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0: Herzlich willkommen zum Alpha Raver.
1: Hallo, ich darf erst als zweites was sagen.
0: Ja. Herzlich willkommen auch dir, Jan-Türk.
1: Mhm. Schön, 10 Wochen ist es her.
0: Ja. Ja, du hattest ja neulich keine Zeit. Und deswegen.
1: Ich hatte keine Zeit, ich hatte doch keine Zeit, das war doch nicht das Ding.
0: Egal, auf jeden Fall kann sich an die letzte Sendung keiner erinnern, ich auch nicht. Und heute haben wir.
1: Ah, ich war auf der. Ah, ja, da war dieses Ding.
0: Genau, Umzug.
1: Mhm.
0: Auf jeden Fall haben wir heute wieder ganz tolle Musik aus allen Bereichen des Spektrums.
1: Ja, Edison Groove zum Beispiel, Soundhack,
0: Square Pusher,
1: Hatti Watti
0: und so weiter.
1: Der Rest ist leider bei meiner Nachbarin, die hat die Tür nicht aufgemacht.
0: Mit den neuen Platten.
1: Ja, die blöde Kuh.
0: Jetzt der Jingle vorbei.
1: Ah, okay, dann starten wir gleich mal mit Soundhack. Soundsampler Volume 1,5.

0: Ja, ja. Du, meine Nase juckt.
1: Vielleicht hast du eine Histamin.
0: Nee, meine Mutter hat immer gesagt, wenn die Nase juckt, dann gibt's Streit. Du nervst mich sowieso schon heute so. Aha. Wird gemixt, ja? Mhm. Oh, mein schönes Soundtech-Stück und jetzt kommt hier sowas.
1: Das hast du dir doch ausgesucht.
0: Ja. Desert.
1: Desert Lament.
0: Ja. Von?
1: 2562.
0: Na, ich meinte ja ein anderes, aber auf meinem waren ja 4 Stücke.
1: Ja. Ich kann es nicht ändern. Mhm. Wir hören es uns mal an und dann können wir ja immer noch Manöver kritisieren. Mhm.

0: So, also wir haben echt nur noch eine Stunde Zeit und so ein Mist müssen wir jetzt nicht noch...
1: Sehr ruhig. Muss auch mal Zeit, auch wenn man nur wenig Zeit hat, sich für sowas Zeit nehmen.
0: Ich habe noch drei Platten mit viel Scheiße drauf. Wollen wir die auch noch spielen?
1: Ja, bitte. Leg los.
0: Naja, aber vorher nicht. Vorher spielen wir die Mark Ernestus Meets BBC irgendwas Platte im Oni Aihun Mix.
1: Ich
0: muss das mal hier hochziehen.
1: Erstmal das runter. Ja.

0: So, also ich mochte das nicht. Was war denn das?
1: Mode Selector wollte ich schon sagen. Mouse on Mars.
0: Ach, auf Mode Selectors Label?
1: Ja.
0: Na, also.
1: Ich dachte, sowas gefällt dir. Du stehst doch auf so schräge Sachen.
0: Nee, also es muss ja schon irgendwo tief sein. Das war ja eine reine Oberfläche.
1: Haben sie noch eine Chance, ne? Ist ja ein ganzes Album.
0: Na, ich hab noch was anderes dann da drauf.
1: Mal sehen. Aber ich, naja, es ist halt, muss man auch als Album hören vielleicht. Das können wir dann ja noch ausspielen später.
0: Nee, nur über meine Leiche.
1: Kein Problem.
0: Maus und Shit.

0: Du, ich muss gleich kotzen.
1: Ach komm.
0: Na wirklich, super. Also was ist denn das?
1: Ich find's super, wirklich.
0: Wirklich? Ja. Ja, bloß weil es Bau so Mars ist.
1: Nein, weil das muss ein bisschen offener sein, open-minded.
0: Ja echt, das klingt so altmodisch, das ist unglaublich und dann alles dann auf einmal. Nun, also ich meine, die Platten, die ich dort dabei habe, klingen auch nicht viel besser wahrscheinlich.
1: Ja, ich bin gespannt. Ja. Jetzt ein ordentliches Fass aufgemacht.
0: Ja, ich habe ein Riesenfass aufgemacht, aber Maus und Shit, echt, voll Teufel.
1: Ja, ja.
0: Hm. So.
1: Die kommen wohl nicht mehr in unsere Sendung.
0: Na, wieso? Die können ja mal was erzählen. Die haben ja viel erlebt.
1: Ja.

0: So viel zum Thema altmodisch.
1: Ja, wieso hast du denn gesagt, soll auf Stopp drücken? Du?
0: Ja, doch nicht da, Mann.
1: Oh Mann, echt, ja, das war auch echt altmodisch. Also auch Velocet und Shit, so ja, heißen die.
0: Also in Wirklichkeit spielen wir eigentlich nur gute Sachen.
1: Ja, heute scheint mir das irgendwie nicht so. Ich habe noch viel mehr Mist in meinem Plattenkoffer.
0: Ich bin gespannt. Auf jeden Fall kommt jetzt Steinfort.
1: Steinfort, okay, wie heißt denn das Ding?
0: Steinfort.
1: Ja, aber das Ding.
0: Lüff Acid.

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0: gibt's Probleme am Pult, ja.
1: Ja, ja.
0: Ist ja immer wieder gut, die Leute aus ihrer kontemplativen Phase rauszuholen. Mhm. Mit unserem blöden Quatsche.
1: Ja, also du willst ja immer quatschen. Ich hasse ja das Gequatsche. Was hören wir denn jetzt?
0: Ugandan Methods.
1: Da, und davor haben wir Ghost Tech gehört. Kroyom hieß das Ding.
0: Ja. Ich glaub, wir haben unseren gemeinsamen Nenner dann für heute Abend gefunden. Ne?
1: Ja, Techno. Genau, der ambitionierte Scheiß hängt mir eh zum Hals raus.
0: Ja.
1: Ja, nun, also danach, oder willst du noch mehr erzählen?
0: Ja, Infos.
1: Infos.
0: Ugandan Methods sind Regis und Ancient Methods.
1: Genau.
0: Das hast du doch.
1: Ja.
0: Die Infos drauf.
1: Ist ja auch so.
0: Ja.
1: Ja, super. Ja. Geile Jungs.
0: Muss man mal sagen. Auf jeden Fall richtig, richtig geil. Ne?
1: Ja. Ja. soll ich dann...
0: Nee. Naja.

0: So, das war Vinalog.
1: In unserer Reihe veraltete Musik.
0: Veraltete Musik, naja, irgendwie heute Abend. Wir Musik, schwanken.
1: Musik für Veraltete.
0: Von alten, ambitionierte Musik und Musik für Veraltete von jung. Maus und Shit und Vinalog. Vinaloch.
1: Ich wusste gar nicht, dass DJ Sneak wieder sowas macht.
0: Der Fettsack heißt jetzt anders.
1: Oder Ian Pooley hat auch mal.
0: Ja, das klingt so ein bisschen wie so Ian Pooley. Ist so eine Mischung. Hm. Naja, also ganz schlimm war es jetzt nicht. Und wir hören jetzt gleich was ultra ambitioniertes von dir.
1: Richtig. Jetzt rappelt es wieder.
0: Oh Gott, echt.
1: Ich habe jetzt extra mal was rausgesucht, was dir eventuell gefallen könnte.
0: Mhm. Dave Clark oder was? Das gefällt mir nicht.
1: Burial, die neue
0: Platte. Aha, da werden wir doch gleich wieder alle einschlafen.
1: Ja, so neu ist es auch nicht. Es ist eher was für einen Kleinkreis, aber...
0: Für einen Kleinkreis?
1: Also ruhiger.
0: Mhm. Ich glaube, meine Nase juckt.
1: Ich mach das schon mal an, du kannst dich ja schon mal langsam dran gewöhnen.
0: Ja, ich mach mal hier aus.
1: Guck mal, das ist doch was zum Versöhnen, meine ich.

0: Also ich nehme es zurück. Hätte ich nicht gedacht. Was passt denn jetzt?
1: Leiser, weil du auch was sagen willst.
0: Ach so. Ja, hat mir sehr gut gefallen. Muss ich mir auch kaufen. Mensch, hast du mal einen Glücksgriff getan? Na, jetzt weiß ich wieder, warum ich mit dir die Sendung mache.
1: Noch was?
0: Vielen Dank. Was noch? Soll ich einfach mal...
1: Es kam sogar gerade der Hausmeister ins Studio und wollte wissen, wie die Platte heißt. Ja.
0: Und danach kam gleich so eine andere.
1: Ja. Die hören das.
0: Na, ich hoffe doch. Ist ja auch langweilig hier in der schwangeren Auster.
1: Mann, ist das langweilig hier. Das ist
0: langweilig hier. Die fressen alle da hinten.
1: Und jetzt hören wir nochmal Sounds.
0: Ja, aber die andere Platte. Sound Sampler Volume 1. Vorhin haben wir Volume 1,5 gehört. Oh, und Birdie kann auch die Schnauze nicht halten.
1: Und das, wer verbirgt sich denn dahinter?
0: Na, Frank Tim, Soundtag, Soundstream, Sound... Das letzte Projekt weiß ich nicht. Und der hat ja mit Aerosmith Smith & Hack gemacht.
1: Aber da ist jetzt Aerosmith nicht dabei.
0: Nee, nur Soundstream, Soundhack. Und okay. Das klingt ja extrem nach Soundhack.
1: Ja, eben.
0: Ja. Soundhack ist ja immer nur er gewesen.
1: Ach so.
0: Smith & Hack. Hack von Soundhack und Smith von Aerosmith.
1: Ich werde es nie durchblicken, glaube ich. Ganz einfach. Irgendwann musst du mir da mal so ein Schaubild malen.
0: Ich mach dir mal so ein Organigramm.

0: schön reduziert.
1: Ja, mal was anderes als die ambitionierte Scheiße.
0: Unambitioniert würde ich es aber auch nicht nennen.
1: Nee.
0: Das ist ja schon ordentlich.
1: Ja, aber ich finde ja ambitioniert ist eher ein Schimpfwort. Du bist so ambitioniert. Weißt du? Das sind dann die, die immer nichts hinkriegen und dann aber glauben, sie müssen.
0: Boah.
1: Hm.
0: Denke ich nochmal drüber nach?
1: Ja. Nee, da muss man nicht drüber nachdenken. Du wirst mir so nachdenklich.
0: Ist auch zu ambitioniert, oder was?
1: Nee, du bist halt so nachdenklich. Ich würde mal sagen, weißt du, was wir jetzt machen? Wir machen einfach so.
0: Ha. Wir hören jetzt Hatti Watti.
1: Ich hab
0: auf ein Stück von der Chris Clark Platte verzichtet, damit Jantürk Hatti Watti spielt.
1: Ja, Hatti Watti im Andy's Dot Mix.
0: Ach, noch nicht mal im Original, oder was?
1: Nee, Original war scheiß langweilig. War ganz genauso ambitioniert.
0: Mann. Kannst du bitte das nächste Mal eine andere Platte auflegen?
1: Ja klar, immer.

0: Ja, das war's mal wieder. Alpha Reva auf Reboot FM.
1: 88.4 aus Schwangern Auster.
0: Ja, hat mir sehr gefallen mit dir, mal wieder.
1: Ja, ich auch. Ich wollte mich zwischenzeitlich scheiden lassen.
0: Mir auch, heißt es.
1: Wie, mir auch? Ich hab mich auch gefreut, hab ich gesagt.
0: Achso.
1: Und was hast du gesagt?
0: Mich hat's gefreut.
1: Dich? Naja, ein Grund mehr, sich von dir scheiden zu lassen, ey. Tschüss.

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DJ Officer Officer mit einer Sendung über das Sendungsbewusstsein und die Crack-Erfahrung. Ein elegantes Radio, ein elegantes Thema und ein Titel wie ein Anfall von Diskursfieber. Stimmen hören im Radio. Stimmenhörer im Radio. Stimmenhörer hören Stimmen und nicht nur im Radio. Ein Terroranschlag wie der heute in Spanien. Leute, seid versichert. Die Stimmenhörer da draußen und die Stimmenhörer unter euch wissen, wer gemeint ist. Die Stimmenhörer da draußen, die wissen so etwas schon Tage im Voraus. Radioleute im Radioland, Männer und Frauen, hören Stimmen, die zu ihnen reden, von Dingen und von anderen Dingen. Und Stimmen und andere Stimmen. Und diese Stimmen, die hören sie die ganze Zeit immer zu. Im Radio. Im Fahrstuhl, im Hochhaus, im Supermarkt, im Badezimmer, in der Firma, auf der Straße, in der U-Bahn, besonders in der U-Bahn. Die geile Mucke der Elenden. Die Crack-Erfahrung. Wenn Außen und Innen eins werden und sich vertauschen, immer und immer wieder. Die Crack-Erfahrung, der Bruch da, die Spalte. Radioleute, diese Spalte da, dieser Crack da in der Wand, aus dem die Stimme kommt, ist das Thema der heutigen geilen Mucke der Elenden an einem Donnerstag in Berlin.

Analog und digital, Radioleute im Radioland. Heute führen wir hier zum besseren Verständnis, damit nicht jeder denkt, DJ Officer hier sei durchgeknallt. Wir führen den fiktiven Charakter ein, der Mythic heißt. Mythic, das ist ein Name für einen fiktiven Charakter, der gar nicht gut ins Radio passt. Mythic, das klingt Radioscheiße. Das klingt Radio Braun. Aber wir führen heute diesen fiktiven Charakter Mythic ein, der in dieser Sendung über das Sendungsbewusstsein den idealen Stimmenhörer abgibt und mit dem man sich ganz leicht identifizieren kann, wenn man nachmittags da draußen in Berlin unterwegs ist, mit der U-Bahn, im U-Bahn-Land. Gleisdreieck steigt einer ein und spielt schon schrille Töne auf dem Akkordeon, schon als er einsteigt. Und Mythic springt auf und sagt ihm Barsch direkt ins Gesicht: Hier sind 10 Euro. Hör er sofort mit dem Gejaul auf. Stille. Wertvolle, unerreichte Stille für eine Minute. Und der Typ nimmt das Geld und trollt sich. Mucksmäuschen still. Und Mythic, unser fiktiver Stimmenhörer, die arme Sau, übergibt sich in Panik vor die Füße einer Frau. Und da ist der Aufruhr groß im U-Bahn-Lande.

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U-Bahn Fernsehen im Radio, Radio Leute. U-Bahn Fernsehen auf Reboot FM. Der Sender Berlin UKW 104.1. Stimmenhörer im Radio heute Donnerstag. Der Sender auf dem Postgirohochhaus am Hallischen Ufer. Das ist die U1 und die U7. Auch da sind Leute in den Zügen drin. In den Zügen drin, die hören Stimmen. Totale Paranoia. Mittig, unser fiktiver Stimmenhörer-Character. Die arme Sau ist unterwegs nach City West. Bahnhof Zoo. Alles passt zusammen. Der Boden verhält sich feindselig auf dem U-Bahnsteig. Da ist ein Riss im Beton. Der sieht nicht gut aus. Mittig rutscht rüber an die Wand und kommt an einem Kaugummiautomaten zum Stehen. Ach, Glück gehabt. Gerade nochmal gut gegangen. Eine Ritze im Beton. Shit, renne ich mal eben rüber. Aber hast du was? Analog und digital. Denkt mittig, analog und digital. Aber hast du was? Ist überhaupt kein Kaugummiautomat. Ist ein scheiß Steineautomat. Die Macht der Steine steht drauf. Bunte Steine für 1 Euro. Was denn? Spricht da etwa einer zu mir? Denkt mittig und stutzt. Steine für 1 Euro! Scheiß Fußboden! Scheiße! Da ist ein Riss im Beton. Den hat einer zugeteert, aber das sieht nicht gut aus. Nicht gut! Sieht nicht gut aus! Der Mottenmann!

Was mittig, der ideale Stimmenhörer. Und arme Sau. Fiktionaler Charakter in unserer heutigen Sendung über das Stimmenhören, was mittig auf dem Automaten gelesen hat? Die Macht der Steine. Und die Provider dieser Macht der Steine, die Aufsteller des wie Kaugummiautomat aussehenden Steineautomaten. Wenn die von der Macht der Steine reden, dann meinen sie ja sicher sowas wie Topaz oder Obsidian oder Paraglet und wie die alle heißen, Zuckerstein und Rostabsinth. Bunte Steine eben. Aber dieser scheiß Fußboden, dieser scheiß Betonfußboden, der spricht zu mir, denkt mittig. Ich höre da was, denkt er. Und das sind nicht die blöden bunten Steine da in dem scheiß Steinautomaten. Das sind die scheiß Gehwegplatten hier. Scheiße, da ist ein Riss im Beton. Das sieht nicht gut aus. Nicht gut. Sieht gar nicht gut aus. Der Mottenmann.

Tribut FM 104.1 Berlin, UKW, U-Bahn-Fernsehen, Stimmenhörer, unser fiktiver Charakter, die arme Sau mittig, der ideale Stimmenhörer weiß. Sie können überall sitzen. Überall. Mittig, die arme Sau, weiß Bescheid. Er kennt die Macht der Steine und nicht nur die der bunten Steine. Er kennt den Mottmann, Mottmann, der da an alles angeschlossen ist, ans U-Bahn-Fernsehen angeschlossen, genauso wie an diesen blöden Steineautomaten, an die Druckkammerlautsprecher da oben und an die Lichtstromkabel hinter der Wand. Und er ist angeschlossen an jede einzelne Gehwegplatte hier unten und ganz besonders an diese da, die mit dem Riss.

Gerade nochmal gut gegangen, denk mit dich. Ah, Ritze im Beton, shit, renn ich mal eben rüber. Aber hast du was? Analog und digital, denk mit dich. Analog und digital, aber hast du was? Gerade nochmal rüber. Mittig kennt den Mortenmann. Mittig kennt den Mortenmann. Wer ist der Mortenmann? Psst, der Mortenmann ist immer das Letzte, was er noch hört. Und dann geht's meistens ganz schnell. Ein Rauschen, noch ein Taumeln. Dann ist der Mottenmann da, der Mottenmann, ich bin dein Himmel. Und schon erklingen 1000 helle Stimmen von überall her, aber besonders aus diesen ganzen Steinen auf der Straße da. Bordsteine, Kantensteine und Gehwegplatten, Pflastersteine und aus diesem ganzen Asphaltzeug und den ganzen Betonplatten da. Hörst du das Klicken in diesen grauen Kästen? Ach, Straßenmöbel, das ist der

Straßenmöbel. Mordmann. Mordmann. Mordmann ist der Heliogabal des Stimmenhörertums. Heliogabal des Stimmenhörertums. Authentisch, grausam und hart. Rote Augen, ein schwarzes Flügelcape wie ein ganz böser Gedanke. Analog und digital. Der Straßenmöbelschrank, ein Schaltkasten aus grauer Plastemasse Eternit. Schaltungen, Kabel, Kupferkabel, Gummi, Plastik, die Wand. Unter der Erde durch, in den Mast rein und von da aus in die Ampel. Und da blinkt der Tag und Nacht. Mentales Training für den Superverkehr von morgen. Geheimsicherheit in den Straßen. Analog und digital. Versatzstücke amerikanischer Zustände. Morten.

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Im U-Bahn-Fernsehen hier im Radioland auf Reboot FM 104.1 UKW. 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DJ Officer, Officer. Analog und digital. Das Universum expandiert und das ist die Geschwindigkeit der Stadt. Mottenmann. Reines Fließen in freiem, stetigen Zustand. Ohne Einschnitt. Die geile Mucke der Elenden. Wir verlassen das Berlin. Vielleicht durch eine Ritze im Betonfußboden, im U-Bahnhof, zoologischer Garten. Oder durch eine seltsame Spalte an der Wand hinterm Café Moskau. Oder durch eine kybernetische Projektion. Stimmenhörer sind gar nicht so blöd, wie sie aussehen. Oder wie sie sich anhören. Oder wie ihr letztes Testergebnis ausgesagt hat. Stimmenhörer wissen meist bestens Bescheid. Wie man Gewalt erkennt und vermeidet. Professioneller Waffenhandel, Arsenale improvisierter Waffen, Geld umsonst, Schnaps, Benzin, alles. Alles. Andere kriegen immer alles. Mittig, nur mittig die arme Sau, unser idealer Stimmenhörer hier auf Reboot FM. Der kriegt erstmal gar nichts. Nur diese scheiß Stimmen da aus dem Riss im Beton.

0: Mittig, mittig, du arme Sau. Stehst da am Kudamm vor der Videowand und kannst dich wohl wieder mal nicht losreißen. Wie? Schöne Architektur. Video auch? Ah, auch Audio, ja? Stimmen mal wieder. Stimmen, ha? Na und, was flüstern die Stimmen denn heute? Wer sind die denn? Ja, so geht's. Mittig. Für ihn haben die Passanten kein Verständnis. Wenn Mittig ihnen erklärt, dass hey, außerirdische Machthaber sprechen da zu uns aus der Videowand. Und nicht nur aus der Videowand da, sondern auch aus dem U-Bahn-Fernsehen und aus dem Radio-FM. Ja, vom Fernsehen gar nicht zu reden. Wenn Mittig das versucht, den Passanten zu erklären, dann bleibt ihr nur noch ein Kopfschütteln über. Und auf der Videowand läuft ein Adidas-Spot.
1: Ah, sieh das! Aber das sind doch die schlimmsten außerirdischen Machthaber weit und breit! Was sagen die denn? Was flüstern die?

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Na na na na na na na na na na na na. Mittig die arme Sau, unser idealer Stimmhörer, weiß, die Postleitzahlen, das sind ein Trick, mit dem Sie uns versklaven wollen. Mittig die arme Sau und unser idealer Stimmhörer weiß, die Kreditkarten, das sind auch ein Trick, mit dem Sie uns versklaven wollen. 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

Mittig die arme Sau. Der ideale Stimmenhörer kennt sich aus. Nur eines kennt er nicht. Privatsphäre. Das ist der Mottenmann. Denn Mittig die arme Sau ist nie allein. Sie sind immer dabei. Ostasien, denkt er. Ostasien, denkt er. Bizarre Dating-Agenturen, denkt er. Elektronische Sexgöttin, denkt er. Radioleute, Radioland. 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

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Das, liebe Radiohörer auf Reboot FM, das ist der Text der außerirdischen Machthaber, wie sie normalerweise nur eine arme Sau und idealer Stimmenhörer wie unser Mittig hören kann. Das ist der Text der unmenschlichen Betreiber unterirdischer Menschenfabriken. Das ist der Text der Gehirnwäschestrahlen, die von den Straßenlaternen ausgesendet werden. 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

Auf der Berliner Esoterikmesse, die wie jedes Jahr im Februar im Berliner Hauptquartier der Berliner Freimaurer stattfindet, in Berlin. Die Esoterikmesse in diesem Hauptquartier der Freimaurer ist nur eine ganz klitzekleine und schnell vorübergehende Erholung für, ihr ahnt es schon, mittig, unseren idealen Stimmenhörer, die arme Sau. Er geht zur Berliner Esoterikmesse im Hauptquartier der Berliner Freimaurer. Und dort, auf der Esoterikmesse, haben all die Stimmen, die mittig ständig hört, haben all die Stimmen, die permanent auf ihn eindringen, haben all die Stimmen in seinem Kopf endlich auch mal dazu gehörende Körper.

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1: DJ Officer, Officer, heute in Diskurslaune. Rekurrierend auf Sigmund Freud, der um seiner in Entwicklung begriffenen neuen psychologischen Wissenschaft eine breitere Popularität zu verschaffen, in den Heurigen und Kaffeehäusern Wiens und des Wienerwalds seine Patienten einem Wirtshauspublikum vorführte. Rekurrierend also auf diesen Sigmund Freud, erlaubt uns die Gegenwart heute einen Boom sogenannter rosa Wissenschaften. Grenzgänge also von Wissenschaftlern, Künstlern und Ingenieuren, häufig ausgetragen vor dem Hintergrund urbaner Geselligkeit und auf dem Terrain des Nachtlebens. Und andersherum treiben in Seminaren und Akademien DJs und VJs ihr Wesen und Unwesen, und manch ein Literaturprofessor greift zum Open Mic. In Berlin etwa mutiert ein Diplomphysiker zum gefeierten Szenefotografen und zur Medienpersönlichkeit eigenen Rechts. Zugleich ist eine Renaissance des literarischen Salons zu verzeichnen.
2: Raus hier, raus, raus, raus, denkt mittig. Lieber werde ich auf der Straße verrückt als hier. Dieser scheiß Fußboden. Da ist ein Riss im Beton, den hat einer zugeteert. Aber das sieht gar nicht gut aus. Nicht gut, gar nicht gut. Sieht nicht gut aus, der Mottenmann. Ah, gerade noch mal gut gegangen. Eine Ritze im Beton. Shit, renn ich mal eben rüber. Aber hast du was? Analog und digital. Denk mittig. Analog und digital, aber hast du was? Mottenmann. Heliogabal des Stimmenhörertums, authentisch, grausam und hart, rote Augen, ein schwarzes Flügelcape wie ein ganz böser Gedanke, analog und digital, Mottenmann wohnt im Radio, im Mobiltelefon, im Pager, in der Ampel, Mottenmann wohnt im Rechenzentrum, wo alles, was ausgerechnet werden kann, auch funktioniert. Zahlen sind im Überfluss vorhanden. Dynamik ist Schönheit. Die Funktion ist unabhängig von der Form. La la la la la. Daten, Fakten, Modelle. Im Hauptrechner ist Zeit immer Echtzeit. Spielzeit, Teile. Addiere, multipliziere und verstehe das teure Gift der Pestkontrolle. Mittig, mittlerweile nur noch leise quiekend, hat sich der Stimmenflut ergeben. Und dabei ist doch alles so einfach, so einfach. La la la la la, im Hauptrechner ist Zeit immer Echtzeit. Spielzeit, Mottenmann. Mittig. Technische Entwicklung. Krieg. Militär. Hinterhalt. Sex. Erotik. Verfremdung. Angst. Politik. Religion. Und Tod. Spielzeugwaffe. Spielzeugwaffe. Spielzeug, Waffe, Spielzeug, Waffe, Spielzeug, Waffe, Spielzeug, Waffe, Spielzeug, Waffe. 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

Mittig, die arme Sau. Der ideale Stimmenhörer, unser fiktiver Charakter heute hier auf Reboot FM, Berlin, UKW 104.1. Mittig, die arme Sau, steht unten am Postgiro-Hochhaus. Unten am Postgiro-Hochhaus am Halleschen Ufer und schreit sich die Lunge aus dem Hals. Ja, hallo? Hallo? Hallo? Ist da wer? Aber da ist ja niemand. Nur wir sind hier im Studio. DJ Officer Officer und Paulator Paulun und Mittig, die arme Sau, der ideale Stimmenhörer. Der hört ja nur die geile Mucke der Elenden. Die Hölle ist eine schöne Muschel aus Berlin.

0: Mottmann im Sex-TV, in der U-Bahn. Ups, raffinierte Fesselung, mein Herr. Wie im Himmel.
1: Lesbisches Gestöhne. Let's be friends. Let's be friends. Live-Geräusche. Lippenaktion. Long-Distance-Rufumleitung. Mottenmann auf Draht. Mottenmann. Mottenmann.
0: Hey, ich weiß, was du gestern unter deinem Bett getan hast.
1: Große Worte, wie es sich für einen echten außerirdischen Machthaber gehört. Stimmen hören. Stimmen hören.
2: Nie wieder Kontaktschwierigkeiten. Superaktiv und passiv. Groß und klein. Jung und unschuldig.
0: Mittig die geile Sau. Der ideale Stimmenhörer träumt schon wieder von Funkstille, aber der
1: Mottenmann,
0: der Heliogabal des Stimmenhörertums, authentisch, grausam, hart, analog und digital, der gönnt ihm keine Pause. Und es sendet auf allen Frequenzen. Und sendet und peilt und streut sich und zischt und knistert und knackt und kräckelt und rauscht in endlosen Intervallen, in dauernder und dauernder Folge. Liebevolle Geschöpfe, teuflisch gut, total verdorben, eine Minute Schmutz. Ich wünschte, es wäre nur eine Minute, denkt mittig der arme Sau, die ideale Stimmenhörer. Aber es ist ja nicht eine Minute, es ist ja immer, immer, immer, immer zu, immer dreimal Service, einmal zahlen. Heißer Hase, seriös und schamlos. Einmal Conny, immer Conny, heiß, nackt und nass. Tanja, nach allen Seiten offen. Mittig, die arme Sau, der geile Stimmenhörer, weiß nicht mehr, wo ihm der Kopf steht. Er denkt an Hilfe, Selbstmord, neue Besetzung. 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

0: Wir hören häufig vom Dimensionenkampf, also vom Kampf der Dimensionen und auch vom Polsprung, was das ist, wir wissen es nicht, aber wir hören davon. Ganz lebensecht und extrem scharf und ich muss sagen, in sehr, sehr guter Audioqualität. Davon hören wir. Und wir hören von Intelligenz durch Sternenkraft und von Hausfrauen im Sexnotstand. Wir hören von weißen Nächten und von kosmischer Wiedergeburt, Weltmusik, Menschenrechtsprojekte, Rassik, Russisch, mit Zeit und mit Niveau. Mein schönstes übersinnliches Erlebnis, denkt Mittig, die arme Sau, hatte ich mit einer Studentin. Die war Schutzengel und Stimmenhörerin zugleich. Endlich Zeit zum Kuscheln, verschmust und anschmiegsam. UFOs aus dem U-Bahn-Fernsehen. In klimatisierten Räumlichkeiten macht das gar nichts. Wilde Zungenspiele, nackter Putzsklave, denken durch Hören, sehen auch durch Hören oder Hören durch Hören. Also jedenfalls geistige Substanz durch Reinkarnation. Süßer Käfer, ganz privat. Psi auch als Waffe der Ungläubigen. Mit Vollgas jedenfalls in die Befriedigung, magisches Königreich. Willig polnisch, glatt rasiert, auch neue universelle Wahrheit, Tabuölmassage für Anfänger im Disneyland der Stars. Blonder Traum im Badeschaum. Schön, elegant und grausam.
1: Batman.

Das Disneyland der Stars. Lebenshilfe mit Sinderin, Kapitän Eo, Eo. Kindersegen durch Hand auflegen. Griffig, mollig, finanzinteressenlos. Scharfer Engel, hör mich stöhnen. Junge Intellektuelle, vom Materialismus enttäuscht. 20 Jahre Halbvulkan. Urlaubsvertretung. Dauerfeucht. Gott spricht. Ruf an! Flittchen Nimmersatt in der Leitung. Gieriges Weib ohne Höschen. Blond, dumm und willig. Seelenwanderung. Scheiße auf Selbstkritik. Betty macht fast alles. Fernhochzeit. Massenhochzeit. Fernheilung. Massenheilung. Auralfotografie. Pestkontrolle, das blonde Gift der Hinterhöfe, die geile Mucke der Elenden. 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

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Die Hölle ist eine schöne Muschel aus Berlin mit einer Sendung über das Sendungsbewusstsein und die Crack-Erfahrung. Ein elegantes Radio, ein elegantes Thema und ein Titel wie ein Anfall von Diskursfieber. Stimmenhörer bei Radio Reboot FM. Stimmenhörer hören Stimmen, nicht nur im Radio. Stimmenhörer, das sind ganz normale Leute da draußen und da drinnen. Ganz wie ihr Radioleute im Radioland. Männer und Frauen, die Stimmen hören. Stimmen, die zu ihnen reden. Von Dingen und anderen Dingen und Stimmen und andere Stimmen. Und diese Stimmen hören Sie die ganze Zeit immer zu. Im Radio, im Fahrstuhl und im Hochhaus. Im Badezimmer, auf der Straße, in der U-Bahn. Oh ja, besonders in der U-Bahn. Die geile Mucke der Elenden. Die Hölle ist eine schöne Muschel aus Berlin. DJ Officer, Officer, delirierend noch von der Crack-Erfahrung von außen und innen. Crack, der Bruch da, die Spalte, Radioleute, die Spalte, der Crack da in der Wand, aus dem die Stimme kommt. Die geile Mucke der Elenden, die Hölle ist eine schöne Muschel aus Berlin. Und die Reaktionen auf diesen Vortrag waren am heutigen Tage hier bei Reboot FM in diesem unserem Radio, in dieser unserer Stadt Berlin, dem Zentrum des Universums, der Perle an der Spree. Die Reaktionen auf diesen heutigen Vortrag waren doch sehr unterschiedlich. Ein Teil der Anwesenden fühlte sich angesprochen und applaudierte auf eine freundliche Weise. Ein anderer Teil bemängelte die Art und Weise des Vortrags, speziell den zu schnellen Redefluss des Vortragenden, DJ Officer, Officer. Und eine junge Frau, die sich schon während des Vortrags durch Zwischenrufe bemerkbar gemacht hatte, verwickelte DJ Officer, Officer nachher in eine Diskussion über bestimmte Textstellen, die sie als persönlich beleidigend und als sexistisch empfand. Und diese Einwände wurden vorgebracht mit dem Hinweis, dass sie, die Frau selbst, zwar sehr wohl eine Frau mit blonden Haaren sei, allerdings deshalb noch lange nicht dumm oder gar willig. Zustimmendes Gemurmel hier in der Runde. DJ Officer, Officer hatte Vorbehalte, aber da die meisten Anwesenden sich indifferent verhielten, ließen wir es dann auch dabei bewenden und die Sendung sollte sowieso gleich zu Ende sein. Darum als Fazit für heute vielleicht der schöne Satz von Heinrich Dubel: Die Wahrheit ist eine barbusige Pestkatze. Und damit würde ich auch schon sagen, danke Berlin, danke Reboot FM. Die Wahrheit ist eine barbusige Pestkatze, die geile Mucke der Elenden, die Hölle ist eine schöne Muschel aus Berlin.

Lone Assembly mit A Dark Score. Und damit Good Morning schön. Von uns hier im Freien Radio Potsdam an euch da draußen an den Empfangsgeräten. Mein Name ist Lissy Topp und wie an jedem vierten Montag, wenn ihr Lust und Zeit dazu habt, können wir die kommende Stunde miteinander verbringen. Und bevor ich euch eventuell heute tief in meine Gedankenwelt der vergangenen 14 Tage mitnehme, kommen wir zur warmen musikalischen Umarmung. Das ist immer der zweite Song hier in dieser Sendung für alle, die heute zum ersten Mal zuhören. Und heute hören wir Becca Armani. Also fühlt euch warm und musikalisch umarmt von Free

dann die Heartless Bastards mit Only For You und davor Becca Armani mit Free Fall und wie so in vielen Monaten zuvor auch eine Art doppelte warme musikalische Umarmung. Es ist 6.15 Uhr, Viertel sieben oder Viertel nach sechs, wo auch immer ihr herkommt, wisst ihr jetzt, wie spät es ist, an diesem vierten Montag hier im April. 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Da findet ihr auch die anderen freien Radios aus Berlin und Brandenburg. Ja, auf all diesen Wegen könnt ihr uns hören. Immer montags. An den anderen Wochentagen senden dann die anderen freien Radios. Mein Name ist Lissy Top und ja, in den letzten zwei Wochen vor dieser Sendung, ich sende ja immer monatlich hier am vierten Montag, habe ich mich, muss ich ehrlich gestehen, viel mehr gequält als jemals zuvor in den letzten 7,5 Jahren freies Radio Potsdam. Und es gab diesen Tag, an dem ich es verschriftlicht habe für mich, dass ich alles hier hinwerfen möchte. Diese Sendung hinwerfen, meine Vorstandsverantwortung, mein ganzes Tun hier in diesem Radio vielleicht einfach auf Null fahre, weil ich mich zum einen unfassbar leer, was diese radiokreative Seite betrifft, gefühlt habe und auf der anderen Seite festgestellt habe, dass so viel Zeit in diesem Ehrenamt drauf geht, dass mir dadurch natürlich Zeit für andere Sachen fehlt. Dinge, Ideen, Vorhaben oder auch nur ausruhen. Und dann habe ich mich hingesetzt und habe, wie ich das auch jeden Monat mache für Mixcloud, auf mixcloud.com, da haben einige von uns oder viele von uns auch ihre Radiosendungen langfristig zum Nachhören. Da lade ich jeden Monat nicht nur die aktuelle Sendung hoch, sondern auch die Sendungen aus den Vorjahren des jeweiligen Monats. Also saß ich da und lud alles aus dem Monat März hoch. Und mein Archiv ist wirklich lang und voll. Ja, da sind also in 7,5 Jahren Radiosendungen, da kommt ganz schön was zusammen. Und dann höre ich da auch immer so ein bisschen rein und merkte dann schon, wie sich diese Entscheidung, alles hinzuschmeißen, in mir irgendwie doch wieder revidierte. Denn nachdem ich mir 5, 6, 7 alte Sendungen angehört hatte aus den Vorjahren, ist mir aufgefallen, dass ich, keine Ahnung, das so ein bisschen wie ein Tagebuch eigentlich benutze. Ich nenne es ja in den Favorite Tunes der Sendung mit meiner Kollegin und BFF Bonnie auch gerne mal die monatliche Therapiesitzung. Ganz so ist es nicht. Trotzdem steckt da so viel Persönliches, logischerweise für freies Radio, jeden Monat drin, dass ich mir selbst das eigentlich nicht nehmen wollte oder nicht nehmen will. Und dann habe ich entschieden, okay, dann schmeißt halt nicht alles hin, dann gehst du es nochmal konstruktiv an. Dann habe ich meinen lieben Radiokollegen hier aus dem Frappot und Shugesa angerufen. Wir hatten ein langes Telefonat darüber, wie wir vielleicht uns alle auch nochmal aufrappeln können, weil das Ding ist, ich bin damit auch nicht alleine. Ich weiß, dass die Menschen, die sich hier seit Jahren über das Moderieren von eigenen Sendungen

hinaus engagieren, wirklich alle ziemlich auf dem Zahnfleisch krauchen. Und natürlich ist das nicht alles nur wegen des Radios. Und wir können das nicht alles nur auf diese Strukturen hier schieben von innen und von außen. Natürlich passiert so viel anderes in unserem Leben eben auch. Und wenn du dann die Zeitung aufschlägst oder die Nachrichten anmachst, dann fühlst du dich auch nicht unbedingt besser. Also wir uns nicht, und so strugglen wir also alle. Und nach diesem Telefonat ging es mir viel besser. Ihm auch, dem Shoegazer, und ja, es geht also weiter. Und warum erzähle ich euch das alles hier? Zum einen, weil mir nicht so viel anderes einfällt, was ich euch erzählen könnte. Gerade weil, ja, wann immer ich Lust oder das Bedürfnis habe, mich thematisch mal wieder in eine Sache so richtig einzuarbeiten und euch mal hier was aufzubereiten, dann erschlägt mich das einfach, die Tiefe von jedem einzelnen Thema, was zurzeit wirklich dringend aufs Tablett müsste, überfordert mich. Nicht im Verständnis, aber im Aufbereiten fürs Radio und im dann hier nochmal darüber reden wollen, müssen, sollen. Ja. So viel also dazu. Es wird weitergehen im Good Morning Schön. Und jetzt lockern wir diese ganze Sache mal ein bisschen auf mit Musik von einer Band, die mir so nicht so viel sagt, aber dieser Track kam mir neulich unter und ich fand ihn perfekt fürs Morning Schön. Er heißt Simmer Down und kommt von Nostalgia 77 oder 77. Ich weiß nicht genau, aber er ist gut.

Das waren Kinney and Espen Horn mit Why Me. Und jetzt kommen wir zu einer festen Instanz hier im Good Morning Schön. Um 6.30 Uhr läuft hier statt der Nachrichten immer, wenn ich es schaffe, eins zu machen, und ich habe es geschafft, das Medley of the Month. Wenn ihr regelmäßig zuhört, dann wisst ihr, ich nehme mir meist Klassiker vor, nehme sie auseinander und stelle ein Medley aus verschiedenen Versionen eines jeweiligen Songs zusammen. Und so ist das natürlich auch heute und auch wirklich mit einem richtigen Klassiker. Der kam mir so, während ich hier so alles hinschmeißen wollte. Ich darüber nachdachte, Mensch, Medley wolltest du irgendwie ja auch noch machen. Letztendlich ist es, glaube ich, das längste Medley geworden, das ich hier in dieser gut zweijährigen Good Morning Shane Geschichte fabriziert habe. Und wir hören heute im Original von Edith Piaf von 1945 zusammen mit Grace Jones aus dem Jahr 1977, Lucy Dacius von 2019, Lady Gaga von 2018, Patricia Kaas aus dem Jahr 2012, Iggy Pop von 2022, Madonna aus 2017 und Yves Montand aus 2006 mit einem Song, von dem ich gestehen muss, dass dieses Medley zusammenzubauen auch deshalb so schwierig für mich war, weil ich der Sprache nicht mächtig bin und trotzdem hoffe ich, dass ich alle Teile, nein, ich hoffe es nicht, ich weiß es, ich habe alle Teile dieses Titels in dieses Medley gepresst und noch mehr, und ich wünsche euch jetzt ganz viel Spaß mit einer sehr langen Medley-Version von La Vie en Rose.

sehr, sehr langes Medley of the Month hier im Good Morning Schön. Im schönen Monat April, wie an jedem vierten Montag senden wir hier und wie an jedem Montag senden wir auch an den anderen Montagen. Und wie an all diesen anderen Montagen und auch an diesem kann ich euch nur empfehlen, den Rest des Tages einfach dran zu bleiben, euch die Sendungen anzuhören. Ich habe heute wieder ein bisschen was im Programm verändert, habe die leeren Slots ein kleines bisschen anders gefüllt. Ihr könnt euch heute Mittag auf eine Stream-Übernahme auch aus dem Radio Korax freuen. Das läuft ja auch mit dem Morgenmagazin hier immer nach dieser Sendung. Und von 7 bis 10 ist Morgenmagazin der Freien Radios. Und ja, ich sagte es ja zwischendurch schon mal eingangs bei meinem langen Monolog, dass ich schon über einen Haufen Dinge gerne sprechen wollen würde, über Dinge, die mich umtreiben, und dass mir dann aber dieses tiefe thematische Eintauchen und das Aufbereiten für euch HörerInnen doch echt schwerfällt und oft auch ein bisschen die Zeit fehlt, da kommt einfach vieles zusammen. Und was mich aber wirklich halt echt umtreibt, sind all diese Gruppen und Menschen ohne gehörte oder gesehene Lobby. Und davon werden es gefühlt immer mehr. Und dazu passend freue ich mich aber, dass morgen vom Autonomen Frauenzentrum in Potsdam wie jedes Jahr der Hexenbesen verliehen wird. Leider ist die Sperrfrist für die Pressemitteilung morgen 12 Uhr. Das heißt, ich darf euch jetzt nicht verraten, wer in diesem Jahr sich über den Hexenbesen freuen darf. Ich kann aber so viel verraten, ich werde diese Person zum Interview einladen und da freue ich mich jetzt schon richtig, richtig doll drauf. Und das werde ich dann wahrscheinlich in dieses Reclaim Waves Format stecken, das hier am vierten Montag um 17 Uhr immer läuft. Auch ein Sendeslot, für den ich die Verantwortung übernommen habe. Und da geht's basically um Flinters, die über Dinge sprechen, die sie bewegen. Und manchmal fülle ich die Sendung mit eigenen Inhalten und ganz oft hören wir aber passende Sendungen aus dem Verbund der Freien Radios, nicht nur in Berlin und Brandenburg, sondern deutschlandweit. Heute könnt ihr euch auf jeden Fall auf eine Sendung aus dem Koloradio in Dresden freuen. Und jetzt gibt's nochmal einen längeren Musikblock und den widme ich einer meiner engsten und ältesten, langjährigsten Freundinnen, die ich Anfang dieses Monats zu ihrem 50. Geburtstag überrascht habe. Da stand ich mittags plötzlich vor der Tür und es gab wirklich auf beiden Seiten Wiedersehenstränchen, denn wir hatten uns lange nicht gesehen. Der nächste Track kommt von Ezra Collective, heißt God Gave Me Feet for Dancing. Und ja, der geht an Kitty und an die komplette Familie. Wenn ich den höre, sehe ich euch irgendwie tanzen mit mir. Musik.

Damit tanzen wir in diesen Montagmorgen hinein. So oder so ähnlich würde vermutlich Annika Line Trost von der Tanzhalle auf Radio 1 diesen Track jetzt abmoderieren. Das waren Quantic Soul Orchestra mit Take Your Time, Change Your Mind und davor Dominos von Jungle. Liebe Annika, falls du zuhören solltest, ich wäre echt gerne mal zu Gast in deiner Sendung. Mein Name ist Lissy Topp. An jedem vierten Montag moderiere ich eine frische Sendung. Good morning, schön. Ich bedanke mich, dass ihr zugehört habt. Ich wiederhole mich gerne. Bleibt einfach dran. Den Rest des Tages gibt es noch richtig, richtig viele gute Sendungen. Es gibt fantastische Stream-Übernahmen. Es gibt Jazz. Es gibt Weltmusik. Es gibt vielleicht etwas düstere Musik. Es gibt eine neue Folge Trada Fitti bei Leni Macchiato von 18 bis 20 Uhr. Es gibt Dub und es gibt jede Menge Informationen. Feministische Informationen, relevante Informationen. Und ich freue mich, wenn ihr in 4 Wochen wieder einschaltet und auch sonst freies Radio hört und verabschiede mich mit dem unfassbar guten Titel Runaway der schwedischen Sängerin Mö. Bleibt solidarisch und bis zum nächsten Mal.

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2: Ja, und damit herzlich willkommen zum Morgenmagazin der Freien Radios hier auf Radio Korax. Ich bin Malte. Ich habe heute das Vergnügen, das MoMA wieder zu moderieren. Zu MoMarieren, das ist auch gut, ja. Genau. Ihr hört aber wahrscheinlich ja nicht nur auf Radio Korax das MoMA, sondern ihr seid ja auch in ganz Deutschland wahrscheinlich verteilt, weil man hört uns nicht nur bei Radio Korax, sondern eben auch bei den Freien Radios Berlin-Brandenburg auf der DAB Plus und auch in Leipzig bei Radio Blau, in Dresden bei Colo, auf dem Colo-Radio, und für ganz Sachsen gilt immer, dass man uns online auch beim Rundfunkkombinat zuhören kann. Genau, wir laufen auch bei Radio Swupfurt in Frankfurt an der Oder auf der DAB Plus und auch bei Radio Unerhört in Marburg auf der 90.1 und auf der DAB Plus. Oder man kann uns natürlich auch weltweit im Livestream mitverfolgen. So, ich will einmal ganz kurz so ein bisschen über die erste Stunde schauen. Wir starten direkt dann rein um 7:15 mit einem Beitrag. Da geht es mit dem Feuer gegen die Freiheit des Geistes. Ja, es geht um die Bücherverbrennung von 1933 und was sich damit auf sich hat. Ein Gespräch, bei dem die Hintergründe davon eben abgefragt wurden mit einer Forscherin. Genau, und dann um 16:30 machen wir weiter mit einer Reportage zur Freizeitgestaltung in Halle. SeniorInnen-Redaktion von Radio Korax hat da ein bisschen nachgeforscht, wie es denn mit der Freizeit ausschaut in Halle. Und dann beschäftigen wir uns auch noch mit Mission Lifeline. Das ist ja eine Organisation, die im Mittelmeer unterwegs ist, um Menschen zu retten, und die gibt es dann seit 10 Jahren. Genau. Erstmal will ich aber reinsteigen mit Musik. Und da muss ich einmal ganz kurz offen mit allen sein, die zuhören. Ich habe nämlich total verschlafen und stehe hier seit ungefähr 5 Minuten im Studio und muss mich erstmal einrichten. Und ich hoffe, das Ganze funktioniert jetzt. Ansonsten muss ich einfach nochmal 10 Sekunden labern. So, ich versuche mal den Song hier abzuspielen und wir sind einfach gemeinsam gespannt, ob das Ganze jetzt schon funktioniert. Nein, funktioniert nicht. Hervorragend. Dann muss ich einmal ganz kurz umdisponieren. Der Song, den ich abspielen will, heißt Wina Wina Malawi. Es ist für mich ein absoluter Gute-Laune-Song. Und ich hoffe jetzt einfach, wenn ich den jetzt hier abspiele, dass es funktioniert. Hallo? Sind wir da? Nein. Ich verstehe es gerade nicht. Ja, das tut mir jetzt total leid. Wisst ihr was? Dann aus dem ganzen Hudelwudel raus fangen wir einfach mal ein bisschen ungewöhnlich an im Morgenmagazin. Und zwar ohne Musik erstmal, sondern direkt mit dem ersten Beitrag. Ich weiß, das ist, ne, aber ihr habt ja die ganze Nacht Zeit gehabt, in der Nachtschleife schön Musik zu hören. Deswegen geht's jetzt im Morgenmagazin direkt richtig schön rein mit einem Beitrag. Und zwar geht es jetzt um die Bücherverbrennung. Ja, das ist ein harter Cut. Erstmal wollte ich eigentlich einen Gute-Laune-Song spielen vor diesem Beitrag. Aber so ist es nun. Weil, ich meine, wir alle erinnern uns wahrscheinlich aus dem Geschichtsunterricht. Um 1933 brannten in Deutschland die Scheiterhaufen. Studenten in SA-Uniform warfen unter Schmährufen die Werke von Stefan Zweig, Anna Seghers, Erich Kästner und 100 weiteren AutorInnen in die Flammen. Und der Historiker Werner Trees hat zu den Bücherverbrennungen 1933 geforscht und beleuchtet im Gespräch mit Radio Korax die Hintergründe der deutschlandweiten Bücherverbrennung und geht auf die lokalen Ereignisse in Halle ein. Anlass des Gesprächs war der Tag des Buches gestern und die Erinnerung an die Bücherverbrennung in Halle morgen. Zuerst befragte die tagesaktuelle Redaktion ihn, wie er denn auf das Thema gestoßen ist.
3: Als ich begann, mich mit dem Thema forscherisch zu beschäftigen, war ich selbst Student und im AStA, der Humboldt-Universität. Und wir hatten sozusagen AStA-seitig begonnen, die NS-Geschichte der Humboldt-Universität aufzuarbeiten. Und das hatten wir dann auch in die universitären Gremien eingebracht. Und da wurde mir dann eben von dem damaligen Vizepräsidenten gesagt, naja, dann fangen Sie mal bei Ihrer eigenen Körperschaft an. Die Studenten waren nämlich die ersten institutionalisierten Nazis in den Universitäten. Die Studentenschaften waren es, die sozusagen den SA-Terror in die Universitäten hineingetragen haben. Und der Höhepunkt dessen schon 1933 waren die Bücherverbrennungen. Die wurden nämlich von Studenten durchgeführt. Und dann habe ich mir das genauer angeguckt und es gab schon auch Forschung dazu. Aber im Allgemeinen war es irgendwie doch sehr stark im historischen Gedächtnis verhaftet, dass eben Josef Goebbels der Organisator der Bücherverbrennung gewesen wäre. Warum? Weil er eben durch sein Auftreten als Redner bei der Bücherverbrennung in Berlin am 10. Mai dann sozusagen so eine Art Galionsfigur dieses Ereignisses war, so eine Art symbolische Figur. Die tatsächlichen Organisatoren waren eben die Studentenschaften und auch, dass es eben nicht nur in Berlin, sondern an so vielen zahlreichen Orten deutschlandweit Bücherverbrennung gab, war in der Weise nicht bekannt. Und eigentlich kann man sagen, dass die Bücherverbrennung 1933 eine von vielen Erscheinungsformen sind, die sozusagen den gesamten Machtdurchsetzungsprozess der Nationalsozialisten bis in den Herbst 1933 hinein begleitet haben, eben auch von verschiedenen organisatorischen Hintergründen. Also im Mai waren es eben insbesondere die Studentenschaften deutschlandweit an 28 Orten gleichzeitig. Also auch das sozusagen eine typische Eigenschaft dieser Nazi-Propaganda, dass man sozusagen einen Propaganda-Akt gleichzeitig an verschiedenen Orten durchführte, dann aber sozusagen sowohl im Vorfeld als auch im Nachfeld bis in den Herbst hinein von verschiedenen Trägern, Kampfbund für deutsche Kultur, NSDAP-Ortsgruppen, Hitlerjugend insbesondere, die dann auch im Juni 1933 an vielen Orten noch Bücherverbrennungen durchführten, eigene Schulbibliotheken, die gesäubert wurden und dann sozusagen auf dem Schulgelände verbrannt. Das, wie gesagt, ist sozusagen eine Erscheinungsform dieses NS-Terrors schon im Jahr 1933. Und wenn man den Akt der Bücherverbrennung an sich nimmt, ist es ja eben auch zu dem Zeitpunkt schon ein Akt der Vernichtung, da noch der Vernichtung des Geistes, die aber ein Akt, der aber offensichtlich war, so ja auch in Halle auf dem Universitätsplatz. Und dieser Akt der Vernichtung, an dem haben sehr viele Menschen teilgenommen, tausende Menschen vor Ort teilgenommen. Das war sozusagen etwas, was nicht im Verborgenen stattfand. Aber die Erkenntnisse haben sich sozusagen angereichert und auch durch diese Aktion und das Projekt, die Orte fotografisch durchzudokumentieren, sind natürlich auch viele Verbrennungsorte, die bisher nicht bekannt waren, noch recherchiert worden, was sehr verdienstvoll ist.
4: Und bleiben wir jetzt bei dem Ort, den Sie auch selber gerade schon genannt haben, nämlich Halle. Da gab es am 12. Mai 1933 die zentrale Bücherverbrennung auf dem Universitätsplatz als sogenannten Höhepunkt der zentral gesteuerten Aktion Wider den deutschen Geist, organisiert eben durch die deutsche Studentenschaft und auch dokumentiert. Und zwar, es gibt davon Filmaufnahmen. Ja, sieht man da, wie genau diese Bücherverbrennung abgelaufen ist und was waren das vielleicht auch gerade mit dem Blick auf Halle nochmal so für Werke und Autoren, die dann, gab es da in irgendeiner Form auch so Unterscheidungen zu den Verbrennungen, die beispielsweise zwei Tage davor auch schon im Reichsgebiet stattgefunden haben?
3: Also da gibt es tatsächlich eine Besonderheit in Halle, dass nämlich also bei den reichsweiten Bücherverbrennungen in Berlin, München und anderswo die Studentenschaften schwarze Listen zugeschickt bekamen, nach denen sie dann insbesondere in private Leihbüchereien, Buchhandlungen, aber auch in öffentliche Bibliotheken gingen und dann dort die Buchbestände beschlagnahmten, raubten, muss man sagen. Und diese schwarzen Listen waren vorbereitet worden von einem Indizierungsausschuss in Berlin, der von nationalsozialistischen Volksbibliothekaren, also Wolfgang Herrmann, Max Wieser, nationalsozialistische Volksbibliothekare, erstellt worden war. Und in Halle hatte der Leiter der Studentenschaft, Heinz Schimmer-Ruhn, also der Leiter der Studentenschaft, Schwierigkeiten, das so zu übernehmen, wie das vorgesehen war, weil er eben auch rechtliche Bedenken hatte. Er meinte, das wären ja auch Eingriffe so privatrechtlicher Natur. Und dann hat er sich eben mit verschiedenen Akteuren in Halle zusammen zusammengeschlossen, unter anderem mit dem Polizeipräsidenten Berend Rosen. Und dann wurde ein eigener sogenannter vorläufiger hallischer Generalindex aufgestellt, auch mit über 100 Autorennamen. Und dieser Index, also diese improvisierte schwarze Liste, die sozusagen dann nur für Halle galt, ist eigentlich eine merkwürdige Kompilation auch für sozusagen die Indizierungspolitik im NS-Staat, weil dort sozusagen Bestandteile des sogenannten Polunbi-Katalogs mit Aufnahme gefunden hatten. Also es gab schon seit 1926 in der Weimarer Republik eine Gesetzgebung, dass eben beispielsweise sogenannte pornografische Schriften dann auf einen Index kamen, und da findet sich eben einiges davon in dieser Liste. Und dann hat dieser hallische Generalindex dann den Titel jüdischer, marxistischer, pazifistischer und anderer erfolgsversetzender Schriften, wo dann eben sehr viele Autoren draufstehen, die auch auf den schwarzen Listen aufgenommen worden waren, die eben durch die deutsche Studentenschaft, also durch den Ausschuss in Berlin versendet worden waren. Also Vertreter auch der marxischen Theorie, Adler ist dabei, oder Vertreter der Gewerkschaftsbewegung, Aufhäuser. Aber was dann etwas Besonderes tatsächlich ist bei diesem hallischen Generalindex, ist, dass eben dort auch Heinrich Heine draufsteht. Und bei den schwarzen Listen, die bis dahin kursierten, war es immerhin so, dass eigentlich die Literatur, die in den letzten Jahrzehnten erschienen war, darauf Aufnahme fand und man nicht so weit ins 19. Jahrhundert zurückgeht. Es ist aber trotzdem so, dass auch bei vielen anderen Orten von Bücherverbrennungen in Deutschland die Verbrennung der Werke von Heinrich Heine überliefert ist. Also das fand alles sehr, sehr improvisiert statt. Aber das ist tatsächlich eine Besonderheit, dass sozusagen die Studentenschaft in Halle sich da rausnahm, den Anweisungen der Reichsstudentenführung zu widersprechen und einen eigenen Index auf den Weg zu bringen. Und der wurde dann eben durchgesetzt, indem Berend Rosen, der Polizeipräsident, dann vom 2. bis zum 6. Mai 1933 in Halle Beschlagnahmungen dieser Bücher vornehmen ließ, eben in Buchhandlungen und Leihbüchereien. Und dann, weil der Studentenführer Schimmerohn immer noch Zweifel hatte, ob es nicht irgendwie doch Schadensersatzklagen geben könnte, wurden diese Leihbüchereibesitzer und Buchhändler nochmal zusammengerufen am 8. Mai. Sie wurden richtig einbestellt und mussten dann dort sozusagen geschlossen dem zustimmen, dass jetzt diese Bücher bei ihnen beschlagnahmt worden waren, und versprechen, dass sie die sozusagen nicht mehr weiter verleihen oder verkaufen würden. Und dann wurden die Bücher 4 Tage später am 12. Mai verbrannt in Halle auf dem Universitätsplatz. Und auch da ist sozusagen etwas, was so auch bei den deutschlandweiten Bücherverbrennungen typisch war, dass man eben diese Scheiterhaufen, die dann aufgeschichtet wurden, aus Holz, dann darauf die Bücher, dass man die dann so ausstaffierte. Das heißt, also in Halle war dann zum Beispiel ein Porträt von Lenin noch da drauf gestellt und verschiedene Wahlplakate, insbesondere der KPD, die man geraubt hatte, also Wahlplakate der KPD noch von den letzten Reichstagswahlen. Das wurde sozusagen so ausstaffiert. Und besonders war eben auch in Halle, dass ähnlich wie in Berlin die Gau-Filmstelle, wie das damals hieß, diese Bücherverbrennung filmte und man dann eben rings um den Scheiterhaufen sehen kann. Aber das ist dann eben auch aus den Presseberichten entnehmbar, dass dort sozusagen sogenannte Ehrengäste auf der Freitreppe vor der Universität Aufstellung nahmen. Und das war bei vielen anderen Orten nicht so. Also in Berlin beispielsweise der Rektor Eduard Kohlrausch hätte sich dort nicht hingestellt. Er hat sozusagen die ganze Zeit auch als zwar konservativer, aber nicht pro-Nazi-Rektor dieser Aktion wieder den undeutschen Geist widersprochen. Und in Halle erschien dann eben der Rektor auf der Treppe, der gerade erst neu ins Amt gewählte Anatom Hermann Stieve, ein wirklich fürchterlicher Verbrecher dann in der weiteren NS-Zeit. Also das ist

0: der Oberbürgermeister erschienen, Johannes Wiedemann, und eben dann auch der Polizeipräsident Berend Rosen, der dort eine Rede hielt. Naja, und dann eben die Studentenführer, wie sie sich ja nannten, Heinz Schimmerohn hatte ich schon genannt, aber ganz interessant auch der eigentliche Organisator der Bücherverbrennung in Halle, der das sozusagen administrativ alles in die Wege leitete, also der Leiter des Hauptamtes für politische Erziehung der Studentenschaft, wie das genannt wurde, sein Name Reinhard von Eichborn, und bei dem ganz interessant, dass das eben dann nach 1945 der Autor war eines deutsch-englischen Wirtschaftslexikons, was, soweit ich weiß, sogar bis heute noch aufgelegt wird. Also der hat dann später noch einen eigenen Verlag gegründet und war sozusagen bei der Kreditanstalt für Aufbau tätig. Und das ist natürlich auch immer interessant, dass man dann teilweise sehen kann, dass Leute, die nicht nur verstrickt waren im Nationalsozialismus, sondern sich da in tiefster Weise vergangen haben an Menschenrechten und in dem Fall auch an geistiger Freiheit, dass die dann nach 1945 ihre Karrieren relativ unbehelligt fortsetzen konnten. Und ich habe vorhin nochmal auf der Seite des Verlages, des Siebenpunkt-Verlages, nachgeschaut, dass dieses deutsch-englische Wirtschaftslexikon, was so erfolgreich ist, verlegt. Und da wird dann eben auch der Verlagsgründer Reinhard von Eichborn erwähnt, aber natürlich nicht, dass er ein ganz veritabler Nazi war und dass er die Bücherverbrennung als Verleger sozusagen, als späterer Verleger, die Bücherverbrennung in Halle organisiert hat. Und das sind so ganz interessante Zusammenhänge, die sich sozusagen ja wie ein roter Faden auch bei anderen Verbrennungsorten feststellen lassen, dass beispielsweise bei der Bücherverbrennung in München mit Karl Gengenbach dann ein SS-Führer im Reichssicherheitshauptamt, das wurde er dann später, vertreten war, oder bei der Aktion Wider den undeutschen Geist in Tübingen mit Martin Sandberger, dann ein späterer Obersturmbannführer, der die Massenerschießung an Juden im Baltikum zu verantworten hatte. Also das sind dann so die Zusammenhänge, dass man dort Akteure noch als sehr junge Nazis antrifft, häufig so die Geburtenjahrgänge 1910, 1912, die dann im Jahr 1933 Anfang 20 waren und dann, weil sie Nazis waren und sich frühzeitig für diese Bewegung entschieden hatten, dann im NS-Staat enorme Karrieren machen konnten und zum Teil ganz veritable Verbrecher geworden sind. Also auch eben, wie im Fall von Sandberger, Massenmörder.
1: Das war der Historiker Werner Trees, der zu den Bücherverbrennungen 1933 geforscht hat. Anlass des Gesprächs war der Tag des Buches gestern und die Erinnerung an die Bücherverbrennung in Halle morgen. So, ich hoffe, man hört mich jetzt gerade eben, weil ich habe hier mit der Musik einiges... Neben dem Beitrag, ich konnte leider gar nicht zuhören, auch wenn es sehr spannend bestimmt war, habe ich irgendwie das Studio wechseln müssen. Ich habe, ich bin jetzt in einem anderen Studio. Ich hoffe mal, das funktioniert jetzt hier alles. Die technischen Hintergründe braucht euch nicht zu interessieren. Zu interessieren braucht euch nur die Musik, die jetzt gleich hoffentlich anfängt zu laufen. Weil bei einem Thema wie Bücherverbrennung und vielleicht auch... bei mir gerade eben mit meiner aktuellen Studiosituation ist der nächste Song vielleicht angebracht. Der heißt Mind Power von Black Cedar Who. Das brauchen wir bei solchen Themen und bei Stress allemal. So, ich komme jetzt einmal ganz kurz runter hier in meinem neuen Studio. Und ihr könnt das schöne Lied Mind Power genießen.

Mind Power hier im Morgenmagazin der Freien Radios. Ja, so, mein Mind ist auf jeden Fall wieder aufgeladen durch diesen Song. Ja, wir haben ja direkt am Anfang des Morgenmagazins durch technische Probleme direkt mit einem Beitrag angefangen. Deswegen hole ich mal ein bisschen Musikzeit wieder rein. Ja, und wir haben noch ein bisschen Zeit bis zum nächsten Beitrag, deswegen mache ich einfach direkt weiter mit einem Song. Mit einem, den mir ein Freund neulich gezeigt hat. Ich bin so ein kleiner, ja, ich mag Downtempo einfach schon sehr, sehr gerne. Und besonders so verspielten Downtempo. Deswegen hören wir jetzt genau so einen Song von Arutani. Der heißt Self-Portrait und das ist der OY-Remix von Self-Portrait. Viel Spaß!

0: Self-Portrait von Arutani und OY hier im Morgenmagazin.
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0: Ja, freies Radio hält fit und ganz fit ist nämlich auch unsere SeniorInnen-Redaktion. Das sind viele Menschen, die schon im Ruhestand sind, aber trotzdem noch Lust haben, Radio zu machen, denn freies Radio hält ja fit, wie ihr gerade schon im Trainer gehört habt. genau, bei Radio Korax hat sich nämlich vor kurzem erst eine lose SeniorInnen-Redaktion gegründet. Karin, Margot und Carola sind im wohlverdienten Ruhestand, wobei Carola noch nicht ganz, die hat erst so am 26.05. ihren letzten Arbeitstag, aber dennoch wollen sich die drei natürlich ihre freie Zeit schön gestalten. Neben dem neuen Hobby Radio zu machen, sind Ausflüge natürlich ein vergnüglicher Zeitvertreib. Deshalb hat Karin die anderen in den Pestalozzi-Park in ihr Lieblingseiscafé Rimini eingeladen und berichtet euch nun, wie dieser Park angelegt ist und was es dort alles zu erleben gibt.
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5: Hallo und herzlich willkommen zu unserer kleinen Freizeitreportage. Mein Name ist Max und ich bin hier mit drei netten jungen Damen. Die können sich selber vorstellen. Ich bin hier mit...
6: Ich bin Margot Schmidt und freue mich auf die Zusammenarbeit jetzt.
7: Ich bin Carola Herden. Ich freue mich auch, dass ich mitmachen kann, dass ich überall noch mitmachen kann, dass ich noch daran Freude habe.
8: Und ich bin die Karin und ich freue mich natürlich auch, wenn die sich alle freuen, freue ich mich mit, weil der Max so ein netter junger Mann ist und der fragt uns jetzt aus, was er wissen will, das beantworten wir auch.
5: Wir haben uns ja jetzt nicht im Radio getroffen, sondern wir haben einen Ausflug gemacht. Wo sind wir denn jetzt gerade, Carola?
7: Wir sind ja im Pestalozzi-Park in der Eisdiele. Wir haben gerade Eis gegessen, Kakao getrunken.
5: Und Margot, das ist die Lieblingseisdiele von der Karin. Warst du denn schon mal hier?
6: Nein, das ist mir ganz fremd. Drum habe ich mir die Einladung angenommen, dass ich die Halle auch mal kennenlerne.
8: Also wir sind hier im Pestalozzi-Park, die Eisdiele Rimini. Besteht schon etliche Jahre. Da ich nicht sehr weit weg wohne, mache ich durch den Park immer tagtäglich meine Runden. Und wenn ich denke, ja, heute warst du fleißig, hast dich gut bewegt, dann steht ja auch ein Eis zu buchen. Und dann besuche ich Rimini und da bin ich schon fast ein Stammgast. Und ich werde rein körperlich das wahrscheinlich noch eine Weile durchhalten.
5: Und was ist dann hier immer dein Ritual, was du im Café Rimini dir bestellst? Hast du da einen Favoriten?
8: Einmal Bubbele und anschließend eine heiße Schokolade.
5: Was ist Bubbele?
8: Ja, das ist so, wie kann ich nicht ein? Das sind lauter so kleine wie Bläschen, aber so wie Kuchen, aber so ganz kleine. Das musst du dir nachher da mal angucken.
5: Ah, ich weiß, was du meinst.
8: Ja, die kleinen Ballons.
5: Das sind so.
8: Das nennt sich Bubbele.
5: Bubble-Waffel.
8: Bubble-Waffeln, so. Bubble-Waffeln, da gibt es aber 10 verschiedene Sorten.
5: Ja. Hm? Und welche ist deine, welche nimmst du?
8: Ich habe alle schon durchprobiert und mir schmecken sie alle.
5: Ja, okay. Fein.
8: Es ist nicht zu viel und es ist sehr pikant.
5: Du hast gerade eben schon gesagt, du wohnst hier auch in der Nähe, ja, in der Südstadt von Halle.
8: Ja.
5: Und bist mit dem Pestalozzi-Park, der sich hier an die Eisdiele Café Rimini anschließt, sehr vertraut.
8: Ja.
5: Was kannst du uns erzählen über den Pestalozzi-Park?
8: Der Park ist sehr, sehr schön angelegt. Den gibt es schon sehr, sehr lange. Und man hat auch an die Kinder gedacht. Es gibt zwei große Spielecken. Und es ist auch eine Kirche für die etwas älteren Leute da mit großen Glocken. Da kann man sich ja freuen, wenn die mal anschlagen. Ansonsten kann man sehr laufen. Es gibt auch sehr schöne Blumenrabatten. Die Blumenrabatten werden immer im Frühjahr wieder bepflanzt. Das wird jetzt wahrscheinlich schon im Mai wieder passieren, weil wenn es nicht mehr so kalt ist. Und im Herbst wird das alles abgeerntet. Und die Gäste, die immer durch den Park laufen, die dürfen sich dann nachher an den Blumen noch erfreuen und dürfen sich aber die letzten Sträußchen mitnehmen. Da ist eigentlich alles dabei. Da sind Rosen dabei, aber mehr Gladiolen und Primeln. Also sehr viel Auswahl. Nicht alles so einheitlich, ja, sondern von jedes Beet hat was anderes zu bieten. Und ach so, und dann haben wir ein klein bisschen, daneben ist auch noch ein kleines Becken, ein Wasserbecken, das ist neu gebaut worden jetzt, das war vollkommen veraltet. Und dann ist ein Springbrunnen drin. Und da lohnt sich das, den Pestalozzi-Park zu besuchen, denn auch der Baumbestand ist nicht nur alt, sondern auch sehr, sehr schön.
5: Und du hast dort auch mal ein schönes Erlebnis gehabt. Kannst du diese Geschichte vielleicht nochmal erzählen? Du bist in den Park gegangen?
8: Ich habe einen Spaziergang durch den Park gemacht, bin in dem Hauptgang hochgelaufen und auf einer Bank, da saßen zwei Erzieherinnen und 9 kleine Bübchens, die waren vielleicht 4 Jahre alt. Und ich habe gefragt, ob ich mich dazusetzen darf. Und da haben die Kleinen gesagt, ja. Und da habe ich mich mit hingesetzt. Und dann ist auf einmal eines von den kleinen Püppchens aufgestanden, hat sich gebückt und hat ein Blatt aufgehoben und hat es mir geschenkt. Und das war so niedlich, dass die anderen 8 auch aufgestanden sind und ich hatte nachher die ganze Hand voller kleine Geschenke.
9: Ganz toll, sowas erlebt man nur einmal.
8: Weißt du, wie die angesäppelt kamen, die Kleinen? Ja, also das war sowas Reizend. Nö, das war's.
5: Und was hast du dann gemacht mit den Geschenken?
8: Das verrate ich dir nicht. Nein, das macht man nicht, wa? Die Geschenke, die habe ich dann später mal entsorgt.
5: Ja, man kann nicht alles behalten.
8: Ja, eben. Ja. Lohnt sich ja spazieren. Sind ja auch, ist auch ein Fußballplatz, eingezäumt natürlich, ist auch dabei. Da sind sehr oft die Väter mit den Jungs und spielen Fußball. Und man kann das auch ausweihen, dann sind auch viele große Geräte, zum Beispiel ein großer Elefant, da darfst du dich draufsetzen. Dann haben sie eine Rutsche dabei und das lohnt sich auf jeden Fall für Eltern, die Kinder haben, den Pestalozzi-Park zu besuchen. Freizeit in Halle für alle.
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8: Also für groß und klein.
0: Der absolut Zucker, ein gute Laune Beitrag von der SeniorInnenredaktion von Radio Korax. Die hat sich vor kurzem lose gegründet. Also wenn ihr da draußen euch denkt, oh, ich bin jetzt auch schon im Ruhestand und hätte auch Lust Radio zu machen, kommt auch gerne auch mal bei Radio Korax vorbei. Denn hier wird nicht nur Radio von jungen Menschen gemacht, sondern eben auch von Menschen aller Altersklassen, von Kinder- und Jugendradio bis zur neuen SeniorInnen-Redaktion ist also alles dabei. Nach dem Beitrag habe ich jetzt total gute Laune und will deswegen gleich weitermachen mit einem Gute-Laune-Song, wie ich finde. Ich wollte den ganz am Anfang des MoMAs schon abspielen, das hat jetzt ja nicht so funktioniert, deswegen spiele ich ihn jetzt einfach. Der heißt Wina Wina Malawi von einer Band, die kommt auch aus Malawi. Die Band heißt Madalizo Band, das sind 2 junge Herren, die auf ihren Gitarren und mit ihren Stimmen, finde ich, einfach wahnsinnig gute Laune verbreiten. Das ist Wina Wina Malawi.

0: Wina Wina Malawi von der Madalizo Band hier im Morgenmagazin. Ja, was ich sehr interessant finde an dieser Band ist auch, dass die einfach ihre kompletten Instrumente selber bauen. Heißt, alles, was ihr gerade gehört habt an Instrumenten, haben die selber zusammengezimmert, weil sie sagen, so bekommen sie den Sound, den sie genau wollen. Ja, und wir wollen weitermachen mit dem nächsten Beitrag. Euch ist bestimmt die Organisation Mission Lifeline aus Dresden bekannt. Die wurde 10 Jahre alt neulich. Ja, seit 10 Jahren ist die Mission Lifeline aus Dresden im Mittelmeer, aber auch andernorts unterwegs, Menschen zu retten. Ja, das ist für uns und vor allen Dingen auch für Coloradio Grund genug, einen Blick zurück und nach vorn zu richten. Das Dresdner Coloradio sprach mit Nolte Bauer, das ist der Vorsitzende des Vereinsvorstands, und fragte ihn, wie sein Blick auf die Gründung 2015 ist.
1: Ich bin immer noch beeindruckt von der Vision, der Durchsetzungsfähigkeit von denjenigen, die damals Mission Lifeline gegründet haben, die Unrecht gesehen haben, schon in Griechenland an Land tätig, was auf dem Mittelmeer tagtäglich passiert, und da mit nur einer Idee und gar keinem Geld in der Spendendose gesagt haben, wir schaffen das, wir schicken ein Schiff aufs Mittelmeer, um Menschenleben zu retten. Und auch beeindruckend für alle, die das auch erhalten haben, dass nach 10 Jahren wir immer noch dort aktiv sind und auch viele neue Projekte da auf die Beine stellen können.
2: Die Geschichte ist sehr, sehr wechselvoll. Es gab ein Schiff, das ist dann beschlagnahmt worden, war alles sehr wechselvoll. Wo steht ihr heute?
1: Ja, du hast vollkommen recht. Es war ein Auf und Ab. Wir kämpfen auf der einen Seite damit, dass wir uns mit doch begrenzten Spendengeldern keine nagelneuen und wartungsarmen Schiffe leisten können, und gleichzeitig auch damit, dass uns von staatlicher Seite, wie man eine Beschlagnahmung der Lifeline und auch unserem Schiff der Eleonore gesehen hat, alle Riegel in den Weg geschoben werden, die geht. Wir sind aber trotzdem jetzt seit 1,5 Jahren wieder dabei, ein neues Rettungsschiff auf den Weg zu bringen. Das befindet sich gerade in der Werft, wird umgebaut. Das ist ein ehemaliges Schiff der deutschen Küstenwache, das schnellste Schiff, was wir jemals hatten, was dann diesen Sommer in den Einsatz gehen wird und dann auch sehr schnell auf jegliche Seenotfälle auf dem Mittelmeer reagieren kann.
2: Wir waren eigentlich von Anfang an zum Thema im Gespräch miteinander, haben immer wieder geschaut, was da so läuft. Und was mir persönlich unglaublich imponiert hat, was für ein hohes Maß an DIY da drinne steckt. Also, dass da Leute, auch sehr nahe Bekannte und Verwandte von mir, dann irgendwie auf dieses Schiff gegangen sind und da irgendwo Reparaturarbeiten oder irgendwas gemacht haben. Andere sind tatsächlich draußen gewesen. Wie ist da jetzt eigentlich in der Beziehung der Zustand?
1: Mission Lifeline baut immer noch auf dem Engagement von ganz vielen unterschiedlichen Menschen auf mit unterschiedlichsten Fähigkeiten. So sind komplett neue Projekte entstanden, wie Evakuierung von der ukrainischen Grenze, jetzt Aufrechterhaltung von ingeflüchteten Zentren in der Ukraine oder auch die Evakuierung von Menschen aus Afghanistan. Jetzt aufs Schiff bezogen ist es so, dass wir aufgrund von gesetzgeberischen Vorgaben jetzt ein Berufsschiff betreiben müssen. Das ist quasi ein schwimmender deutscher Arbeitsplatz auf dem Wasser. Man kann sich vorstellen, dass das mit einer hohen Menge an Regularien und Vorschriften einhergeht. Von daher müssen wir da jetzt auch zunehmend auf die Arbeit von Fachfirmen zurückgreifen, wenn es jetzt darum geht, dieses Schiff auszurüsten. Mhm. Aber an Stellen, wo es geht, wo wir da keine Vorschriften haben, ist immer noch ein ganz, ganz hohes Maß an ehrenamtlichem Engagement von ganz fleißigen und motivierten Menschen.
2: Nun gab es auch immer eine sehr, sehr lokale Verankerung. Einmal im Jahr gab es den Run for Rescue, wo Leute im Alaunpark starten und eine Runde durch den Priesnitzgrund hecheln, um da irgendwie ein paar Meter zustande zu kriegen. Und Angehörige von ihnen haben dann darauf gewettet, wie viel sie schaffen, und haben da ein Kopfgeld ausgesetzt. Ist die lokale Verankerung jetzt immer noch so stark oder ist es eine auch überregionale Verankerung?
1: Natürlich sind wir gewachsen und haben mittlerweile auch überregional Mitarbeitende, Unterstützerinnen, aber unser Kern, unsere Basis ist immer noch Dresden. Wir arbeiten nach wie vor aus dem gleichen Büro, auch überwiegend mit dem gleichen starken Team und haben zum Glück auch immer wieder Unterstützung durch lokale Gruppen hier in Dresden und freuen uns, das aufrechterhalten zu können.
2: Jetzt hast du schon angedeutet, ihr seid in der Ukraine tätig, ihr seid an verschiedenen Stellen tätig, die nicht mehr ganz mit dem Wasser sind. Versuch mal unseren Hörerinnen, die das nicht alles gleich so aus dem FF wissen, erzähle mal, wo seid ihr gerade aktuell tätig?
1: Sehr gern. Man kann sagen, Mission Lifeline ist eine Organisation, die auf dem Mittelmeer gestartet hat, aus der Motivation heraus, staatlich geschaffenes Unrecht zu lindern. Dieses staatlich geschaffene Unrecht gibt es aber natürlich nicht nur auf dem Mittelmeer. Es gibt an ganz vielen Regionen der Welt bedrohte Menschen. Und wir haben uns weiterentwickelt in dem Sinne, dass wir auch in ganz unterschiedlichen Kontexten agieren können. Das war jetzt auf die Ukraine bezogen, am ersten Tag nach dem russischen Angriff, die Evakuierung von den vielen Ukrainerinnen und Ukrainern, die auf einmal an der ukrainisch-slowakischen Grenze standen und nicht weiter wussten. Da konnten wir ja in weniger als 24 Stunden mit den ersten Menschen vor Ort sein und dann einen Transport in Richtung Deutschland organisieren. Jetzt sind wir im Land aktiv mit einem Binnengeflüchtetenzentrum in Odessa, wenn Menschen aus ihren Unterkünften, Wohnungen oder auch ganzen Städten raus müssen, können die da erstmal ankommen, ein, zwei Monate Luft holen, sich überlegen, wie es weitergeht. Wir versorgen dort auch einige Rentnerinnen und Rentner, die in abgelegenen Dörfern ohne Infrastruktur leben. Da fahren Mitarbeitende von uns zweiwöchentlich mit sogenannten Lifeline-Boxen hin, die die Dinge des täglichen Bedarfs enthalten. Und wenn wir weitergehen zu anderen Regionen, in denen wir aktiv sind, dann ist es Afghanistan. Nachdem der Westen dort überstürzt abgezogen ist, wurden immens viele Menschen, die dort tätige deutsche Organisationen oder auch das Militär unterstützt haben und sich für eine freie Gesellschaft eingesetzt haben, die werden jetzt einfach zurückgelassen und die deutsche Regierung übernimmt die notwendige Verantwortung nicht. Das heißt, wir haben dort jetzt viele Menschen in Safehäusern untergebracht und unterstützen Menschen, dass sie sich vor den Taliban verstecken können und dann auch im weiteren juristischen Prozess, um eine Aufnahmezusage in Deutschland zu bekommen. Das ist aber ehrlich gesagt jetzt mit dem Stopp der Aufnahmeprogramme durch die aktuelle CDU-geführte Regierung immens schwer geworden. Und wir sind gerade auch ein bisschen ratlos, wie man da weiterkommt, unterstützen aber die Menschen, die wir dort haben, die noch eine Chance auf Aufnahme haben, weiterhin mit allem, was wir können.
2: Nun sprechen wir da jetzt gerade über Dinge, die aus meiner persönlichen Perspektive durchaus kriminelles Staatshandeln sind. Im Gegenzug ist eure Arbeit allzu oft kriminalisiert worden. Das eine ist die faktische Tatsache, dass Schiffe aufgebracht werden durch die italienische Küstenwache oder das italienische Militär, wo es im Übrigen schöne Grüße hier aus Rom durchaus auch eine ganz schöne Gegenbewegung dagegen gibt. Also die Leute gucken, was ihr tut. Und ihr seid ja aber eben genau auch immer wieder kriminalisiert worden durch deutsche Politik, sowohl auf Landesebene als auch auf Bundesebene. Wie ist da der gegenwärtige Zustand? Seid ihr da diesbezüglich in einem ruhigen Wasser oder ist das immer noch alles sehr, sehr schwierig?
1: Das Wasser ist alles andere als ruhig. Ich würde einmal bei Italien anfangen. Wir haben es geschafft als zivile Seenotrettung, und das ist nicht nur Mission Lifeline, über die letzten Jahre in Gerichtsprozessen immer wieder zu erkämpfen, dass wir mit Schiffen und Geretteten in Italien anlegen dürfen. Wir haben da einige Gesetze gegen uns, neu geschaffene Gesetzestexte, die uns in möglichst weit entfernte Häfen setzen, die kriminalisieren, wenn mehr als eine Rettung am Stück durchgeführt wird. Was faktisch bedeutet, dass wenn man auf einen Seenotfall reagiert hat, man hat Kenntnis von noch einem, wo man hinfahren könnte und man tut das, muss man sich darauf einstellen, eine Strafe im Tausenderbereich zu bezahlen und das Schiff für mindestens 20 Tage beschlagnahmt zu bekommen. Das ist nicht mehr zu verstehen. Und wir konnten uns da aber auch immer wieder freiklagen, haben jedes Mal Recht bekommen und von daher gab es Anfang des Jahres mal eine gute Nachricht, die rechte Regierung von Italien ist mit einem Referendum gescheitert, das die noch unabhängige italienische Justiz unter deren Kontrolle bringen sollte. Von daher haben wir an der Stelle Hoffnung. Gleichzeitig kommt aber auch wahrscheinlich diesen Juni das nächste Seeblockadegesetz, in dem Italien auf der europäischen GEAS-Reform aufbauend die Einfahrt von NGO-Schiffen mit Geretteten an Bord in italienische Gewässer unterbinden will. Und das ist durchaus bedrohlich.
2: Das ist tatsächlich auch die Vota No Movement-Sache hier. Kampagne hat auch unheimlich viel Energie gefressen. Es ist gut ausgegangen, aber es war spitz auf Knopf. Ja.
1: Das auf jeden Fall, ja.
2: Weiter nach Deutschland. Wie sieht da die Lage jetzt aus?
1: Für mich durchaus beängstigend. Zu meinem Hintergrund, ich bin Notfallsanitäter im Rettungsdienst. Wenn ich hier meinem Beruf nachgehe, stellt keiner eine Frage. Wenn, dann gibt es tatsächlich eher sowas wie Anerkennung und Solidarisierung für eine wichtige Tätigkeit. Für mich ist es ein Beruf, das ist in Ordnung. Wenn ich diesen Beruf allerdings auf dem Mittelmeer ausübe, auf einem unserer Rettungsschiffe, dann bin ich in den Augen einer ganz breiten Masse der Bevölkerung nur noch ein Linksextremist. Und das kann es nicht sein. Ich bin eine medizinische Fachkraft, ich kann professionell Seenotrettung, und wenn der Diskurs in der Gesellschaft so weit nach rechts verschoben ist, dass aufgrund des Hintergrunds der Herkunft, der Sexualität, des Kontexts der gesamten Situation bewertet wird, ob es sich hier um Aktivismus oder humanitäre Hilfe und professionelle Rettungsoperationen handelt, dann ist irgendwas ganz falsch gelaufen. Und ich glaube, das, was man jetzt hört aus dem, was sich Mitte nennt, klingt sehr ähnlich von dem, was ich noch vor, 8 bis 10 Jahren eher aus Pegida-Lagern und ganz, ganz weit rechts gehört habe. Und da sollten wir uns einmal gemeinsam wirklich hinterfragen, oder die Menschen, die das gerade sagen, wirklich hinterfragen, ob das die Grundwerte sind, auf denen wir diese Gesellschaft hier gerade aufbauen wollen, und dann wirklich nochmal zusammenrücken mit denjenigen, die tatsächlich sich für Grundrechte, Menschenrechte, Freiheit des Einzelnen einsetzen und uns nicht von ganz rechts treiben lassen in irgendwas, was fernab jeder mir bekannten Grundwerte ist.
2: Ja, du hast gesagt, ihr habt wieder ein Schiff am Start, was, also das wird sicherlich noch eine Weile dauern. So ein Schiff ist nicht so schnell gebaut und umgebaut. Wo steuert ihr hin als Verein?
1: Tatsächlich wird es gar nicht mehr so lange dauern. Wir gehen davon aus, im Zeitraum diesen Sommers mit diesem Schiff im Mittelmeer aktiv zu sein und die lebensrettende Arbeit, die wir da machen, wieder aufnehmen zu können. Trotzdem wird Mission Lifeline weiterhin jetzt eine breit aufgestellte humanitäre Organisation bleiben. Das heißt, wir bleiben in den Regionen der Welt, in denen wir aktiv sind, solange wir das können, als langfristige Unterstützerin für die lokalen Bevölkerungen und benachteiligten Gruppen aktiv. Das heißt, wir bleiben in der Ukraine, wir bleiben, solange wir können, in Afghanistan. Wir unterstützen, das habe ich vorher noch nicht erwähnt, auch weiter queere Geflüchtete in Griechenland, die dort in Lagern jahrelang untergebracht sind. Und wir werden auch weiter trotz aller staatlichen Widerstände in der Seenotrettung aktiv sein, einfach weil das nicht so gehört, weil das ein ganz grundlegender Wert ist, den es da zu verteidigen gilt.
2: Was wünschst du dir oder was wünscht ihr euch von unseren Hörerinnen?
1: Ich würde mir ganz persönlich Aufmerksamkeit wünschen, weil das Schwierigste, mit dem wir zu tun haben, sind, dass Menschen das, was passiert, nicht was uns passiert, sondern was den Menschen an Europas Grenzen passiert, nicht mehr wahrnehmen. Und dafür setzen wir uns ein, diese Sichtbarkeit zu schaffen. Und wir wünschen uns Öffentlichkeit und Unterstützung dafür von jedem oder jeder, die das gerade hört, sich mit den Menschen auf der Flucht, weil um die geht es eigentlich, zu solidarisieren. Und das kann auch bedeuten, Mission Lifeline zu unterstützen als Dauerspenderin, als Schiffspatin. Und ja, wenn Sie das tun würden, wäre mir das eine große Freude.
0: Freude. Das sagt Nolte Bauer. Er ist Vorsitzender des Vereinsvorstands von Mission Lifeline. Coloradio sprach mit ihm anlässlich zu 10 Jahren Mission Lifeline über die Geschichte des Vereins, aktuelle Aktionen in der Ukraine, Afghanistan und auf dem Mittelmeer und auch natürlich über die Zukunft von dem Verein und zu dem Verein. Ja, ich finde sehr passend den nächsten Song. Da will ich nicht lange rumreden. Ich glaube, die Connection könnt ihr euch selber schließen. Das ist Border von Bukhara.

Border von Bukahara hier im Morgenmagazin der Freien Radios. Ja, ihr hört vielleicht auf Radio Korax zu, auf der 95.9 hier in Halle. Wir senden zumindest aus den Studios von Radio Korax, aber wir sind nicht nur zu hören in Halle, sondern auch noch bei vielen anderen, in vielen anderen Städten, auf vielen anderen Sendern. Zum Beispiel einmal bei den Freien Radios Berlin-Brandenburg auf der DAB Plus oder auch bei Radio Blau in Leipzig. In Dresden sind wir bei Colloradio zu hören und für ganz Sachsen gilt immer, man kann uns immer online beim Rundfunkkombinat zuhören. Oder ihr sitzt gerade irgendwo in Frankfurt an der Oder und hört uns bei Radio Swupfurt auf der DAB Plus und wir sind auch in Marburg zu hören bei Radio Unerhört auf der 90.1 und auf der DAB Plus oder ihr seid einfach irgendwo anders und seid gerade im Internet-Livestream mit dabei. Ja, ist es eine Stunde vorbei. Ich stelle mich noch einmal ganz kurz vor. Ich bin Malte. Ich darf heute das Morgenmagazin moderieren und freue mich auf die nächste Stunde. Ja, es geht erstmal ein bisschen weiter mit ein bisschen Mucke und dann will ich euch noch erzählen, was es für Veranstaltungen und Termine gibt die nächste Zeit, sowohl in Halle als auch in Leipzig. Dann schauen wir nach Thüringen mit Blick auf Thüringen und dort die Pressefreiheit, die immer mehr unter Druck gerät. Da gibt es ein Interview dazu. Und um 8.50 Uhr kommt meine ganz persönliche Lieblingsrubrik immer am Montag, das ist der Vogel der Woche. Da schauen wir, was es ja die letzte Woche so zu zwitschern gab von den ganzen Vögeln. Weiter will ich aber erstmal mit Musik machen, mit einem ganz entspannten Song, wie ich finde. Eine Künstlerin, die ich sehr oft spiele im MoMA, weil es einfach so schön entspannt ist, so ein bisschen groovy in den Tag reinstarten. Das ist Cesaria Evora mit Isolada.

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14.05. im Rabatz im Galgenberg 1 in Halle ein Konzert. Ja, ihr habt schon gerade gehört, es geht ein bisschen in die Rock'n'Roll-Richtung, aber auch Garage, Punk, Surf und auch ein bisschen Indie-Einflüsse. Also da ist ein ganz buntes Potpourri von Musik geboten. Ja, und ich habe die Band tatsächlich auch selber noch nie gehört davor. Ich habe mir gedacht, ich spiele einfach mal einen Song von denen. Und das hört sich tatsächlich nach großem Spaß an. Also wenn ihr am Donnerstag noch nichts vorhabt, dann kommt doch ins Rabatz im Galgenberg 1. Ja, außerdem geht es nächsten Mittwoch, dem 20. Mai, also nicht nächsten Mittwoch, sondern übernächsten Mittwoch, also nächste Woche erst, am 20. Mai um 18.30 Uhr im Nachbarschaftsraum Valley Goodman in der Georg-Kantor-Straße 7 in Halle um Hausprojekte, Kollektivbetriebe und selbstverwaltete Projekte. Da gibt es nämlich einen Vortrag und dieser Vortrag soll praktische Anregungen für gemeinschaftliche Gründungen und Selbstverwaltung bieten. Also wenn ihr entweder in so einem Kollektiv, in einem Hausprojekt oder einfach in irgendeinem selbstverwalteten Projekt aktiv seid oder auch Bock habt, so etwas selber zu gründen, dann kommt da gerne vorbei am 20. Mai um 18.30 Uhr in die Georg-Kantor-Straße 7 und hört euch diesen Vortrag an und informiert euch weiter über diese Themen. Ja, und wenn ich nach Leipzig schaue, weil wir haben bestimmt auch einige fleißige ZuhörerInnen von Radio Blau, da lädt heute das Luise-Otto-Peters-Archiv in Leipzig im Gerichtsweg 28 von 13 bis 17 Uhr zum Tag der Frauenarchive ein. Ja, BesucherInnen bekommen dort Einblicke in die Archivarbeit, Projekte und eben das Ganze aufgebaut rund um Luise-Otto-Peters und können eben auch selbst am Büchertisch stöbern. Also in Gerichtsweg 28 heute von 13 bis 17 Uhr in Leipzig. Und im Infoladen Samisdat in der Gießerstraße 16, auch in Leipzig, findet heute von 19 bis 21 Uhr ein Vortrag auf Englisch statt. Thema sind dort autonome und anti-autoritäre Perspektiven in der sogenannten Philippines. Der Eintritt ist auf Spendenbasis, also in der Gießerstraße 16 von 19 bis 21 Uhr ein Vortrag über die Philippines. Damit sind wahrscheinlich nicht die Philippinen gemeint, aber ich habe selber da keine Ahnung, worum es genau geht in dem Vortrag, aber wenn ihr autonome und antiautoritäre Perspektiven schätzt und euch darüber weiter informieren wollt, dann kommt doch gerne von 19 bis 21 Uhr in die Gießerstraße 16. Und morgen findet von 19 bis 20.30 Uhr in der Frauenkultur Leipzig in der Windscheidstraße 51 ein Vortrag mit Gespräch zur unbezahlten Care-Arbeit statt. Jo Lücke von der Liga für unbezahlte Arbeit zeigt, warum Sorgearbeit unverzichtbar ist und wie sie endlich mehr Anerkennung bekommen kann. Also von 19 Uhr bis 20.30 Uhr in der Frauenkultur in Leipzig in der Windscheidstraße 51. Ja, und wenn euch das alles jetzt viel zu schnell ging oder ihr da noch nicht so ganz so Feuer gefangen habt bei den Veranstaltungen, die ich euch vorgestellt habe, dann gibt es auch verschiedenste Terminkalender, wo man immer reinschauen kann, wenn man gerade keine, ja, irgendwie nicht weiß, was man so machen möchte die nächsten Tage. Für Halle gibt es unseren hauseigenen Korax-Veranstaltungskalender oder auch den Transit-Veranstaltungskalender. In Leipzig könnt ihr immer in den Planlos-Terminkalender schauen. In Berlin gibt es den Stressfaktor und für Dresden könnt ihr immer im Terminal nach Veranstaltungen nachblättern oder wahrscheinlich eher online nachblättern. Und für Potsdam gibt es das Rote Potsdam. So viel zu den Veranstaltungen und Terminen und vor lauter Reden habe ich jetzt natürlich total vergessen, dass ich ja jetzt auch gleich noch wieder Musik spielen möchte. Ja, und wenn ich nicht weiß, was ich für Mucke anmachen will, dann mache ich meistens eine Band an und zwar Stavros. Das geht auch eher so in die Downtempo-Beat-Richtung, aber mit echten Instrumenten und ich finde die einfach, das ist eine der wenigen Bands, wo ich sage, ey, ich kann jeden Song reinhauen und das ist eigentlich einfach immer geil. Und ich habe neulich tatsächlich nochmal einen neuen Song von denen entdeckt. Der ist gar nicht neu, der ist schon was älter, aber ich habe ihn noch nie gehört, was mich bei der Band auf jeden Fall verwundert. Deswegen hören wir jetzt gemeinsam dieses neue Fundstück von Stavros, das ist Yabrarma. Viel Spaß.

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1: Ja, es regnet draußen, wenn mich meine Augen denn nicht trügen, wenn ich aus dem Fenster schaue. Und da ist es, gibt doch nichts Besseres, als an so einem verregneten Tag ein bisschen Radio zu hören. Wahrscheinlich sind die meisten entweder auf dem Weg zur Arbeit oder schon beim Arbeiten oder auf dem Weg zur Uni oder irgendwo hin. Und wenn ihr nach draußen geht, dann nehmt euch gerne einfach eine Regenjacke mit oder einen Regenschirm oder so. Ansonsten wird es wahrscheinlich eher eine planschige Angelegenheit. Ja, und zum Thema Planschen passt das nächste Lied natürlich perfekt. Denn ich freue mich, wenn wieder das warme Wetter losgeht, wir alle ins Schwimmbad gehen oder an den See oder wo auch immer. Und da hüpfen auch die ein oder anderen BademeisterInnen rum. Deswegen passt das nächste Lied perfekt von Dota Care. Das heißt nämlich auch BademeisterInnen.

0: Bademeisterin von Dota Care hier im Morgenmagazin der Freien Radios.
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0: Ja, und wir wollen direkt weitermachen mit dem nächsten Beitrag. Denn am 3. Mai vor ungefähr einer Woche war nämlich Tag der Pressefreiheit. Ja, Deutschland ist in der weltweiten Rangliste der Pressefreiheit um 3 Plätze auf Platz 14 gefallen. Ja, wie groß ist der Druck auf Journalistinnen und Journalisten? Welche Rolle spielen digitale Angriffe und politische Debatten und was bedeutet das konkret für den Arbeitsalltag? Darüber hat Radio Frei mit Sebastian Scholz vom Thüringer Landesverband der deutschen Journalisten gesprochen, dem DJV, und gefragt, wie er diese Entwicklung mit Blick auf Thüringen bewertet.
2: Ja, also grundsätzlich ist das natürlich erstmal eine Entwicklung, die uns nicht fröhlich stimmen kann oder die uns irgendwie ruhig schlafen lassen kann. Denn wenn ein demokratisches Land wie Deutschland auf einer solchen Rangliste nach unten rutscht und sich dann in Gesellschaft von autoritär regierten Staaten befindet, dann ist das nichts, was wir einfach so hinnehmen können. Wir beobachten natürlich auch in Thüringen, dass die Pressefreiheit unter Druck gerät. Vor allen Dingen die Delegitimierung journalistischer Arbeit wird von vielen Journalisten als die große Herausforderung wahrgenommen, vor allem im letzten Jahr. Und das wird natürlich dann auch noch befeuert durch politische Akteure, digitale Hetze und neue publizistische Milieus, die dann eher so mit Zuspitzung und Desinformation ihre Reichweiten erzielen und eben nicht mit Qualitätsjournalismus.
3: Ein Aspekt, der ja immer besonders große mediale Aufmerksamkeit auch bekommt, sind ja tatsächlich gewalttätige Angriffe auf JournalistInnen. Und gerade jetzt im März gab es einen erneuten Angriff auf ReporterInnen von Spiegel TV bzw. vom Spiegel in Fretterode vor dem Anwesen von dem rechtsextremen Thorsten Heise. Und schon vor 8 Jahren, also 2018, wurden dort 2 Reporter bei Recherchen auch sehr brutal angegriffen. Es gab ein Verfahren, was sich sehr lange gezogen hat, über 7 Jahre hinweg. Es wurde auch ein Urteil gefällt, was sehr kritisiert wurde. Und der Bundesgerichtshof hat dieses Urteil jetzt dann auch wieder aufgehoben. Und der Fall wird eben gerade neu verhandelt. Sind denn solche Angriffe und auch vor allen Dingen dann das, was danach passiert, nämlich die Aufarbeitung, sind das Einzelfälle oder hier in Thüringen auch Ausdruck von einer Entwicklung?
2: Also wir würden es DJV erstmal grundsätzlich noch als Einzelfälle beschreiben, die vor allen Dingen seit Ende der Corona-Pandemie auch glücklicherweise zurückgegangen sind. Natürlich gibt es immer wieder einzelne Akteure, die der Meinung sind, Journalistinnen und Journalisten angreifen zu müssen, nur weil die ihre Arbeit machen. Vor allen Dingen aus den extremistischen Milieus sind uns solche Angriffe bekannt. Die weitaus größere Zahl der Angriffe auf unsere Kolleginnen und Kollegen geschieht allerdings im digitalen Raum. Und das ist eine Entwicklung, die uns Sorge bereitet, weil auch das etwas mit einem macht. Natürlich sieht man an den Ereignissen von Fretterode recht deutlich das, was wir als Verband auch schon nach dem ersten Urteil dort befürchtet haben, was dann glücklicherweise aufgehoben wurde von der nächsthöheren Instanz, nämlich, dass dieses viel zu milde Urteil wegen des ersten Angriffs eben keine abschreckende Wirkung entfaltet hat, sondern vielmehr eine Art von Signalwirkung offensichtlich war für Rechtsextremisten. Wir können uns solche Angriffe erlauben und das passiert uns vergleichsweise wenig. Das ist eine Sache, die sich die Justiz zuzuschreiben hat. Und wir hoffen sehr, dass das korrigiert wird. Und natürlich ist jeder, auch körperlicher Angriff auf Journalistinnen und Journalisten, einer zu viel. Möglicherweise könnte, wie schon gesagt, da eine, jetzt betrachtet über die vergangenen 5, 6, 7 Jahre, eine rückläufige Tendenz erkennen.
3: Sie haben ja eben auch schon die verschiedenen Dimensionen aufgemacht, ne? Hass im Netz, aber auch Delegitimierung von Medien, Pressearbeit und eben jetzt auch in dem Fall ja dann auch gewalttätige, tätliche Angriffe auf JournalistInnen. Wie wirkt sich das denn ganz konkret auch auf den Arbeitsalltag von JournalistInnen hier in Thüringen aus, also so dieser Druck, der auf sie ausgeübt wird?
2: Ja, natürlich besteht die Gefahr, dass man bei fortgesetzten Angriffen, vor allen Dingen im digitalen Raum, irgendwann zermürbt wird und irgendwann diese befürchtete sogenannte Schere im Kopf entsteht. Dass man also bestimmte Themen im schlimmsten Fall gar nicht mehr anfasst oder gar nicht mehr darüber berichtet. Das haben wir vor allen Dingen zur Zeit der Proteste von Corona-Leugnern gesehen, dass unsere Kolleginnen und Kollegen zum Teil gesagt haben, sie gehen nicht mehr auf solche Proteste und berichten nicht mehr darüber, weil sie da regelmäßig angegangen werden, weil vor allen Dingen gerade im lokaljournalistischen Bereich die Räume ja auch sehr eng werden. Das heißt, die Leute, die dann da mitlaufen, die trifft man wieder im Supermarkt, in der Kita seines Kindes. Und insofern kann man dann natürlich ein Stück weit nachvollziehen, wenn unsere Kolleginnen und Kollegen sagen, diesen Druck setze ich mich nicht mehr aus. Druck kann aber eben auch durch Angriffe im digitalen Raum, im Internet, in Kommentarspalten und so weiter erzeugt werden. Das macht was mit einem, wenn man da ständig so unter Druck steht, um dieses Bild mal zu benutzen. Das kann dazu führen, dass man sich künftig bei Berichterstattung zum gleichen Thema eher zurückhält, nicht unbedingt kontrovers berichtet, sondern versucht, das in irgendeiner Art und Weise abzuschwächen und so weiter. Das ist aber nicht die Aufgabe des Journalismus. Aufgabe des Journalismus ist immer der kritische Blick auf Ereignisse, ohne Angst haben zu müssen, dafür an den Pranger gestellt zu werden. Und genau das ist ja das Ziel solcher Angriffe. Am Ende die Kolleginnen und Kollegen entweder so zu zermürben, dass sie im eigenen Sinne berichten oder am besten gar nicht mehr berichten. Das ist das Ziel von Extremisten und das wird zum Teil, das will ich gar nicht ausschließen, an der einen oder anderen Stelle auch noch erreicht. Wir versuchen natürlich als Verband für unsere Mitglieder da zu sein, bieten entsprechende Hilfe an. Aber es ist ein gesellschaftliches Problem dieser Zeit. Das muss man ganz klar so festhalten.
3: Bevor wir auf Unterstützungs- und Hilfemaßnahmen sozusagen eingehen für JournalistInnen, würde ich nochmal eben diesen Blick auf Gesellschaft beziehungsweise eigentlich auf Politik richten. Und wenn man sich halt eben die politische Entwicklung anguckt, ich habe immer noch sehr präsent jetzt zum Beispiel auch das Regierungsprogramm, wie es ja heißt, der AfD für jetzt die Landtagswahl in Sachsen-Anhalt. Da wird ja auch sehr viel sich mit dem Mediensystem auseinandergesetzt und immer wieder heißt es ja auch, und da ist es auch niedergeschrieben, dass zum Beispiel eben auch die bestehende Medienordnung stark geändert werden soll. Spüren Sie denn auch so einen strukturellen Druck auf die Pressefreiheit hier in Thüringen bereits?
2: Für Thüringen kann ich das eigentlich nicht beobachten, zumindest strukturell. Wir haben glücklicherweise eine Politik, die sehr wohl weiß, welch hohes Gut die Pressefreiheit ist. Und die auch weiß, dass sie ihn selbst nützt. Aber natürlich haben wir auch hier eine starke AfD. Und das ist bekannt, dass die sich mit so Grundwerten wie Freiheit der Berichterstattung und objektive Berichterstattung eher schwer tun. Insofern kann man nicht ausschließen, dass natürlich, wenn in Sachsen-Anhalt nach der Landtagswahl im September der befürchtete Rechtsruck vollzogen wird und dann die AfD das macht, was sie in ihrem sogenannten Regierungsprogramm ankündigt, dass man dann auch in Thüringen diese Auswirkungen merkt. Allererstes natürlich beim MDR zum Beispiel. Ne? Die AfD in Sachsen-Anhalt hat ja angekündigt, dort die Staatsverträge sofort zu kündigen. Und die Gefahr, die wir teilweise sehen, ist, dass aus konservativen Kreisen versucht wird, solche Positionen, solche AfD-Positionen zu adaptieren, zu übernehmen, um eigenes Wählerklientel zurückzugewinnen. Das haben wir auch in der Migrationsdebatte ganz deutlich erlebt. Und davor können wir nur warnen, weil das Problem ist, dass der Kopierende nicht als derjenige wahrgenommen wird, der meine Position vertritt, sondern eben als Kopierende im Zweifel das Original gewählt wird. Insofern untergräbt man damit nicht nur die Grundlagen unserer Verfassung, sondern auch die eigene Bedeutung als Volkspartei. Und diese Warnung geht natürlich vor allen Dingen in Richtung CDU, weil wir da schon an einigen Stellen erlebt haben, dass man nur zu willfährig bestimmte Dinge, die vor ein paar Jahren noch als undenkbar und sagbar gehalten, mittlerweile in die gesellschaftliche Debatte integriert hat und normalisiert hat. Und das ist eine Entwicklung, die wir mit großer Sorge betrachten, weil die natürlich die Pressefreiheit irgendwann dann auch hier strukturell unter Druck setzen dürfte.
3: Sie haben eben schon gesagt, der DJV, der ist auch Ansprechperson für JournalistInnen, die jetzt halt eben auch ja, Angriffen ausgesetzt sind. Oder grundsätzlich ist ja auch das Thema Pressefreiheit für Sie ein Thema, mit dem Sie sich ja befassen. Was sind denn so Reaktionen auf den zunehmenden Druck auf Angriffe, aber auch so Delegitimationsversuche, so Diskursverschiebungen, wie wir jetzt gerade beschrieben haben? Was werden denn das für ja, Maßnahmen und vielleicht auch ganz konkrete ja, Unterstützungssysteme sozusagen ergriffen, sowohl von Journalisten, aber vielleicht auch von Medienhäusern oder auch so Verbänden, wie Sie es sind?
2: Also es gibt natürlich verschiedene Instrumente, die reichen von sehr, sehr direkter Hilfe, wie Kolleginnen und Kollegen hat ein Problem, wird angegangen und ruft bei uns als ihrer Gewerkschaft, ihrem Berufsverband an und schildert die Sachen, lässt sich von uns auch rechtlich beraten. Natürlich nimmt möglicherweise sogar unseren Rechtsschutz in Anspruch, der alle unseren Mitgliedern zusteht. Wenn Sie im Rahmen Ihrer beruflichen Tätigkeit mit strafbaren Handlungen, sonstigem Unbill konfrontiert sind, das sehr direkten Mittel, mit denen wir helfen. Wir bieten natürlich auch sogenannte Resilienzseminare an, wo man lernt, so ein bestimmtes, ja, ich will es mal umgangssprachlich als Fell beschreiben, sich zuzulegen. Das bedeutet nicht, dass man über Beleidigungen und strafrechtlich relevante Inhalte im digitalen Raum hinwegsehen soll, aber wer dort Strategien vermittelt, die einen dazu bringen, so eine Sache nicht so dicht an sich ranzulassen, sondern das im Prinzip dann den Strafverfolgungsbehörden direkt rüber zu schieben, weil deren Aufgabe ist, das dann darauf adäquat zu reagieren. Im größeren Kontext kann man zum Beispiel unsere Initiative bezüglich eines Gesetzes zur Verhinderung von SLAPP-Klagen sehen, also Klagen, die im Prinzip von ja teilweise sehr finanziell sehr potenten Einzelpersonen oder auch Organisationen angestrebt werden, um missliebige journalistische Berichterstattung zu unterbinden. Es gibt den sogenannten Schutzkodex, dem Medienhäuser beitreten können, wo ganz konkrete Handlungsempfehlungen für Medienhäuser enthalten sind, wie man seine Journalistinnen und Journalisten schützen kann, wie man innerhalb des Hauses Ansprechpartner schaffen kann, wie man einen klaren Workflow bei Angriffen einhalten kann, der dann am Ende auch wieder zu einer strafrechtlichen Folge führt, für diejenigen, die da meinen, sich an unseren Kolleginnen und Kollegen abarbeiten zu müssen. Also es gibt eine ganze Reihe von Maßnahmen, die wir als Verband vorhalten, einerseits direkt für unsere Mitglieder, aber eben auch im großen Politikkontext.
3: Sie haben ja jetzt gerade schon verschiedene Maßnahmen, Instrumente auf verschiedenen Ebenen angesprochen. Ein Großteil bezog sich jetzt sozusagen auf Maßnahmen, die Sie selbst ergreifen, quasi als Journalistin, als Medienmachende, und haben jetzt ja aber auch schon einige Gesetze oder Gesetzesinitiativen angesprochen. Was müsste sich denn noch ändern, dass vor allen Dingen eben auf politisch-gesellschaftlicher Ebene die Pressefreiheit wieder gestärkt wird in Thüringen und auch in Deutschland?
2: Ja, das ist natürlich eine Verantwortung, die wir ganz klar bei der Politik sehen. Wenn ich als Politiker auch in meinen öffentlichen Äußerungen die Pressefreiheit als das darstelle, was es ist, nämlich ein Grundrecht, auf das wir stolz sein können, ein Grundrecht, was Grundlage unserer Demokratie ist, dann wird sowas auch in der Bevölkerung wahrgenommen. Wenn ich natürlich Politiker von demokratischen Parteien höre, die sich darin gefallen, beispielsweise den öffentlich-rechtlichen Rundfunk delegitimieren zu wollen, die sich in einer zum Teil auch sehr substanzlosen Medienschelte üben, dann hilft das nicht unbedingt, um die Pressefreiheit in den Köpfen der Menschen zu verankern. Man muss klar machen, dass diese Pressefreiheit ein hohes Gut ist. Es gibt Länder, wir brauchen nur in der Nachbarschaft zu gucken, in Russland beispielsweise, jetzt teilweise auch das, was in Ungarn geschehen ist in den vergangenen Jahren, wo autoritär regierte Staaten als allererstes diese Pressefreiheit abschaffen, um die Macht darüber zu bekommen, was berichtet werden darf und was nicht. Also wenn man so ein Gesellschaftssystem, so ein politisches System wie die Demokratie erhalten will, dann muss man eben auch die Pressefreiheit erhalten wollen. Und das ist eine Verantwortung, die die gesamte Gesellschaft hat, aber natürlich im Wesentlichen auch diejenigen, die, sage ich mal, so für Richtungsentscheidungen dieser Gesellschaft, also sprich politische Richtungsentscheidungen, zuständig sind. Ich darf mal an der Stelle zum Beispiel auf eine Initiative, die jetzt von Bündnis 90 Die Grünen gestartet wurde, nach so einem genannten Medienauskunftsgesetz. Ja, das ist ein Gesetz, was Medienvertreter quasi in die Lage versetzen soll, das Auskunftsrecht gegenüber Bundesbehörden auf eine gesetzliche Grundlage zu stellen und damit auch durchsetzen zu können. Solche Initiativen sind wichtig, um klarzumachen, Journalisten, Journalistinnen und Journalisten haben eine Aufgabe in dieser Gesellschaft. Diese Aufgabe ist es, die drei Gewalten, die gesetzgebende, die juristische und die Exekutivgewalt zu kontrollieren. Und dafür muss man ihnen auch Instrumente an die Hand geben. Das heißt nicht, dass Journalisten immer alles richtig machen, aber es gibt eben klare Regularien, auch wie, wenn etwas mal falsch berichtet wird, wie das zu korrigieren ist. Und seriöse Medien erkennt man in der Regel daran, dass sie das dann auch tun.
0: Das sagt Sebastian Scholz vom Thüringer Landesverband des DJV, dem Deutschen Journalistenverband. Radio Frei sprach mit ihm über die Entwicklungen der Pressefreiheit in Deutschland und insbesondere in Thüringen.
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0: Ja, und wenn's bei und bei uns geht's dann gleich in 5 Minuten weiter mit dem Vogel der Woche. Und damit meine ich nicht die Verantwortlichen vom Springer Verlag. Ja, aber davor will ich noch einmal ganz kurz ein bisschen Musik spielen. Ein Song, der einfach irgendwie nice ist. Kills Me von Charity Children hier im Morgenmagazin der Freien Radios.

0: von Gizmo Varias hier im Morgenmagazin der Freien Radios. Ja, der Morgen hat bei mir etwas stressig begonnen. Ich habe total verschlafen, super, dann hat das Studio nicht so richtig funktioniert, auch toll. Aber jetzt spätestens um mittlerweile 8.51 Uhr weiß ich, montags kann ich mich auf ein was verlassen, und zwar den Vogel der Woche. Einer meiner absoluten Lieblingskategorien hier im Morgenmagazin. Und einfach immer eine super bunte auditive Angelegenheit. Viel Spaß mit dem Vogel der Woche.
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2: Hallo, unser Vogel der Woche, der scheint gerade angekommen zu sein, nämlich auf einer sehr schönen kleinen Saaleinsel, der Rabeninsel in Halle, und gehört zu den heimlichen Schätzen in unserer Avifauna, wie die Vogelwelt ja auch so schön heißt. So richtig von nahem konnte ich den auch schon mal sehen, als meine Katze ihn mir als Frühstück vors Bett legte. Gecatcht irgendwo im Park nahe der Saale. Die Rede ist vom äußerst cuten Zwergschnäpper. Der sieht ein bisschen aus wie so eine kleine Bumpy-Version von so einem Rotkehlchen. Im Englischen heißt er auch Red-Throated Flycatcher, gehört also zur Familie der Fliegenschnäpper und hat noch zwei Verwandte in Asien, nämlich einmal in Kaschmir und dann etwas weiter verbreitet den sibirischen, im Deutschen Tiger-Zwergschnäpper, und ist so die kleinste Version dieser illustren Familie von Vögeln, die sich gern irgendwo hinsetzen und warten, bis ein Insekt vorbeifliegt, um dieses dann im kleinen Rundflug zu ergattern, wieder zurück auf dem Ast, verspeisen und weiter gucken. Und gucken heißt dann auch schöne große schwarze Knopfäuglein. Und dieser Tage eben auch hörbar. Ja, so klang er, der Zwergschnäpper, der Vogel der Woche, auf der Rabeninsel. Schwer zu sehen, weil er ist ja so klein. Zwerg heißt dann immer irgendwie in der Vogelwelt, ne? Zwergseeschwalbe, Zwergfliegenschnäpper oder Zwergschnäpper, Zwergstrandläufer. Das sind dann immer die kleinsten aus der ganzen Familie und deswegen nicht ganz so leicht zu spotten. Die Weibchen haben diese rote Kehle nicht. Weibchen, auch schon wieder so ein Wort, ne? Also die Females haben diese rote Kehle nicht. Auffallend ist allerdings wirklich die Stimme, und das nicht nur im Gesang, sondern auch im Ruf. Da ist jemand wie ich, der ich schon eine ganze Weile lang so unterwegs bin, dann schnell hellhörig so, oh, Moment, das klingt doch nicht wie was Normales, wie was Häufiges. Und versuche dann, diesen sehr hübschen Vogel zu spotten. Ja, der Zwergschnäpper ist bei uns hier tatsächlich so an seiner westlichen Verbreitungsgrenze. Deswegen kennen die westdeutschen Ornithologen den dann eher nicht oder finden es dann eine außerordentliche Attraktion, wenn da mal so einer auftaucht auf dem Zug. Bei uns brüten die schon ab und an, und zwar immer dann, wenn es so ausgedehnte, dichte Laubwälder gibt. An der Ostsee auch gern mal in so lichten Buchenwäldern zu finden und nach Osten hin alle Arten von Laubmischwäldern. Hat offenbar, ist mein Eindruck zumindest, so ein etwas größeres Territorium als die Verwandten der Trauerschnäpper und der Halsbandschnäpper oder auch der Grauschnäpper. Also die scheinen mir so ein bisschen solitärer zu sein, weiß ich aber nicht genau. In jedem Falle ähnlich wie vielleicht der Mittelspecht oder auch der Schwarzspecht, mögen die wirklich so gesunde, alte Wälder. Und wenn Sie also mal diese Strophe hier hören, dann wissen Sie, Sie sind im tollen Wald. Das kann man schon mal so sagen. Auf dem Zug sind sie ein bisschen weniger anspruchsvoll. Da tauchen sie schon überall auf. Also theoretisch jetzt auch gerne mal in so Gartenanlagen oder so. Aber nur kurz, ne? Weil sie sind ja auf der Suche nach den hohen Ästen an alten Bäumen, um dort ihr schönes Lied zu singen. Und ehrlich gesagt, ich weiß nicht genau, warum das mein Vogel der Woche ist. Ich glaube, weil das ein unglaubliches, schönes Tier ist und aber einfach nicht existent ist so in der Realität. Den gibt's nicht. Kein Mensch kennt den, obwohl er eben auftaucht. Und das ist tatsächlich schade. Weil das Rotkehlchen ist schon schön, verstehe ich. Aber der Zwergschnäpper, das ist nochmal, wenn es so ein kleines Tierchen und dann so wunderhübsch ist und man aber den Gesang auch gar nicht kennt, weil er eben nicht häufig ist, geht er einem so durch die Lappen. Das ist ein komisches Ding. Existiert so völlig am Rande unseres Alltagshassels. Mein Vogel der Woche. Ganz eindeutig. Dieser kleine Räuber, der Insektentod, Zwergschnäpper.
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0: Der Vogel der Woche. Ja, ich wollte den Zwergschnäpper noch ausreden lassen, bevor ich hier wieder ins Mikrofon reinplapper. Es ist jetzt 8:57 jetzt gerade geworden, also fast 9. Ich würde mal sagen, es ist Zeit zum Aufstehen für alle, die jetzt gerade noch irgendwo faul in der Ecke rumliegen. Get up off of that thing, das sagt auch James Brown mit dem Lied Get up off of that thing.
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James Brown. Ich hoffe, ihr seid jetzt alle wach. Ein Gute Morgen-Lied. Ja, wir haben es nämlich jetzt 9.01 Uhr, um genau zu sein. 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Mein Name ist Malte, falls ihr gerade erst eingeschaltet habt. Ich hatte schon einen schönen Morgen und die letzte Stunde des Morgenmagazins wird auch noch mal ein bisschen bunter. Der nächste Beitrag fasziniert mich. Ich habe ihn tatsächlich selber noch gar nicht gehört. Da geht es dann von Löffeln, Haltung und Solidarität. Also was Löffel mit Haltung und Solidarität zu tun haben vielleicht, ich weiß es nicht. So, und dann beschäftigen wir uns auch noch mit dem neuen Polizeigesetz in Sachsen und wie ihr eure Abgeordneten dann damit nerven könnt. Und ganz am Ende des Morgenmagazins um 9:45 gebe ich euch dann nochmal ein paar Veranstaltungen und Termine durch, falls ihr jetzt nicht so richtig wisst, was ihr in den nächsten Tagen so tun wollt. Ja, ich will musikalisch weitermachen mit einem Song, der bei mir immer sehr krasse Nostalgie hervorruft. Kurz als Kontext, mein Vater kommt aus Oberbayern. Also der hat immer so bayerische Bands gehört, alle möglichen. Und wir sind immer zusammen mit seinem VW-Bus damals, dem alten, immer zum Campen oder zum Wandern oder so gefahren. Und da hat er eine Band ganz, ganz oft angemacht, und zwar Heindling. Die wird euch jetzt wahrscheinlich nicht so wirklich was sagen, aber dieses Lied ist für mich einfach irgendwie echt immer so ein bisschen Kindheit und Nostalgie. Deswegen hören wir jetzt aus Bayern, Pfeif drauf von Heindling.

0: kurz, aber für mich sehr nostalgisch, Heinling mit Pfeif drauf. Ja, ich habe tatsächlich jetzt extra ein Lied von denen genommen, wo nicht gesungen wird, weil es gibt auch viele andere Lieder, wo dann Heinling selber auch zu Wort kommt und dann hört sich das ganz schön bayerisch an und da hätte ich wahrscheinlich ein Ohr voll bekommen in der Redaktionssitzung. Ja, ein Ohr voll bekommt ihr jetzt auch in unserem nächsten Beitrag. Am Anfang stand eine Beobachtung. Marie von Radio Frei erzählte Reinhard von einer Aktion, die sie bei Social Media gesehen hatte. Es gehe um Löffel, um besondere Löffel. Die Neugier war dann eben auch geweckt und die beiden gingen zusammen auf die Suche nach Antworten. Ab Januar sprachen sie dann mit verschiedenen Menschen an unterschiedlichen Orten in Erfurt, Leipzig und Grimma. Es geht eben auch um Löffel und zuerst stellen uns ihre Gesprächspartnerinnen, PartnerInnen ihre persönlichen Lieblingslöffel vor.
1: Der also, hier würde ich sagen.
2: Wir haben auch schon einen in der WG, wo hinten tatsächlich noch DDR, irgendwas mit DDR draufsteht.
1: Rostfrei DDR, da haben wir schon einen.
2: Ja, siehst du?
1: Neben stehen.
3: Ich glaube eher große. Ich glaube, ich bin auch für große. Ich habe das Gefühl, die sind vielseitiger.
4: Schon mal nicht den mit dem dicken roten Plastikgriff.
5: Sehr glatt, hat keine Perforierung, lässt sich dadurch reinigen.
3: Nicht zu bauchig, ein bisschen länglich, oval, das finde ich gut.
6: Also der hat für mich eine sehr schöne Form, da stimmt das Verhältnis von Stiel und Löffel.
7: Es waren einmal ein paar Menschen, die fanden alte Löffel so richtig gut. Nicht zu bauchig durften sie sein, aber dafür glatt und groß. So ein richtig guter Einstieg für unsere Geschichte ist das noch nicht. Denn diese Geschichte, die ihr gleich hören werdet, hat noch viel mehr zu erzählen als von der Leidenschaft von Menschen zu alten Löffeln. Und vielleicht beginnen wir unsere Geschichte am besten dort, wo sie angefangen hat. Im Erfurter Norden.
8: Hallo.
9: Sind wir beide zusammen?
4: Wir treffen Tom, der seit fast 10 Jahren in Erfurt lebt. Seit 4 Jahren betreibt er das Schamprowski in der Magdeburger Allee. Inzwischen ist das eine Art Stadtteilzentrum geworden. Tom erzählt uns, wie die Löffelgeschichte für ihn begann. Das war vor etwa 10 Jahren, als er den einen Löffel bei einem Freund bemerkte.
10: Dass er immer diesen Löffel hat, er weiß selber nicht, wo er den her hat. Der sieht genauso aus wie unser Löffel, wirklich fast identisch. Und er hat beim Camping, also wir kennen uns schon ganz viele Jahre, hat er immer sehr genau darauf geachtet, dass der immer wieder zu ihm zurückkommt. Und er hat es nicht, wie ich so ein bisschen geplant hatte, das irgendwie vergessen, wenn ich ihn mir einstecke. Sondern sagen, hey Tom, wo ist eigentlich mein Löffel? Naja, und dann ist das immer mitgesprungen, diese Idee. Und irgendwie hat sich das dann so vor. Es ließ mich einfach nicht los, dass ich einfach. Und dann habe ich das irgendwann bei Instagram, dieses lustigen Löffel online gestellt, weil ich es einfach witzig fand. Und dann merkte ich, okay, auch andere Leute finden das eigentlich witzig, dass es so einen Löffel gibt. Und dann hat sich da sowas zusammengebraut.
7: Und ähnlich wie jetzt bei unserer Geschichte musste auch Tom auf Spurensuche gehen. Wo kam dieser eine Löffel her? Der Freund konnte ihm nicht wirklich weiterhelfen.
10: Und mit dem Foto bin ich dann auch rumgegangen, um zu erkunden, mit welcher Technik das da eingebracht wird. Weil das haben wir uns ja alles erarbeitet als Gruppe. Wir haben dann zum Beispiel mit so einem, ist der Ingenieurwissenschaftler aus Weimar, den habe ich gefragt, wie macht man das? Da hat der mir irgendwas von CNC-Fräsen erzählt. Dann haben mir andere Leute von Säure erzählt. Ah, genau, mein Vater, der ist 82, der ist Handwerker, ist sehr begabt. Und den kann ich immer alles fragen. Und der, habe ich gesagt, wo macht er? Er hat gesagt, naja, es gibt auch sowas wie Ätzen, man mit Säure arbeitet. Und dann habe ich mich da durch so einen Kanon gearbeitet, bis dann irgendjemand meinte, ey, du musst mal sie und sie fragen. Das ist dann am Ende die Goldschmiedin geworden, bei der wir sind. Der habe ich das gezeigt, die wusste sofort, was das ist. Das heißt offiziell sowas wie puntieren.
4: Eigentlich heißt es punzieren, wie uns besagte Goldschmiedin verrät. Ihr Name ist Silber.
11: Das sieht müde aus auf dem Foto.
4: Punzieren sei so etwas Ähnliches wie gravieren, aber doch was anderes, wie sie uns erklärt.
12: Gravieren wird ja mit einem Stichel, also wenn man es von Hand macht, mit einem Stichel oder mit einem Laser gemacht. Das ist quasi in die Oberfläche reingekratzt. Da kann man auch ganz viele tolle Sachen machen. Es ist aber nicht so tief, und es ist aber natürlich zarter. Also es wirkt genauer, weil das macht ja meistens eine Maschine, die arbeitet ganz genau so, wie man es ihr einstellt. Und punzieren ist quasi von Hand einprägen. Und ja, und es wird halt jeder Buchstabe oder jedes Symbol einzeln eingeprägt.
7: Silva hat ihre Goldschmiede nur ein paar Häuser weiter von Toms Schamprowski, ebenfalls in der Magdeburger Allee.
4: Als Tom damals auf seiner Suche den Weg zu ihr fand, ging alles ganz schnell.
12: Na, er hat mich ja eigentlich erst mal gefragt, ob ich irgendwie jemanden kenne, der das einlasern kann. Und dann habe ich gesagt, naja, also ich könnte das auch hier machen mit den Punzen. Und dann konnte er sich natürlich auch nichts darunter vorstellen. Und dann habe ich das gezeigt, was ich damit meine. Und dann war er so begeistert, gesagt, das machen wir. Genau, und dann ist das so losgegangen.
4: Und seitdem punziert Silva Löffel für Löffel.
12: Ihr zählt mit.
4: 1000 Stück sollten es werden. Als wir Silva besuchen, sind schon einige hundert punziert.
12: 6 Buchstaben sind es. Vielleicht ist es doch eine Minute, wenn ich dazwischen noch quatsche. Naja.
4: Für einen Löffel braucht es keine Minute.
12: Tada. So. Also ungefähr in dem Tonus geht's los.
7: An dieser Stelle beschreiten wir in unserer Geschichte eine weitere Dimension. Denn mit was die Löffel beschrieben werden, ist essentieller Bestandteil der Idee. Es geht um eine grundlegende politische Haltung, wie uns Tom erzählt.
10: Dass es einfach ein politisches Statement ist. Man schreibt halt nicht Antifaschismus, wäre ziemlich lang auf so einem Löffel, sondern es ist ja irgendwie kurz knackig. Und natürlich ist das über dem klassischen Antifaschismus hinaus, sagt es natürlich auch was über Aktionsform aus. Ne? Das verbinde ich schon auch Demonstrationen mit Blockaden. Es gibt auch so einen, sag ich mal, so einen aktionistischen Teil, der da mit dranhängt. Das finde ich schon auch wichtig. Aber vor allem ist das irgendwie so ein Bekenntnis zu, ja, man steht halt auf so einem antifaschistischen Fundament und hat überhaupt keine Lust auf irgendeine Art von Rechtsruck, von neonazistischen Strukturen, von rechtsextremen Parteien. Auf gar keinen Fall. Das ist ja der Anfang vom Ende. Und ich glaube so. Aber für mich ist das so völlig unaufgeregt. Und so kann ich das auch meiner Tochter erklären, so ganz unaufgeregt.
4: Dass diese Entwicklung so nicht hinzunehmen ist, findet auch Carla in Leipzig. Sie gehört zu der Kampagne Alles beginnt im Zentrum.
8: Was wir unterstützen, sind Orte, die sich gegen den Faschismus einsetzen und gegen Rassismus, gegen Antisemitismus und gegen Sexismus. Und das ist per se was sehr Demokratiefreundliches. Und deshalb sehen wir uns auch einfach als sehr ein demokratieförderndes Projekt oder eine demokratiefördernde Kampagne. Und uns ist das auch sehr wichtig. Und wir berufen uns dann, glaube ich, eher auf den, wenn wir Antifa oder Antifaschismus sagen, dann berufen wir uns darauf, was es wirklich ist, und zwar den Kampf gegen den Faschismus. Und ich glaube, aktuell ist der sehr, sehr wichtig.
7: Die Kampagne Alles beginnt im Zentrum versucht, diesen Kampf im Kleinen zu unterstützen. Sie supportet Kulturzentren, selbstverwaltete Jugendclubs oder auch solidarische Hausprojekte. Eben solche Orte, wo demokratisches und solidarisches Handeln gelebt wird, erzählt uns Carla.
8: Wir denken, dass alternative oder selbstverwaltete Jugend- und Kulturzentren einfach super wichtige Orte sind. Und diese Orte werden gerade oder schon seit längerer Zeit von den verschiedensten Seiten angegriffen. Und wir müssen diese Zentren irgendwie erhalten und brauchen dafür einen solidarischen Hilfefonds, der zentral funktioniert. Und wir versuchen, diesen Hilfefonds aufzubauen mit dieser Spendenkampagne.
4: Und genau diese Kampagne unterstützt auch das Schambrowski. Denn die eingesammelten Spenden aus den punzierten Löffeln fließen genau dorthin, zu Alles beginnt im Zentrum. Dass ein solcher Hilfefonds dringend nötig ist, erzählt uns Pudding. Pudding lebt in Grimma, einer kleinen Stadt in Sachsen, Nähe Leipzig. Eigentlich heißt er Tobias Bodokat, ist Sozialarbeiter, aber alle nennen ihn Pudding. Uns kommt Pudding über die Erzählung von Tom in die Geschichte, denn auch er hat einen Löffelbezug, dazu gleich mehr. Zunächst berichtet uns Pudding am konkreten Beispiel, was es heißt, wenn die Zeiten rauer werden.
13: Wer nichts mehr hat, dem kann man auch nichts mehr nehmen. Ne? So in diesem Level spielt sich das gerade so ein bisschen bei uns ab.
7: Bei uns heißt in der alten Spitzenfabrik in Grimma. Am Rande der Stadt, direkt am Muldenufer, versucht dort der Förderverein für Jugendkultur und Zwischenmenschlichkeit, das riesige Areal zu sanieren und dort Jugendarbeit mit Kultur zu verbinden. Aber das ist nicht leicht, sagt Pudding.
13: Also uns haben sie quasi so über die Jahre irgendwie alle Unterstützung entzogen. So. Und so ist man immer mehr dazu gezwungen, irgendwie sein eigenes Ding zu machen und selber zu gucken, wie man um die Runden kommt. Und

0: okay, wenn ich 100 Löffel bringe, und da hat er dann irgendwie ein entsetztes Emoji geschickt und dann war er da.
1: Ich bin sowas von da, wenn du extra kommst. Genau, und dann kam er hierher und hat auch von seinem Projekt erzählt, wie herausfordernd es da ist mit AfD und Freie Wähler, heißen die so? Freie Wähler und Freies Sachsen vielleicht, beides im Stadtrat, wie die das Projekt blockieren, wie schwierig das ist. Und umso krasser fand ich, dass er trotzdem dann zu einem Projekt in der Landeshauptstadt, die ja nochmal, wir stehen ja jetzt nicht so unter Druck wie so ein Projekt, hat er einmal diese Löffel vorbeigebracht und wollte noch nicht mal irgendwas, wollte sogar für seine Löffel, die er mitgenommen hat, auch Geld bezahlen, also auch Spenden. Ich habe gesagt, ey, nimm bitte einfach als kleines Dankeschön, nee, ich will auch spenden. Obwohl er für sein Projekt die ganze Zeit Spenden sammelt. Und das fand ich irgendwie, krieg ich gleich Gänsehaut. Das fand ich schon beeindruckend. Und dann hat er hier eine halbe Stunde Zeit vor. Und dann ist er wirklich weitergefahren. Das war ja abends, also es war abends um 7 oder so. Ist dann weiter nach Göttingen gefahren. Und hat wirklich nur hier angehalten, um diese Löffel abzuschmeißen. Finde ich irgendwie beeindruckend.
2: Und so wurde die Löffelaktion in den letzten Monaten zunehmend zum Selbstläufer.
3: Du kommst bestimmt wegen den Löffeln, oder?
4: Yes.
3: Sehr gut.
4: Kriegt ihr was dafür? Weil habt
3: Genau,
4: ihr
3: es gibt,
4: das Spendenglas?
3: Genau, es gibt das Spendenglas. Wir empfehlen immer 2 € als Mindestspende pro Ding.
2: Woche für Woche kamen immer neue Löffel mit neuen Menschen ins Schambrowski.
5: Ein ständiges Kommen und Gehen also. Die einen spenden Geld für die Löffel, die anderen bringen wieder neue Löffel. Wie zum Beispiel Melanie, die von Anfang an von der Löffel-Idee angetan war.
6: Finde ich eine super Aktion, verbunden mit was allen Menschen hilft. Ja, hat doch jeder was davon.
7: Da ich ja immer mal im Schambrowski bin, sei es zum Kino oder einfach mal zum Vorbeischauen, habe ich von der Aktion erfahren und habe auch fleißig Löffel gesammelt. Auf Arbeit, bei meiner Mutti, zu Hause, auf der Straße in Verschenkenkisten. Und ja.
2: Und so entwickelt sich unsere Löffelgeschichte ganz ähnlich wie beim Märchen Der süße Brei. Es wurden immer mehr und mehr. Erst über Weihnachten, dann über Ostern, jetzt steht schon Pfingsten vor der Tür. Anfangs zählte Tom die abgegebenen Löffel noch. Irgendwann gab er auf.
1: Ich glaube, ich habe irgendwann bei 836 aufgehört zu zählen. Und da hatte sich aber schon ein Kollege angemeldet, der auf einer Parteiversammlung einer nicht näher zu benennenden Partei mehrere Dutzend Löffel eingepackt hat, um sie dem Projekt zuzuführen. Den hatte ich dann auch gar nicht mitgerechnet. Und das habe ich jetzt gesehen, das waren bestimmt auch nochmal 100 Löffel. Und danach kamen noch so viele andere Leute, die auch im größeren Stil nochmal Löffel gebracht haben. Da kamen ja Leute, wir haben ja dazu aufgerufen, konnten es in unserem Briefkasten stecken. Das ist relativ häufig passiert. Leute haben das aus verschiedenen Städten mit der Post geschickt, also die nicht hier vor Ort sein konnten. Leute haben das hier vorbeigebracht, also persönlich. Und es hörte einfach ja nicht mehr auf. Dann habe ich einfach gar nicht mehr geschafft zu zählen.
5: Bleibt am Ende unserer Geschichte noch die Frage, warum gibt es eigentlich so einen Run auf die Löffel? Tom erklärt sich das aus seinem eigenen Löffelempfinden so.
1: Man hat so einen altwürdigen Löffel mit so ein paar, ein, zwei kleinen Verzierungen und dann steht da ja so ein relativ netter Begriff wie Antifa, das sich erstmal so ein bisschen beißt, weil das so ästhetisch irgendwie nicht ganz zusammenpasst, aber ich das gerade so witzig finde, dass man so relativ selbstverständlich, da könnte ja auch Detlef oder Dittmar drinstehen, also nicht, dass man das seinem Opa geschenkt, der hat das damals, ne, sowas halt hergebracht und das steht da aber nicht, sondern steht halt Antifa für Antifaschismus in einer total sympathischen Selbstverständlichkeit, wo man gar nicht so ein großes Aufheben macht, sondern ja, pff, na klar habe ich so einen Löffel. Ich glaube, das fand ich irgendwie, das hat mich gereizt. Und ja, irgendwie ist es auch eine nette Kommentierung, das kam ja noch dazu, dass dann ausgehend aus den USA diese Debatte um das sogenannte Antifa-Verbot und das dann ja auch so ein bisschen nach Deutschland geschwappt ist, dass es so ein Reizbegriff wird, wo ich mir dachte, ja, Leute, fahrt euch ein bisschen runter. Und dann dachte ich, ist das doch vielleicht zusätzlich noch eine nette, leicht humoristische Kommentierung dieser Debatte, dass man das so selbst, relativ selbstverständlich über die Besteckkästen des Landes einfließen lässt.
2: Mittlerweile, zum Zeitpunkt des Endes unserer kleinen Reise, Anfang Mai 2026, sind mehr als 1000 Löffel im Schambrowski abgegeben worden. Mehrere hundert wurden punziert und sind wieder in den besagten Besteckkästen des Landes einsortiert. Und auch wenn unsere Geschichte hier endet, geht die der Löffel, aber vor allem die der vielen soziokulturellen Zentren weiter. Die gesellschaftlichen Umstände bleiben vermutlich erstmal herausfordernd. Drum wollten wir von Tom zum Ende noch wissen, wie es ihm damit geht und ob er manchmal auch

0: die Hoffnung verliert.
1: Da bin ich jetzt auch nicht anders als andere. Ich bin auch mal traurig, ich weine auch mal, ich bin auch mal am Boden und denke, es ist alles einmal scheiße, alles Dreck, komm, lass uns hier zuschießen, komm, wir gehen einmal jetzt nach Köln und was soll das eigentlich hier alles? Aber das bin ich dann 2 Tage vielleicht, dann bin ich es wieder nicht und das klingt übelst abgedroschen, aber so sehe ich es auch. Man muss halt einfach weitermachen, das ist ja das, was man kann und solange, bis wir halt nicht mehr wollen oder können oder dürfen oder was auch immer, aber bis dahin ist das vielleicht unser Beitrag. Und wenn wir alle einen kleinen Beitrag leisten, wird es gut oder vielleicht sogar ja auch besser. Man mag es kaum glauben, es klingt komisch, das auszusprechen, aber ja, die Hoffnung kann ja auch stark sein.
2: Ja, und wenn man dann traurig ist, dann kann man immerhin das Trost-Schokoeis mit dem Antifa-Löffel löffeln. Das ist doch super. Das waren Marie und Reinhard von Radio Frei über besondere Löffel. Ab Januar sprachen sie mit verschiedenen Menschen an unterschiedlichen Orten in Erfurt, Leipzig und Grimma, um den Zusammenhang mit politischen Haltungen und eben Löffeln zu finden. Weiter geht's hier musikalisch jetzt, ein bisschen jazzy, ich lasse es einfach mal unkommentiert, Jazz im Morgenmagazin passt, finde ich eigentlich auch ganz gut zusammen, Line for Lines von Gary Mulligan und The Paul Desmond Quartet.

0: entspanntes Jazz-Gedudel von Gary Mulligan und dem Paul Desmond Quartett Lion for Lions hier im Morgenmagazin. Ja, und so entspannt, wie es jetzt bei uns in der Mucke zugegangen ist, geht's im Sächsischen Landtag zurzeit nicht. Denn dort wird aktuell über eine Novelle des Polizeigesetzes vehement diskutiert. So vehement, dass die Grünen als Oppositionspartei sogar einen alternativen Entwurf vorgelegt haben, weil der vor allem von der CDU vorangetriebene Vorschlag so schlecht sei. Schon im Februar veröffentlichte der C3D2 die Dresdner Gruppe des Chaos Computer Clubs eine Pressemitteilung. In dieser forderten sie, dass der Entwurf abgelehnt werden soll, weil er sehr tief in elementare Rechte der BürgerInnen eingreife. Was da genau drinnen steht und wieso ihre Kritik so vehement ist, hat Stefanie Henkel vom C3D2 im Gespräch mit Radio Korax ausgeführt. Als erstes erklärt sie, was sich in dem zuletzt beschlossenen Entwurf gegenüber dem ersten Entwurf geändert haben soll.
1: Gar nicht mal so viel hat sich verändert, leider. Und das ist auch das große Problem. Aktuell ist es so, dass das Gesetz jetzt enthält, dass es kein Palantir geben soll, zum Beispiel. Also eine andere Datenanalyse-Software. Das Problem ist, selbst wenn das jetzt eine europäische Lösung wäre, was zum Beispiel SPD und Grüne ganz gerne immer haben wollen, dann haben wir das Problem, dann gibt es trotzdem ganz große Polizeidatenbanken, die ausgewertet werden können, und wir haben immer noch Verhaltensprofile, die ermittelt werden sollen. Und das macht es halt nur bedingt besser. Und was nicht mehr drin ist, was eine relativ große Nummer war, ist das Filmen mit Drohnen in Autos, um Leute am Handy zu erwischen oder eventuell zu erkennen, ob da Waffen im Auto sind. Das war sowieso eine ganz wilde Nummer. Es gibt ein paar Sachen, die wurden jetzt angepasst. Also, dass es für so große Datenanalysen jetzt ein Stufenmodell gibt, was ja erstmal gut klingt, dass nicht jede Polizistin alles machen darf. Aber tatsächlich heißt das, dass jede Polizistin gerade nach diesem Entwurf personenbezogene Daten recherchieren darf, auch einfach aus Langeweile, so wie es gerade formuliert ist. Das umfasst ganz, ganz viel Adresse und sowas. Und das Einzige, was die nicht aus Lust und Laune recherchieren dürfen, sind quasi biometrische Daten und Daten aus Wohnraumüberwachung. Das ist nämlich das Nächste, das ist auch relativ neu. Wohnraumüberwachung wird es jetzt auch in der Form geben, dass Bodycams von den Cops angeschaltet sein dürfen in Wohnräumen, weil wenn du eine Hausdurchsuchung hast, oder auch in Geschäften nach Öffnungszeiten. Das ist auch neu. Und was ein bisschen angepasst wurde, ist noch der Einsatz von selbstlernender KI aus Polizeidaten. Natürlich auch mit Weitergabe an DrittanbieterInnen und die Bildung von Verhaltensprofilen. Also ganz, ganz gruselig. Dafür braucht es zwar dann richterlichen Beschluss, aber ja, der ist ja im Zweifel auch schnell geholt. Und by the way, ist das auch nur soweit anonymisiert und pseudonymisiert, wie es nicht so aufwendig ist. Also wenn im Prozess irgendwas angeblich ganz dringend ist, dann kann es schon mal sein, dass die Pseudonymisierung nicht so richtig stattfindet. Aber es geht leider noch weiter. Wir haben nämlich auch ein paar Sachen drin, die wahrscheinlich gegen EU-Recht verstoßen im aktuellen Entwurf. Also zum Beispiel Gesichtersuche im Netz. Vielleicht kennen einige das schon unter dem Klette-Paragraph. So nennt das Armin Schuster nämlich gerne, unser Innenminister. Und der verstößt vermutlich gegen die KI-Verordnung. Die besagt nämlich, dass du aus Bildern, die so im Internet frei zugänglich sind, keine großen Datenbanken machen darfst oder schon bereits existierende Datenbanken nutzen darfst. Aber genau das möchte die Polizei, obwohl es in der KI-Verordnung klipp und klar drin steht, dass du das gar nicht machen darfst. Es ist einfach ganz, ganz schlimm und ganz dystopisch. Also zum Beispiel diese ganzen Verhaltensprofile, die soll es auch im öffentlichen Nahverkehr geben, weil, also eine richtige Begründung gibt es nicht. So Sachen, die schon ganz lang Themen sind, wie Staatstrojaner sollen mit rein, verdeckte Kennzeichenscans. Das kennen vielleicht sogar noch einige von so 2018, 19. Da war die 30-Kilometer-Grenze in Sachsen ganz, ganz groß. Wir haben ja zwei innereuropäische Auslandsgrenzen. Und von denen aus gesehen, von der Grenze nach Tschechien und nach Polen, 30 Kilometer rein ins Gebiet, darf mehr Überwachung im Straßenverkehr stattfinden. Und das ist ungefähr die Hälfte der Fläche Sachsens, dass du anderslos da den Verkehr überwachen darfst. Das geht bis nach Dresden rein zum Beispiel. Das ist so der grobe Überblick, was alles furchtbar ist.
2: Weißt du, wie das kommt, beziehungsweise was da jetzt irgendwie, man versucht wahrscheinlich irgendwie doch noch mehr in den rechtlichen Rahmen zu kommen oder mehr in Anführungszeichen Verhältnismäßigkeit zu schaffen, oder weißt du, was da irgendwie die Motivation ist?
1: Also wir haben seit Anfang 2019 ein neues Polizeirecht in Sachsen. Das war so furchtbar. Also da steht zum Beispiel drin, dass Cops unter gewissen Umständen Maschinenpistolen haben dürfen oder Granaten. Und dagegen haben Abgeordnete von der Linken und von der Grünen geklagt. Da gab es dann auch tatsächlich eine Verfassungsbeschwerde, die Erfolg hatte, Anfang 2019. Und in der steht quasi drin, dass sie zum Teil halt recht hatten, die Abgeordneten, die das gesagt haben, das ist doch alles rechtswidrig. Und da steht auch drin, dass eben bis Ende Juni 2026 das alles überarbeitet werden muss. Und deshalb wird jetzt alles überarbeitet. Das Problem ist aber, dass diese Überarbeitung genutzt wurde, gerade von Armin Schuster und seinen Mitarbeitern da, dass mehr Überwachung reinkommt. Und jetzt gab es quasi so eine Überarbeitung von dem Entwurf und der ist jetzt ins Parlament gekommen. Und bei der Überarbeitung wurde schon angepasst, dass es wahrscheinlich besser durchgeht. Und es gibt jetzt auch ein paar Abgeordnete, die immer noch Alarm schlagen und dagegen stimmen werden. Aber es ist halt leider mit den Mehrheiten in Sachsen relativ schwierig. So richtig viel Hoffnung habe ich nicht, weil ich denke mal, dass es durchgedrückt werden soll, wie es jetzt gerade ist. Und dann gibt es dann halt vielleicht wieder berechtigterweise ein Urteil, das sagt, naja, aber wir haben ja Sachen drin, die verfassungswidrig sind, also nach der sächsischen Verfassung. Und dann dauert es dann halt wieder 7 Jahre oder so, bis was angepasst werden muss. Und in der Zwischenzeit kannst du ja trotzdem Dinge anpassen, weil seit es das Urteil gibt, dass das Polizeirecht in Sachsen verfassungswidrig ist, gilt es ja trotzdem erstmal weiter, bis es ein neues Polizeirecht gibt. Das ist das Absurde.
2: Ich würde noch mal ganz kurz gerne auf, vielleicht kannst du so 1-2 Beispiele geben, was das bedeuten würde für die Menschen. Also wenn wir jetzt einfach an eine durchschnittliche BürgerIn denken und wir uns jetzt irgendwie mal ausmalen in dieser Dystopie, dass es jetzt dieses Polizeigesetz gibt. Was würde das bedeuten für mich als Menschen, der sich normal im Alltag bewegt?
1: Wenn sich jetzt, nennen wir sie Erna ins Internet teilt, weil sie für Awareness für psychische Krankheiten ein bisschen was zeigen möchte, da ein Videoblog hat oder sowas. Das kann die Polizei dann mit analysieren. Das kann dann, dass sie quasi eine gefährliche psychisch Kranke ist, in ganz großen Anführungsstrichen gerade, dass sie eine gefährliche Kranke wäre, könnte dann da rein fallen. Und wenn sie dann noch durch so diese Bewegungsdaten, die wir haben, erkennbar ist, dass sie zum Beispiel öfter zu Klimaprotesten geht, könnte sie halt dadurch schon gefährlich sein, quasi in dieser Welt, und diese hohen Stufen der Überwachung kriegen, die drin sind. Obwohl sie gar nichts weiter tut, außer mal zu einem Klimastreik oder so zu gehen und versucht, über Sachen zu informieren. Oder was auch, glaube ich, für viele ganz offensichtlich gruselig ist, sind die ganzen Kennzeichenüberwachungssachen. Wenn dann halt das alles erfasst wird, dass du einfach in der Hälfte von Sachsens hin und her fährst und auch alles mit diesen Verhaltensscannern im öffentlichen Nahverkehr. Also, dass dann theoretisch eine Person, die hinkt und irgendwas Großes in der Jacke hat, quasi hops genommen wird, weil es aussieht, als wäre es eine Waffe und als würde sie was Schweres nachziehen, nur einfach, weil sie hinkt.
2: Ihr seid ja jetzt eine Gruppe, die jetzt aus zivilgesellschaftlichen Menschen besteht. Was würdet ihr sagen, wie kommt ihr dazu, euch damit auch ausgerechnet so genau und kleinlich zu beschäftigen vielleicht?
1: Und ich glaube, das passt halt einfach zu diesen freiheitlichen Gedanken, den wir so haben, so dass wir uns für eine bessere Gesellschaft einsetzen wollen beim CCC, also beim Chaos Computer Club. Und dass wir eigentlich wollen, dass alle Technik für gute Sachen einsetzen. Und du siehst halt jetzt, wie die Polizei in ganz vielen Bundesländern, halt nicht nur in Sachsen, die Technik, die es mittlerweile gibt, gegen Bürgerinnen einsetzen wollen. Und das ist so das Gegenteil von dem, was wir vorhaben. Und ich glaube, deshalb interessiert das ganz viele und wirklich auch, weil es in vielen Bundesländern so ein großes Thema ist. Ja, also es gehen gerade halt alle auf die Barrikaden, die sich irgendwie mit so diesen Themen Anti-Überwachung beschäftigen, weil es jetzt ganz, ganz konkret vor der Haustür ist und weil alle auch voneinander abschreiben. Das ist ja das Nächste. Also die einen fangen mit Gesichter erkennen und Verhaltensprofilen an und dann machen es die anderen. Also zum Beispiel in Bremen war jetzt ganz, ganz großes Thema, dass Verhaltensscanner und Analysen in öffentlichen Nahverkehr sein sollen. Und jetzt ist das Thema wieder bei uns. Es ist halt einfach so groß, dass wir nichts tun können.
2: Das Ganze soll ja bis Ende Juni vom Landtag beschlossen werden. Da wäre meine Frage, hältst du das für wahrscheinlich, dass es auch dann wirklich beschlossen wird?
1: Also ein bisschen Hoffnung besteht, weil es ist tatsächlich gerade sehr auf Kante geplant, dass es gerade so vielleicht durchgehen könnte. Und ich hoffe mal, dass da noch ein bisschen vielleicht auch mehr zivilgesellschaftlicher Druck kommt, dass sich einige anders verhalten. Wir haben ja auch relativ neue Parteien bei uns im Landtag sitzen, wie BSW, die sich zum Teil dagegen stellen. Leider nicht so klar wie Linke und Grüne gerade, aber da habe ich ein bisschen Hoffnung und theoretisch könnte es nochmal schief laufen, aber ich befürchte, dass es am 24. durch sein könnte. Aber die Hoffnung stirbt zuletzt. Also ich habe jetzt von Abgeordneten von Grünen und Linken erzählt, die wahrscheinlich sehr geschlossen dagegen stimmen werden, aber es gibt ja noch mehr. Und diese Leute können angeschrieben werden, können angerufen werden, können theoretisch in ihren Abgeordnetenbüros besucht werden. Nutzt das. Also auch wenn vielleicht die meisten, die jetzt gerade zuhören, nicht so viel Lust haben, weiß ich nicht, CDU-Abgeordnete zu kontaktieren. Macht's trotzdem. Weil wenn die merken, dass es viel Widerspruch gibt, dann stimmen die auch nicht einfach so nebenbei mal mit ab. Also das sind am Ende des Tages auch alles nur Menschen. Und wenn wir uns da melden, also es klingt immer so komisch mit diesen Briefen und E-Mails und so, aber wenn sich genug Leute melden, hat das tatsächlich einen Impact. Und wenn ihr mitkriegt, dass es irgendwo Demos oder Ähnliches gibt oder Infomaterial, verteilt das, weil ich habe das Gefühl, dass ganz viele gar nicht mitbekommen, dass es diese Polizeirechtsnovelle gibt und was die eigentlich bedeutet, weil es gibt so viele Katastrophen gerade auf der Welt, dass das untergeht, was ja total normal ist. Wir haben alle unser eigenes Leben und müssen irgendwie gucken, dass wir zu Rande kommen und da kann so eine Info auch einfach mal nicht mitbekommen werden. Das ist vollkommen normal. Aber es ist wichtig, dass Leute mitkriegen, dass es diese Polizeirechtsnovellen und leider nicht nur in Sachsen, sondern auch in vielen Bundesländern gerade gibt, auch wenn die in Sachsen mit besonders schlimm ist. Deshalb informiert die Leute und wenn ihr die Kappas habt, nervt die Abgeordneten.
0: Das sagt Stefanie Henkel von C3D2, der Dresdner Gruppe vom Chaos Computer Club. Radio Korax sprach mit ihr über die geplante Änderung des Polizeigesetzes in Sachsen. Und ihr Plädoyer war ja ganz klar, nervt eure Abgeordneten. Ja, und vielleicht, wenn ihr dann auf dem Weg zum CDU-Abgeordnetenbüro seid, könnt ihr den nächsten Song auf die Ohren hauen, weil mir gibt der echt immer sehr, sehr viel Energie. Ist so eine ganze Achterbahnfahrt von einem Song fast schon. Das ist Runaway von Mother's Cake.

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1: Ja, Runaway von Mother's Cake. Da wird man ganz schön mal durchgeschüttelt mit dem Song. Ja, und das will ich nämlich auch hoffen, weil jetzt will ich euch nochmal ganz kurz erzählen, was ihr denn auch in Berlin und in Dresden so die nächsten Tage oder heute denn machen könnt. Das sind die Veranstaltungen und Termine. In Berlin habe ich zwei Veranstaltungen mir rausgesucht. Da gibt's einmal heute um 18 Uhr im SZNSFCO in der Alfredstraße 24 einen Vortrag mit Diskussion. Im Mittelpunkt stehen Analysen sozialistischer Staaten und Thesen für zukünftige sozialistische Gesellschaften. Also wenn ihr euch fürs Thema Sozialismus und sozialistische Gesellschaften interessiert, kommt gerne vorbei um 18 Uhr in die Alfredstraße 24. Außerdem spielt heute um 19 Uhr im Schokoladen in der Ackerstraße 169 in Berlin die Band Real Pharma. Das Konzert besteht sowohl aus Post-Punk als auch Indie-Rock, aber ich habe mir jetzt sogar ein kleines Lied gleich rausgesucht von der Band, also könnt ihr euch gleich reinhören und mal überlegen, ob ihr heute Abend denn ein bisschen Bock habt auf Post-Punk und Indie-Rock. Also heute um 19 Uhr im Schokoladen in der Ackerstraße 169 in Berlin. Und für alle DresdnerInnen da draußen, euch will ich natürlich auch nicht leer ausgehen lassen. Da steigt heute ab 19 Uhr im Ostpol in der Königsbrücker Straße 47 die Queer Monday Open Stage. Ja, auf der Bühne ist Platz für Musik, Poetry, Comedy, Drag, Tanz und mehr. Der Eintritt ist frei, Spenden sind aber natürlich trotzdem erwünscht. Also wenn ihr Bock habt auf den Queer Monday Open Stage heute um 19 Uhr in der Königsbrücker Straße 47. Ja, und wenn euch das jetzt alles ein bisschen zu schnell ging oder ihr auch noch andere Veranstaltungen sucht, dann habe ich auch verschiedene Adventskalender. Ich sag's immer wieder, ne? Ich moderiere oft diese Veranstaltungen und sage immer wieder Adventskalender, aber es ist vielleicht auch ein bisschen wie Adventskalender öffnen. Was mache ich heute? Das findet ihr in den folgenden Veranstaltungskalendern. Einmal für Halle gibt's unseren hauseigenen Korax-Veranstaltungskalender oder auch den Transit-Veranstaltungskalender. In Leipzig könnt ihr beim Planlos-Terminkalender immer nachschauen, was es zu tun gibt. In Berlin gibt es den Stressfaktor, für Dresden den Terminal und für Potsdam das rote Potsdam. Dort könnt ihr nachschauen und euch so ein paar Veranstaltungen raussuchen, wenn euch mal langweilig ist. Genau, musikalisch soll es jetzt wie versprochen weitergehen mit der Band Real Pharma. Ich habe die tatsächlich selber auch noch gar nicht so richtig gehört. Aber die spielt ja eben ein Konzert heute Abend um 19 Uhr. Deswegen wollen wir mal zusammen reinhören. Das ist 9 Till Not Alright von Real Pharma.

Ihr hört das Morgenmagazin der Freien Radios. Ja, und das ist jetzt auch bald vorbei. In 6 Minuten habe ich Feierabend oder auch Feiermorgen oder wie auch immer. Mein Tag beginnt dann quasi auch konkret nach der Moderation. Aber ihr hört ja wahrscheinlich nicht nur bei Radio Korax zu, sondern bei verschiedenen anderen Sendern auch. Deswegen will ich euch jetzt einmal so ein bisschen entlassen in den weiteren Radiotag und euch sagen, was es die folgende Zeit jetzt noch zu hören gibt auf den jeweiligen Sendern. Hier bei uns im Haus bei Radio Korax geht es direkt weiter mit dem Magazin Wuterus. In Leipzig bei Radio Blau geht es um verschiedene Filme. Filmriss, das Kinomagazin. Diese Kinosendung stellt euch wöchentlich verschiedene Kino-Highlights vor und kürt auch den Film der Woche. In Marburg bei Radio Unerhört geht es weiter mit ein bisschen Mucke, glaube ich. Das ist die Musiksendung Plattenbau. Beim Programm der Freien Radios Berlin-Brandenburg geht es dann weiter mit den Freilandstimmen mit DJ Alex Sir Beisch. Genau. Gerade vorhin haben wir ja ein Lied von Real Farmer gehört. Ich finde, das hat sich echt ziemlich cool angehört. Die spielen nämlich heute Abend eben auch um 19 Uhr im Schokoladen in der Ackerstraße 169 in Berlin. Also wenn ihr auch denkt, boah, die Mucke hat sich doch eigentlich nice angehört und da will ich heute Abend mal zu einem Konzert vorbei, dann macht das gerne. So, das Wetter ist immer noch ein bisschen bedrückend. Irgendwie habe ich langsam, gut, Regen ist wichtig für die Pflanzen, das kann man sich auch immer wieder einreden, aber nicht schön fürs Gemüt. Und deswegen will ich euch noch ein bisschen Sonne auf die Ohren ballern mit Photosynthese von Dilla und Emmy. Ein sonniger Sound.

0: Photosynthese von Dilla und MIX. Ja, das wünsche ich uns allen dann, wenn die Sonne wieder scheint. Geht raus, tankt einmal Vitamin D. Ja, ich gehe jetzt auch dann bald aus dem Studio. In genau einer Minute hört das Morgenmagazin nämlich auf. Es hat mir total viel Spaß gemacht zu moderieren, auch wenn es am Anfang ja durchaus einige technische Schwierigkeiten und Ungereimtheiten gab. Das haben wir zusammen überwunden. Ich mache mich jetzt bald auf in die Uni. Ich wünsche euch allen natürlich auch noch einen ganz, ganz, ganz schönen Tag und auch eine schöne Woche. Es ist ja Montag und zieht schön durch und bis bald wieder bei Radio Korax und den anderen Radios bei MoMA. Tschüss!
1: Repräsentative Umfragen haben ergeben, 95,9% der Hallenser Krähenpopulation empfehlen,

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2: Herzlich willkommen. Heute sprechen wir über Jugendliche und ihr Smartphone und über den ersten eigenen Stromvertrag. Aber natürlich haben wir auch heute wieder unsere Technik-News mit dabei und unsere Rubrik Futter für die Hardware. Diesmal stellen wir den Film Hamnet vor.

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1: Durchschnittlich rund 4 Stunden verbringen 12- bis 19-Jährige am Smartphone bzw. im Internet. Zwischen Social Media, Games und Chats lauern

0: Interaktion mit Fremden oder um Social Media geht.
1: Es ist wichtig, die Privatsphäre-Einstellung entsprechend eng zu fassen. Das heißt, wer kann dem Kind Nachrichten schicken, wer kann in Gruppen hinzufügen, und das Unbekannte, das eben nicht können, das muss eben schnell begrenzt werden, also was das Thema Einladungen und Anfragen angeht. Und dann muss man dem Kind auch erklären, wo kann man solche Anfragen schnell blockieren und schnell melden.
0: Sagt Florian Meyer vom Digital Home Service der Telekom. Auch beim Schutz privater Daten sind viele Kinder allein überfordert. Weil sich aber nicht alle Eltern gut auskennen, helfen Experten wie Florian Meyer ihnen, die richtigen Einstellungen vorzunehmen.
1: Wir gehen gemeinsam im Check die Privatsphäre-Einstellungen durch und erarbeiten quasi einen Reaktionsplan, der dann trainiert wird. Und das Ganze basiert eben auf einer simplen Dreierlogik: beenden, blockieren, melden. Und dann unterstützen wir je nach Bedarf, telefonisch, per sicherem Fernzugriff und vor Ort.
0: Der Digital Home Service hilft dabei, Geräte und Netzwerke sicherer zu machen. Genauso wichtig wie die technische Seite, mit denen Kindern über mögliche Gefahren sprechen und sie sensibilisieren. Bei Britta Ostermann zum Beispiel gelten daher in der Familie klare Regeln.
2: Also wir haben als erstes die Privatsphäre enger gestellt, sprich wer darf schreiben, in welche Gruppen darf das Kind. Naja, und dann haben wir die Familienregel aufgestellt, Unbekannte nicht annehmen. Das ist das oberste Gebot. Na, und mit dem Kind haben wir dann noch besprochen, was ist okay, was nicht.
3: Damit Kinder die Vorteile des Internets nutzen können, ohne in digitale Fallen zu tappen, ist es wichtig, sich mit Sicherheitseinstellungen, Schutzmaßnahmen und klaren Verhaltensregeln auseinanderzusetzen. Wer Unterstützung sucht, findet Infos zum Digital Home Service auf der Webseite der Telekom.

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1: Deutschlands größter Energieversorger E.ON will in diesem Jahr Gas nicht mehr an der Preisschraube drehen. Der Vertriebsvorstand sagte, man habe langfristig eingekauft und die benötigte Energiemenge für dieses Jahr abgedeckt. Laut Verivox ist der durchschnittliche Haushaltspreis für Strom mit 31,6 Cent je Kilowattstunde derzeit genauso hoch wie zum Jahresbeginn. Gas wurde leicht teurer. Ellenlange To-Do-Listen, E-Mail-Fluten und ständig irgendwelche Termine. Unser moderner Alltag hat uns alle ganz schön fest im Griff. Kein Wunder, dass wir immer auf der Suche nach Entspannung und Zerstreuung sind. Eine äußerst beliebte Möglichkeit, die längst von Menschen in jeglichem Alter genutzt wird, ist Gaming. In Deutschland allein spielen rund 6 von 10 Deutschen, egal ob am Handy, auf der Konsole oder am PC. On wie offline, spielen geht eigentlich immer. Passend dazu wurde jetzt der Deutsche Computerspielpreis verliehen, sagt Felix Falk vom Branchenverband Game.
2: Wir haben in 15 Kategorien ganz tolle Spiele gesehen, eine ganz große Vielfalt an Genres auch und ganz unterschiedliche Geschichten, die da erzählt wurden. Ich greife mal zwei raus, große Abräumer, The Darkest Files von dem Berliner Studio Paint Bucket Games. Die sind nicht nur bestes deutsches Spiel geworden, sondern auch bestes Serious Game. Und da ist man eine Staatsanwältin und deckt NS-Verbrechen auf und bringt die vor Gericht, also wirklich auch ein ganz hochrelevantes Thema aus dem Bereich Erinnerungskultur. Und genauso in zwei Kategorien gepunktet hat The Berlin Apartment von Blue Backpack. Die erzählen die Schicksalsjahre der Hauptstadt nach über die verschiedenen Zeitepochen.
1: Allerdings, die Zahl der Unternehmen im Gaming-Bereich wächst zwar, die Zahl der Beschäftigten geht leicht zurück. Trotzdem, die Hoffnung bleibt bestehen, dass auch hier in Deutschland ein Top-Produktionsstandort für die Gaming-Branche wachsen kann. Ab sofort dürfen Laptops in der EU nur noch mit USB-C-Anschluss verkauft werden. Ende 2024 hatte die EU das schon für alle anderen Elektrogeräte eingeführt. Nach Smartphones und anderen kleinen Geräten brauchen nun also auch neue Laptops eine einheitliche USB-C-Buchse. Und Laptops müssen auch immer ohne Netzteil angeboten werden, damit Verbraucher zu Hause nicht unnötig viele gleiche Ladegeräte ansammeln. Damit soll auch Elektroschrott vermieden werden.
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1: Romeo und Julia, viel Lärm um nichts und Hamlet. Das sind nur einige Werke des weltberühmten englischen Dichters, Dramatikers und Schauspielers William Shakespeare. Von seinem Privatleben ist zwar bis heute nur wenig überliefert, aber die Oscar-Preisträgerin Chloe Zhao bringt nun mit Hamlet eine bewegende Liebesgeschichte ins Heimkino, die uns einen spannenden Einblick in Shakespeares Familienleben gibt. Helke Michael verrät uns jetzt ein bisschen mehr dazu.
2: William Shakespeare, Lateinlehrer in einem kleinen englischen Dorf auf dem Land.
3: In ihm ist mehr verborgen als in allen Männern, die mir begegnet sind.
2: Heiratet Anfang der 1580er Jahre die 8 Jahre ältere und leicht rätselhafte Agnes.
3: Die Frauen in meiner Familie sehen Dinge.
4: Was siehst du?
3: Ich sehe eine Landschaft. Meere.
5: Du bekommst Zwillinge, mein Mädchen.
3: Unentdeckte Länder.
2: Tatsächlich bekommen die beiden sogar 3 Kinder. Zuerst ein Mädchen und dann die Zwillinge Judith und Hamlet.
3: Wozu hast du denn Lust, Hamlet?
6: Ich wäre gern ein Schauspieler mit einem Schwert.
2: Ihre Ehe bekommt aber erste Risse, als Agnes William ermutigt, nach London zu gehen, wo er sich am Theater einen Namen als Dramatiker machen will.
3: Du hängst an diesem Ort, denn in wirklicher für dich ist das alles andere.
4: Mach's gut.
6: Mach's gut.
4: Wirst du tapfer sein?
6: Ja!
2: Doch während Williams Karriere in der großen Stadt langsam Fahrt aufnimmt, erkrankt sein einziger Sohn zu Hause folgend schwer.
7: Dass das Herz unserer Kinder schlägt, dass sie laufen und sprechen. Wir dürfen niemals und zu keiner Zeit vergessen.
6: Mama!
7: Dass sie von uns gehen können.
6: Mama!
7: Junge! Er lebt nicht.
2: Dieser tragische Verlust veranlasst William, sein persönlichstes Stück Hamlet zu schreiben.
6: Würdest du nicht gerne wissen, worum es geht?
3: Was geht?
6: Das Stück.
3: Was soll ich tun?
4: Halte dein Herz offen. Warte.
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1: Die erste eigene Wohnung bringt nicht nur Freiheiten, sondern auch Herausforderungen mit sich. Eine aktuelle Studie des Energieanbieters EWI Einfach zeigt, dass sich viele junge Erwachsene bei Alltagsverträgen unsicher fühlen. Über die Hälfte der Befragten gab beispielsweise an, noch nie einen Stromvertrag abgeschlossen zu haben. Das sei zu kompliziert, mache sogar Angst. Woran das liegt und was dagegen hilft, hat Annabelle Kopp herausgefunden.
2: Die Studie hat ergeben, dass junge Erwachsene nicht genau wissen, wie die Stromversorgung in Deutschland geregelt ist. Das beweist eine Testfrage, so Roman Zurhold von EWI Einfach.
3: Wir wollten von den Teilnehmern wissen, welche Konsequenz sie erwarten, wenn sie in eine neue Wohnung ziehen, aber keinen Stromvertrag abschließen.
4: Boah, keine Ahnung, was dann passiert.
5: Ich glaube, man bekommt einen Strafzuschlag, wenn man keinen Anbieter ausgewählt hat.
2: Die richtige Antwort wusste nur die Hälfte der Befragten. Richtig ist,
3: also auch ohne eigenen Vertrag bleibt die Wohnung immer mit Strom versorgt. Man landet dann einfach beim jeweils zuständigen örtlichen Grundversorger. Das ist nichts Schlechtes, aber eben auch nicht der Tarif, den ich mir als Kunde selbst ausgesucht hätte.
2: Das klingt erstmal nicht schwer. Warum fühlen sich junge Erwachsene dennoch überfordert?
3: Vermutlich, weil der erste eigene Haushalt wirklich viele neue Aufgaben auf einmal mitbringt. Miete, Versicherung, Internet und eben Energie kommen dann gleichzeitig auf den Tisch und dazu Begriffe wie Arbeitspreis und Kilowattstunde.
2: Wenn ein Stromanbieter junge Menschen erreichen will, ist die beste Strategie, sich in die Lebensrealität von ihnen hineinzudenken.
3: Bei EWI Einfach begegnen wir dem mit einfach konsequentem digitalen Ansatz. Alle Informationen sind klar verständlich in einer App gebündelt, Vertragsänderungen oder das Anpassen der Abschlagszahlung lassen sich direkt dort erledigen und dein persönlicher Kundenberater mobil auf dem Smartphone ist immer zur Stelle, wenn du ihn brauchst.
1: Der erste eigene Stromvertrag wirkt komplizierter, als er ist. Wichtig ist, sich damit auseinanderzusetzen, statt ihn aufzuschieben. Mehr Infos gibt's auf e-wie-einfach.de.

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1: Und mit Matze Knob. Der Comedian ist wieder auf Tour mit seinem Programm Spitzenreiter. Im Vergleich zur letzten grandiosen Tour packt er sogar noch eine Schippe obendrauf.
2: Und ich finde natürlich auch, dass mir das absolut gelungen ist. Und wenn es mir nicht gelungen wäre, würde ich es jetzt aber an dieser Stelle auch nicht sagen. Aber ich finde schon, dass es mir gelungen ist. Nein, aber jetzt Spaß beiseite. Ich glaube, es ist gerade wichtig in diesen verrückten Zeiten, die wir hier haben, dass man einfach auch nicht jammert und nicht so, sondern dass man halt einfach vollmundig auch mal sagt, nee, das wird geil.
1: Knob parodiert in seinen Programmen ja auch ganz viele Prominente, die immer älter werden. Das macht es für ihn nicht gerade leichter.
2: Die Jüngeren, also die gibt es ja. Es ist ja nicht so, dass es sie nicht gibt, nur früher hattest du so Prominente, die kannte irgendwie jeder. Ne? Also von der Oma bis zum Kleinkind wusste jeder, wer da war, Thomas Gottschalk ist. Das gibt es heute so nicht mehr, sondern du hast dann lauter so Bubbles, weißt du, dann der eine sagt, ja, den kenne ich von TikTok. Und dann kommt irgendeiner und sagt, TikTok habe ich nicht. Ich kenne den und den von Instagram. Dann sagt der nächste, Instagram habe ich mich abgemeldet, habe ich nicht mehr. Dann kommen die Älteren, ja, bei Facebook. Sagt Facebook, Alter, den hatte ich vor 20 Jahren. So, Fernsehen guckt auch keine Sau mehr. Da musst du schon Netflix haben, sagt einer, ich habe nur The Zone. Und das ist das Problem, dass du so ein bisschen, es fehlen ja immer so Promis, wo jeder sagt, jo, den kenne ich. Ich habe zum Beispiel einen kleinen Videoeinspieler bei Joko Winterscheid bei mir in meinem Programm. Und Joko kennen natürlich die Mitteljungen, die ganz Jungen kennen den auch schon nicht mehr. Und die Älteren sagen, ja, den kenne ich wohl, aber ich weiß gar nicht, wie der spricht. Das macht es ein bisschen herausfordernd. Aber auf der anderen Seite, wir wollen ja nicht jammern. Und von daher werden sich immer neue Gelegenheiten ergeben.
1: Moderne Technik ist für Matze Knob eher Segen als Fluch.
2: Es ist ja mein Arbeitswerkzeug auch zum gewissen Punkt. Also ich habe auch natürlich, ich war einer der ersten, glaube ich, Comedians überhaupt, die, glaube ich, viel mit Internet, so nenne ich es mal, gemacht haben. Ich habe ja für die Bild wahnsinnig viele Parodien gemacht, als alle anderen das noch gar nicht groß gemacht haben. Und es hat mich in eine Position katapultiert, von der ich sehr, sehr lange bis heute, glaube ich, profitiere. Natürlich mittlerweile gibt es welche, die leben in ihrem Handy, die machen das, die haben dann Screenzeiten, die sind dann 12, 14, 18 Stunden. Das weiß ich jetzt nicht, ob ich das brauche, um ehrlich zu sein. Sonst nimmst du am normalen Leben ja nicht mehr teil. Aber ich glaube, auch mein Telefon habe ich dann relativ oft doch bei der Hand. Ob ich es immer gut finde, weiß ich nicht, aber es gehört halt nun mal dazu.
1: Ja, und das war's dann auch schon wieder mit der Technikshow für diese Woche. Ich bin Oliver Heinze und wünsche eine schöne Woche. Bis nächste Woche.
2: Ja, hallo, hier ist der Matze Knob und ihr hört die Technikshow mit Oliver Heinze. Und
3: ja, ich muss mal sagen, als Liederpool, ich finde das echt mega, ja. Der Oliver, der ist echt klasse, ja. Mega klasse, der ist im Recall.
2: Moment mal gerade, das ist Riesensauerei, das ist Lola Matthäus. Ich würde natürlich auch gern mal die Technikshow moderieren tun, wenn es um Fußball geht. Nicht so sehr, wenn es um Technik als Technik geht, aber der Oliver Heinze, der hat Ahnung, der kennt sich aus, der weiß Bescheid. Der ist wie Lola Matthäus, nur nicht im Heiraten, sondern im Moderieren. Viel Spaß.

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Hallo und herzlich willkommen. Heute hören Sie die Ausgabe Nummer 587 von Radio DARC. Das Datum der Erstveröffentlichung ist Freitag, der 8. Mai 2026. Hier bei uns dreht sich alles um Technik und vor allem um Funktechnik und wir laden Sie ein, spannende Neuigkeiten aus diesem Sektor kennenzulernen. Ich bin Cody Farron und werde Sie durch die kommende Sendestunde führen. Die Raumsonde Voyager 1 ist das am weitesten von der Erde entfernte menschengemachte Raumfahrzeug und hat eine äußerst rätselhafte Entdeckung gemacht. Weit hinter dem Pluto wurde eine stehende Welle gemessen. Diese kann durch kein physikalisches Phänomen erklärt werden. Wir berichten heute davon. Starten wir aber rein in diese Sendung mit einem Feuerwerk der guten Laune. Hier ist der Gitarristenpapst Ricky King mit seinem Titel Halle, hey Louise.

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1: Heute mit diesen Themen. Frequenzwechsel bei Radio DARC nur teilweise erfolgreich. Schweizerischer Amateurfunkverband startet Kooperation mit dem DARC. Europatag der Schulstationen und Hamlib zum Gewinner des Amateurfunk-Softwarepreises gekürt. Seit Sonntag, dem 3. Mai, ist Radio DARC mit seiner Hauptsendung um 11 Uhr Lokalzeit wieder auf 6070 kHz im 49-Meter-Band zu hören. Genutzt werden hierfür die Anlagen des britischen Sendepartners Encompass aus Wooferton, von wo wir bisher auf 9670 kHz abgestrahlt haben. Das Redaktionsteam hat rund 500 E-Mails mit Empfangsberichten erhalten. Wir danken ganz herzlich dafür. Jedoch, das Echo ist gemischt. Während im Westen Deutschlands, etwa im Ruhrgebiet, eine teilweise deutliche Verbesserung der Empfangsqualität festzustellen war, hatten andere Regionen das Nachsehen. In Bayern und im Raum Dresden war die Feldstärke oft nicht mehr zufriedenstellend. Das Radio DARC-Team bemüht sich um eine Lösung. Es könnte ein Kompromiss in Frage kommen, etwa eine Aussendung im 41-Meter-Band oder eine Verlegung der Hauptsendung auf einen Abendtermin. Kommentare und Anregungen hierzu sind gerne willkommen. Senden Sie uns gegebenenfalls eine E-Mail an die Adresse radio@darc.de. Mit einer Absichtserklärung haben der Deutsche Amateur-Radio-Club e.V. und der Schweizerische Amateurfunkverband USCA ihre gewohnt enge Zusammenarbeit auf eine neue Ebene gehoben. Die am 2. Februar in Kraft getretene Vereinbarung verfolgt das Ziel, die Zusammenarbeit zwischen den beiden Verbänden im Bereich der Amateurfunkausbildung zu verbessern. Die Bedeutung der Vereinbarung unterstreicht auch der verantwortliche DARC-Referent Professor Dr. Matthias Jung, Delta Lima 9 Mike Juliet. Im Rahmen ihrer Bestrebungen, Inhalte und didaktischen Aufbau der Amateurfunkausbildung kontinuierlich zu aktualisieren und zu modernisieren, will die schweizerische USCA eine an die dortigen Verhältnisse angepasste Variante der vom DARC entwickelten Unterrichtsmaterialien erstellen. Für Deutschland gibt es seit einiger Zeit das Lernportal 50ohm.de zur Vorbereitung auf die Lizenzprüfungen. Dessen Nutzung hat der DARC unter einer freien Lizenz kostenlos der Allgemeinheit zur Verfügung gestellt. Die Bedeutung der Vereinbarung für den Amateurfunk in der Schweiz unterstrich USCA-Präsident Bernhard Wehrli, Hotel Bravo 9, Alpha Lima Hotel, wie folgt. Amateurfunk ist international. Die Schweiz ist dreisprachig. Es bietet sich an, auch in der Ausbildung über Landes- und Sprachgrenzen hinweg international zusammenzuarbeiten. Denn eine gute und moderne Ausbildung ist der entscheidende Schlüssel, um den Bestand aktiver Funkamateure langfristig zu sichern. Im Jahr 2024 trat eine neue Amateurfunkverordnung in Deutschland in Kraft, die neben den bekannten Amateurfunkklassen E und A eine neue Klasse N umfasst. Für die Prüfung zu dieser sogenannten Einsteigerklasse hatte der DARC e.V. im Auftrag der Bundesnetzagentur einen Single-Choice-Fragenkatalog erstellt. Außerdem hatte das DARC-Referat für Ausbildung, Jugend und Weiterbildung unter Leitung von Professor Dr. Matthias Jung die Lernplattform 50ohm.de entwickelt. Den Erfolg dieses Projektes belegen die Statistiken der zuständigen Bundesnetzagentur. Im Jahr 2024 verdoppelte sich die Zahl der abgelegten Prüfungen im Vergleich zum Durchschnitt der Vorjahre und erstmals seit über 10 Jahren wuchs die Gesamtzahl der Funkamateure in Deutschland wieder an. Die neue Klasse N erwies und erweist sich dabei als eine Art Sprungbrett. Viele Funkamateure steigen bereits kurze Zeit nach ihrer Erstprüfung auf die Klassen E oder A um, die deutlich weitreichendere Nutzungsmöglichkeiten im Amateurfunk zulassen. Die Erfolge des neuen Prüfungs- und Lernsystems führten zu internationaler Aufmerksamkeit und mit der Unterzeichnung der Absichtserklärung trägt diese Aufmerksamkeit nun erste Früchte. Entsprechend zufrieden zeigte sich das zuständige DARC-Vorstandsmitglied Ronny Jerke, Delta Golf 2, Romeo Oscar November. Dass unsere Lernplattform anerkannt und adaptiert wird, ist ein schöner Lohn für den unermüdlichen Einsatz so vieler Aktiver. Wir freuen uns, dass 50ohm.de einen Beitrag zum internationalen Brückenbau im Amateurfunk leistet. Am 5. Mai fand zum 27. Mal der Europatag der Schulstationen statt, an dem wieder Funkstationen an Schulen und Universitäten in ganz Europa aktiv waren. Grundsätzlich ist der Europatag ein Aktivitätstag, kein Contest. Deshalb stehen nicht der Wettbewerb, sondern die persönlichen Funkkontakte im Vordergrund. Die QSO-Partner sollen sich die Zeit für einen kurzen Austausch nehmen und auch Geduld mit den meist jungen Funkerinnen und Funkern haben. Die Aktivitäten fanden von 7 bis 17 Uhr UTC sowohl auf Kurzwelle als auch auf VHF, UHF statt. Auch die Nutzung des geostationären Satelliten QO100 für Weitverbindungen hat sich aufgrund der sicheren Ausbreitungsbedingungen bewährt. Ausgerichtet wird der Europatag der Schulstationen vom Verein Arbeitskreis Amateurfunk und Telekommunikation in der Schule, abgekürzt AATIS, auf dessen Webseite auch die Teilnahmebedingungen zu finden sind. Der AATIS e.V. war sehr erfreut, dass der Aktionstag auch in diesem Jahr wieder zahlreich angenommen wurde. Viele Schulen, Hochschulen und Ausbildungsstätten waren on the air und haben junge Funkamateure dazu ermutigt, erste Schritte auf den Bändern zu wagen. Damit gelingt häufig die Nachwuchsgewinnung oder bei jungen Menschen Interesse für Naturwissenschaft und Technik zu wecken. Das Hamley-Projekt ist zum Gewinner des Amateurfunk-Softwarepreises 2026 gekürt worden. Der diesjährige Preis würdigt die Arbeit der derzeitigen Kernentwickler. Das sind Nate Barkmann, November 0, November Bravo. George Balz, November 3, Golf Bravo. Daniele Forsi, India Uniform 5, Hotel Kilo X-Ray. Und Michael Nusiainen, Oscar Hotel 3, Bravo Hotel X-Ray. Hamlib wurde aufgrund seiner langjährigen und unverzichtbaren Rolle bei der Anbindung von Software an Transceiver oder andere steuerbare Geräte ausgewählt. Seit mehr als einem Vierteljahrhundert bietet Hamlib eine einheitliche, zuverlässige Möglichkeit, Steuerbefehle zu senden und den Gerätestatus abzurufen, zum Beispiel über eine CAT-Schnittstelle. Trotz seines Alters wird das Projekt weiterhin aktiv gepflegt, wobei regelmäßig neue Funkgeräte und Geräte hinzugefügt werden. Viele moderne Transceiver verfügen über Schnittstellen, die eine softwarebasierte Steuerung ermöglichen. Es gibt Anbindungen über USB, RS-232 oder Ethernet. Hamlib abstrahiert all diese Schnittstellen und erleichtert es Anwendungsentwicklern erheblich, mit Funkgeräten, Antennenrotoren, Endstufen und anderen steuerbaren Geräten zu interagieren. Von WSJT-X und FL-Digi bis hin zu JS8-Call, LOG4OM und CQR-LOG basieren fast alle heute verbreiteten Amateurfunkanwendungen auf Hamlib. Die Arbeiten an Hamlib 5 sind bereits im Gange. Es gibt noch keinen festen Termin zur Veröffentlichung, man hofft allerdings auf 2027. Weitere Informationen zu dieser Software gibt es im Internet. Der Amateur Radio Software Award ist eine jährliche internationale Auszeichnung, die Softwareprojekte würdigt, die den Amateurfunk bereichern und Innovation, Freiheit und Offenheit in der Entwicklung von Amateurfunksoftware fördern. Nominierungsrichtlinien, Veranstaltungskalender und Informationen zu früheren Preisträgern finden Sie auf der Webseite der Organisation. Das waren unsere heutigen Meldungen aus der Funkwelt für Sie. Der nächste Titel ist ein Musikwunsch unseres Hörers Dirk Peterek. Ihm ist beim Umschichten seines Musikarchivs eine schöne Country-Ballade aufgefallen, die heute praktisch nicht mehr zu hören ist. Es ist eine späte Produktion von Mary Ford mit Les Paul aus dem Jahr 1962 und sie heißt Another Town, Another Time. Interessant daran ist zu hören, wie verbunden Mary Ford auch mit dem Country-Musikgenre war, obwohl man sie ja aus viel differenzierteren Produktionen und Aufnahmen kannte. Und noch was ist interessant. Die schwedische Supergruppe ABBA veröffentlichte im Jahr 1973 einen Song mit einem ganz ähnlichen Titel, nämlich Another Town, Another Train. Könnte das Original von Mary Ford eine Anregung dafür gewesen sein? Urteilen Sie selbst. Und dass man diesen Titel heute praktisch nicht mehr im Radio hören kann, das hat nun ein Ende. Hier bei Radio DARC.

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1: Am 30. Mai 2026 ist eine Radiobörse im Rundfunkmuseum KAM, also ein Flohmarkt für alte Radios. Das ist von 9 bis 12 Uhr, also am Vormittag. Und anschließend gibt es auch noch einen Depotverkauf. Da verkauft also das Museum selbst überzählige Stücke. Das ist dann von 13 bis 15 Uhr. Ist allerdings an verschiedenen Orten, dazu gleich mehr. Die Radiobörse, also der Flohmarkt für jedermann, findet auf dem Parkplatz des Museums im Freien statt. Das ist das Rundfunkmuseum KAM in der Sudetenstraße 2a in KAM. Am einfachsten mal im Internet nachschlagen oder jetzt mitschreiben. Tische und gegebenenfalls Regenschutz bitte selber mitbringen. Reservierung ist nicht notwendig und es werden auch keine Gebühren verlangt. Die Teilnahme am Flohmarkt ist also kostenlos. Spenden ans Museum sind jedoch willkommen. Informationen zu der Börse gibt es bei Gunter Krämer. Der hat die folgende Telefonnummer: 0911 642 6964. 0911 642 6964. Und das Ganze findet am Rundfunkmuseum KAM in der Sudetenstraße 2a statt. Von 13 bis 15 Uhr werden dann eben die Dubletten aus dem Depot des Museums verkauft. Und das ist dann nicht am Ort des Rundfunkmuseums, sondern in der Werner-von-Siemens-Straße 23 in KAM. Und um die Sache komplett zu machen, wenn der Depotverkauf vorbei ist, dann öffnet auch noch das Rundfunkmuseum selber, und zwar von 15 bis 18 Uhr. Mit Führungen und Vorführungen, und das ist dann wieder in der Sudetenstraße 2a. Muss man ein bisschen hin und her, aber keine Sorge, das ist nicht so weit auseinander. Und am Sonntag, den 31. Mai 2026, ist dann Frühlingsfest im Rundfunkmuseum KAM. Und da ist dann komplett von 10 Uhr bis 17 Uhr geöffnet. Normal ist das ja immer nur stundenweise. Da macht man also ein Fest, wo es den ganzen Tag offen ist, mit Museumsbetrieb, mit Verköstigung, Führung und Vorführung, Hochspannungsshow, Lasershow und vielen Überraschungen. Also Ende Mai, es kam wieder mal eine Reise wert. Und wer sich's jetzt nicht mitgeschrieben hat, der kann das auch auf der Website des Museums finden, des Rundfunkmuseums KAM. Ein Beitrag von Wolf Dieter, Delta Lima 2, Mike Charlie Delta.

Mesh-Netzwerke sind immer gefragter und werden auch von Funkamateuren weltweit eingesetzt, obwohl oder gerade weil zwei der drei Systeme, Meshcom, Meshtastic und Meshcore, nicht auf Amateurfunkfrequenzen arbeiten. Sie nutzen das LoRa, das heißt Long-Range-Protokoll, mit der wenig störanfälligen Chirp-Modulation mit einer sehr geringen Datenrate und daher einer hohen Reichweite im zweistelligen Kilometerbereich, trotz minimaler Sendeleistungen im Milliwatt-Bereich. Wir werden in einem kommenden Beitrag näher auf diese Technologien eingehen, die Strom- und Telekommunikationsnetzunabhängige Textkommunikation auch in Notfällen verspricht. Das kann dann also zum Beispiel auf einem Handy angezeigt werden, geht aber nicht über die Handy-Mobilfunknetze. Die sind ja zentral organisiert, mit Servern und Netzknoten. Das ist zwar ein leistungsfähiges System, aber anfällig gegenüber Störungen, Naturkatastrophen und auch Überwachung. Die LoRa-Mesh-Netzwerke arbeiten dagegen ähnlich wie Packet Radio früher, ohne große Netzknoten, ohne zentrale Infrastruktur. Das ist dann weniger leistungsfähig, aber dafür auch ausfallsicherer. Wobei einige der Systeme trotzdem ein intelligenteres Routing verwenden, denn das reine Weitergeben der Nachrichten von Knoten zu Knoten, wie in den ersten Packet-Radio-Protokollen, führt sehr schnell zu Verstopfungen. Aber 2024 gelang beispielsweise die Organisation der Rettungsdienste in Tennessee nach den Zerstörungen durch den Hurrikan Helen mit dann noch funktionierenden Mesh-Netzwerken. Anderswo in den USA, in Nevada in der Wüste, fanden sich auch Mesh-Knoten, welche die Naturschutzbehörde allerdings aufspürt und entfernt, weil sie da nicht genau weiß, wer die eigentlich aufgestellt hat und Drogenhändler als Ursachen vermutet. Naja, warum Drogenhändler ausgerechnet in Nevada in der Wüste sein sollten, das ist fragwürdig. Es wäre eigentlich eine sehr gute Notlösung, wenn jemand in der Wüste in Not gerät. Aber da sieht man, dass halt nicht immer das Verständnis für solche Netzwerke da ist. Und in den USA schon gar nicht. Jetzt hat sich auch Arte des Themas angenommen. Sie stellen Mesh-Netzwerke weltweit vor, und zwar in der Sendereihe Tracks. Da gibt es den Beitrag Off-Grid. Dazu kann man einfach auf Arte TV nach Mesh oder nach Off-Grid suchen. Der Beitrag wird bis 2029 verfügbar sein, der ist also längerfristig gespeichert. Man kann natürlich auch direkt in einer Suchmaschine nach Mesh und Arte TV suchen, dann findet man das auch. Der Beitrag stellt dezentrale Funknetzwerke als Alternative zu den kommerziellen Mobilfunknetzen vor. Wie geht das nun ohne Internet oder gar 5G? Und wo ist das interessant? Ja, zum Beispiel auch in Gesellschaften, die zunehmend überwacht werden oder in denen die Regierungen die Telekommunikation von heute auf morgen blockieren können, wie im Iran oder in der Ukraine, wo Russland ja als erstes die Internetstrukturen zerstört hat. Dort wurde dann Starlink verwendet, das aber natürlich sehr teuer ist und auch nicht ausfallsicher. Doch inzwischen sind diese dezentralen und offen zugänglichen Netzwerke nicht nur eine Fantasie von Preppern und Überlebenskünstlern. Arte Tracks trifft Mesh-Fans in London, in Barcelona und in der Nähe von Bologna in Italien. In Barcelona installiert das Aktivistenduo Radical Data Repeater Antennen für Mesh-Tastic. In London hat Jack 44, ein britischer Elektronikingenieur und Spezialist für Spionagetechnologien, Tutorials erstellt, um Alternativen zu WLAN für alle zugänglich zu machen. Und in der Region Bologna in Italien bietet das von Christina Carnevali ins Leben gerufene Projekt des ultralokalen Netzwerks Antennini, das deckt also ein Dorf ab, den Einwohnern dort, wo die öffentliche Infrastruktur es nicht mehr zulässt, einen gemeinsamen Zugang zum Internet über LibreMesh, das mit WLAN statt LoRa-Mesh-Technik auch höhere Datenraten bietet. Mit kommerziellen Anbietern hatten die Einwohner dort kein Glück und deswegen haben sie es jetzt über Mesh selbst organisiert. Es gibt also viele Anwendungen und ähnlich wie die kleinen Arduino-Computer sind auch die Mesh-Komponenten inzwischen relativ preisgünstig, als Fertigbausteine erhältlich und müssen dann nur entsprechend programmiert und beispielsweise mit einem Smartphone gekoppelt werden. Ein Beitrag von Rolf Dieter, Delta Lima 2, Mike Charlie Delta.

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1: Stehende Wellen, ja, das kennen wir als eher unerwünschten Effekt, wenn die Antennenanpassung nicht so gut funktioniert. Dann verschlechtert sich das Stehwellenverhältnis, das SWR, dann haben wir stehende Wellen auf der Antennenleitung, was man dann durchaus wörtlich nehmen kann. Die Sendeleistung steht auf der Leitung, statt zur Antenne zu wandern. Das hat also eine schlechte Abstrahlung zur Folge und kann zur Beschädigung der Endstufe führen, weil die Spannungen zu hoch werden. Stehende Wellen entstehen aber auch anderweitig bei Resonanzen, wenn also Wellen reflektiert werden, nicht nur in Antennenanlagen, beispielsweise in Lasern, tja, und jetzt auch im ganz großen Maßstab, am Rande des Sonnensystems. Das hat die Raumsonde Voyager 1 gerade entdeckt. Sie hat am Rande des Sonnensystems etwas entdeckt, das jedem jeweils entwickelten theoretischen Modell widerspricht. Eine physikalische Struktur, die so unerwartet ist, dass die NASA-Wissenschaftler erstmal 18 Monate damit verbracht haben, eine Fehlfunktion der Instrumente auszuschließen, bevor sie es schließlich bekannt gaben. Ja, und zwar hat in einer Entfernung von 23,5 Milliarden Kilometern von der Erde das Plasmawellenmessinstrument von Voyager 1 eine kohärente elektromagnetische Welle entdeckt, die mit genau 3,84 kHz über die Heliopause hinwegschwingt. Also die Grenze, an der der Einfluss unserer Sonne endet und der eigentliche interstellare Raum beginnt. Stehende Wellen benötigen zwei reflektierende Grenzen, um sich zu bilden. Auf der Antennenleitung ist das halt dann das Funkgerät und die Antenne, beim Laser sind es zwei Spiegel. Aber hier ging man eigentlich davon aus, dass die Heliopause eine einseitige Grenze ohne entsprechende reflektierende Struktur auf der interstellaren Seite ist. Das Vorhandensein einer solchen Welle deutet darauf hin, dass im interstellaren Raum jenseits der Heliopause eine bisher unbekannte zweite physikalische Grenze existiert, die als zweite Wand wirkt und die Plasmawellen wieder nach innen zurückreflektiert. Diese stehende Welle hat während 847 aufeinanderfolgenden Tagen kontinuierlicher Messungen angehalten, gab also keine Unterbrechungen oder Instabilitäten, was damit vorübergehende oder zufällige Phänomene ausschließt. Die Frequenz stimmt mit keiner bekannten natürlichen elektromagnetischen Emissionsquelle, keinem Wechselwirkungsmuster kosmischer Strahlung und keiner Korrelation der Sonnenaktivität überein. Am rätselhaftesten ist, dass die Amplitude der Welle seit ihrer ersten Erfassung langsam um 0,3% pro Jahr zugenommen hat, was darauf hindeutet, dass sich das, was sie erzeugt oder reflektiert, auf eine Weise verändert, für die die aktuelle Physik keinen Erklärungsmechanismus hat. Das Team des Interstellar Boundary Explorer der NASA beschreibt dies als die ungewöhnlichste Messung, die jemals von einem Raumfahrzeug in der Geschichte der Weltraumforschung geliefert wurde. Dokumentiert ist das Ganze vom NASA Jet Propulsion Laboratory in den Astrophysical Journal Letters. Ein Beitrag von Wolf Dieter, Delta Lima 2, Mike Charlie Delta.

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1: Hallo liebe DX-Freunde und Funkamateure. Ohne Strom geht keine Telekommunikation. Eigentlich geht ohne Strom gar nichts mehr in unserer modernen Welt. Das ist eine Binsenweisheit und deshalb wird das Thema Stromversorgung ständig überall diskutiert, nicht nur in der Politik. Auch viele Funkamateure machen sich ihren Strom mittlerweile selbst, in Form von PV-Anlagen auf dem Hausdach, idealerweise kombiniert mit einem Speicher, der die Nachtstunden oder sonnenarme Tage überbrücken kann. Auch wird so manche Outdoor-Funkaktivität heute aus Solarzellen versorgt. Soweit so gut. Erneuerbare Energien sind sauber, umweltfreundlich und machen uns unabhängig von politischen Krisen, wie man aktuell wieder ganz anschaulich an der Zapfsäule sieht. Wenn man wie ich ein Elektroauto fährt, können einem die Spritpreise ziemlich egal sein. Ob einst Robert Habeck oder heute Katharina Reiche, für viele liegt die Lösung von Energiekrisen primär im Bau von immer mehr Solar- und Windenergieanlagen. Aber alle diese Technologien haben ein Problem. Sie sind nicht immer verfügbar. Auch nachts scheint bekanntlich die Sonne nicht. Auch da wollen wir funken oder unser Abendessen kochen. Abhilfe kann nur geschaffen werden, wenn man Strom aus Überflusszeiten auch speichern könnte, etwa in Batterien oder in Form von Wasserstoff. Auch Pumpspeicherwerke sind eine Lösung, vor allem hier in Bayern, wo ich wohne, aber deren Kapazität ist begrenzt. In letzter Zeit entstehen auch viel mehr riesige Batterieparks in der Größe eines Fußballfeldes, auf dem Tausende von Lithium-Ionen-Akkus stehen, um die Versorgung zu puffern. Allerdings, das ist alles nur ein Tropfen auf dem heißen Stein. Wirklich bedeutsame Anteile und Mengen an elektrischem Strom kann man bis heute nicht speichern. Das könnte sich aber nun ändern, denn es gibt eine vielversprechende neue Speichertechnologie, welche die zehnfache Energiedichte verspricht als herkömmliche Lithium-Ionen-Batterien, und diese heißt Zinn-Thermotechnik. Entwickelt wurde diese vielversprechende Lösung von Forschern des Massachusetts Institute of Technology. Kommerzialisiert wird sie nun von dem Start-up Fourth Power, einem jungen Unternehmen in unmittelbarer Nachbarschaft der amerikanischen Elite-Universität. Das technische Prinzip dahinter ist die Speicherung von elektrischem Strom in Form von Hochtemperaturwärme. Damit meine ich wirklich hohe Temperaturen, etwa 2400 Grad Celsius. Es ist gewissermaßen eine Art Super-Nachtspeicherheizung, allerdings mit weiß glühenden Speichermedien. Das Team um den Entwickler Professor Esken Henry hat nämlich erkannt, dass man mit sehr hohen Temperaturen wesentlich schneller übertragen und das System dadurch deutlich verkleinern kann, was letztlich alles deutlich preisgünstiger macht. Auch werden nur billige Zutaten eingesetzt wie Graphit und Zinn, die in Massen überall verfügbar sind. Und so funktioniert's. Als Wärmetransportmittel wird flüssiges Zinn eingesetzt, das durch extrem hitzebeständige keramische Rohre fließt. Aufgeheizt wird es zunächst mit einer elektrischen Widerstandsheizung, und zwar auf 2400 Grad. Das resultierende weißglühende Zinn erhitzt anschließend Graphitblöcke auf die besagten höllischen Temperaturen, sodass diese ebenfalls weißglühend werden. Schmelzen tun sie da aber noch nicht, da Graphit bei etwa 3600 Grad im festen Zustand verbleibt. Dieser Höllenofen speichert bei so hohen Temperaturen natürlich enorme Mengen an Energie, da diese in vierter Potenz mit der Temperatur wächst. Soweit alles klar, alles nachvollziehbar. Frage ist nun, wie man die gespeicherte Energie wieder in Strom zurückverwandelt bekommt. Naheliegend wäre, sie mit einem Wärmetauscher in Dampf zu verwandeln und damit eine Turbine anzutreiben. Aber es gibt eine viel bessere Methode, die einen deutlich höheren Wirkungsgrad verspricht. Und sie ist geradezu genial. Die Technik hat heute fast jeder auf dem Hausdach. Es wird schlicht und einfach Photovoltaik eingesetzt. Da die Graphit-Speicherblöcke weiß glühen, geben sie sichtbares Licht ab und auch jede Menge Infrarot, sprich Wärmestrahlung. Diese kann man mit Solarkollektoren wieder in Strom zurückverwandeln. Es wird gewissermaßen eine kleine künstliche Sonne geschaffen mit den ultraheißen Steinen und mit einer PV-Anlage, die daraus Strom erzeugt. Wir sprechen natürlich nicht von handelsüblichen PV-Anlagen. Diese haben ihre beste Effizienz im Bereich des sichtbaren Lichts. Gefragt waren Module, die auch im Infrarotbereich empfindlich sind. Hier wurden von Professor Henry spezielle Module entwickelt, die das können. Thermophotovoltaik heißt diese Technik und sie wandelt nicht nur das sichtbare Licht in Strom um, sondern auch die fühlbare Wärme der Graphitblöcke. Der Wirkungsgrad liegt bei etwas mehr als 40%. Das ist deutlich höher als beim Einsatz eines Dampferzeugers und einer mechanischen Turbine. Das flüssige Zinn, das anfangs 2400 Grad heiß ist, kühlt beim Fließen durch die Graphitblöcke ab, da es seine Energie an die Photovoltaik abgibt und wird anschließend im Kreislauf wieder aufgeheizt. Kompakte Speicher für die Zukunft der Energiewende also. Die Stromproduktion lässt sich dabei flexibel steuern, man kann die Zellen einfach herausziehen und so die Stromproduktion unterbrechen. Allerdings, der Teufel steckt auch hier im Detail. Damit diese bestechende Technik funktioniert, müssen die PV-Module die enorme Hitzeschlacht in der Nähe der glühenden Graphitblöcke überleben können. Dazu werden sie auf der Rückseite permanent mit Wasser gekühlt. Zudem hat das Team ein patentiertes System mit einem reinigenden Edelgasvorhang entwickelt. Dieses verhindert Ablagerungen auf den Zellen, welche die stromerzeugende Strahlung behindern würden. Die Hochtemperatur-Speichertechnologie nimmt rasch Fahrt auf. Noch in diesem Jahr will das Unternehmen Forth Power mit seinem Hauptsitz in Bedford, Massachusetts, eine 1 Megawattstunden Pilotanlage in Betrieb nehmen. Eine ausgewachsene kommerzielle Anlage soll später schon eine Leistung von 25 Megawatt und eine ziemlich beeindruckende Speicherkapazität von 250 Megawattstunden haben. Neben den Kostenvorteilen besticht die Zinn-Thermobatterie durch ihren extrem geringen Platzbedarf. Die meisten Batteriespeichertechnologien brauchen für die 10 Megawattstunden eine Fläche von gut 4000 Quadratmetern. Forth Power liegt eher bei 100 Megawatt, also 10-mal so hoch als mit bisherigen Systemen. Zudem ist das Modell gut skalierbar. Man kann mit einem kleinen System beginnen und dieses bei Bedarf einfach um weitere Einheiten ergänzen. Also, die Zinn-Thermotechnik wird wohl niemals unsere Smartphones und Funkgeräte mit Strom versorgen, auch nicht das eigene Haus. Aber für Netzbetreiber oder andere staatliche Akteure könnte sie ein Gamechanger für die Nutzung erneuerbarer Energien werden. Die Speicherung von erneuerbarem Strom in wirklich großem Maßstab rückt deutlich näher. Die Ölmullahs und Gasdespoten dürfen langsam nervös werden. Aber so ist das halt. Clevere Technik ändert mal wieder alles. Bis zum nächsten Mal, Eva Maria, DG9 MFG.

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1: Nun wieder am Ende der Sendung der übliche Funkwetterbericht. Die Sommersaison ist gestartet und viele Funkamateure nutzen eine Ferienreise, um auch vom Urlaubsort mal aktiv zu werden. Oder auch die vielen DX-Expeditionen momentan beleben die Bänder und es gibt viel zu jagen auf den Frequenzbändern. Schauen wir mal, wie sich die aktuelle Situation darstellt. Und der Spezialist hierfür ist, wie immer, Christian Reiber, Delta Lima 8, Mike Delta Whisky vom HF-Referat des DARC.
2: Ja, es sind ständig Stationen aus eher selten aktivierten Gebieten zu hören. Oft sind es Funkamateure, die einen beruflichen oder privaten Aufenthalt mit dem Hobby verbinden, dann aber natürlich nicht rund um die Uhr auf den Bändern aktiv sein können, so wie das bei den ausgewachsenen DX-Expeditionen der Fall ist. Umso schöner, wenn man so einen Kontakt ins Log bekommt. Die letzten Tage boten dafür so manche Gelegenheit, zumal die Sonnenaktivität angehoben war mit einem solaren Flux, der sich zwischen 130 und 150 Einheiten bewegte. Der Trend zeigt allerdings nun nach unten, weil sich einige aktive Regionen auf die Sonnenrückseite verabschieden. Dafür wird am Wochenende eine größere Region hereinwandern, die bereits durch rege Flair-Tätigkeit aufgefallen ist, obwohl sie für uns noch gar nicht sichtbar war. So ließ sie am Donnerstag ein Flair vom Stapel, das auf der Erde noch als M2 gemessen wurde, tatsächlich aber deutlich stärker gewesen sein muss. Das wird den Abwärtstrend des Flux aufhalten. Wir erwarten 115 bis 145 solare Fluxeinheiten. Im Erdmagnetfeld war es relativ ruhig, mit Ausnahme des Donnerstagabends, wo uns eine schwache Störung erreichte und vor allem des Montags. Dort traf ein Masseauswurf bei der Erde ein, der es 12 Stunden lang stürmisch werden ließ. Das drückte die Muff bis zum Mittwoch deutlich. Streckenweise reichte es nicht mal mehr für das 15-Meter-Band. Das war einer von den Magnetstürmen, der eine richtig deutliche Handschrift in der Ionosphäre hinterließ, der also so viele freie Elektronen abfließen ließ, dass die anschließende Erholung mehrere Tage erforderte. Am Sonntag vor 2 Jahren hatten wir das ja in noch wesentlich stärkerer Form, mit Aurora über ganz Mitteleuropa, der sogenannte Gannon-Storm vom 10. Mai 2024. Und das kann durchaus wieder passieren, gerade in diesem und im nächsten Jahr. Für die nächsten Tage sieht es allerdings ganz und gar nicht danach aus. Die Flair-Tätigkeit ist durch die verringerte Anzahl aktiver Regionen sehr mäßig und potentere koronale Löcher sind im Moment auch keine in Sicht. Es sieht also nach einigen relativ ruhigen Tagen aus, was sicher kein Schaden ist. Was die am Wochenende neu auftauchende Region dann wirklich bringt, muss man sehen. Aber zumindest bis zur Wochenmitte werden von ihr ausgehende Masseauswürfe es kaum bis zur Erde schaffen. Die besten Ausbreitungsbedingungen finden wir tagsüber von 20 bis 15 Meter vor. 12 und 10 Meter werden zeitweise öffnen. 20 Meter bleibt die erste Nachthälfte meist nutzbar. In der zweiten Nachthälfte ist dann 30 Meter das höchste offene Band. Der Sporadic-E-Motor springt langsam an. In der ersten Maiwoche gab es mehrere Öffnungen auf 10 und auch 6 Meter, unter anderem Richtung Skandinavien und Iberische Halbinsel. Davon wird es in den nächsten Wochen noch deutlich mehr geben. Und auch wenn wir auf 10 Meter auf F2-Ausbreitung weitgehend verzichten müssen, lohnt sich trotzdem der Blick auf die Short-Skip-Bedingungen via sporadischer E-Schicht. Good DX!

Das war's nun für heute. Wir sind leider schon wieder am Ende von Radio DARC angelangt. Die Sendung der vergangenen Stunde war ein Programmbeitrag des gemeinnützigen Deutschen Amateur-Radio-Clubs im Rahmen der Sendefolgen unserer Übernahmepartner. Redaktion und Musikauswahl hatte Rainer Englert, Delta Foxtrot 2, November Uniform. Wir hoffen, die Sendung hat Spaß gemacht. Wenn ja, sagen Sie es doch einfach weiter. Wenn Sie wollen, hören wir uns nächste Woche wieder. Gleiche Zeit, gleiche Frequenz. 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Auf Wiederhören, moin, tschüss, servus und 73, gut DX, bis zum nächsten Mal.

0: Und damit herzlich willkommen bei Tralafitti. Oh, Leute, ich freue mich wieder da zu sein. Es ist schon eine ganze Weile her, dass ihr mich hier gehört habt und dass ich hier im Studio sitzen kann. Umso mehr freue ich mich, dass ich jetzt wieder hier sein kann, denn ich glaube, die nächsten 2 Stunden, die wir gemeinsam haben werden, werden echt ziemlich spannend, denn das Thema, was ich mir überlegt habe, ist ein Thema, was ich jetzt schon seit Januar, Februar, seitdem ich mich damit auseinandersetze, denn eigentlich sollte diese Folge auch schon 2 Monate früher kommen, aber wegen Stress und Alltag und Uni und was es so alles gibt, ging es nicht. Aber ich denke, das, was jetzt kommt, was ich mir vorbereitet habe und was ich mir überlegt habe, wird ziemlich cool. Denn kleine Einleitung zu diesem Thema. Ich war in Paris für so einen kurzen Trip und es war unfassbar schön und ich war so beeindruckt von dieser Stadt, von der Architektur. Ich war einfach hin und weg. Es war wirklich wunderschön. Und dann habe ich mir diese ganzen Gebäude und Schlösser angeguckt und dachte mir so, warte mal, es gibt Orte in Potsdam, die eigentlich genauso aussehen wie hier in Paris gerade. Was Schlösser angeht oder was gewisse Bauweisen angeht. Und ich war richtig baff, weil ich dann so überlegt habe, okay, krass, hier habe ich aber dieses komplett andere Lebensgefühl als zu Hause. Und natürlich kann man sagen, weil hier eben mein Alltag ist oder weil hier andere Sachen sind, die einem dann vielleicht nicht das totale Urlaubsgefühl geben, was ja logisch ist. Aber trotzdem hat mich die Frage nicht losgelassen, was ist es, was einen Ort wirklich lebenswert macht? Denn es gibt viele Sachen, die man bei diesem Thema bedenken kann, die dazugehören. Und genau darüber werden wir sprechen in dieser Folge, über die ganz simple Frage, die eigentlich total groß ist und extrem viel aufmacht. Was macht einen Ort lebenswert? Und ich hatte die Ehre, mit verschiedenen Leuten darüber zu sprechen, aus verschiedenen Themengebieten, die verschiedene Ansichten haben. Und zuallererst möchte ich euch die Frage stellen, was glaubt ihr denn, was macht einen Ort lebenswert? Oder was gibt es in eurem Heimatort, in Potsdam oder wo ihr vielleicht auch wohnt? Was sind die Sachen, die sagen, ja, geil, hier will ich wohnen, das ist schön für mich, das brauche ich vielleicht auch? Und genau, was gibt es da eigentlich alles? Denn ich habe mir diese Frage auch gestellt und bin auf so ein paar Punkte gekommen, die, keine Ahnung, sage ich vielleicht am Ende noch, aber weil es gibt nämlich viele Aspekte, die dabei eine Rolle spielen, beziehungsweise die meine ersten Impulse waren, als ich mir diese Frage gestellt habe. Das sind dann nämlich Sachen wie Mobilität. Bin ich gut angebunden? Komme ich gut von A nach B oder brauche ich immer Ewigkeiten? Muss ich ewig auf einen Bus warten? Muss ich mit Auto fahren und Sprit zahlen? Das sind dann Sachen auch wie Wohnen. Habe ich eine gute Wohnung? Habe ich einen guten Ort zum Leben? Ist das bezahlbar? Die große Frage nach bezahlbarem Wohnraum ist natürlich auch in deutschen Mediendebatten immer wieder Thema. Mit sehr abstrusen Meinungen zum Teil, aber das spielt natürlich auch in die Frage mit rein, was macht einen Ort lebenswert? Genauso wie Sachen von, habe ich gute Bildungsangebote? Gibt es Räume für Freizeitmöglichkeiten? Gibt es Kulturangebote? Gibt es, weiß ich nicht, Theater? Gibt es Orte, wo sich Menschen treffen können, wo sie sich austauschen können, wo sie sich weiterbilden können und inspirieren lassen können? Gibt es Grünflächen? Habe ich sowas Gutes für die Augen? Kann ich auch mal kurz durchatmen in diesem ganzen Alltagstrubel? Und all diese Sachen werden mehr oder minder in dieser Folge immer wieder hochploppen, von verschiedenen Leuten genannt oder behandelt. Und wir beginnen ganz klassisch, denn mein erster Impuls war zu sagen, okay, gut, wer macht denn unsere Städte? Wer macht denn die Orte, in denen wir leben? Wer ist dafür verantwortlich? Ja, das sind unter anderem Stadtplaner. Und ehrlicherweise habe ich mich vorher noch nie mit Stadtplanung auseinandergesetzt, was irgendwie interessant ist, denn am Ende des Tages ist das ja voll entscheidend dafür, wie wir leben, wie unsere Städte geplant sind, welche Straßen wie liegen, wo welche Häuser sind, wo welche Angebote sind, welche Flächen. Und ich hatte die Möglichkeit, mit Thomas Preuß vom Deutschen Institut für Urbanistik zu sprechen. Er hat sich Zeit für ein Interview mit mir genommen. Und im Groben und Ganzen kreiste unser Gespräch viel um Umweltgerechtigkeit. Er ist Diplom-Ingenieur und wissenschaftlicher Mitarbeiter und setzt sich eben viel mit Fragen zum Thema Umweltgerechtigkeit ein. Es ging um das intelligente Flächenmanagement, darauf werden wir später noch zu sprechen kommen, aber auch auf Sachen wie setzt sich denn dieser sperrige Begriff der Umweltgerechtigkeit dann wirklich in die Praxis um? Welche Auswirkungen hat das? Welche Rolle spielt Kreislaufwirtschaft? Das sind alles so große Themen, wo man sich denkt, okay, was hat das eigentlich wirklich mit mir zu tun hier? So, ich will doch einfach nur so meinen schönen Garten vielleicht haben, meine schöne Wohnung, was auch immer. Aber am Ende des Tages hat das einen großen Einfluss darauf, wie unsere Kieze vielleicht auch gestaltet sind. Und was wir auch als Bewohner vielleicht sagen können zu Stadtplanern, ey, wir brauchen das, wir wollen das, hier sind die Probleme. Und dieses Thema der Umweltgerechtigkeit, gerade bei der Stadtplanung, wird immer wichtiger, denn manche Regionen sind von den Folgen der Umweltkrise oder der Klimakrise einfach mehr und anders betroffen als andere. Und das ist eben bei so einem Thema wie plane ich meine Stadt, extrem wichtig mit zu beachten. Diese Orte nennen sich dann mehrfach belastete Quartiere. Und die große Frage ist dabei eben einfach, was können Städte denn tun, damit diese mehrfach belasteten Quartiere, die es in unseren Städten gibt, damit es ihnen eben besser geht. Und Thomas Preuß sagt Folgendes dazu.
1: Die Städte haben Instrumente, um diese sogenannten Lebensverhältnisse aktiv zu beeinflussen. Das heißt, man kann in den Quartieren einiges tun, um den Lärm zum Beispiel von Hauptstraßen zu reduzieren, Straßen, an denen rechts und links die Wohngebäude sind, wo viele Menschen von Lärm betroffen sind, wo wir gleichzeitig dann auch noch eine Verbesserung der Luftqualität bekommen. Denken wir zum Beispiel an Feinstaub oder Stickoxide. Das sind alles Stoffe, die Gesundheit der Menschen belasten. Und man kann sehr viel tun bei den sogenannten Ressourcen. Ressourcen sind zum Beispiel Parks, Grünflächen, Spielplätze. Die sollten vorrangig eben auch dort geschaffen werden, wo Menschen leben, die geringes Einkommen haben oder die auch ansonsten möglicherweise von Lärm beeinträchtigt sind. Also es geht darum, diese Belastung abzubauen. Und die Städte haben Daten zur Verfügung, wo sie genau erkennen können, in welchen Quartieren in unserer Stadt gibt es diese mehrfachen Problemlagen. Und genau dort sollten sie entsprechend Verbesserungen planen.
0: Diese Quartiere, von denen er hier spricht, damit werden in der Stadtplanung einfach Stadtviertel gemeint, um eben weg von diesem sehr individualistischen Ansatz vom Bauen auszugehen, nämlich man baut dieses eine Haus und so, das ist es, sondern dass man das eben halt mehr als Gemeinschaft denkt. Und wenn ich über Stadtplanung nachgedacht habe oder über die Frage auch, was macht einen Ort lebenswert, dann habe ich vor allem als erstes an Grünflächen gedacht. Denn ich glaube, so ganz ehrlich, für meine persönliche Lebensqualität macht es eben total viel, wenn ich in der Nähe von einem Wald leben kann oder einem Park. Und das ist eben eine Sache, die schätze ich beispielsweise in Potsdam sehr oder in dem Quartier quasi, in dem Stadtviertel, wo ich lebe, dass ich eben diesen extrem niedrigschwelligen, einfachen Zugang zum Parc Sanssouci beispielsweise habe. Und der Raum in Städten dafür ist natürlich begrenzt, wie viele Grünflächen es eben gibt, denn wir haben auch einen gewissen Wohnungsmangel, eine Wohnungsnot, dass Leute eben natürlich halt auch eine Wohnung brauchen, einen Ort zum Leben. Und trotzdem sind diese Grünflächen so wichtig. Und weil dieser Raum in Städten dafür eben begrenzt ist, muss es eben passend gestaltet werden.
1: Natürlich sind die Ressourcen begrenzt, aber viele Städte sehen also immer noch Spielräume, dort Verbesserungen in der Qualität zu machen. Ja, viele Grünflächen sind im Grunde von ihrem Zustand oder von den Nutzungseigenschaften eher begrenzt oder beschränkt oder die Jahre gekommen. Da kann man eben auch sehr viel tun, um dort die Qualität zu verbessern, dass sich Menschen dort gerne aufhalten. Und da geht es eben nicht nur um Gesundheit, da geht es eben auch um Teilhabe. Da geht es darum, dass solche Flächen eben auch für alle Bevölkerungsgruppen zugänglich sind und dort eben entsprechende Nutzungsmöglichkeiten geschaffen werden.
0: Teilhabe und Nutzungsmöglichkeiten sind hier wichtige Worte, denn man muss sich das mal auf der Zunge zergehen lassen, dass es eben einfach meint, dass alle Schichten und Teile der Bevölkerung Zugang zu diesen Grünflächen haben. Das meint zum einen, dass natürlich der Rentnersportclub da sein kann, dass es aber eben auch Raum für Jugendliche gibt, dass es kinderfreundliche Orte gibt, wo sie spielen können, wo Familien existieren können, aber dass es eben auch nicht diese krasse geografische Teilung gibt zwischen Menschen, die in einem höheren Wohlstand leben, als Leute, die vielleicht einfach näher an der Armutsgrenze dran sind. Denn das ist eben, wenn wir bei dem Paradebeispiel oder bei dem Beispiel Potsdam bleiben, der Ort, zu dem ich einfach den meisten Zugang habe, weil ich hier lebe. Und ihr hört ja gerade auch Freies Radio Potsdam, also wahrscheinlich wohnt ihr auch hier oder in der Umgebung. es ist ein großes Thema, dass wir eben auch so eine gewisse Teilung haben in verschiedene Quartiere, wo es einfach andere Orte gibt mit anderen finanziellen Möglichkeiten, in dem Sinne, dass natürlich wir mehr oder sehr dolle darauf achten, dass gewisse Schlösser und Parksanlagen gut gepflegt sind und finanziert werden und ausgebaut sind. Aber man muss eben auch beachten, okay, nicht alle wohnen in dieser Nähe. Und nur weil du beispielsweise in Potsdam wohnst, hast du vielleicht auch nicht unbedingt den einfachsten Zugang dazu. Also das sind Sachen, die man bei diesem Thema der Stadtplanung, der Stadtgestaltung eben auch nicht vergessen darf. Nicht jeder hat die gleichen Chancen und Orte müssen eben auch so gestaltet werden, dass alle einen Zugang haben, sich gesehen fühlen und auch willkommen fühlen. Und in diesem Sinne habe ich unter anderem auch mit Laura Schöngart vom Deutschen Institut für Urbanistik gesprochen. Sie ist im Forschungsbereich für Stadtentwicklung, Recht und Soziales am DIFU tätig. Und sie hat mir auch von einer spannenden Regel oder einem Index, einem Richtwert erzählt. Das ist nämlich die 330-300-Regel. Und das ist eben ein Richtwert, um Grünflächen in Städten sozusagen zu messen, der eben einem gewissen Ideal entspricht. Bedeutet, dass wenn ich aus meinem Fenster gucke, von meinem Zimmer oder meinem Büro, dass ich dann 3 Bäume sehen sollte, dass 30% meiner Nachbarschaft mit Bäumen beschattet werden sollte und dass ich nicht weniger als 300 Meter bis zur nächsten Grünfläche brauche. Und diese Regel soll eben dafür sorgen, dass wenn diese Kategorien, diese Faktoren ungefähr erfüllt werden, dass dann eben die Qualität der Grünflächen oder des Zugangs zu Grünflächen relativ gut ist. Und das ist natürlich in Großstädten oftmals nicht der Fall. Und deswegen vielleicht mal die Frage an euch, was denkt ihr, erfüllt diese 330-300-Regel bei euch? Also habt ihr 3 Bäume? Wenn ihr aus dem Fenster guckt, ist ungefähr 30% mit Bäumen bedeckt bei euch und braucht ihr auch ungefähr 300 Meter bis zur nächsten Grünfläche? Das würde mich mal sehr interessieren.

0: erklärt es wie folgt und erklärt auch, wieso dieser Begriff wichtig ist, wenn wir über Stadtplanung sprechen und über die Frage, was einen Ort lebenswert macht.
1: Ja, das ist ein gutes Stichwort. Das intelligente Flächenmanagement ist natürlich wichtig, weil die Fläche ist in den Städten eine knappe Ressource. Die Fläche ist sehr knapp, denn unsere Städte sind in der Regel seit Jahrhunderten bebaut worden, sind teilweise sehr dicht bebaut mit Wohngebäuden, mit Gewerbebetrieben, mit Straßen und Plätzen und auch Infrastruktur wie zum Beispiel Schulen, Verwaltungen und dergleichen. Das heißt, wir müssen jetzt schauen, wie wir mit der gebauten Stadt in irgendeiner Weise sinnvoll umgehen. Und da gibt es dieses große Stichwort der Transformation, also des Umbaus der Städte, um die Städte lebenswerter zu machen. Das ist notwendig, weil wir feststellen müssen, dass die Städte aufgrund des Klimawandels immer heißer werden. Die Städte sind an vielen Stellen stark versiegelt. Dort kann kein Wasser versickern. Demzufolge kann auch kein Wasser verdunsten. Dadurch kann keine Kühlung in der Stadt entstehen. Und diese Probleme müssen wir, wo es geht, reparieren. Und dafür braucht man das intelligente Flächenmanagement. Das heißt, wir müssen gucken, wo können wir möglicherweise Flächen entsiegeln? Wo können wir Straßenräume so verbessern, dass wir statt zwei oder drei Fahrspuren in jede Richtung vielleicht eine oder zwei weniger haben, dass wir auch an die Autoparkplätze rangehen, dort vielleicht Grün schaffen, Bäume oder auch sonstiges Grün und gleichzeitig dort im Grunde auch Aufenthaltsflächen schaffen, Bänke aufstellen und so etwas. Dafür brauchen wir das intelligente Flächenmanagement, weil wir in den Städten im Grunde nur begrenzt noch Flächen zur Verfügung haben, weil es auch darum gehen muss, dass wir die Städte nicht weiter in die Fläche ausdehnen, dass die Flächen nicht weiter wachsen wie so ein Eierkuchen, der immer größer wird.
0: Da musste ich ehrlicherweise bei diesem Telefonat sehr schmunzeln, als er dann von Eierkuchen angefangen hat zu sprechen. Aber ja, er spricht einen sehr wichtigen Punkt an, denn der Raum, den wir haben, ist eben in Teilen begrenzt. Deswegen müssen wir eben darüber sprechen, wie wir ihn am menschenfreundlichsten, am effektivsten und effizientesten nutzen können. Und da ist es, glaube ich, sehr, sehr wichtig, halt mit den Menschen zu sprechen, die eben in diesen begrenzten Orten leben oder die eben vor Ort einfach sind, die die Nachbarschaft kennen, die Umgebung, die Umwelt. Denn meistens wissen ja die Menschen, die tagtäglich dort ihren Alltag verbringen, einfach viel besser Bescheid als Menschen, die von extern raufgucken. Und darüber habe ich auch mit Laura Schöngard vom Deutschen Institut für Urbanistik gesprochen, nämlich über das Thema der Beteiligung, was beim Thema Stadtplanung eben sehr wichtig ist. Dann geht es eben um Wünsche, um Forderungen, gerade auch um beispielsweise ein Wünschen nach dritten Orten, wo Menschen zusammenkommen können oder nach Spielplätzen, nach besseren Wohnungen. Und all das ist eben sehr wichtig, weswegen es zwischen Stadtplanern und BewohnerInnen eben auch viel Zusammenarbeit gibt. Und auch wenn man sich Studien dazu anguckt, ist es in den meisten Fällen, was sehr wichtig und richtig ist, eben in Zusammenarbeit auch mit den Leuten vor Ort erschaffen worden. Und grundlegend kann man sagen, dass es vor allem um die Qualität geht, die von innen verbessert werden soll, als um die Qualität von außen. Bedeutet eben vor Ort gucken, was kann man besser machen und nicht immer nur expandieren, mehr Häuser, mehr jenes und dieses, sondern vielleicht auch fragen, okay, was haben wir schon, wie können wir damit arbeiten, was sagen die Leute, die hier leben, dazu? Und ein weiterer Begriff, der dabei eine wichtige Rolle spielt, ist die Flächenkreislaufwirtschaft. Ja, da ist nur die Frage, was ist denn das eigentlich genau?
1: Die Fläche, die sogenannte Flächenkreislaufwirtschaft, besagt im Grunde nichts anderes, als dass man sich auf bestehende Flächen und Gebäude konzentrieren soll, dass man schauen soll, wenn zum Beispiel alte Betriebe brachfallen, nicht mehr wirtschaften, dass man auf diesen Flächen neue Nutzungen entwickelt, wofür Gewerbe, Industrie war, kann morgen zum Beispiel Wohnungsbau stattfinden. Das sind alles Potenziale, die die Städte haben und die auch viele Städte nutzen. Denken wir an die Städte, die sehr viele Kasernenflächen zum Beispiel hatten. Und wir hatten in den 90er Jahren eben einen sehr starken Rückzug von unter anderem amerikanischen Truppen aus Deutschland. Da sind viele Flächen frei geworden. Das haben die Städte auch genutzt. Und nun wird auch im Grunde der Kreislaufansatz.

sehr stark ausgedehnt auf die sogenannte Bauwende. Die Bauwende besagt im Grunde, dass man jetzt auch beim Bau von Gebäuden sehr stark orientieren soll auf den Umbau, statt Gebäude abzureißen und neu zu bauen. Und dass man, wenn man neu baut und umbaut, dass man dann eben dort auch wiederverwendbare Materialien verwendet.

0: Toi et Moi von Paradis. Ihr hört Tralafitti bei Leni Macchiato beim Freien Radio Potsdam. Sehr schön, dass ihr wieder eingeschaltet habt. Die große Frage dieser Sendung, was macht einen Ort lebenswert? Dazu habe ich mit Thomas Preuß und Laura Schöngart vom Deutschen Institut für Urbanistik gesprochen. Es ging viel um das Thema Umweltgerechtigkeit. Wie kann man Orte an die Klimakrise adäquat anpassen? Es ging darum, wie man soziale Teilhabe gestalten kann. Grundlegend ist, glaube ich, der Konsens einfach, mit den Menschen vor Ort sprechen, darauf achten, was brauchen diese Orte, was brauchen auch diese Menschen, mit den Ressourcen zu arbeiten, die man vielleicht auch hat, und immer im Kopf behalten, die Fläche, die wir haben, ist eben begrenzt. Es ist wichtig, damit effizient und effektiv umzugehen. Und ein Thema möchte ich noch kurz anschneiden, bevor wir uns weg von dieser sehr wissenschaftlichen Perspektive bewegen, nämlich das große Thema der feministischen Stadtplanung. Die Leute, die diese Sendung Tralafitti hier kennen oder vielleicht auch die Vorgängersendung C'est la vie, zwei Teenagerinnen diskutieren übers Leben, die ich viele Jahre mit meiner lieben Freundin Anni geführt habe, die ihr jetzt beim Studiradio in Halle hören könnt, bei Korax. Es ging immer um feministische Themen. Eigentlich zu jedem Thema haben wir irgendwie diese Perspektive mit reingebracht, weil das einfach, wie wir finden, in dieser aktuellen Zeit immer wichtig ist, alles eben auch zu hinterfragen, für wen wurde das gemacht, wer hat hier die Macht, wer kann entscheiden, wer wird gesehen und wer wird eben nicht gehört. Und genau diese Fragen kann man auch auf das Thema Stadtplanung abwälzen. Bei der feministischen Stadtplanung geht es eben darum, Orte geschlechtergerecht zu gestalten, denn verschiedene Menschen mit verschiedenen Identitäten brauchen verschiedene Dinge und haben verschiedene Zugänge zu Sachen. Bedeutet, es kann darum gehen, kurze Wege zu gestalten, auf denen Frauen eben einer geringeren Gefahr ausgesetzt sind. Es geht darum, dass zum Beispiel auch ökonomische Voraussetzungen anders gestaltet sind, dass es vielleicht auch mal ein Nachbarschaftszentrum gibt, dass es Stadtteilorganisationen gibt oder dass eben auch um bezahlbaren Wohnraum gekämpft wird. Also man kann beim Thema Stadtplanung viele Ebenen feministisch gestalten, sodass alle Menschen einen guten Zugang haben, sich sicher fühlen können. Das ist eben auch ein großes Thema dabei und dass es eben für alle gleich ist und das immer unter der Flagge von der Frage, wer hat diesen Ort gebaut und für wen hat er diesen Ort gebaut? Und man kann das zum Beispiel auch erkennen, wenn gewisse Wege einfach sehr eng und schmal und düster sind, dann birgt es einfach für Frauen ein ganz anderes Risiko als für andere Menschen. Und dann geht es eben auch darum, wie man es eben gestalten kann, dass wir weg von diesem sehr individuellen Bau kommen. Das sieht man ja oft so bei so diesen ganzen Einfamilienhäusern, was auf den ersten Blick vielleicht sehr schön ist mit Garten und Hund und was weiß ich. Dabei darf man eben nicht vergessen, dass das Zuhause für die Frau mit der gefährlichste Ort ist. Denn es ist ja, wir haben ja in gesellschaftlichen Diskursen immer gerne dieses Narrativ von dem bösen, meistens auch noch ausländischen Mann, der dich anspringt und dir böse Sachen antut, sondern in Realität und was die Statistiken eben immer wieder zeigen, ist es oftmals der Partner, der Ex-Partner, ein Bekannter, ein Verwandter, der Vater, Opa, Onkel, was weiß ich. Die Männer, die dir nahestehen, die dir als Frau die meiste Gewalt zufügen können, das zeigen die Statistiken. Und deswegen ist es halt wichtig, Möglichkeiten zu schaffen, auch wenn es zum Beispiel um Stadtplanung geht, dass es da eben niedrigschwellige Möglichkeiten gibt, kurze Wege, aber eben halt auch die Möglichkeit, was passiert, wenn es im häuslichen Kontext gewisse Machtstrukturen gibt, die einfach nicht zugunsten der Frau sind, wenn es auch um häusliche Gewalt geht. Wie schafft man es vielleicht, da auch mehr so ein gemeinschaftliches Zusammenleben zu gestalten, wo eben das Sicherheitsnetz viel größer ist? So, das wollte ich bei diesem ganzen Thema irgendwie noch gerne mit dazu sagen, weil es eben wichtig ist, diese Frage auch bei Sachen von wie gestalten wir das immer mitzudenken. So, und damit würde ich auch diese wissenschaftliche Perspektive zu dieser Frage erstmal ein wenig beenden, denn im Zuge meiner Recherche habe ich mich eben viel damit auseinandergesetzt und immer diesen Blickwinkel gehabt, wie gestalte ich einen Ort, der lebenswert ist, was braucht es dafür? Und irgendwann kam ich auf den Gedanken, dass es ja eigentlich spannend wäre, auch mit Leuten zu sprechen, die eben sehr viele Orte schon gesehen haben, die vielleicht viel umhergereist sind, die vielleicht auch nicht unbedingt sesshaft sind und dadurch nochmal einen ganz anderen Blickwinkel auch auf fremde Orte haben. Denn ich muss auch sagen, ich habe das Privileg, irgendwie in meinem jungen Leben auch schon viel gesehen zu haben, aber das war dann immer eher temporär oder für einen Kurztrip. Und deswegen habe ich die Menschen gefragt, wie sagen würde, okay, du warst auf jeden Fall schon an vielen Orten, du hast viel gesehen. Und deswegen habe ich einen Freund von mir angeschrieben, Gustav, der mit 20 in schon 41 Ländern gewesen ist und uns seinen Lieblingsort verraten hat. Denn Gustav ist für mich so der Kumpel, der so der Weltenbummler schlechthin ist. Und die Antwort auf die Frage nach seinem Lieblingsort ist folgende.
1: Hey, ich bin Gustav, ich bin 20 Jahre alt und habe die größte Zeit meines Lebens in Potsdam verbracht. Und aktuell bin ich in Tirol in Österreich und arbeite hier als Kellner für die Wintersaison. Und ja, ich war in meinem Leben in 41 Ländern bis jetzt, auf 4 Kontinenten, was ich mir alles selber finanziert habe, durch Jobs wie zum Beispiel jetzt das Kellnern hier in Österreich. Und mich zieht es immer wieder in die Ferne oder an fremde Orte, weil es mir jedes Mal zeigt, dass es sehr unterschiedliche Ansätze gibt, wie Leben funktionieren kann, die auch ja, nebeneinander funktionieren können. Und für mich sind Faktoren, die einen Ort lebenswert machen, auf jeden Fall immer die Nähe zum Wasser, egal ob es jetzt das Meer ist oder ein See oder ein Fluss. Aber Nähe zu Wasser ist für mich immer zentral und immer sehr wichtig, um einen Ort einfach lebenswert zu machen, weil es nochmal sehr viele Möglichkeiten eröffnet und einen Ort viel spannender nochmal macht. Und unabhängig davon auch einfach Nähe zur Natur. Egal welche Form, egal ob Parks oder Wälder, aber Nähe zur Natur ist immer wichtig. Und ohne Nähe zur Natur ist eine Stadt für mich auf jeden Fall nicht lebenswert. Und ja, auch Lebendigkeit ist sehr wichtig, also Leben in den Straßen, so ein Gefühl, dass ein Ort ausgestorben ist, macht einen Ort auf jeden Fall irgendwie immer unattraktiv für mich. Und ja, im Zusammenhang damit auch Orte des Zusammenlebens, also Plätze, Cafés, Bars, kulturelle Angebote, sowas ist natürlich auch immer sehr wichtig. Und da ich keinen Führerschein habe, sind für mich auch öffentliche Verkehrsmittel immer sehr wichtig, also ohne die bin ich eigentlich aufgeschmissen und ja, auch Fahrradwege oder irgendwie günstige Möglichkeiten, Fahrräder auszuleihen, sowas ist natürlich auch immer sehr praktisch. Und da gibt es natürlich auch ganz kreative Möglichkeiten, wie zum Beispiel Seilbahnen oder so, die es auch in manchen Städten gibt, wie zum Beispiel in Medellin in Kolumbien habe ich das sehr oft genutzt und finde das eine sehr angenehme Transportform, abseits von den Lärm auf den Straßen in so einer Seilbahn mit schöner Aussicht. Also genau. Und auch natürlich das Klima und das Wetter in der Stadt macht auch viel aus und beeinflusst auch die Menschen, die dort leben. Also ob jetzt viel Sonne scheint oder ob es jetzt den ganzen Winter nur grau und bewölkt ist, das macht natürlich einen Unterschied. Und was auch sehr wichtig für mich ist, ist immer so ein Gefühl des Zusammenhalts in einem Ort, also so eine Art Community oder verschiedene Communities, die nebeneinander existieren, aber nicht dieses Gefühl, dass man so einander vorbeilebt, sondern dass man irgendwie halt gemeinsam Leben in den Ort bringt, finde ich immer sehr angenehm. Und ich finde halt, jeder Ort hat halt auch immer eine bestimmte Energie, die man jetzt auf Bildern nicht sieht. Also man sieht manchmal sehr schöne Bilder von einem Ort und dann ist man an dem Ort und dann ist die Energie aber irgendwie komisch und andersrum kann es aber auch genau umgekehrt sein. Und sowas weiß man aber halt im Vorhinein immer nicht, sondern merkt man dann erst, wenn man dann an dem Ort selber ist. Und was man natürlich auch nicht ignorieren kann, ist Sicherheit. Also Sicherheit macht den Ort auch immer attraktiv. Einfach, wenn man durch die Straßen laufen kann, auch alleine, ohne dass man die ganze Zeit um sich schauen muss und aufpassen muss. Das erhöht natürlich die Lebensqualität in einem Ort auch enorm. Und ja, ich habe sehr viele Lieblingsorte auf der Welt und ich habe ein bisschen nachgedacht. Ich würde sagen, der Ort, der mich am meisten überrascht hat, ist Vilnius, die Hauptstadt von Litauen. Das finde ich sehr underrated, dieser Ort. Und zwar war ich dort im Sommer 2024 und ich finde, Vilnius ist einfach super vielfältig. Es gibt einmal eine sehr schöne Altstadt, man kann alles zu Fuß erreichen. Vilnius hat sogar eine kleine Skyline, was ich auch vorher nicht wusste. Also es hat auch eine sehr moderne Seite. Dann gibt es Užupis noch, das ist ein alternatives Stadtviertel, wo auch viele Künstler wohnen oder einfach Leute mit alternativen Lebensentwürfen. Und es gibt auch sehr viele junge Leute in Vilnius durch die Universität. Und die jungen Leute sind in Vilnius irgendwie auch alle gut gekleidet, was mich auch sehr überrascht hat. Als ich angekommen bin, habe ich erstmal gegoogelt Vilnius Fashion Week, weil ich dachte, irgendwas stimmt hier nicht. Und die Flüsse Neris und Vilna, die ja formen die Stadt so richtig und das ist irgendwie sehr schön und auch vor allem der Fluss Neris oder was eher so ein kleines Flüsschen ist, das finde ich sehr schön. Da gibt es ganz viele Wasserpflanzen drin, die so in der Sonne da umher tanzen und dann unter den Brücken gibt es Schaukeln, wo man sich reinsetzen kann und seine Füße im Sommer da ins Wasser halten kann. Für mich ist Vilnius eine sehr authentische Stadt, die nicht versucht, irgendwas zu sein, was sie nicht ist, sondern zufrieden ist mit dem, was sie hat und dadurch auch einfach sehr sympathisch auf mich wirkt.
0: Danke, Gustav, dafür. Ich war tatsächlich selbst noch nie in Vilnius, aber jetzt habe ich auf jeden Fall Bock, mir das mal anzugucken. Ich möchte einen Begriff aufgreifen, den er genannt hat, nämlich alternatives Leben und andere Lebensformen. Und im Zuge dessen habe ich mich mit nomadischem Leben auseinandergesetzt. Und jetzt mal vielleicht vorweg die Frage an euch: Was denkt ihr, wenn ihr den Ausdruck nomadisch Leben hört? So, ich habe ihr kurz nachgedacht, so. Ich muss ehrlich sagen, als ich daran gedacht habe, ich hatte so ein sehr traditionelles Bild im Kopf von Menschengruppen, die vielleicht mit ihren Tieren umherziehen und in einer kargen Wüstenlandschaft sind und immer ihren Ort wechseln. Denn das ist ja eigentlich das ungefähr, was nomadisch Leben beschreibt. Es meint Menschen und Völker, die umherziehen, meistens in Wandermustern. Und das fand ich sehr spannend, mit einem sehr geringen negativen Einfluss auf die Umwelt. Also das sind Gruppen, die immer in Bewegung sind und nicht sesshaft sind. Und das Spannende ist, es gibt Menschengruppen, die das eben jahrhundertelang schon machen, weil das eben ihre Art zu leben ist. Aber es gibt davon auch eine neue Interpretation, das nennt sich Digital Nomads, also digitale Nomaden. Darauf werden wir gleich noch eingehen, denn dieses Thema ist wirklich interessant und war mir so in dem Sinne auch gar nicht dolle im Kopf vorhanden, denn ich habe mich gefragt, Menschen, die umherziehen, werden wahrscheinlich was einen Ort lebenswert macht, nochmal ganz anders beurteilen. Und dazu konnte ich auch ein spannendes Gespräch führen, worauf wir gleich näher eingehen werden. Aber vorher noch ein Song, Bussi von Elli Preis.
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0: Herzlich willkommen bei Tralafitti, bei Leni Macchiato, beim Freien Radio Potsdam. Ich freue mich sehr, dass ihr da seid. Wir sprechen heute über die große Frage, was macht einen Ort lebenswert? Und gerade sind wir beim Thema nomadisch leben. Denn ich möchte dazu ein wenig was erzählen, was ich in meiner Recherche herausgefunden habe, was sehr spannend und gleichzeitig auch erschütternd ist. Heute könnte man sagen, gibt es ungefähr 50 bis 250 Millionen noch, die nicht sesshaft leben. Also 50 bis 250 Menschen, die regelmäßig umherziehen. Diese Zahl, das man erkennt, das ist eine große Spannbreite, denn das liegt daran, dass es verhältnismäßig sehr, sehr wenig Forschung und Studien zu diesem Thema gibt. Und davon ausgehend lassen sich zwei Punkte ableiten, über die ich gerne sprechen möchte. Denn Menschen, die nomadisch leben und Völker, die nomadisch leben, haben meistens eine sehr effiziente Anpassung an instabile und variierende Lebensbedingungen und auch knappe Ressourcen. Also oftmals kennen sie ihre Umgebung sehr gut und ihre Umwelt, wissen, wie man damit umgehen soll und brauchen eben diese Rotation ihres Zuhauses sozusagen, weil sie oftmals mit Tieren umherziehen. Bedeutet, wenn sie zu lange an einem Ort leben, dann ist ihr Leben eigentlich bedroht, denn sie hängen davon ab. Das ist ihre Lebensweise. Und diese traditionelle nomadische Lebensweise ist in der Regel sehr, sehr nachhaltig, weil sie meistens nur das nehmen, was sie auch wirklich brauchen und eben ihrem umgebenden Ökosystem nicht wirklich einen großen Schaden zufügen. Das Problem ist jetzt eigentlich, und was eigentlich, wenn man sich ein wenig mit Gesellschaftskritik auseinandersetzt, auch denken könnte, dass genau diese Lebensformen, die alternativer sind, die meistens schon von Anfang an da waren in gewissen Regionen und Ländern, immer mehr seit mehreren hundert Jahren von den Städten und Staaten zurückgedrängt werden, sowohl ökonomisch als auch sozial, an den Rand der Gesellschaft, ihnen die Lebensgrundlage entzogen wird. Und die Krux dabei ist, wer sesshaft lebt, wer nicht sesshaft lebt, hat meistens keine Anschrift und auch keine Geburtsurkunde und somit eigentlich keine Rechte beziehungsweise einen sehr, sehr schwierigen Zugang zum Rechtssystem. Das bedeutet, wenn Staaten oder Großkonzerne sagen, wir wollen jetzt hier dieses Gebiet haben, um XY zu bauen oder diese Großfirma dahin zu richten, dann müssen die Menschen, für die das eigentlich über Generationen hinweg ein Ort war, an dem sie eine gewisse Zeit gelebt haben, dann weitergezogen sind, wieder dort gelebt haben, dann müssen sie dem einfach weichen, weil sie nicht wirklich die Kapazitäten haben, um dagegen irgendwie anzukämpfen. Vor allem haben sie auch einfach nicht die Macht dazu. Und das ist nicht nur menschlich gesehen total verwerflich und schrecklich, sondern auch aus dem Sinne einfach dumm, denn man könnte von diesen nomadischen Lebensweisen extrem viel lernen. Forscher sagen zum Beispiel auch, dass es der Erde besser gehen würde, wenn es mehr Nomaden geben würde, weil sie eben einen viel geringeren Schaden anrichten als Lebensweisen, wie wir das hier haben, mit diesem sesshaften, sehr zentrierten Leben sozusagen. Außerdem kann man eben von nomadischem Leben sehr viel über Mobilität lernen, über Umwelt lernen, über Pflanzen, über Tiere, über Vegetation. Also es ist ein unfassbares Wissen, was da verkörpert ist, was durch Wünsche von Staaten und Städten immer mehr verdrängt wird. Ich finde dieses Thema sehr interessant, denn ich habe mich vorher noch nie wirklich damit auseinandergesetzt und finde vor allem die Vorteile daran unfassbar spannend und glaube, es wäre wirklich relevant, dass man sich als Gesellschaft mehr damit auseinandersetzt, gerade auch aus dem Sinne heraus, dass man alternativen Lebensmöglichkeiten einfach die Möglichkeit gibt zu existieren. Und das Spannende ist, dass dieses nomadische Leben in den letzten Jahren sozusagen neu definiert wurde auf eine ganz andere Art und Weise, die bei weitem nicht wirklich das Gleiche ist, aber die einer ähnlichen Form folgt, die digitalen Nomaden, was ich vorhin schon angesprochen habe. Und ähnlich dazu habe ich mit Alina Schwärmer und Markus Häsling gesprochen, die mehrere Jahre auch quasi nomadisch gelebt haben, die mit ihrem Van umhergefahren sind und immer an verschiedenen Orten gelebt haben und sozusagen von dort auch gearbeitet haben. Und mit den beiden habe ich viel über Perspektivwechsel, Abenteuer, Gastfreundschaft, gelebte Solidarität, Gemeinschaft und Utopien gesprochen. Und das ist wirklich sehr interessant, wenn man sich sozusagen den eigenen Horizont erweitert für andere Lebensformen, die weg von dem gewohnten Alltag gehen. Und die beiden leben momentan einen Teil des Jahres in Deutschland, den anderen in Süditalien. Sie haben quasi ihr nomadisches Leben erstmal auf Eis gelegt, aber ihre Reiselust ist noch lange nicht gestillt. Und mich hat vor allem interessiert, was sie zu dieser Reise bewegt hat, welche Erwartungen sie vielleicht hatten, aber warum sie sie jetzt auch wieder beendet haben.
1: Ich hatte ehrlich gesagt keine Erwartungen, aber ich habe nie Erwartungen im positiven Sinne. Ich lasse Dinge gerne auf mich zukommen. Das war auch in dem Falle der Fall. Ja, einfach mal gucken, wo man so auskommt.
2: Ich glaube, ich hatte auch ein Stück weit ein idealisiertes Bild davon. Ich habe einfach gedacht, wir werden jetzt für immer in diesem Wagen leben. Und das ist, weil ich glaube, ich immer eine Faszination hatte auch für dieses Umherwandern und so. Das habe ich, glaube ich, als ich ganz klein war, in so ein Freundschaftsbuch geschrieben, was will ich machen, wenn ich groß bin, durch die Welt ziehen. Und dann muss man natürlich auch sagen, dass am Ende des Tages auch das im Wagen leben negative Seiten hat, worüber Digital Nomad InfluencerInnen nicht so viel sprechen. Und deshalb fand ich, dass am Ende des Tages diese 3 Jahre, die wir es gemacht haben, auch die perfekte Zeit war. Also ich würde das nicht für immer machen.
0: Alina Schwärmer hat unter anderem für die Taz geschrieben, auch über ihre Reiseberichte. Die sind auch immer noch online. So bin ich tatsächlich auf die beiden gestoßen. Und die zwei haben außerdem einen Blog während ihrer Reise geführt, wo sie Reiseberichte geschrieben haben, der den Titel trägt No Sunsets, denn ihr Ansatz war eben genau das, dass sie eben nicht diese idealisierte Vorstellung von ich liege hier in meiner Hängematte und arbeite am Laptop sozusagen präsentieren, sondern eben halt auch die Realität von wie ist es eben, wenn man in ganz anderen Kulturen ist, wo man vielleicht die Sprache noch nicht spricht, zuerst noch lernen muss, wo man mit ganz neuen Lebensrealitäten konfrontiert wird. Und ich muss ehrlich sagen, es reizt mich auch und gleichzeitig, glaube ich, wäre ich auch so ein kleiner Schisser dafür. Ich weiß nicht, wie es bei euch ist, aber Fernweh ja, aber dauerhaft so zu leben, ich weiß nicht, ob ich das könnte. Ich weiß nicht, was sagt ihr dazu? Könntet ihr sowas? Dieses Gespräch war auf jeden Fall richtig cool, weil es für mich mega inspirierend war, von sowas Neuem einfach zu hören. Und mich hat vor allem fasziniert, was sie meinten auf die Frage, wie es denn dazu kam, dass sie das gemacht haben. Denn sie meinten eben einfach, dass sie so dieses Gefühl hatten, festzusitzen in ihrem normalen Leben, in ihrem Alltag und dass sie Abwechslung wollten und andere Stimulation. Und das ist natürlich logisch, dass du sowas kriegst, wenn du jeden Tag irgendwie oder alle paar Tage an einem neuen fremden Ort bist, wo du dich erstmal komplett wieder neu zurechtfinden musst und mit ganz vielen anderen und vielleicht auch einschüchternden Sachen konfrontiert wirst. Das Problem dabei ist, und das kann ich auch sehr gut nachvollziehen, was die beiden meinten, irgendwann wurdest du eben müde davon. Dann wolltest du auch mal wieder dich entspannen und vielleicht weniger Einflüsse haben, das auch mal verarbeiten. Und so kam es dann eben, dass sie nach diesen 3 Jahren gesagt haben, okay, gut, vielleicht ist diese Zeit erstmal vorbei. Und trotzdem haben sie so viel davon übernommen und an ihr heutiges Leben übertragen. Und die wichtigste Frage natürlich für mich in diesem Gespräch war immer, was ist es für die beiden, nachdem sie so viele Orte gesehen haben und in so vielen Ländern war, was ist die Sache, die einen Ort für sie lebenswert macht?
2: Also für mich wirklich das Wichtigste sind die Menschen. Das habe ich über die Jahre so krass gemacht. Hast du dir auch
1: notiert? Ich habe es auch notiert, ja.
2: Weil wir wirklich gemerkt haben, die Orte, an die wir immer wieder zurückkommen und die Länder, das sind immer die Länder, wo wir Freunde gefunden haben oder wo wir einen guten Kontakt zu den Leuten haben. Weil ich glaube, wenn du reist, ohne mit den Menschen zu sprechen oder irgendwo lebst, ohne mit den Menschen zu sprechen, dann ist es wie vor so einem Kinohintergrund vielleicht, wo das Land schön aussieht und so weiter, aber es hinterlässt nichts Tiefes bei dir.
1: Es sind die Leute, es sind die Menschen, es ist das Gefühl vor Ort, weil viele Länder eine unglaublich tolle Art darin haben, dich in der Gemeinschaft willkommen zu heißen. Wichtig ist, man muss sich darauf einlassen. Ja? Wenn ich mich in meinem 5-Sterne-Luxus-Resort verbarrikadiere für 3 Wochen und mich in meinem kleinen All-Inclusive-Bubble bewege, dann kriege ich herzlich wenig davon mit. Dann nachher zu sagen, ja, ich war hier und Mensch, das war ja, das mag man in dem Moment so empfunden haben, aber um das Land wirklich kennenzulernen, das ist der Vorteil an so einem Wagen. Man stellt sich auf irgendeinen Dorfplatz irgendwo an die Seite und durch diese Gastfreundschaft, die Leute kommen auf einen zu. Die Leute quatschen mit einem, die Leute fragen einen. Wenn das Auto ein bisschen auffälliger ist, dann ist das immer ein sehr, sehr, ist das immer so ein Door-Opener.
0: Bei diesem ganzen Thema und auch bei der Frage, was einen Ort lebenswert macht, haben die beiden vor allem auch immer wieder betont, dass es wichtig ist, an der Stelle einen Perspektivwechsel zu machen. Ähnlich wie beim Thema Stadtplanung, für wen wird das gebaut und wer kann hier leben, wer wird mitgedacht, ist es natürlich eben auch, wenn du als Fremdkörper, als fremder Mensch in einen anderen Ort reist und auch wenn du das sehr niedrigschwellig machst und low budget und wenig Schaden anrichtest, wie das vielleicht große Hotelketten oder allgemein die Tourismusbranche in gewissen Teilen der Erde eben macht, macht es eben einen Unterschied, ob du zeitweilig dort lebst oder für immer, weil das deine Heimat ist. Und so haben die beiden eben erzählt, dass Regionen, die ihnen vielleicht total gut gefallen haben und wo sie sich auch wohlgefühlt haben, für die Menschen vor Ort eben gar nicht dieses Paradies war, wie es für sie war, weil ja zum Beispiel keine Arbeit vorhanden war und deswegen viele junge Leute abgewandert sind. Bedeutet, bei diesem ganzen Thema, was macht einen Ort lebenswert, geht es nicht nur darum, was gibt es dort, sondern auch, wer profitiert davon und wer profitiert kurz oder eben langfristig davon oder dann eben langfristig nicht davon. Das sind alles Sachen, die man bei diesem Thema mit bedenken muss und deswegen finde ich diese Frage, auch wie ich am Anfang schon erklärt habe, so spannend, weil es so viele verschiedene Herangehensweisen gibt und Ebenen, die man mitdenken kann. Und diese 2 Stunden, die wir jetzt hier oder die ich darüber sprechen werde, werden ganz sicher auch nicht alle Aspekte abdecken, die man vielleicht mitdenken könnte. Deswegen, wenn euch noch mehr einfällt dazu oder ihr noch spannende Impulse habt, dann, keine Ahnung, teilt das gerne. Ihr könnt auch gerne mir bei Insta schreiben. Tralafitti.frapo hat einen Instagram-Account. Ich glaube, ich habe aktuell 12 Follower. Also, falls ihr der 13. sein wollt, ich freue mich sehr. Aber Spaß beiseite. Kommen wir zurück zu dem Gespräch mit Alina und Markus. Ich habe mich dann auch gefragt, was es mit dir vielleicht auch macht, wenn du 3 Jahre auf diese Art und Weise gelebt hast und wie es vielleicht halt auch Spuren bei dir selbst hinterlassen hat. Und ich habe sie gefragt, was man denn aus dieser Zeit und aus diesen Jahren nomadisch leben denn zieht?
2: Es gibt 2 große Effekte, finde ich. Der eine ist, dass man anders auf Diskussionen guckt in Deutschland. Also, dass man das Gefühl hat, die deutschen Diskussionen schwimmen so wahnsinnig in einer Suppe, weil viele Leute eben nicht all das gesehen haben. Und es hilft wirklich, also gerade auch bei weltpolitischen Themen, wenn man die Erfahrung hat, auch so ganz vielen anderen Erzählkosmen, weil jedes Land ist ja so sein eigener Erzählkosmos, oft weil es eben auch sprachliche Unterschiede gibt und weil man dann in der eigenen Sprache sozusagen diese Dialoge führt. Und deshalb ist es so, so wichtig, finde ich, weltpolitische Ereignisse analysieren oder verstehen zu können aus ganz, ganz vielen verschiedenen Sichtweisen. Und dann denkt man oft so, krass, es ist in Deutschland so provinziell irgendwie auch, wie diskutiert wird. Und das andere ist dieses, glaube ich, dass man sich nie ganz von diesem nomadischen Leben lösen kann. Also, dass es einfach noch mehr so wird, auch mit der Zeit. Das irgendwie auch braucht dieses in Bewegung bleiben, dieses lebendig bleiben auf eine Art. Und das ist auch wirklich was ich Leuten, also sofern man es sich erlauben kann natürlich, sehr, sehr krass empfehle, einfach diese Erfahrung zu machen.
0: Abschließend kann man, glaube ich, mit dem Zitat gut enden, was Alina gesagt hat, nämlich Lebenswertigkeit ist am Ende immer auch eine Klassenfrage. Und natürlich ist mit seinem Van umherfahren auch eine Sache von Ressourcen, die man entweder hat oder halt nicht hat. Genauso ist es aber auch beim simplen Leben eine Sache von, welche Ressourcen habe ich und welche Chancen habe ich. Und diese Frage kommt natürlich auch auf, wenn man als weißer, reicher Europäer durch Länder fährt, die einfach einen anderen Entwicklungsstatus haben oder die einfach wirtschaftlich ganz anders aufgestellt sind. Und das habe ich sie eben auch gefragt, welche Rolle spielt denn vielleicht auch Geld bei dieser ganzen Gastfreundschaft, die man immer wieder nennt? Und wie begegnet man diesen grundlegenden Klassenunterschieden? Und sie meinten eben, natürlich ist es wichtig, da auch systemkritisch zu sein und gleichzeitig aber halt auch anerkennen zu können, dass als einzelnes Individuum es eben schwer ist, große Veränderungen zu bewirken. Dass es eben immer eine Sache ist, die man kollektiv angehen muss und dass man, sofern man es kann, dort im kleinen Kreis helfen soll, wo es eben möglich ist. Die beiden haben mir von einer Geschichte erzählt, wo ein marokkanischer Freund von ihnen für eine Lappalie ins Gefängnis kommen sollte und eben nur durch eine große Summe von Geld hat freikommen können. Und bei diesem Beispiel haben sie dann eben mit unterstützt, weil sie meinen, okay, gut, wir haben gerade diese Kapazitäten, dann helfen wir dir. Und dass man eben halt nicht außer Acht lässt, wir leben in einem ganz anderen Standard als große Teile dieser Welt. Und natürlich geht es darum zu sagen, woher kommen diese großen Unterschiede und wie kann man das bewirken? Aber eben auch, wo kann ich vielleicht als kleiner Mensch anfangen in meinem Umfeld und eben nicht auch außer Acht zu lassen. Es ist eine Systemfrage, die wir hier angehen. Es ist eine Sache von, wer hat Geld, wer hat Macht? Wir stellen uns hier viele Fragen in dieser Sendung, wie ich gerade merke. Aber am Ende des Tages sind es halt auch immer die gleichen Fragen. Wer hat Macht und wer wird mitgedacht? Sogar ein Reim hier. So viel dazu. Wir spielen einen nächsten Song. Ein Song, der mir heute bei der Autofahrt hierher empfohlen wurde. Sommermärchen von Absilon. Viel Spaß.

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Ihr hört Tralafitti beim Freien Radio Potsdam. Wir sprechen heute über die große Frage, was macht ein Ort lebenswert? Wir haben dazu schon mit Stadtplanern gesprochen vom Deutschen Institut für Urbanistik, mit Thomas Preuß und Laura Schöngard. Wir haben mit Alina Schwärmer und Markus Hässling gesprochen, die mehrere Jahre nomadisch gelebt haben, umhergezogen sind. Und es gibt viele Perspektiven und Blickwinkel, mit denen man auf dieses Thema gucken kann. Und ich muss ehrlich sagen, ich bin gerade ein wenig noch nicht ganz bei mir, denn der Song, der gerade lief, es war Waitress von Boy und davor lief Sommermärchen von Upsilon. Ich habe diese Playlist heute sehr spontan nebenbei erstellt und das war eine Empfehlung, dieser Song, in den ich vorher noch gar nicht reingehört hatte. Und ich muss sagen, wenn ihr auf den Text gehört habt, Upsilon hat über die WM 2006 gesungen und über die NSU-Morde und ist sehr eindrücklich das gerade, beschrieben, erzählt, musikalisch untermauert. Deswegen war ich gerade noch nicht so ganz kognitiv wieder auf der Höhe zu sprechen, aber eigentlich ist es auch eine gute Überleitung zu meinem nächsten Punkt, denn ich habe mir dann auch die Frage gestellt, okay, für mich zum Beispiel ist es ultra wichtig für den Ort, an dem ich lebe, dass er für mich eben lebenswert und schön ist, dass ich verschiedene Kulturangebote habe, verschiedene Orte, an die ich hingehen kann und Orte vor allem auch, an denen politischer Austausch möglich ist und an denen ich meine politische Meinung auch kundtun kann, wo Aktionen stattfinden, wo Gemeinschaft irgendwie da ist, wo man zusammen Aktionen planen kann, was tun kann, sich austauschen kann, einfach nicht alleine ist. Und dann habe ich mir die Frage gestellt, was passiert denn mit einem Ort, wenn beispielsweise die AfD in der Landesregierung sitzt? Gerade mit Blick auf die kommenden Landtagswahlen. Dieses Jahr waren im März, glaube ich, schon eine in Baden-Württemberg, ich weiß nicht genau, aber im September folgen vor allem noch die in Sachsen-Anhalt und in Mecklenburg-Vorpommern. Und gerade in diesen beiden Bundesländern wird eben ein hoher Zuwachs der AfD erwartet. Es ist auch sehr wahrscheinlich, dass es so kommen wird. Und ich war letztens bei einer Podiumsdiskussion zum Thema Faschismus, Antifaschismus von meiner Universität aus. Ich hatte so ein Seminar, was echt ziemlich spannend war, wo es genau darum ging. Und da kam diese Frage eben auch auf. Denn bleiben wir beim Thema von lebenswerter Ort, dann ist es nicht außer Acht zu lassen, dass Kulturangebote eben extrem wichtig sind, damit ein Ort lebendig ist, dass man eben viel macht, viel Austausch da ist. Und wenn es stimmt, dass zum Beispiel, oder wenn es so wie es erwartet wird, dass die AfD eben mit einem großen Teil in diese Landesregierung einziehen kann, dann wurde auf dieser Podiumsdiskussion unter anderem von Nadine Lindner gesagt, dass sie eben davon ausgeht, dass es anfangs einen besonderen Fokus auf Symbolik geben wird. Im Sinne von, gewisse Flaggen werden dann nicht mehr sein. Oder es geht, dass es dann vor allem um dieses oberflächliche, wir sind da und wir zeigen, dass wir da sind, es handeln wird. Und nach dann eben aber auch Gelder für linke Kulturprojekte beispielsweise gekürzt werden. Und das ist natürlich eine Sache, die nicht nur einen Ort direkt weniger lebenswert machen wird, sondern die eben auch langfristig das Bild und die Möglichkeiten dieses Ortes total prägt. Und bei dieser Podiumsdiskussion waren verschiedene WissenschaftlerInnen, JournalistInnen, die alle irgendwas mit diesem Thema zu tun hatten. Unter anderem auch Nils Schneiderjahn. Und der eben gesagt hat, es gibt nicht die böse Politik und die gute Zivilbevölkerung, sondern die Zivilgesellschaft ist eben ein sehr politisch umkämpftes Terrain der Parteien unter anderem, dass man natürlich da Fuß fassen möchte und da so einen gewissen Rückhalt haben will. Und das spielt natürlich alles da auch mit rein. Wer macht welchen Ort, wer macht das mit welcher Intention, welche Meinungen sind wie vertreten und welche Meinungen werden eben vielleicht auch bewusst nicht gerne gesehen wollen. Und an der Stelle will ich ein Zitat nennen von Erich Fried, das war ein österreichischer Lyriker, der gesagt hat, ein Faschist, der nichts ist als ein Faschist, ist ein Faschist. Ein Antifaschist, der nichts ist als ein Antifaschist, ist kein Antifaschist. Und das sagt eben aus, dass es eben wichtig ist, nicht einfach nur Haltung zu zeigen, sondern dass es eben auch konkrete Aktionen braucht, damit man eben
die Gesellschaft oder für diese Gesellschaft einstehen kann, die wir gerne möchten oder die man gerne haben möchte. Und das ist für mich auf jeden Fall eine Gesellschaft, die offen ist, in der Respekt herrscht, in der grundlegende Werte und Menschenrechte eingehalten werden, in der aber vor allem Minderheiten und nicht nur Minderheiten, weil Frauen sind keine Minderheiten, aber Frauen zum Beispiel auch einfach sicher sind, aber eben auch queere Menschen, migrantische Menschen, also was kommt damit rein, wo eben jeder auch die Möglichkeit hat, sich frei zu entfalten. Und ich glaube ganz sicher, dass es nicht möglich ist, wenn wir von einer Partei, sei es auf Landes- oder auf Bundesebene, regiert werden, die ganz andere Werte vertritt und einem ganz anderen Programm folgt, wo es eben nicht mehr darum geht, wo ganz klar Rechte auch beschnitten werden, wo Schutz ganz anders definiert wird und Möglichkeiten und freie Äußerungen. Und das wäre, glaube ich, eine Gesellschaft, in der ich ungern leben würde. Und deswegen sind Aktionen dagegen sehr wichtig. Deswegen sind sämtliche Formen von Sichtbarkeit machen auf Themen wie dieser Song von Absilon Sommermärchen auf ein so prägenden Teil der deutschen Geschichte, ja unter anderem auch rechtsextreme Morde und Anschläge auf Menschen, die halt einfach phänotypisch ein bisschen anders vielleicht aussehen oder eine andere Kultur ausüben. Das ist einfach extrem wichtig, darauf aufmerksam zu machen, darüber zu sprechen, das sichtbar zu machen, auch konkrete Aktionen zu haben, demonstrieren zu gehen, darüber zu sprechen, sich zu informieren, Haltung zu zeigen und einfach dafür einzustehen, dass die Orte, an denen wir leben, dass die lebenswert bleiben. Und nicht nur, weil wir einen schönen Park haben oder weil die Gebäude ganz hübsch aussehen oder weil das Theater da steht, sondern auch, weil auf der Straße Werte herrschen, mit denen wir uns identifizieren können, wo wir sagen, hier sind wir sicher und hier sind andere sicher, in der wir respektvoll miteinander umgehen und liebevoll auch miteinander umgehen. Und da gibt es verschiedene Sachen. Es gibt in Potsdam zum Glück auch verschiedene coole Aktionen. Auf eine werde ich gleich genauer eingehen. Vorher aber nochmal eine Musikpause, denn diese Folge sollte ja eigentlich viel früher kommen. Und am 8. März war der feministische Kampftag oder auch Frauenkampftag von manchen genannt. Und es gibt einen neuen Song von Ibo und Maribu, Nicht alle Männer. Der, finde ich, passt zu diesem ganzen Thema von, wie möchten wir die Gesellschaft, wie soll die Gesellschaft sein, wer hat welche Macht, glaube ich, ganz passend. Deswegen will ich euch das nicht vorenthalten.

Ihr hört Tralafitti beim Freien Radio Potsdam. Mein Name ist Leni. Ich freue mich sehr, dass ihr eingeschaltet habt. Ich freue mich auch sehr, wieder hier im Studio sein zu können und mit euch ein wenig über die Frage zu sprechen, was macht ein Ort lebenswert? Gerade ging es um die Frage, was passiert denn, wenn in einem Ort die AfD beispielsweise in der Landesregierung sitzt. Bald stehen Wahlen an in Mecklenburg-Vorpommern und Sachsen-Anhalt im September. Und es ist einfach wichtig, glaube ich, dagegen auch Kante zu zeigen, Haltung zu zeigen, Aktionen zu planen. Und ich hoffe ganz dolle, dass ihr am 9. Mai noch nichts vorhabt, denn dort findet eine sehr, sehr coole Veranstaltung statt im Spartakus hier im Freiland, wo auch unser Studio ist, nämlich FFF, Fotzen, Fetzen, Faschus, die zweite Version. Das ist ein Jugendkulturfestival, was ungefähr den ganzen Tag gehen wird. Hauptziel einfach ist es, eine Veranstaltung, ein Fest zu haben, einen Ort zu haben von jungen Leuten für junge Leute. Es ist selbst organisiert. Es gibt unfassbar coole Aktionen, zum einen, um sich weiterzubilden, um politisch informiert zu bleiben. Es soll einen Awareness-Workshop geben, wo man einfach mal sich kritisch mit seinen eigenen Privilegien auseinandersetzt. Es wird ein ultra geiles Tanzbattle geben. Also, falls ihr Bock habt, selbst und selbst tanzt, dann könnt ihr euch da gerne über Insta einfach melden und mit teilnehmen. Das wird mehrere Stunden gehen. Es wird ultra coole Acts abends geben, DJs und andere Artists. Und es ist in dem Sinne cool, weil man zum einen politisch Haltung zeigen kann, zum anderen damit aber eben auch eine Veranstaltung unterstützt, die ihre Gewinne spenden wird an, ich weiß gerade gar nicht genau an wen, aber auf jeden Fall damit einen guten Zweck unterstützen wird. Und ich glaube, es wird ein extrem cooler Abend. Also merkt euch gerne Fotzen, Fetzen, Faschos am 9.5. Ich werde auf jeden Fall da sein und ich habe ultra Bock darauf. Und ich finde, das passt auch ganz gut, wenn man bei dieser Frage bleibt, die wir uns ja gestellt haben oder die ich mir gestellt habe am Anfang. Was macht ein Ort lebenswert? Und wenn man das jetzt alles mal Revue passieren lässt, was gesagt wurde, dann sind es natürlich Sachen wie, okay, man muss Städte dementsprechend planen. Wir müssen effizient mit den Sachen umgehen, mit den Ressourcen, die wir haben. Grünflächen so nutzen, dass alle Zugang haben. Baumaterialien den verändernden Folgen der Klimakrise anpassen. Es geht auch um soziale Teilhabe, Stichwort feministische Stadtplanung. Für wen wird was gebaut? Und wenn man davon weggeht, von der Frage, wie bauen wir das, sondern wie empfinden wir das und mit Menschen spricht, die viel gesehen haben, viel umhergezogen haben, dann merkt man, okay, es ist eigentlich immer die soziale Komponente, die einfach die größte Rolle mitspielt. Wie ist die Stimmung? Wie kann man mit diesen Menschen interagieren? Wie wird man aufgenommen? Und ich glaube, wenn ich mir selbst diese Frage stelle, was macht einen Ort lebenswert und das ganz so subjektiv beantworten würde, dann sind es natürlich auch Sachen wie, okay, wie sieht die Umwelt aus? Und so wie gesagt, so ein Park oder der Wald, die Natur direkt zu haben, ist, glaube ich, echt wichtig, um auch sein Nervensystem regulieren zu können und mal runterzufahren von Stress, Verkehr, Dreck, Abgase, Lautstärke, all sowas. Und es ist natürlich auch ein unfassbares Privileg, in so einer Nähe auch leben zu können. Aber dann ist es auf der anderen Seite, glaube ich, für mich auch wirklich die Menschen und die Angebote und wie ich vernetzt bin und was es für Sachen gibt. Und das ist gerade als junger Mensch extrem wichtig, verschiedene Orte zu haben, in denen man sich eben auch ausprobieren kann, wo man Leute kennenlernen kann. Und deswegen, wie gesagt, FFF, Fotzen, Fetzen, Faschus am 9. Mai verfolgt eben auch genau dieses Ziel für junge Menschen, von jungen Menschen, ohne irgendwie krassen externen Einfluss, sondern wirklich so, was wollen wir? Okay, wir sind junge TänzerInnen, wir wollen diesen Ort, wir wollen Menschen zusammenbringen, dann ist sowas halt voll die ideale Möglichkeit und extrem wichtig. Und wenn wir auf diese ganzen Fragen wieder eingehen, die wir uns immer wieder gestellt haben, dann kann man eben kritisch

Machtfragen nicht außer Acht lassen. Und das ist extrem wichtig, das eben auch immer wieder zu stellen und auch in Gespräche gehen mit Menschen, wo du weißt, du hast einen gewissen Rückhalt, du wirst aufgefangen und in deiner Position vielleicht auch unterstützt, weil das eben natürlich auch schön ist, in einer Gemeinschaft zu sein. Und gleichzeitig kann es auch hilfreich sein, direkt mit den Leuten ins Gespräch zu gehen, die einfach anderer Meinung sind als du. Und ich weiß, es ist extrem schwer und man musste auch so einen gewissen Selbstschutz auch wahren, aber ich glaube, das könnte etwas bewirken und eben aktiv bleiben für die Sachen, die einem wichtig sind und so eben was, ja, vielleicht was gemeinschaftlich auch erreichen zu können.

Como yo te amo von Pedro Alonso hier bei Tralafitti beim Freien Radio Potsdam. Mein Name ist Leni. Wir sprechen gerade über die Frage, was macht einen Ort lebenswert, und haben bisher sehr viel über externe Sachen gesprochen, über soziologische Fragen, über die Sachen wie, oder Fragen wie, wer hat Macht, wer wird was, für wen wird was gebaut, wie wirken Dinge, was brauche ich vielleicht auch und welche Angebote brauche ich, all sowas. Und am Anfang dieser Recherche habe ich das auch sehr so extrinsisch wahrgenommen und habe mich mit genau solchen Sachen auseinandergesetzt. Okay, es steigert nämlich deine Lebensqualität erheblich, wenn du einen Zugang zu Grünflächen hast. Bezahlbarer Wohnraum ist ein riesiges Thema, bei dem man eben schaffen muss, es sozial gerecht zu gestalten, dass es eben nicht darum geht oder nicht so ist, dass eben einzelne Menschen extrem viele Immobilien besitzen, da so eine krasse Konkurrenz herrscht, man sich mit extrem kleinen Standards zufrieden geben muss, extrem viel zahlt. Also dass es eben eine Sache ist, die irgendwie auf eine gewisse Art und Weise eben viel gemeinschaftlicher organisiert werden müsste, damit eben jeder Zugang hat und jeder eben einfach ein Dach über dem Kopf haben kann und einfach das bezahlbar ist. Also das ist so eine Sache, das ist für mich in meinem Kopf eigentlich so logisch, dass das so wichtig ist. Und ich finde es immer wieder erstaunlich, dass das eigentlich so schwerfällig irgendwie für viele ja auch ist, mit diesem Thema umzugehen. Naja, jedenfalls, da will ich gerade gar nicht weiter drauf eingehen. Ich bin auch keine Expertin, da will ich jetzt nichts Falsches mehr zu erzählen, aber wir haben über so viele externe, äußere Sachen gesprochen. Und irgendwann kam ich auf den Gedanken, naja, wie sieht denn der Ort in mir drin aus und wie lebenswert ist denn dieser Ort? Und ich meine es gar nicht so ESO-mäßig, sondern ich meine es einfach sehr auf das Innere geblickt, auf meine eigene Psychologie, auf meine eigene Psyche, im Sinne von, man kann alles haben und keine Sorgen mehr auf dieser Welt und alle möglichen materiellen Güter und das schönste Haus und die tollste Stadt und trotzdem nichts fühlen oder sich nicht zufrieden, sicher, glücklich fühlen. Und bei der Frage, was macht einen Ort lebenswert, könnte man sie eben auch aus der Herangehensweise beantworten, welche Einstellungen brauchst du, um glücklich zu sein? Oder welche Einstellungen können dir dabei helfen? Das ist ja auch keine Kausalität im Sinne von, du bist so und dann fühlst du dich so oder jenes und dieses. Aber ich habe mir dann so die Frage gestellt, okay, wenn ich so einen Ort, eine Stadt, ein Haus irgendwie so in mir drin hätte, wie würde das aussehen? Was hat da Platz? Was wächst dort? Und wie spricht man dort? Und irgendwie finde ich das ab und zu mal schön, eben weg von diesem ganzen Außentrubel zu kommen und mehr in sich gekehrter zu blicken, weil ich eigentlich der Auffassung bin, dass man vieles anders bewältigen kann und besser damit umgehen kann, wenn man in sich selbst anders eingestellt ist. Und ich möchte auf gar keinen Fall, dass man das in die Richtung jetzt hier interpretiert, im Sinne von, glaub nur genug dran und dann ist alles gut oder mach nur genügend und dann ist alles toll. Weil das ist ja so ein bisschen diese Herangehensweise auch so vom American Dream, so jeder muss einfach nur hart genug arbeiten und dann wird das schon, dann schaffst du es schon, und wenn du es nicht schaffst, dann hast du einfach nicht hart gearbeitet. Das ist Bullshit. Da gehe ich nicht mit. Das lässt komplett die Fragen von Chancengerechtigkeit und gerade auch fehlender Chancengerechtigkeit einfach mal so komplett außer Acht, lässt strukturelle Missstände außer Acht. Deswegen, das meine ich damit nicht. Ich will viel eher darauf aufmerksam machen, dass ich denke, dass wenn wir es schaffen, zum Beispiel einfach ein regulierteres Nervensystem zu haben, in dem Sinne von, okay, vielleicht so ein Alltagsbeispiel, vielleicht kennt ihr das, dass man immer sagt, ja, okay, ich mach mal schnell das. Und ja, ich muss nur noch schnell dahin und ich pack noch schnell meine Tasche, und damit immer seinem Körper so suggeriert, ey, hier ist gerade voll der Notfall, du musst jetzt richtig so Ramazamba machen und ganz flott. Obwohl es oftmals vielleicht auch Situationen sind, wo man auch einfach sagen kann, okay, krass, ja, ich pack meine Tasche noch. Und du würdest trotzdem jetzt vielleicht nicht trödeln dabei, aber du musst dich nicht so unter Druck und Stress setzen, alles sofort und schnell zu machen, weil dadurch du deinem Körper ja gar nicht signalisieren kannst, okay, es ist alles in Ordnung und mach dir jetzt mal bitte einfach keinen Stress und atme vielleicht mal entspannt durch. Und das ist die eine Sache. Und wenn man davon ausgeht oder davon ausgehend einfach es schafft, irgendwie auf sich selbst zu hören, auf seinen Körper, auf die Bedürfnisse, die man vielleicht hat, dann glaube ich, kann man einfach Umwelteinflüsse von außen nochmal ganz anders bewerten und einschätzen und das eben verknüpfen mit einem
Mindset, was dir in dem Sinne mehr Ruhe schenkt und es auch dir ermöglicht, vielleicht weniger gestresst mit Dingen umzugehen. Und ich glaube, dann werden viele Dinge auch sehr viel schneller, leichter. So, das sagt die Hobbypsychologin in mir drin. Aber das war eben so ein Gedanke, wo ich dachte, ja, okay, die Frage, was macht einen Ort lebenswert, kann man eben genau auch so beantworten. Und ich glaube, das ist eben eine Sache, da kann man halt auch viel bei sich selbst eben auch machen und einfach bei sich selbst auch mal ansetzen und das einfach auch hinterfragen. Also grundlegend bin ich ein großer Fan davon, alles irgendwie immer mal zu hinterfragen und gerade auch immer wieder zu hinterfragen und sich Fragen auch, viele Fragen in den letzten 2 Stunden hier auf jeden Fall gehabt. Ich hoffe, ich habe euch nicht überfordert damit, aber die Reflexion in einem regelmäßigen Zeitraum immer wieder zu machen, auch über Dinge, wo man sich sonst vielleicht sicher wäre, aber auch Fragen wie, bin ich dieser Mensch, der ich sein möchte? Mache ich gerade das, was ich sein möchte? Welche Herausforderungen habe ich gerade? Welche Stärken habe ich gerade? Was finde ich gut, was finde ich nicht so gut? Und davon ausgehend kann man eben auch sein Umfeld dann gestalten. Und die Orte vielleicht. Und auch sagen, okay, krass, mir ist es total wichtig, dass Projekt XY in meiner Nachbarschaft umgesetzt wird. Das ist mir aus dem und dem Grund wichtig. Vielleicht kann ich da was dazu beisteuern, was machen. Also sich selbst auch als Teil der Gemeinschaft viel mehr und aktiver wahrzunehmen. Das ist ja auch eine Sache, was in vielen Kapitalismuskritiken auch immer wieder genannt wird, dass der Kapitalismus als herrschendes Wirtschaftssystem, was einen krassen Einfluss auf uns als Gesellschaft hat, weil zum einen wir individuell diesen krassen Leistungsdruck haben, weil wir nach Leistung gemessen werden, nach Arbeitsleistung und dadurch eben auch so ein sehr individualistischer Blick ist. Also sehr so ein ich-fokussiertes Ding. Und wenn ich sage, okay, guck auf dein Inneres, meine ich das gar nicht in so einem egozentrischen Modus, sondern ja einfach auf auf so einer Reflexionsbasis. Und in diesen Kapitalismuskritiken, was ich gerade meinte, da wird eben angeprangert, dass es immer so sehr ich-zentriert ist und ich will aufsteigen und jenes und dieses und man sich gar nicht mehr als Teil einer Gemeinschaft wirklich wahrnimmt oder eines solidarischen Miteinanders, wo man mal etwas für den anderen macht, wenn man weiß, man kriegt das irgendwann zurück, weil man gemeinschaftlich Projekte macht. Und das ist ja auch bei so diesen ganzen, bei vielen alternativen Lebensformen, worum es heute ja auch ging unter anderem, eben ein ganz neuer Ansatz, der vielleicht auf den ersten Blick immer so ein wenig fremd wird, wenn man es selbst nicht kennt. Aber Fremdheit ist ja auch so eine Sache, die man kritisch hinterfragen könnte. So, ist das Fremde wirklich das Schlechte oder ist es dir einfach nur fremd, weil es dich gerade überrascht, weil es ja neu ist, aber vielleicht ist das Fremde ja auch genau das Gute, weil es dir ganz viel neuen frischen Wind gibt und deinen Horizont erweitert. Dann stellt sich natürlich auch immer so die Frage, möchte man wirklich seinen Horizont erweitern? Ich glaube, das sagt man vielleicht auch manchmal öfters, als man es wirklich würde, weil man gerne ja auch so in seinem Eintagsbrei so vor sich hin vegetiert, was an sich ja auch gar nicht verwerflich ist, aber naja, ich sehe so, ich verrenne mich gerade auch wenig in meinen Gedanken, aber ich glaube, sich selbst zu reflektieren und auch die Gesellschaft kritisch zu sehen, sind gute Ansätze vielleicht, um strukturell gemeinschaftlich auch was zu ändern. Also ist ein Ansatz, ein kleiner Ansatz, der vielleicht aber nicht die grundlegenden Sachen unbedingt immer rumreißen wird. Aber das ist dann auch wieder eine Frage von Machthierarchien. Okay, ich merke gerade so, wie ich könnte gerade ewig darüber sprechen. Deswegen eine kleine Musikunterbrechung. Petal von Ravina.

Tralafitti beim Freien Radio Potsdam. Wir sprechen über, was macht einen Ort lebenswert? Eine große Frage mit vielen verschiedenen Antworten. Unsere 2 Stunden neigen sich auch schon dem Ende hin. Und ich möchte gerne noch über eine Sache sprechen, nämlich habe ich in der letzten Folge ja, ich weiß gar nicht, habe ich da die Rubrik eingeführt? Auf jeden Fall hatte ich die Idee, eine Rubrik einzuführen mit dem Titel Tellersprung. Sachen, die nicht einfach nur so deinen Blick über den Tellerrand erweitern, sondern direkt so deinen Teller zerspringen lassen. So, das können Bücher sein, Gespräche, weiß ich nicht, Musikstücke, Theaterstücke, irgendwas, wo ich sage, boah, krass, das fand ich so faszinierend, hat so neue Fragen und Gedanken in mir aufgemacht, die ich gerne teilen würde. Und dieses Mal ist es ein Buch, was ich wirklich verschlungen habe und mich nachhaltig beschäftigt hat. Es nennt sich So reich wie der König von Abigail Assor. Assor? Ich hoffe, es ist richtig ausgesprochen. A-S-S-O-R. Und es ist ein relativ kurzes Buch, aber ein umso besseres Buch einfach, wenn man das so sagen kann. Es geht um eine Liebesgeschichte in den 90er Jahren in Marokko und macht, ohne es explizit zu benennen, unfassbar viele wichtige Töpfe oder Töpfe mit wichtigen Themen auf. Sowas wie soziale Ungleichheit, Prostitution, die Rolle der Frau in Kulturkreisen, der Umgang damit, Großwerden, Geldprobleme, Armut und extrem krasser Reichtum und wie diese Welten von Arm und Reich so nah beieinander leben, sich eigentlich immer abgrenzen wollen, aber doch eigentlich tief ineinander verwoben sind. Und dieses Buch hat mich so beschäftigt, weil es zum einen eine wunderschöne Bildsprache hatte und man wirklich in dieser marokkanischen Welt Ende des 20. Jahrhunderts so krass drin war, in diesem Umsprung, aber auch diesen verschiedenen kulturellen Identitäten, den verschiedenen Sprachen. Und zum anderen, weil diese Liebesgeschichte so schön ohne Klischees erzählt wurde und dadurch so authentisch gewirkt hat und man so mitfühlen konnte bei diesen Charakteren, die mit ganz verschiedenen Herausforderungen gekämpft haben in ihrer Jugend, aber dennoch so gleich irgendwie auch waren. Deswegen eine sehr, sehr große Empfehlung für Marokko-Fans, für Menschen, die einfach ein gutes Buch lesen wollen, aber auch für die, die einfach sagen, meine Lektüre soll eben auch also einen kleinen kritischen so einen Hieb mit drin haben. Und das, finde ich, ist in diesem Werk So reich wie der König von Abigail Assor sehr, sehr gut gelungen. Und ja, damit muss ich mich langsam auch schon verabschieden. Mich würde interessieren, wie ihr die Frage beantworten würdet und vielleicht auch nach dem Hören dieser Sendung, was ihr sagen würdet auf die Frage, was macht einen Ort lebenswert? Sind es für euch auch die Grünflächen, die wirklich oft genannt wurden? Der Zugang dazu, der einfach schöne Blick, ist es die Mobilität, die Anbindung im Sinne von Öffis oder nicht? Das habe ich voll vergessen noch zu sagen. Das ist ja auch so ein großes Thema zum Thema Mobilität, ob man öffentliche Verkehrsmittel kostenlos machen sollte oder nicht. Und ich finde es voll spannend, weil wenn wir darüber sprechen, aus meinem Kosmos, so, dann ist es ja vor allem in so einem sehr städtezentrierten Kosmos. Aber wenn man sich ländliche Regionen anguckt, wo die Anbindung ja nochmal sehr, sehr viel schlechter ist, dann ist es ja auch spannend, wenn man sagt, okay, was würde passieren, wenn wir es dort kostenlos und besser kostenlos machen würden und besser ausbauen? Denn falls ihr Bock habt, ich habe einen Artikel geschrieben über Generationengerechtigkeit mit besonderem Blick auf Ostdeutschland und deren ländliche Region und den gibt es online. Also könnt ihr gerne nachgucken bei Politik Orange, glaube ich, heißt es. Genau, da könnt ihr das gerne nachlesen. Und was ich eigentlich sagen will, da geht es darum, dass aufgrund von Strukturschwäche in gewissen Regionen ist die Neigung zu gewissen politischen Extremen sehr viel näher. So könnte man unter anderem gewisse AfD-Zahlen erklären. Mittlerweile ist es natürlich auch eine nationale Tatsache, dass diese Partei immer mehr gewählt wird. Es gibt auch Studien, die sagen, von den Wählerstimmen
der AfD und den Zustimmungswerten der AfD liegt, ist der Osten eigentlich nur 4 Jahre voraus vom Westen. Bedeutet, wir sehen diese Entwicklung ja auch immer mehr in westlichen Bundesländern. Aber ein Punkt dabei ist eben, dass wenn Regionen sehr strukturschwach sind, bedeutet wenig Angebote, wenig öffentliche Verkehrsmittel oder sehr schlechte und einfach keine gute Vernetzung, dann ist es eben wahrscheinlicher, dass gewisse Parteien, die vielleicht eigentlich gar nicht für diese Menschen so viel machen würden, aber durch gewisse populistische Aussagen, dass sie dadurch eben sehr viel besser dort ankommen. Und ein Punkt wäre es zum Beispiel, diese Mobilität und öffentliche Verkehrsmittel einfach viel, viel besser auszubauen. Und das macht natürlich auch einen Unterschied, wie lebenswert dein Ort ist. Du kannst ja in dem schönsten Haus, in dem schönsten Cottage sonst wo wohnen, mit der tollsten Natur in der Umgebung. Aber wenn du da nicht wegkommst ohne Auto, dann ist es ein bisschen schwierig. So, das ist mir gerade noch eingefallen dazu. Das war noch wichtig, glaube ich, zu sagen, weil das ja auch so ein Thema ist, was realpolitisch sehr relevant ist, wo man auch einen großen Zugang zu hat. Genau. Ja, also, was würdet ihr sagen? Was macht einen Ort für euch lebenswert? Schreibt mir sehr gerne bei tralafitti.frapo oder, weiß ich nicht, denkt einfach drüber nach. Das ist eigentlich auch das Ziel von mir, dass ich hier sitze und 2 Stunden so rede, als ob irgendjemand mir gegenüber sitzen würde. Dabei starre ich auf mein iPad währenddessen, weil da meine Notizen drauf sind, aber irgendwie die Menschen, die hier zuhören, zum Nachdenken anzuregen. Und wenn du mich gerade hörst, dann hoffe ich, dass du irgendwie zum Nachdenken angeregt wurdest oder 1, 2 neue Impulse mitnehmen kannst, spannende Sachen, vielleicht ein paar Fun Facts oder einfach Themen, die du nachgucken möchtest. Denn, Digga, wir haben das Wissen der Welt in unserer Hosentasche. Eigentlich müssten wir alle so krass schlau sein, wenn wir uns immer so einfach weiterbilden würden. Naja, dann kommt natürlich KI und sowas dazu, also man kann immer weiter labern. Habt ihr Lust, dass wir mal hier über KI sprechen? Das würde mich natürlich auch interessieren. Ich muss ehrlicherweise sagen, das war immer ein Thema, das wollte ich immer umgehen, weil ich damit nichts zu tun haben wollte, aber es ist einfach heutzutage unumgänglich geworden und ich habe von der Uni aus ein spannendes Seminar zur feministischen KI. Also da könnte man bestimmt auch locker 2 Stunden zu füllen. Naja, ist auch egal. Ich verabschiede mich an der Stelle. Es hat mich sehr gefreut, dass ihr mit dabei wart, dass ihr zugehört habt. Und achso, ich habe gar nicht gesagt, was für mich ein Ort lebenswert macht, oder? Habe ich das schon gesagt? Und manchmal bin ich wirklich sehr vergesslich, gerade wenn ich hier irgendwie alleine sitze und so viel koordinieren muss im Studio. Naja, ich glaube, um das einmal abzurunden und dann bin ich auch wirklich weg, ist ein Ort lebenswert. Das sind für mich die Menschen auf jeden Fall. Das ist auch die Möglichkeit, wie ich mich selbst dort verwirklichen kann. Im Sinne von, welche Angebote kann ich nutzen? Wie kann ich halt verschiedenen meiner Interessen auch nachgehen? Und wie kann ich auch immer wieder auf Neues treffen, was mich bereichert, von dem ich vielleicht, was ich nicht aktiv gesucht habe, im Sinne von, okay, ich laufe mit Google Maps irgendwo hin und weiß, dass ich dahin möchte, sondern was kann ich entdecken, währenddessen ich einfach lebe, was mich dann nachhaltig im Nachgang bereichern wird und ja, auch zum Nachdenken anregen wird, so wie ich es hoffe, mit euch zu tun. Und damit freue ich mich sehr, wenn ihr in 2 Monaten wieder einschaltet, dann hört ihr mich wieder hier. Ansonsten könnt ihr die bisherigen Tralafitti-Sendungen, das war bisher nur eine, aber zu einem sehr spannenden Thema, nämlich zu der Frage, Depressed, it might be political, wie gesellschaftliche Strukturen uns krank machen können, was man dagegen tun kann, wie man sich Optimismus auch antrainieren kann und was es eigentlich mit dem großen System, was ich gerade schon immer besprochen habe und unserer eigenen Psyche eigentlich, welchen Zusammenhang es dort gibt. Das könnt ihr bei Mixcloud nachhören, genauso wie die C'est la vie-Sendungen der letzten 4 Jahre, glaube ich. Da sind auch wirklich ein paar sehr, sehr gute dabei zu sehr spannenden Themen. Also guckt gerne rein und ich freue mich, wenn ihr nächstes Mal wieder dabei seid. Tschüssi!

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4: Hallo und herzlich willkommen. Wir sind die Jugendredaktion Die Jugend von heute mit Kostja, Jaro und Maru, die leider heute krank ist.
5: Unser Thema ist Mediensucht. Wir haben uns das Thema ausgesucht, weil wir finden, dass viele Menschen sehr lange am Handy sitzen und wollten herausfinden, ob es denn ungesund ist, am Handy so viel zu rumzusitzen.
4: Und warum das überhaupt so ist.
5: Jetzt kommt ein Beitrag von uns, und zwar eine Umfrage im Radio Koks Studio.
4: Also, die erste Frage ist, wie viel Zeit verbringst du am Handy?
6: Da gibt's ja so eine App, die das immer trackt, wie viel Zeit man verbringt, und das bewegt sich immer so zwischen 1,5 und 2,5 Stunden durchschnittlich am Tag.
7: Zu viel, definitiv zu viel. Also, weil ich daddel auch ganz schön viel und das ist eigentlich gar nicht so gesund.
8: Ich verbringe mehr Zeit am Laptop als am Handy. Also vielleicht runtergebrochen nur so 1,5 Stunden am Tag am Handy.
9: Ich verbringe ehrlich gesagt nicht so viel Zeit am Handy. Da beschweren sich meine Freunde und Freundinnen, beschweren sich da auch mal regelmäßig drüber, dass ich immer sehr lange brauche, bis ich mal antworte, irgendeine Nachricht schreibe oder so. Und dann ist es auch immer sehr kurz angebunden. Ich habe, glaube ich, ein sehr pragmatisches Verhältnis zu meinem Handy. Ich mag das nicht so gerne, den ganzen Tag damit rumzurennen. Ich lasse das auch gerne mal einfach ein paar Stunden irgendwo liegen und dann gucke ich später drauf, ob mir jemand geschrieben hat oder angerufen hat. Und irgendwann, wenn ich Lust habe, rufe ich mal zurück.
4: Ja.
9: Also nicht so viel Zeit. Nur dann, wenn es wirklich nötig ist.
4: Und wie viel so am Bildschirm wie jetzt am Laptop oder so?
8: Ja, schon sehr viel. Wahrscheinlich so 10 bis 12 Stunden am Tag.
4: Am Tag vielleicht?
9: Da fragst du was, weil ich muss ja nun leider durch meine Arbeit sehr viel am Computer sitzen.
10: Sehr viel. Ich glaube so im Durchschnitt schon so um die 6 Stunden plus am Tag, aber davon ist auch sehr viel Musik hören.
11: Ich würde sagen, schon sehr viel. An sich so schon um die 5 Stunden am Tag, also 5 bis 8 vielleicht, wenn ich mal mehr Zeit an einem Tag habe. Das ist dann nebenbei doch sehr viel.
4: Wie sehr beeinflussen Medien deinen Alltag?
11: Da würde ich auch sagen, dass es schon einen großen Einfluss hat auf meinen Alltag.
12: Das Handy beeinflusst meinen Alltag sehr, weil das ist schon Wecker. Also es bestimmt, wann ich aufstehe. Ich konsumiere die meisten Nachrichten darauf. Habe auch eher, wenn ich hier Radio höre, dann passiert das meistens auch übers Handy. Und ja, also erfüllt auf jeden Fall sehr viele Aufgaben im Alltag. Oft kommt man nicht so gut davon weg.
10: Schon sehr, leider. Also, weil das hast du überall dabei, um Kontakt zu halten mit Freunden, mit Familien. Dann halt, wenn man sehr viel Musik hört, braucht man halt auch immer das Handy dabei. Und ja, also es ist schon, ist leider schon sehr präsent im Alltag.
7: Na, ich mache schon eine ganze Menge damit so, ne? Also, meine ganze Kommunikation läuft da drüber. Ich gucke dann auch mal schnell, wie das Wetter wird. Ich gucke, wie viel Geld ich auf der Bank habe. Ich höre Musik damit, ich höre Hörbücher, also ich habe das Ding schon ganz schön viel in Benutzung, auf jeden Fall. Es beeinflusst mich sehr.
6: Ja, ich kommuniziere einfach viel darüber und ich höre viel Musik darüber. Ja, darüber hinaus beeinflusst mich das Handy natürlich auch in meinen Sehgewohnheiten. Wenn ich mir irgendwelche Videos anschaue, hat sich, glaube ich, in den letzten 15 Jahren so meine Aufmerksamkeitsspanne verändert.
9: Also man kann sich dem ja wirklich schlecht entziehen, ne? Weil überall, wo man mal einen Computer anmacht, sein Handy anmacht, überall kriegt man dann halt gleich Nachrichten irgendwie reingespült. Und natürlich beschäftigt einen das auch sofort. Aber ich glaube, ich habe immer noch das Glück dadurch, dass ich das gar nicht so viel benutze. Ich gehöre immer noch zu so einer Generation, die ist noch ganz ohne diese Art von Medien aufgewachsen. Und ich merke auch, dass das mich tatsächlich ganz schön dolle stresst. Das heißt, ich glaube, ich bin nicht ganz so doll beeinflusst wie manch andere Menschen, die das schon von klein auf kennen, dass man immer diese Geräte um sich hat, ne? Aber hey, ich bin auch überhaupt nicht frei von diesem Einfluss. Aber ich habe zum Beispiel so eine Sachen wie Instagram und TikTok und was man heutzutage alles sowas hat, ne? Das habe ich gar nicht. Von daher, ich kriege ganz viel von dem gar nicht mit, was andere Leute halt so machen, was los ist. Ist auch manchmal blöd, weil ich kriege von vielen Veranstaltungen, die ich cool fände, von denen kriege ich gar nichts mit, weil ich diese ganzen Apps überhaupt nicht habe.
13: Oh, ich habe es crazy reduziert. Also früher sehr stark hat es meinen Alltag beeinflusst. Jetzt versuche ich immer weniger es zu benutzen. Ich denke, es beeinflusst nicht mehr so stark meinen Alltag.
11: Gerade versuche ich das auch zu reduzieren. Also es wird eindeutig besser, aber relativ großen, würde ich sagen.
6: Also ich versuche auch, dem entgegenzuwirken. Ich habe jetzt zum Beispiel auch eine analoge Armbanduhr zu Ostern geschenkt bekommen und versuche mir jetzt seit einem knappen Monat anzugewöhnen, eben meinen Arm vor mein Gesicht zu halten, damit ich sehe, wie spät es ist.
8: Verhältnismäßig okay, würde ich sagen. Wenn ich nicht erreichbar sein möchte, stelle ich es einfach aus.
4: Und gibt es bestimmte Apps, die du für Kinder verbieten möchtest oder abschaffen würdest?
8: Ich vermute mal, dass es auf die Richtung Social Media hingeht und da bin ich auch die falsche Ansprechpartnerin, weil ich nutze das gar nicht, habe das gar nicht.
6: Ja, aber die kenne ich jetzt auch nicht so. Also, ja, boah, Alter, also ich habe keine Kinder, deswegen ist es sowas, was ich aus der Ferne immer so betrachte und ein Verbot finde ich ja, also so Restriktionen sind halt schon auch immer so Holzhammermethoden.
12: Nein, ich bin grundsätzlich gegen Medienverbote für bestimmte Zielgruppen oder für bestimmte Altersgruppen. Ich glaube nicht, dass das nachhaltig irgendetwas Positives bewirkt und fände es besser, wenn es mehr gute und qualifizierte Medienarbeit für junge Leute gibt.
9: Verbieten ist ja immer so eine schwierige Sache. Ich glaube, es lässt sich auch wirklich schwer verbieten, ne? Weiß ich nicht, abschaffen. Also ich würde mich freuen. Also ich glaube, es ist wichtiger, dass die Eltern mit ihren Kindern darüber reden und sagen so, hey, das ist für euch wahrscheinlich gerade spannend und aufregend, aber das Leben bietet noch so viel mehr andere spannende, aufregende Sachen und Erfahrungen, die ihr machen könnt. Macht doch lieber irgendwas anderes, ne? Denn gleichzeitig ist es ja auch, wichtig, damit umgehen zu können mit so einem Handy. Es ist wichtig, damit umgehen zu können mit all diesen modernen Programmen.
13: Also, ist vielleicht ein bisschen kontrovers, aber Social Media finde ich für Jugendliche sehr gefährlich und für Kinder erst recht würde ich alles verbieten. Alle Social Media Apps.
11: Ja, ich bin, denke ich, auch der Meinung, dass man bei Social Media sehr vorsichtig sein sollte. Vielleicht jetzt komplett verbieten nicht, aber ich glaube, es gibt auch definitiv Möglichkeiten, das ein bisschen einzuschränken für Kinder.
10: Also ich finde es gut, wenn man zum Beispiel Social Media generell für Kinder und Jugendliche einschränkt bis zu einem gewissen Alter oder beziehungsweise auch die Zeiten besser einschränken kann. Auch vielleicht nicht nur von Elternseite, sondern tatsächlich gesetzlich, weil manche Eltern sehen das sehr eng, manche überhaupt nicht. Und ich sehe halt leider, wie sehr Social Media Content wirklich Kinder und Jugendliche im Aufwachsen beeinflussen kann und wie, was die da für Vorstellungen bekommen, das ist wirklich nicht gut und ich würde mir da wünschen, dass da wirklich Verbote auch kommen, auch wenn es natürlich immer blöd ist, irgendwelchen Leuten was verbieten zu müssen.
4: Hier kommt ein Lied von Peter Fox, Alles neu.

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2: Also, hier sieht es aus, also das ist ein großes Haus und in der Mitte ist ein riesengroßer Hof. Mhm. Und hier ist auch so ein kleiner Spielplatz von so einem Kindergarten. Und dann ist hier so ein Dach, halt so ein Unterstand. Und dann geht's da rein. Und ja.
3: Hallo.
4: Hallo.
3: Julia Loy.
4: Hallo.
3: Hallo.
4: Hallo.
3: Ja, schön, dass ihr da seid. Soll ich euch mal mitnehmen?
4: Ja.
3: Dann zeige ich euch mal unseren Besprechungsraum, ja?
5: Ja.
3: Okay, dann müssen wir einmal da lang. Wir gehen in so ein kleines Labyrinth. Wir gehen immer die Treppe nach oben. Genau, dann nach rechts, um die Ecke. Genau, ja, deswegen. Das hätte ich euch niemals so erklären können. Daher dachte ich, hole ich euch ab.
2: Oh, ist ja also schön
3: das
2: hier.
3: Das ist unser großer Besprechungsraum. Genau, wir sind jetzt 1, 2, 3, 4, 5. Also wir können uns hier hinsetzen oder hier.
2: Was macht ihr in der Stadtmission?
5: Also die evangelische Stadtmission, die hat ganz viele verschiedene Bereiche. Die Fachstelle für Suchtprävention, das ist ein Bereich davon. Der ist auch erst seit letztes Jahr hier. Die Fachstelle, die war sonst bei einem anderen Träger angegliedert. Und ansonsten gibt es die Suchtberatungsstelle. Und dann gibt es zum Beispiel eine Kita. Dann gibt es Werkstätten für Menschen mit Beeinträchtigungen. Oh, was gibt's noch? Wir haben total viele verschiedene Sachen. Die Ökoase sagt euch vielleicht was. Da kann man essen gehen, das ist ein Café. Genau, die machen auch so Caterings, also für Feiern. Genau, also ganz viele verschiedene Sachen, die wir hier haben. Und es geht vorrangig einfach darum, anderen Menschen zu helfen und zu unterstützen.
2: Was ist Sucht und ab wann ist jemand süchtig?
5: Tja, also Sucht kann man ganz einfach schon mal sagen, ist eine Krankheit. Auf jeden Fall, das wissen viele Menschen nicht. Aber Sucht ist eben eine Krankheit, für die man zur Bewältigung Hilfe braucht. Und ab wann jemand süchtig ist, ist auch jetzt vielleicht für jemanden, der sich nicht so gut damit auskennt, gar nicht so einfach zu sagen. Für einen Arzt oder für eine Ärztin, die die Sucht diagnostiziert, gibt es ganz bestimmte Punkte, auf die man achten muss, um zu sagen, dass jemand eine Suchterkrankung hat. Aber vielleicht für jemanden, der jetzt kein Arzt oder eine Ärztin ist, aber sich trotzdem vielleicht Sorgen um sich selbst macht und oder um jemand anderen vielleicht aus der Familie oder aus dem Freundeskreis, kann man sagen, wenn sich jemand körperlich oder seelisch mit einer Sache nicht mehr wohlfühlt und wenn es so weit geht mit der Sucht, wenn wir jetzt zum Beispiel davon ausgehen, jemand spielt ganz viel ein bestimmtes Spiel. Ja, und irgendwann vergisst derjenige oder diejenige sogar regelmäßig zu essen oder achtet gar nicht mehr auf sich, duscht vielleicht nicht, ne, solche Vernachlässigungen oder geht nicht mehr mit Freunden raus, trifft seine Freunde nicht mehr und vernachlässigt quasi die Sachen, die sonst vielleicht auch wichtig sind. Dann sollte man selbst und auch vielleicht andere Menschen, die einen gern haben, ganz gut aufpassen und sich Hilfe holen. Es muss nicht immer gleich eine Sucht sein, aber dann ist es wichtig, einfach mal nachzuschauen, was ist da eigentlich los und ja, vielleicht geht es auch ohne, dass man jetzt eine Suchterkrankung hat.
2: Warum werden Menschen süchtig?
5: Tja, das ist auch gar nicht so einfach zu beantworten. Es gibt natürlich so Mechanismen im Gehirn, ne, die dazu führen, dass Menschen süchtig werden. Vielleicht kann man sich das ein bisschen so vorstellen. Kennt ihr den Film Alles steht Kopf?
2: Ja.
5: Ja. Genau, also in unserem Gehirn, ne, da gibt es so verschiedene, sag ich mal, verschiedene Bereiche. Und eine Sucht entsteht quasi, wir haben da in unserem Kopf vielleicht so den Denker oder die Denkerin, ne, die auf uns aufpasst, ne, und dann sagt so, ah, das ist vielleicht nicht gut für dich oder pass ein bisschen besser auf, das könnte gefährlich werden. Und dann gibt es da aber in unserem Gehirn natürlich auch den Spaßknopf, ne, der immer dann angeht und leuchtet und rot blinkt, wenn wir Sachen machen, die uns gut tun, wo wir uns gut bei fühlen, die uns Spaß machen, spielen, sich mit Freunden treffen, Sport machen, ne, das löst alles was in uns aus. Und es gibt aber auch Sachen, und das nennen wir in der Fachstelle für Suchtprävention Suchtmittel, die das auch auslösen in unserem Kopf, ne, und diesen Knopf drücken, aber gar nicht so gut für den Körper sind. Also da fallen mir zum Beispiel Alkohol ein oder Zigaretten vielleicht auch, aber eben auch teilweise das Handy oder Spiele, Online-Spiele. Da muss man eben ganz gut aufpassen, ne? Und eine Sucht oder Menschen werden dann süchtig, wenn quasi dieser Spaßknopf die ganze Zeit blinkt und der Denker bei uns im Kopf gar nicht mehr dazu kommt, zu sagen, hey, das ist aber nicht gut, ich müsste jetzt aufhören. Ne? Das ist bei Suchtmitteln dann so, dass quasi dieser Knopf die ganze Zeit gedrückt ist und der Mensch gar nicht mehr alleine entscheiden kann, dass er jetzt damit aufhören möchte oder sollte.
2: Was kann alles süchtig machen?
5: Boah, also ich hatte ja gerade schon gesagt, ne, ganz viele verschiedene Suchtmittel gibt es. Also es gibt so, das nennen wir stoffgebundene Süchte, also nach Dingen kann man süchtig werden, ne, nach

0: Wow, der Schluss alleine. Eine ganz andere Tonart.
1: Ja, dafür haben wir auch einen Spezialisten in der Truppe.
2: Ja.
0: Für die Schlüsse.
2: Nee, für die komplexen besondere Tonarten, ja. Und Akkorde, die man in der Regel nur mit 7, 8 Silben gehören schon dazu.
0: Nämlich, wer macht das?
2: Das macht
0: Thomas.
2: Das macht auch ein Thomas, genau.
1: Gut geraten.
2: Und zwar der Thomas an den Tasten.
0: Okay.
2: Wir haben ja unseren drei Thomas einen Spitznamen gegeben, damit wir sie besser auseinanderhalten können. Der Thomas am Saxophon ist unser Sexy Thomas. Der Thomas an den Tasten ist unser Tasty Thomas.
0: Yeah.
2: Und der Thomas mit den Sticks am Schlagzeug ist unser Sticky Thomas. Das hilft doch ein bisschen in der Kommunikation.
0: Und wird dann auch live so vorgestellt.
2: Ja, durchaus.
1: Tatsächlich passiert mir das häufiger, ja.
2: Ja.
1: Und ich habe auch schon mal Thorsten am Bass als Thomas vorgestellt. Aber,
2: da warst du so in Fahrt mit den ganzen Thomasen.
1: Ja, da ging das dann mal ganz schnell.
0: The Basie Thomas. Ja, also Auftritte. Wie viele habt ihr so im Schnitt? Im Monat oder im Jahr? Oder?
2: Na, ich glaube, im Jahr sollten wir eher rechnen.
1: Definitiv.
2: Wie oft sind wir letztes Jahr aufgetreten? Vielleicht 7, 8 Mal oder so?
1: Ich glaube, wenn man ein paar Sachen auch wirklich einzeln nimmt, sag ich mal, ne? Wenn man genau hinschaut, war es schon 9 oder 10, würde ich sagen.
2: Na.
1: Ja, denke ich schon.
0: Und was für Gelegenheiten sind das so? Die auf dem Weihnachtsmarkt oder so?
1: Oh, nee, da sind wir leider noch nicht. Oder
2: das haben wir noch vor uns.
1: Da sind wir nicht anzutreffen bisher, kann man ja mal so formulieren. Nee, wir spielen tatsächlich in eingemieteten Clubs wie der Junction Bar oder jetzt auch im Januar den Privatclub, worauf wir uns sehr, sehr freuen. Haben aber auch im Naumanns zum Beispiel, dem Biergarten in Schöneberg, die Gelegenheit, dort dieses Jahr sogar mehrfach zu spielen.
2: Dieses Jahr haben wir da 3-mal gespielt.
1: Genau. Ja.
0: Da werdet ihr jeweils angefragt.
2: Mhm. Und du meinst eingemietet bei den anderen? Mit denen, also entweder wir fragen an oder wir werden gefragt. Mhm. Das ist meistens fragen wir.
0: Ja, habt ihr denn so eine eingeschworene Fangemeinschaft? Oder kommen die Leute einfach, weil
2: das
0: Funk gespielt wird?
2: Ja, manchmal, absolut. Also das ist tatsächlich auch ganz schwer vorherzusehen, wie voll so ein Abend tatsächlich wird. Meistens sind wir doch relativ verwöhnt, dass wo wir spielen, es dann auch voll ist. Aber ab und zu gibt es auch mal einen Abend, wo wir denken, ey, wo sind denn alle?
1: Da gehört auf jeden Fall Freunde, Familie dazu, aber definitiv auch so Laufkundschaft und so. Die Junction Bar hat ja auch so ein paar durchaus Menschen, die da öfter mal ins Programm schauen, Privatclub, denke ich auch. Ja. Und da sind schon ab und an überraschende Gesichter dabei, definitiv.
3: Aus dem Privatclub habe ich, glaube ich, auch eine Aufnahme gesehen auf YouTube.
1: Das könnte
3: von
1: passiert sein.
3: 2 Liedern oder 3 Lieder oder so fast. Und ich habe gesehen, da tanzen die Leute auch. Du hattest gerade gesagt, dass du dich auf den nächsten Privatclub-Auftritt freust, Johanna.
1: Definitiv.
3: Spielt das eine Rolle? Ich meine, das ist eine sehr rhythmische Musik auch. Ne,
1: genau, also definitiv versuchen wir uns auch irgendwie tanzbar zu gestalten. Und wie ich vorhin schon irgendwie versucht habe darzustellen, sind so Live-Auftritte wirklich nochmal irgendwie eine andere Energie. Wir haben, glaube ich, schon eine ganz authentische und schöne Ausstrahlung auf der Bühne und versuchen das Publikum definitiv auch so ein bisschen mitzunehmen. Und da ist es auch ein Geben und Nehmen von der Bühne zum Publikum. Und gerade ich als Sängerin muss schon sagen, dass ich mich freue, wenn die Leute auch ihre Begeisterung so ein bisschen zeigen können und wenn man da tatsächlich auch sieht, dass die Musik irgendwie gefallen findet und die Leute es genießen, was wir glücklicherweise tatsächlich sehr häufig so genießen dürfen.
3: Darf das Publikum dann auch erwarten, dass ihr die Lieder auch ein bisschen ausdehnt, wenn er merkt, irgendwie die Leute, die

0: die gehen gerade voll ab? Oder wer organisiert
1: schon,
0: das dann?
1: Es gibt schon ein paar Solis, die so ein bisschen offen sind, wo man schon merkt, dass unser Gitarrist zum Beispiel seine Zeiten doch sehr genießt und die Musik definitiv auch sehr schön gestalten kann und da seine Solis durchaus auch mal auslebt. Aber wir versuchen natürlich auch in so einem Set vorher schon schön die Lieder irgendwie zu arrangieren und da auch in dem Sinne natürlich irgendwie möglichst viel auch spielen zu können. Dementsprechend hält es sich alles auch ein bisschen trotzdem noch in Grenzen, weil, wie Thorsten schon gesagt hat, jeder Song ist ein toller Song bei uns, deswegen. Genau.
2: Es ist auch im Prinzip alles tanzbar, oder? Oder gibt es da irgendwas, was so richtig balladig ist?
3: Also ich tanze zu allen unseren Songs.
1: Ja, durchaus, auf seine ganz individuelle Art und Weise.
3: Ja, richtig. Ich denke schon, dass man zu jedem Song tanzen kann, wenn man ihn fühlt.
0: Fand ich tatsächlich am beeindruckendsten an diesen Aufnahmen auch, dass das habe ich dich als Bassist da eben auf der Bühne live gesehen, wie du dann angefangen hast, da rumzuhüpfen und die Time statt einfach wie eine Eins. Das, also,
2: trotz Hüpfens.
0: Ja, trotz Hüpfen, wo ich mir dachte, also da muss er doch jetzt wenigstens mal einen falschen Ton spielen.
3: Aber das Schöne ist, dass die Kleinschnitzer beim Live auf der Bühne ja einfach untergehen. Das hört man
0: ja nicht. Allerdings.
2: Ja, das ist zu laut.
3: Genau.
1: Das ist auf jeden Fall etwas, was man bei jedem Auftritt zu 110% erleben wird, dass man Thorsten am Bass springen sieht. Genau.
2: Tja, übst du das?
3: Ich habe das früher tatsächlich bei den Proben immer geübt. Weil,
1: früher? Gibt es da heute keine Anlässe mehr?
3: Nein, aber das ist schon richtig. Also grundsätzlich ist es nicht ganz so einfach, sauber zu spielen, wenn man sich viel bewegt auf der Bühne und da mit ein bisschen Übung. Das hilft dann schon.
2: Cool. Ja, aber Johanna, du spielst normalerweise kein Instrument beim Singen.
1: Absolut nicht, nee. Da muss ich echt sagen, ich habe vor jedem Menschen, der zwei Dinge gleichzeitig machen kann, sehr viel Respekt, was das angeht in der Musik, weil man sich selbst begleiten schafft. Also es ist mir theoretisch möglich, ich habe Klavier gelernt, kann auch ein wenig Gitarre spielen und Geige, aber ich bin schon von Natur aus jemand, der schon sehr, sehr gerne singt und da konzentriere ich mich dann auch gerne drauf. Und genau, das mache ich nur so, solistisch sozusagen vorne am Mikro.
0: Das hilft wahrscheinlich auch beim Liederschreiben, wenn man auch ein Instrument beherrscht.
1: Ja, definitiv. Also grundsätzlich finde ich es immer hilfreich, wenn man so ein bisschen in der Musik groß geworden ist. Und ich persönlich bin sehr dankbar dafür, dass ich das Klavier so als Grundlage gelernt habe. Das hilft definitiv viel, wobei man nicht unterschätzen darf, dass ich auch sehr viel einfach intuitiv arbeite. Also ich höre mir die Musik an, was so da ist und dann wird so dazu gesungen. Also ich kann das gar nicht genauer beschreiben vom Prozess her.
2: Ich würde gerne trotzdem nochmal zur Geschichte zurückkommen, also zum Ursprung der Band, weil ich immer noch nicht so ganz verstanden habe, woher diese Qualität kommt. Also woher kam so der Kern der Band ursprünglich?
0: Genau. Wie wird die Wurst gemacht?
2: Ja, wir haben uns gedacht, also wart ihr vorher zusammen in der Big Band oder sowas? Oder?
3: Nee, also eigentlich kommen alle von uns irgendwo nur aus der Hobbymusik. Ja. Halt schon über mehrere Jahrzehnte, manche von uns. Und immer wirklich mit Herz und mit Leidenschaft, aber da war jetzt nie wirklich ein professioneller Hintergrund dabei. Zur Gründung der Band kam es damals, ich habe mit zwei Freunden zusammen, damals mit Engin, unserem Gitarristen, der ist auch heute noch dabei, und dann einem Schlagzeuger damals die Band zusammen gegründet. Und wir hatten einfach Lust, mal richtige Funkmusik zu machen. Ich hatte damals mit unserem ersten Schlagzeuger, mit dem Freddy, hatte ich schon mein ganzes Leben lang eigentlich zusammen Musik gemacht. Wir waren auch so als Rhythm Sections schon sehr, sehr gut aufeinander eingespielt. Ja. Und so in unseren ganzen Projekten, in denen wir über die Jahre zusammen gespielt haben, kam doch über die Jahre irgendwie immer mehr Funk oder Funk-Einflüsse ein bisschen dazu. Und dann haben wir irgendwann mal gesagt, Mensch, wir müssten doch eigentlich mal so ein richtiges Funk-Projekt machen. Nicht so ein Rock-Projekt, das so ein bisschen funky auch ist manchmal, sondern einfach mal so richtig und auch mit Bläsern und nicht nur zu dritt oder zu viert, sondern einfach auch mal zu sieben oder zu acht. Und dann haben wir uns das vorgenommen und haben uns das auf die Beine gestellt und ja, ist dann über die Jahre einfach gewachsen. Waren ja schon sehr viele verschiedene Menschen auch mit uns in der Band. Manche waren am Anfang nur ganz kurz dabei und haben dann gemerkt, ach nee, Funk ist eigentlich doch nicht so meine Musik, ich spüre das irgendwie nicht richtig, und dann haben wir halt weitergesucht. Und ja, im Endeffekt jedes Mal, gerade am Anfang, wo wir mehrere Positionen zu besetzen haben, aber auch über die Jahre immer wieder, wenn mal ein Platz frei war, sind wir quasi über so ein Online-Portal gegangen, wo sich Berliner Musiker suchen und finden, und haben auf die Art und Weise auch schon die verschiedensten spannenden und interessanten Menschen kennengelernt. Und ja, haben es aber zum Glück auch geschafft, immer wieder jemanden zu finden, der sowohl menschlich als auch musikalisch einfach wirklich in die Band passt.
2: Okay, über so ein Portal. Hätte ich jetzt gar nicht gedacht. Ich hätte gedacht, das waren dann doch Connections oder so, aber das funktioniert, finde ich cool. Also gerade auch jetzt bei den Bläsern, nehme ich jetzt mal an, hattet ihr vielleicht nicht unbedingt so viel Erfahrung damit, bevor ihr die mit reingeholt habt. Und dann habt ihr einfach gesagt, okay, wir suchen Bläser für eine Funkband, und dann
3: genau.
2: kamen so,
3: dann
2: haben wir das 50 Leute.
3: Und, dann kam auch relativ schnell der Sexy Thomas, der auch heute noch dabei ist, wo wir auch einfach wahnsinniges Glück haben, dass der schon wirklich viel Erfahrung hatte, auch in früheren Funkbands gespielt hat und deswegen auch sehr, sehr erfahren ist im Bläsersätze schreiben und arrangieren.
2: Ja.
3: Und ja, sind da wirklich sehr, sehr privilegiert, dass wir ihn da mit an Bord haben.
2: Ja, wie viele habt ihr denn jetzt? Wie viele Bläser?
3: Also drei. Wir haben ein Saxophon, Trompete und eine Posaune.
2: Ja. Yeah. Das klingt schon sehr voll, ne?
0: Also, das ist die perfekte Besetzung erstmal. Das sind immer Blechbläser im Funk, oder? Oder gibt's da auch mal Holzbläser dabei?
2: Wie ist es mit Saxophon? Ist das immer noch, ist das nicht auch ein Holzblasinstrument?
3: Ich glaube, das gilt auch als Holzbläser. Ich kenne mich da ehrlich gesagt nicht so gut aus.
1: Erwischt.
2: Ich glaube fast. Nee, ja genau. Also klingt super professionell.
0: Wie viele Saiten hat ein Bass?
1: Das muss noch mit rein. Das muss erwähnt
3: aktuell
1: sein.
3: Spiele ich primär auf fünfseitigen Bässen.
0: Sorry, das ist out of the ein bisschen. Fünfseitige Bässe, ja, weil Funk.
3: Aber ich habe erst so vor einem Jahr ungefähr tatsächlich oder vielleicht vor zwei Jahren den Weg zu der fünften Saite gefunden. Habe vorher mein ganzes Leben lang immer nur Vierseiter gespielt. Und irgendwann hat es mich einfach mal gepackt und dachte, jetzt probiere ich es vielleicht doch mal. Und heute möchte ich die tiefe B-Seite nicht mehr missen. Die gibt mir doch nochmal ein paar zusätzliche Töne, die manchmal doch sehr nützlich sind im Songwriting.
0: Obwohl der Bass ja immer ein bisschen im Hintergrund bleibt, im Funk ist er ja am dominantesten, finde ich, in den verschiedenen Musikrichtungen. Welche Einflüsse hattest du da als Bassist, insbesondere Thorsten?
3: Also tatsächlich, auch wenn man das jetzt, wenn man El Funko so hört, gar nicht vermuten würde, einer meiner frühesten Einflüsse überhaupt, und wo ich auch heute noch viele Groove-Muster wiedererkenne in dem, wie ich spiele oder auch Songs schreibe, ist Rage Against the Machine. Das erste Album habe ich also als Teenager gehört und habe das einfach wahnsinnig gefeiert. Und da sind ja auch wirklich sehr, sehr viele Funk-Elemente drin. Und diese, wie die an den Groove rangehen, das sind so bestimmte Muster, die ich tatsächlich auch bei mir heute noch immer wieder entdecke. Ansonsten war ich ja viele Jahre lang wirklich ein großer Chili Peppers Fan. Flea ist ein wirklich sehr, sehr guter Bassist, auch einfach sehr, sehr guter Musiker, der mit sehr, sehr viel Gefühl rangeht an die Musik und wie er die Sachen schreibt. Dann Tower of Power und so die klassischen Funkbands höre ich natürlich auch gerne und alles, was so schön groovt und einen zur Bewegung treibt.
0: Und wird er mehr gezupft oder benutzt du ein Plektrum?
3: Nee, Plektrum benutze ich gar nicht.
0: Plektrum benutzt du gar nicht. Nee. Das heißt, zupfen und slappen.
3: Alles mit den Fingern und slappen.
0: Tappen und alles, was da so kommt.
3: Tapping mache ich eigentlich auch nicht.
0: Okay.
2: Ja, toller Basssound auf jeden Fall.
3: Danke.
2: Ja. Da muss man auch lange dran arbeiten, glaube ich.
3: Es ist eine lange Reise. Aber die ist auch nie zu Ende.
2: Ja. So, aber ihr seid jetzt, wie viele? Ich habe noch nicht ganz zu Ende mitgezählt. Also jetzt mit drei Bläser, Schlagzeug, Bass, Gitarre, Klavier, Gesang,
3: Keyboard. Wir sind acht.
1: Genau.
0: Oh je, wie kriegt man die alle zusammen in einen Raum?
2: Ja, habt ihr schon mal alle zusammen geübt?
3: Kommt nicht so häufig vor, tatsächlich.
1: Durchaus gab es schon Proben mit allen acht, ja.
2: Cool.
3: Wir haben einen festen Probetermin. Jeden Donnerstagabend proben wir. Aber dass tatsächlich mal alle acht anwesend sind, kommt nicht so häufig vor.
2: Ja.
3: dazu, ja, wie gesagt, jeder hat noch ein richtiges Leben neben der Band, jeder hat noch einen Beruf, die meisten haben noch Familie dazu. Dann möchte der eine oder andere tatsächlich auch mal verreisen. Und es verreisen auch nicht immer alle gleichzeitig, sondern auch manchmal eher seriell dann gestaffelt. Aber es klappt. Und solange wir auf der Bühne immer zu acht alle zusammenkommen, ist das ja das Wichtigste.
2: Das klappt. Ja, das war die Frage.
3: In der Regel. Ein, zwei Mal mussten wir da auch schon kurzfristig auf eine Vertretung zugreifen.
2: Oh. Das
3: hat aber auch gut geklappt.
2: Wenn alles notiert ist.
3: Ja.
2: Okay. Wow. Ja. Schwierig. Wir spielen auch in der Band zusammen. Wir spielen einfach dann mit zwei oder drei Leuten, ne? Auch dann was ganz anderes.
0: Ja, das sind dann auch andere Lieder auch mal.
2: Nicht wieder zu erkennen.
0: Andere Musikrichtung.
2: Cool. Lasst uns dann noch was hören. Was habt ihr denn da noch so von den neuen Sachen? Gerne. Oder auch was Altes, was ihr... Gibt es irgendwas, wo ihr sagt, das ist unser All-Time-Smash-Hit, den spielen wir immer und den wollen immer alle hören und so? Weil du sagst, alle sind gut. Ja,
3: die sind alle gut. Wollen wir noch was von den Neuen?
1: Gerne. Wegen mir natürlich sehr gerne. Human Right ist, glaube ich, ein sehr cooler Song, der sich auch lohnt, mal reinzuhören.
3: Dann machen wir den. Der heißt, der volle Titel ist eigentlich Music is a Human Right.
1: Ganz genau. Yeah.

0: Ja, yeah, das war richtig funkig jetzt. Super funkig, cool. Ja, wir haben gerade über andere Bands noch gesprochen, jetzt nebenbei. Und wir haben uns überlegt, also für unsere nächsten Interviews, dass wir euch auch mal fragen, ob ihr noch Vorschläge habt, wen man mal einladen sollte. Also Chili Peppers als nächstes, okay. Aber
1: Natürlich.
0: vielleicht
2: Ja.
0: Leute, die ihr auch kennt.
2: Jaco Pastorius.
0: Kann man den noch einladen?
2: Ja, kann man irgendwo auf den. Nee,
1: Schwierig,
2: eher nicht.
1: schwierig.
0: Versuchen, ja. Dann laden wir jedenfalls Thorsten mit ein, dass er mit interviewt.
1: Genau,
2: allerdings.
1: Wäre ich sofort dabei. Na, mit wem sich das Gespräch bestimmt auf jeden Fall lohnt, ist die Band
0: Ja.
1: Hiddit. Das ist eine befreundete Band von uns,
0: Ja.
1: mit der wir auch schon ein paar Mal zusammengespielt haben, mit der wir jetzt auch am 10. Januar zusammen im Privatclub wieder auftreten werden. Auch sehr, sehr funky, sehr gute Stimmung, total fähige Musiker. Das macht richtig Spaß mit denen.
3: Wer hat da zuerst gespielt?
1: Im Privatclub, wenn wir
3: Ja.
1: zu zweit spielen, Hiddit und dann wir.
3: Ah, okay. Und
0: Das ist die
3: dann
0: Vorband.
3: jeweils immer zwei Stunden oder.
1: Nee, so viel Zeit haben wir nicht. Jeder so eine gute Stunde.
3: Okay.
1: Ja, aber wir verstehen uns dann nicht als Vorband und als Hauptband, sondern wirklich als Co-Headliner. Also
0: Naja.
1: spielen auch gleich lange Sets. Die Namen stehen gleich groß auf dem Plakat.
3: Wird alles vermessen.
1: Genau.
0: Ja,
3: Sehr
0: apropos
3: cool, vielen
0: Plakat
3: Dank.
0: und so. Ihr habt so einen bestimmten Stil auch bei den Covers oder was? Also diese
4: Auf
0: Art
4: den wir
0: von
4: sehr, sehr
0: Kunst.
4: stolz sind, muss man sagen.
0: Ja, wo kommt das her?
4: Ich bin
0: Ja.
4: unschuldig. Also,
0: Ach so, ja.
4: ich werde hier so angeschaut, als
1: Naja,
4: wäre das
1: wie.
4: so mein Verdienst in der Runde, aber.
1: Nein, der Grafikstil und das ganze Layout orientiert sich an den Grand Theft Auto-Spielen. Haben da quasi einfach das, ja, ein bisschen kopiert und zu unserem eigenen gemacht, weil es ist einfach sehr praktisch. Also jetzt mal ganz praktisch gesehen vom Bandbild her. Das Layout ist praktisch, weil jedes Bandmitglied sein eigenes Fenster hat. Und wenn dann doch mal jemand die Band verlässt und jemand anders reinkommt, dann muss man nicht ein ganzes neues Bandfoto machen, sondern es reicht, wenn
0: Ja,
1: man dann
0: ja.
1: Fotos von der einen
0: Ja.
1: Person macht und dann geschickt da wieder reinarbeitet.
0: Gutes
3: Zum
0: Konzept.
3: Mitschreiben, ja.
4: Da spricht der Pragmatismus auf jeden Fall gut raus.
0: Sehr gut. Und wer macht sowas bei euch? Oder
1: Das
0: gar nicht aus der Band?
1: Mache ich tatsächlich.
0: Wow.
3: Cool.
0: Machst du sowas auch beruflich, um mal
1: Nee,
0: darauf
1: gar
0: zu
1: nicht.
0: kommen?
1: Gar
0: Nee.
1: nicht. Ich bin auch überhaupt nicht talentiert, sitze da auch viel länger dran als jemand, der es wahrscheinlich richtig gut kann. Aber
0: Nicht talentiert, sieht voll gut aus.
1: wir ändern das ja jetzt auch nicht alle 3 Monate. Insofern ist das gut,
0: Das
1: wenn ich da
0: ist
1: nicht
0: ja
1: so häufig ran muss.
0: auch schon so alt, dass das nicht KI ist, wahrscheinlich.
1: Richtig, genau.
4: Ist noch
3: Das
4: liebevoll
3: macht es noch
4: erarbeitet.
3: beeindruckender. Ja.
0: Gefotoshoppt oder so.
1: Genau.
0: Ja, finde ich cool. Genau, und die Plakate machst du dann auch, oder?
1: Genau.
0: Ja. In auch so einem Stil. Also habe ich jetzt noch nicht gesehen, wie die aussehen, aber
1: Ja,
0: die sehen auch
1: in
0: so
1: der Regel
0: aus.
1: sehen die aus wie unser Bild, bloß mit noch Informationen dazu, wo das nächste Konzert dann stattfindet.
3: Gute Frage. Wo findet denn das nächste Konzert? Wo kann man euch als nächstes hören?
1: Ja, am 10. Januar 2026, also in, ja, wann ist das, in 5 Wochen ungefähr,
4: Kommt hin.
1: im Privatclub in der Skalitzer Straße in Kreuzberg. Sehr, sehr schöne Location, einer unserer Lieblingsclubs in Berlin. Da würden wir uns natürlich freuen, wenn da möglichst viele hinkommen und die Bude voll machen.
0: Ja. Alles noch nicht ausverkauft.
1: Ist noch nicht ausverkauft,
0: Ja.
1: Vorverkauf läuft aber schon. Ja,
0: Über eure
1: zu den Links.
0: Webseite.
1: Also man kommt über unsere Webseite auf die Privatclub-Webseite und da gibt es dann auch die Infos zum Vorverkauf.
0: Super cool. Also El Funko im Privatclub. Hier im Freien Radio Potsdam heute mit Johanna und Thorsten. Schön, dass ihr da seid. Wir haben noch ein paar Minütchen, ja, die Zeit, die läuft. Trotzdem, genau, würde ich euch nochmal gerne fragen, wie man euch sonst noch finden kann. Webseite hatte ich gerade gesagt. Also, was ist da zu sehen, wenn man auf die Webseite geht?
1: Auf der Webseite findet man eigentlich nur das Nötigste. Die Webseite ist
0: Ja.
1: l-funko.de,
0: Ja, also EL, nicht L.
1: el-funko.de. Ja, man sieht unser schönes Bild, über das wir gerade gesprochen
0: Ja.
1: haben. Es gibt ein paar Lieder zum Anhören, es gibt auch ein paar Videos zum Abspielen und es gibt Informationen zu unseren vergangenen und anstehenden Konzerten. Und also Merch. Wirklich nur das Wichtigste. Merch haben wir nicht.
0: Nee.
1: Okay. So groß sind wir noch.
0: Cool. Und sonst so, also ihr nutzt Spotify und sowas?
1: Man findet unsere Musik eigentlich auf allen gängigen Streaming-Diensten. Ja. Muss man auch einfach suchen nach El Funko. Ansonsten findet man uns noch auf Facebook und auf Instagram. Und damit haben wir es, glaube ich, auch schon. Ne?
4: Ich glaube, damit haben wir es, genau.
0: Ah, diese YouTube-Sachen, was macht ihr da vor allem? Sind das Live-Aufnahmen mit Videos oder macht ihr da wirklich auch produzierte Videos? Wie macht ihr das?
1: Also so richtig produzierte Videos haben wir noch keine. Es gibt ein paar Videos, das sind noch mit unserer vorletzten Sängerin, mit Maxi, die wir aufgenommen haben. Ja. Die haben wir bei uns im Proberaum aufgenommen. Dann gibt es zwei Live-Mitschnitte aus dem letzten Auftritt im Privatclub letzten Januar. Die sind auch ganz schön geworden. Und dann gibt es, glaube ich, auch noch ein anderes für Just for Funk. Auch ein sehr schöner Song, den es auch schon bei den Streaming-Diensten gibt. Mhm. Den auch ein guter Freund von uns zusammengeschnitten hat, den Clip.
0: Ach so, aber auch aus Live-Aufnahmen.
1: Das Videomaterial ist aus Live-Aufnahmen, genau. Ja.
0: Kombiniert mit einer Studioaufnahme, oder?
1: Genau. Ah, okay. Diese Studioaufnahme ist auch wieder so eine Semi-Live-Aufnahme.
0: Ja,
1: das war in der Phase, wo wir alles außer Bläser und Gesang live eingespielt haben und dann Bläser und Gesang hinterher.
0: Sehr schön. Genau, was haben wir noch, Justus?
3: Was haben wir noch zu besprechen? Ich würde auf jeden Fall gerne noch mal ein Lied hören.
0: Ja. Eine halbe Stunde habt ihr noch Programm wahrscheinlich.
1: Oder Just for Funk?
4: Das ist eine schwere Entscheidung. Ich persönlich muss sagen, rein musikalisch, ich würde mich persönlich für Real Man entscheiden.
1: Dann machen wir das.
3: Real Man ist jetzt ein aktuelles oder ist das schon älteres?
1: Ist auch von den aktuellen. Also alle, die wir jetzt heute hier gehört haben, sind tatsächlich exklusive Previews. Keiner von den vielen ist schon in den Streaming-Diensten, wird es aber in den kommenden Wochen wahrscheinlich dann auch bald jetzt reinkommen.
3: Hervorragend, da freuen wir uns schon.

0: Ich habe noch eine wichtige Frage.
1: Ja.
0: Was ist wichtiger? Rhythmus oder die Harmonie?
1: Oh. Das kommt ganz darauf an,
0: wen du da fragst. Die uralte Frage des Funks.
1: Das kommt wirklich darauf an, wen du da fragst. Ich persönlich bin ein Rhythmus-Fanat, aber das muss jeder für sich ganz allein bewerten. Und ich glaube, das eine geht auch ohne das andere nicht. Insofern hat beides wirklich seine Priorität auch im Songwriting. Man merkt allerdings schon, je nachdem, wer den Song schreibt, wo der Fokus liegt. Ob der Fokus erstmal auf dem Groove und auf dem Rhythmus liegt oder erstmal auf den Harmonien und der Groove kommt dann später. Insofern hat das einen Einfluss darauf, wie ein Song dann tatsächlich nachher arrangiert wird und ausgearbeitet wird.
0: Als Bass steht man da ein bisschen zwischen den Stühlen, nicht wahr? Da ist,
1: Ja, schon, aber ich bin eher im Rhythmus zu Hause, muss ich zugeben.
2: Ich habe noch eine andere Frage, nämlich so ein bisschen, was sind eure Vorstellungen und Visionen und Wünsche so für die nächsten Jahre, Jahrzehnte, also für die Band oder auch persönlich, aber musikalisch meine ich jetzt, ne? Also was habt ihr so vor, wollt ihr noch irgendwo hin oder seid ihr jetzt so, wie es ist, hundertprozentig zufrieden und es soll sich gar nichts ändern?
1: Also ich bin erstmal grundsätzlich da zufrieden, wo wir sind. Es ist fantastisch, mit so tollen Menschen so schöne Musik zu machen und einfach gemeinsam so viel Spaß zu haben, regelmäßig auf einer Bühne zu stehen. Ja. Wir suchen natürlich immer den nächsten großen Gig, sei es mal irgendeine Festivalbühne oder nochmal ein anderer Club oder nochmal mit einer anderen Band zusammen. Das Ziel ist es eigentlich, so viel wie möglich live zu spielen, weil das ist, glaube ich, das, wo wir uns am meisten zu Hause fühlen auf der Bühne und wo es uns auch wirklich am meisten Spaß macht, wenn wir nicht nur selber für uns die Musik genießen können, sondern einfach sehen, dass auch andere Menschen das genießen und darauf anspringen und auch unsere Energie dann teilen und einfach mit uns zusammen feiern. Das ist, ich kann jetzt natürlich nur für mich sprechen, aber ich glaube, es geht den meisten von uns so, das ist einfach das Größte.
3: Da sprichst du, glaube ich, schon für die ganze Band. Das ist, glaube ich, schon so ein bisschen der Fokus. Wir reden natürlich immer wieder darüber, auch wie wir uns zukunftstechnisch in der Jahresplanung irgendwie orientieren wollen, was so die nächsten Ziele sind. Aber tatsächlich ist, glaube ich, das Spielen live schon so mit das Schönste, was wir machen. Passt auch gut zu uns und bleibt weiterhin das große Ziel.
2: Okay, aber so Berliner Clubs, ist das Beste, was man machen kann? Oder sagt ihr, wir wollen mal unbedingt nach New York oder so? Oder
3: naja, oh, wow.
2: Wäre das cool? Also ich meine, wenn ihr jetzt merkt, okay, die finden das auch cool.
1: Wäre das cool?
3: Also ja. Wir sind immer offen für neue ZuhörerInnen, ne? Die, wenn die Menschen unsere Musik begeistern, dann sind wir, glaube ich, überaus glücklich. Das freut uns auf jeden Fall. Und wenn es die New Yorker sind, hey, warum nicht?
2: Also, zur Abwechslung.
3: Man kann ja mal träumen, ne?
1: Ja. Also die klare Antwort ist ja, das wäre cool.
2: Ja, ich weiß nicht. Oder also ich wünsche mir immer so, irgendwann mal so ein richtig, richtig cooles Album aufzunehmen oder so. Das ist so eins meiner Ziele zum Beispiel. Also sagt ihr auch, ihr wollt irgendwann mal das beste Funk-Album aller Zeiten aufnehmen oder wo man sagt, da kann man sich wirklich einreihen mit denen, die man selbst.
1: Ja, da wär ich jetzt zögerlich für alle zu sprechen, aber meine Einstellung ist eigentlich eher, für mich sind Aufnahmen nur primär ein Mittel zum Zweck. Aufnahmen sind für mich ein Mittel, um an gute Gigs ranzukommen.
2: Oh, okay.
1: Weil man sich mit guten Aufnahmen bewerben kann. Da kann man präsentieren, wer man ist, was man macht, ob es gut passt. Und deswegen nehmen wir auch immer so viel live auf, weil es einfach einfacher ist und weniger Arbeit. Da verfolge ich immer so ein bisschen die Devise, mit möglichst wenig Aufwand möglichst viel rauszuholen. Aber so die ultimative Studioaufnahme mit Hochglanz poliert und alles und so, das.
2: Und mit tollen Arrangements und meins, super arrangierte Songs und so.
1: Ja, also Musik muss für mich leben und je mehr sie auch im aufgenommen lebt, desto besser. Und das finde ich, für mich klingt es immer trotzdem lebendiger am Ende, wenn möglichst viele Instrumente gleichzeitig eingespielt wurden.
2: Unbedingt. Wie gesagt, das finde ich ja gerade so beeindruckend bei euch, dass das so funktioniert, denn das geht ja nicht mit allen Bands. Also wie ihr gesagt habt, live, da verzeiht das Publikum und man verzeiht sich selbst relativ viel, aber wenn man es dann aufgenommen hört, denkt man, oh Gott.
1: Das Publikum verzeiht auch.
2: Okay. Super.
1: Man ist ja immer sein eigener größter Kritiker.
3: Ich wollte gerade sagen, wenn man es selber hört, ist das manchmal so nach den Aufnahmen, aber
2: Ja, aber denkst du das jetzt so bei den Sachen, die wir heute gehört haben? Gab es da irgendwas, wo du sagst, oh, verdammt nochmal?
3: Sorry, ich muss mal reingrätschen. Doch schon. Also das hat man schon viel, dass man, gerade ich zum Beispiel als Sängerin, halte mir ein paar Stellen immer so ein bisschen offen. Ist auch öfter mal in den Live-Auftritten alles ein bisschen improvisiert, was so kleine Einwürfe angeht oder die genaue rhythmische Verteilung in Refrains und Strophen. Und da hat man das schon manchmal, dass man in der Aufnahme dementsprechend natürlich auch spontan reagiert und Dinge singt, wo man im Nachhinein dann hört und sagt, da hätte ich mich etwas früher entscheiden müssen und es ist irgendwie klarer vielleicht, aber ne, Intonationsfragen oder so, da kommt dann schon ein gewisser Perfektionismus manchmal ans Licht. Aber grundsätzlich, glaube ich, sind wir sehr zufrieden mit den Aufnahmen der Qualität, die wir jetzt haben. Sind ein guter Teaser. Okay, ja.
2: Das geht da nicht anders. Also wenn man das improvisiert, dann ist nicht immer alles richtig, wie man es vielleicht sich wünschen würde, aber es wirkt spannender dadurch.
0: Das ist das sportliche Element, da klappt nicht immer alles.
3: Ja und macht es auch so ein bisschen authentisch, finde ich, in vielen Momenten.
2: Ja.
3: Und besonders, also gerade wenn wir ein paar ZuhörerInnen haben, die so irgendwie vielleicht auch zu mehreren Auftritten kommen oder so, genießt man das ja vielleicht auch. Aber manchmal ist es auch so, dass man so singt, wie man es halt gerade fühlt. Ne? Das ist ja auch so eine Sache.
2: Ja. Superschön.
0: So, wir kommen jetzt
2: haben wir nur noch 10 Sekunden.
1: Oh.
2: Also wir waren Justus und Gunnar haben heute El Funko in Teilen interviewt, 2 von 8, nämlich Johanna, die Sängerin von El Funko und Thorsten, den Bassisten dieser Band. Hat uns wahnsinnig gefreut, dass es geklappt hat. Vielleicht irgendwann mal wieder, nach den nächsten Auftritten oder so, wenn ihr Lust habt.
1: Na klar, sehr gerne.
3: Ja.
1: Vielen Dank.
3: Ja. Danke für die Einladung.
2: Gerne. Genau. Ja, also schöne Weihnachtszeit euch und schöne nächste Auftritte.
1: Dankeschön.
0: Wir haben euch hier auch so hier noch etwas mitgebracht. Da könnt ihr euch jeweils einen aussuchen. Ich dachte, den hier habe ich eigentlich für dich gekauft, weil der hat so eine kleine Klampfe in der Hand. Es geht um Schokoladen-Weihnachtsmänner.
1: Sehr gut. Das die Klampfe ist für die richtige Anzahl von Seiten, wenn ich das so überblicke.
2: Genau. Und, das ist eine Bassharfe.
0: Sehr das ist ja St. Nikolaus. Dann,
1: Ja, vielen lieben Dank. Hat großen Spaß gemacht.
3: Definitiv.
1: Und vielleicht sehen wir uns ja am 10. Januar im Privatclub.
3: Wir würden uns freuen.
0: Mit Sicherheit.
2: Schön wär's. Okay, danke euch.
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0: Hallo, hallo.
1: Hallo, hallo. Das waren Say She She mit Power und mit Asha Putli. Und es war der erste Song in der 87. Show Musikeskapismus und der ersten Show, wo wir labern, 2026. Willkommen.
0: Willkommen zurück. Wir hatten eine längere Pause, aus Gründen.
1: aus zwei Gründen, mindestens.
0: Ja, mindestens aus zwei Gründen. Und verzeiht uns bitte die Abwesenheit. Wir sind jetzt wieder euer.
1: Aber nicht mehr auf UKW. Genau. Nur noch für die Internetradiohörerinnen und die Mixcloud-Leute, unsere drei Fans.
0: Das geht raus an unsere drei Fans.
1: Achso, wir sind Chrissy und Miele.
0: Die sind wir.
1: Bester Laune? Ungefähr? Vielleicht. Wir gucken mal.
0: Ja, schön, dass ihr wieder dabei seid. Und wir bringen euch diese Sendung ein paar Sommer-Vibes und ergießen unsere, unsere gesammelten Emotionen jetzt in eure Ohren.
1: Und unsere gesammelten Songs, die wir die ganze Zeit nicht spielen konnten.
0: Ja, genau. Mhm. Deswegen geht diese Sendung 35 Stunden.
1: Mhm. You're very welcome.
0: Ich mache jetzt weiter mit einem Song, der eigentlich von Mazzy Star ist. Eine Band, die ich persönlich sehr mag, auf die ich durch elektronische Musik gekommen bin. Und ich habe das dann selber sehr gehört und sehr gemocht und schlage jetzt wieder den Bogen zurück zur elektronischen Musik. Und zwar ist das Still Falling mein Lieblingssong. Nee, Quatsch, Into Dust. Mein Lieblingssong von Mazzy Star und im Fortet Remix.
1: Ja. Klingt spannend, hä?
0: Ja. Viel Spaß.

0: schön.
1: Ja, finde ich sehr schön. Auch die Remixes von Fortet sind, also die Beats sind irgendwie wuchtig, aber unaufgeregt. Finde ich echt sehr entspannt.
0: Ist auch nicht der erste Remix oder Edit von Fortet, der mir positiv aufgefallen ist.
1: Ja, da gibt es echt eine ganze Menge.
0: Ich würde einfach gleich weitermachen mit guten Vibes.
1: Oh, hört man die Vögel im Hintergrund zwitschern?
0: Ich hoffe. So, wie man bestimmt noch andere Sachen im Hintergrund hört hier. Wir hören von Toulouse, It Always Happens This Way. Und ich hoffe, ihr fühlt es ein bisschen so doll wie ich.

0: dem es aufgefallen ist, dass das Englisch und Französisch, so wie auch Kanada Englisch und Französisch ist, zumindest offiziell.
1: Kommen die aus Kanada?
0: Ich weiß es nicht, aber ich kenne es aus einer kanadischen Serie. Die heißt Letterkenny und es ist die lustigste Quatschserie, die ich jemals geguckt habe, weil sie Wortwitze über Staffeln ziehen und weil sie Wortwitze 2-3 Minuten, ich glaube der längste Skit an einem Stück ist 7 Minuten einfach Wortgeplänkel ohne viel Inhalt. Es ist aber trotzdem richtig, richtig witzig und eine richtige Empfehlung. Es ist abgedreht und es geht um junge Leute in der Pampa in Kanada mit wenig Perspektive.
1: Es ist aus den 20er Jahren?
0: 2012 bis 17 oder so.
1: Ah ja.
0: Also es ist, fühlt sich nicht alt an.
1: Okay.
0: Und genau, Leute spielen Hockey, Leute trinken Alkohol, Leute machen Chores auf ihren Höfen, Leute finden zu Gott, Leute müssen Crystal Meth nehmen, weil man keine Perspektive hat und das ist extrem witzig.
1: Okay, ja. Okay.
0: Und hat ein paar gute Songs.
1: Wo wird das gestreamt?
0: Eine der Companies, dessen Namen wir nicht sagen, deswegen streamen wir es wie Piratinnen.
1: Ah ja.
0: Sehr also gut. Doch Netflix. Aber wer hat noch Netflix? Wer hat überhaupt noch irgendwie 20 Euro in der Tasche, um sie irgendeinem gierigen Schlund in den Hals zu werfen?
1: Nieder mit den CEOs.
0: Sorry. Aber ey, wir hatten die Golden Era des Streamings und es ist vorbei. Wie machen wir was vor?
1: Also müssen wir alternative Methoden suchen, um uns gezielt mit Inhalten zu versorgen.
0: Mhm.
1: Ja, ich find's auch frech, wie der Übergang so seamless gestaltet wurde von Public Free TV zu Premium Paid TV ohne Werbung, weil man bezahlt ja dafür, hin zu immer mehr Werbung für bezahltes Fernsehen.
0: Und bezahl uns so, mehr, damit du keine Werbung bekommst.
1: Das ist so,
0: und bezahl uns nächsten Monat nochmal mehr, damit du immer noch keine Werbung bekommst.
1: Wir haben jetzt mehr Werbung geschaltet.
0: Hey. Ich kann auch Werbung machen. Dieses Phänomen, das wir da nennen, ist ein Symptom des Kapitalismus, das ist ja allen klar. Das heißt Entschittification und es gibt ein fantastisches Buch darüber, was ich allen empfehlen kann von Cory Doctorow, das lese ich gerade.
1: Das habe ich schon mal gehört.
0: Der Begriff hat er schon vor ein paar Jahren gecoint und Entschittification kennen wir alle. Eben zum Beispiel, man wird angelockt mit guten Angeboten und wird dann, einem wird versprochen, dass die eigenen Daten nicht benutzt werden, bei Apple zum Beispiel. Nur damit die Daten ein paar Jahre später benutzt werden.
1: Ja, wo wir gerade bei guten Angeboten sind. Wir haben am 4. Juli in Potsdam wieder im Rechenzentrum das Burnout Festival. Und das wird ja von der Stethoskop-Crew organisiert. Das ist die Crew, die hier in Spartakus ganz lange eine Drum-Bass-Party-Reihe gemacht hat und auch in anderen Läden und Lokalitäten. Es wird also Drum and Bass lastig, aber nicht nur. Ich werde das Warm-up machen für den Abend und da gibt's allerlei Sachen von Booty Shake bis ein bisschen Bouncen und so. Genau. Okay. Eintritt ist, glaube ich, wieder so ab 7 Euro oder so und dann Spendenbasis aufwärts. Das war mein Angebot.
0: Ist ein gutes Angebot. Die Vergangenheit sagt, es lohnt sich.
1: Ja. Und genau, damit würde ich auch zum nächsten Song kommen.
0: Ist es was potenziell auf dem Burnout-Festival laufen könnte?
1: Vom Vibe her, aber der Song läuft garantiert nicht.
0: Nice. Viel Spaß.
1: Es ist Rain von SWV.

0: Da regnet es im Hintergrund.
1: Ja, ich lasse es noch ein bisschen weiter regnen. Liebe auf alle, die zuhören.
0: Ich hoffe, wenn ihr die Sendung hört, hat es gerade schön geregnet und ihr habt den Regen hinter euch, aber die Bäume und die Wiesen haben trotzdem ein bisschen gemacht, weil Brandenburg, ihr wisst schon, extrem trocken ist.
1: Ihr wisst schon, Brandenburg.
0: Brandenburg, ihr wisst schon. Extrem gute Angebote in Brandenburg. Die besagte Stethoskop-Crew, von der Chrissy gerade erzählt hat, hat früher auch Partys in der Datscha gemacht. Könnt ihr fassen, dass die Datscha im September 18 wird und ihr euch den Termin schon mal schnappen könnt? Das ist das letzte Septemberwochenende. Das besetzte Haus in Potsdam wird volljährig. Ich kann es nicht fassen.
1: Es kann endlich rauchen und trinken.
0: Ohne Strafe zu zahlen. Genau, wenn ihr weiter hört, gibt es nach den nächsten Songs noch mehr richtig gute Angebote. Jetzt kommt erstmal ein Hit.
1: Hit me. So ein Hit?
0: Ja, so richtig.
1: Oh mein Gott.
0: Aua, mein Nacken, aua, aua, Hit.
1: Damn it.
0: Der Warriors Dance.
1: Krieg gleich Muskelkater.
0: The Prodigy. Auch das, ich glaube, das Album ist auch volljährig jetzt schon. Das Album ist mehr älter als die Datscha.
1: Nein.
0: Ich glaube, ja.
1: Das recherchieren wir jetzt. Viel Spaß beim Hören.
0: Viel Spaß beim Hören. Und Invaders Must Die ist ein Album von 2009. Noch nicht ganz volljährig. Ja, jünger als die Datscha.
1: Okay.
0: Aber, ey, fast.
1: Lass schnacken.
0: Viel Spaß mit Politik.

0: Ja, Leute, das war formativ. Das ist wichtig.
1: Das ist sehr wichtig.
0: Wie geht's
1: weiter?
0: Noch viel formativer, noch viel früher. Kannst du glauben, dass dieser fette Sound schon 26 Jahre alt ist? Und viele Leute kennen die Flying Steps mit Music Instructor Spaß zusammen Breaking It Down. Ich habe den vorhin zum Soundcheck gespielt. Chrissy kennt's.

0: Geil, alles dabei.
1: Ja. Und falls ihr Aficionadas und Aficionados von YouTube-Videos seid, checkt doch mal das Musikvideo aus. Da sind wirklich flye Steps drin und abgefahrene Grafiken.
0: Ja. Computergrafiken.
1: Computergrafiken. Ja. Also ihr müsst mir glauben, wenn ich sage, mit 11 konnte ich schon so gut pfeifen, dass ich dieses Lied mitpfeifen konnte.
0: Stark. Mhm. Ja, ist auf jeden Fall ein Klassiker auch in meiner Biografie.
1: Ja, und nicht mehr lange und ich kann wieder coole Breakdance-Moves machen.
0: Ehre.
1: Ja.
0: Das wird passieren.
1: Ja.
0: Ich spiele jetzt einen Song aus 25 von Bonaparte und Bela B. Und ja, der geht so. Der ist braun.
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0: Witzig. Ach,
1: schön.
0: Ihr seid bestimmt hierfür noch eine Empfehlung, ne?
1: Oh, ich liebe Empfehlungen.
0: Ja, es ist Mitte Mai. Im Mitte Mai heißt die anarchistischen Tage in Potsdam beginnen. Informiert euch über das einzelne Programm im Roten Potsdam drinne. Und zwar geht es am 14. Mai los. Am 15. und 16. Mai, also wenn ihr die Show hört, Ende der Woche, falls ihr sie live hört, findet Fiesta Randale auf dem Freiland statt, wo wir auch unsere Show heute aufnehmen. Wenn ihr wissen wollt, was es so an geiler Mucke und NewcomerInnen aus der Gegend gibt, lohnt sich's vorbeizukommen. Es gibt Workshops, DJs drinnen, draußen, Spaß am Tag. Und einer der Menschen, die ich da letztes Jahr kennengelernt habe, ist Chagloff. Und wir hören von dem, warte mal kurz, Connected, den mag ich gerne.
1: Bin gespannt.

0: Ja, geil.
1: Und noch viel, viel mehr bei der Fiesta Randale. Gönnt euch.
0: Schön. Guter Teaser. Ich finde cool, dass sie ein GarageBeat benutzen.
1: Ja, check mal den Rest aus. Die Beats sind alle klasse.
0: Okay.
1: Und die Kids lieben es.
0: Okay, dann muss ich es auch lieben.
1: Ich glaube auch.
0: 6-7.
1: Okay, OP.
0: OP, okay. Achso, OP.
1: Ja, 6-7 ist overpowered. Niemand weiß, was es heißt.
0: Ja. Das hat mich sehr daran erinnert, als du Bandana-Mann vor ungefähr 100 Shows mal gespielt hast.
1: Ah, bevor die PA69 durchgestartet sind.
0: Bevor PA69 durchgestartet sind. Ja. Das P ist groß.
1: Mhm. Und es ist Spargelzeit, Leute.
0: Und es ist Spargelzeit. so ein bisschen Hidden Gems mäßig, so Before It Was Cool. Mhm. Ja, jetzt labern in Leipzig alle über PA69, egal wo man ist.
1: Ja, Tropical Island auch genau zwischen Potsdam und Leipzig, oder? Ungefähr in der Mitte.
0: Ich war noch nie da. Weiß ich nicht. Ja. H2 ohne mich.
1: Ohne weit weg zu fahren? Kannst du da besoffen am Strand liegen?
0: Ja.
1: Habe ich gelernt.
0: Habe ich auch gelernt.
1: Ich war auch noch nie da, aber ich kenne Leute, die da schon oft waren.
0: Ich habe jetzt auch ein paar heiße Boys für euch. Vielleicht kennt ihr die schon. Ich weiß nicht. Die nennen sich Cypress Hill oder so.
1: Heiße Boys kurz vor der Rente.
0: Heiße OPs. ich glaube, das ist gar keine Produktion von denen. Also natürlich die Raps offensichtlich, aber das ist eine Kollaboration mit Eric Sermon, oder wie der heißt. Und ich habe das so noch nie gehört, habe ich auch noch nie auf irgendeinem Album von denen gehört. Aber ja, ich finde den Song cool.
1: Mhm, ich bin gespannt.
0: Ja, und ich spiele euch das jetzt mal. Das geht so.

0: Ja, weil ich habe neulich einen Tiny Desk gesehen von Cypress Hill. Ich glaube, das ist irgendwie ein Jahr alt oder so. Ja, war schön, die mal so gut ausgeleuchtet zu sehen.
1: Und haben die ein Konzert gegeben, weil die Promo machen oder neue Sachen draußen haben? Oder war es so ein Legacy-Ding?
0: Das war eher so ein Legacy-Ding. Also die haben vor allen Dingen viel zu deren Geschichte erzählt. Die haben entlang ihrer Songs die Story dahinter erzählt und dass sie einen Großteil...
1: Da waren wir einfach nur bekifft gewesen.
0: Sorry. Ja gut, aber das passt ja. Also
1: die haben auch sonst viel zu sagen, ja.
0: Also ich glaube, also die waren safe auch da, Story natürlich. aber die haben so erzählt, wie sie erst sehr wenig Hoffnung hatten mit Black Sunday und dass niemand die Songs haben wollte und wie die dann durchgestartet sind und dass sie über ihr Major-Label dann erst so richtig zu Erfolg gekommen sind und auch, dass die auf der an der Eastside auch irgendwie Anerkennung gefunden haben. Oder Westside?
1: Ich weiß nicht, woher die kommen. Ich hätte jetzt mal einfach spontan getippt, irgendwo aus dem Süden,
0: Atlanta oder so. Die sind aus dem Osten, glaube ich. Und sind dann die wurden dann in New York gespielt, was auch irgendwie nicht üblich war. So, dass man Mucke auch von der anderen Seite des Staats da drüben spielt und so. Naja, war auf jeden Fall.
1: Die kommen aus Los Angeles und dann geht's wahrscheinlich in New York gespielt.
0: Ja, genau.
1: Cute.
0: Ja.
1: Mein nächster Act kommt aus hier, aus der Ecke. Banger Fabrik, Crash Out. Ist ein bisschen anderer Vibe, ist ein bisschen aggressiver. Ich sag mal, Tod allen Tätern. So geht's los.
0: Oha.
1: Ja, aber

0: Ja, steht schon im Namen. Banger Fabrik. Einfach.
1: Ja, sick. Übelst, geiler Scheiß. Mhm. Krasse Stimmung. Ich feier die Stimmung.
0: Du meinst Agro? Nach vorne?
1: Ja, also es ist ja Agro nach vorne ist eine ja komplexe Stimmung. Also, kann ja nicht nur sagen, ja, mir gefällt jeder trockene Wein. Mhm. Weißt.
0: Weißt. Ich weiß. Was hast du uns noch so mitgebracht?
1: Ich habe von Hooligan Chase, einen Artist, den ich gar nicht wirklich kenne. Ich habe bloß einen Song von Hooligan Chase aufgeschnappt und der heißt Kirkbride Plan. Habe ich beim Twitch-Gucken gehört.
0: Wie man so Musik entdeckt heute.
1: Wie man so auch. Musik entdeckt, mhm. Ja. Ich war neulich in einem Twitch-Stream drin von jemandem, bei dem dachte ich eigentlich, dass die Person eine große Community hat.
0: Mhm. Und?
1: Hat sich rausgestellt, dass da nur 25 Leute drin waren.
0: Wie viele kanntest du davon?
1: Na, niemanden.
0: Okay.
1: Also, ich bin da gerade dazugekommen, wollte bloß zugucken, ein bisschen Fernseh kicken, mhm. Bisschen Beine hoch, Chips fressen, abends entspannen so. Mhm. Und auf einmal quatscht er mich da an und meint so, ey, hat meinen Namen gesagt.
0: Du bist neu hier.
1: Schön. Und so, na, wie lange bist du schon dabei und so? Und was machst du so? Und ich so,
0: Komplex essen. Also hat er auch nichts Konkretes gestreamt, sondern einfach...
1: Doch.
0: Kein Ask Me Anything oder QA oder so?
1: Überhaupt nicht. Nee, das ist eigentlich nur, eigentlich guckt man der Person nur bei der Sache zu, für die sie bekannt ist.
0: Zocken.
1: Ja.
0: Was hat er gezockt? Kein Geheimnis.
1: Handshowdown. Oh Gott.
0: Überraschung.
1: ja, auf jeden Fall war das ein bisschen overwhelming, aber auch irgendwie nett. Mhm. Das war die Geschichte. Hier ist ein Song.
0: Grüße.
1: Grüße. 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

0: Lautes Räuspern. Wir neigen uns schon mit unserer 87. Show. Wir geloben, dass wir die 100 irgendwie schaffen.
1: Ja. Die macht sich doch von allein.
0: Die 100 Shows?
1: Die 100 Shows.
0: Ja.
1: Ich war ja vor kurzer Zeit in Marseille den Häusling Nikolai abholen.
0: Regelmäßige Hörerinnen kennen Nikolai aus unserer Show.
1: Genau. Und wir hatten uns da eine schöne Zeit gemacht. Und da ist mir wieder, die haben da lief übelst geile Mucke. Mhm. Da lief, also überall in den Bars lief Musik irgendwie so Anfang 2000er. Mhm. Ich habe mich so richtig krass abgeholt gefühlt. Und da ist mir ein Song von früher eingefallen. Shouts gehen raus an den Häusling Hans. Der hat mir das damals gezeigt. Ich glaube 2017 oder so. Das ist ein Song von Isha. Oh Putain heißt der. Und den haben wir da gepumpt. Und den wollte ich euch jetzt mal zeigen. Throwback. Kurzer Teaser. Er sagt auf gar keinen Fall hoch das Ding oder roch das Ding.
0: Misheard Lyrics oder wie?
1: Ja.

0: ich finde die alternative Deutung des Intros auch gar nicht so falsch. Oder des Choruses.
1: Ja, ich finde, es sollte ein Genre geben oder eine Playlist.
0: Mit Misheard Lyrics?
1: Ja, aber nicht dieses...
0: Oh nein, ich habe vergessen, einen Song zu spielen mit den süßesten Misheard Lyrics jemals. Spiele ich nächstes Mal. Oh, cool. Ich erinnere mich an die Geschichte. Der Song ist nicht so wichtig. Die Misheard Lyrics sind wichtig. Wir hören meinen letzten Song Kazdura mit Kayal und sagen Tschüssi.
1: Ja.
0: Bis zum nächsten Mal.
1: Bis zum nächsten Mal. Genießt die Zeit und die Sonne und so.
0: Und das Radio.
1: Ja.
0: Oder den Stream auf dem Mixcloud.
1: Und schön, dass ihr dabei wart.
0: Ja. Tschüssi.
1: Tschüss.

Und da breitet er sich wieder aus, der Schatten des Salates, der nicht weichen will von dieser Welt. Hätte man sich das vorstellen können vor 20 Jahren, die großen Player im globalen Gerangel versuchen die Karten neu zu mischen und die Besten davon jeweils für sich zu ergattern. Das Publikum steht ratlos daneben, oder besser gesagt, es ist ratlos, aber fühlt sich überhaupt nicht so. Jeder weiß zu allem was Besseres, Kraft der eigenen Meinung. Wissen ist out. Die Postmoderne hat's getilgt. Der Bürger denkt sich als Auftraggeber des Staates und will nicht wahrhaben, dass er nur dessen Material ist. Kein guter Startpunkt für den Versuch zu verstehen, warum geschieht, was geschieht, die Gründe zu erfahren, welche die Akteure umtreibt, geschweige denn die Zwecke, die sie verfolgen. Fast möchte man sagen, dass all die Verschwörungsfantasien zu denen da oben die einzigen sind, die es überhaupt versuchen. Aufklärung sollte eigentlich von links kommen, doch scheint gerade dort das Defizit am größten. Die Salatschattenstunde müht sich, dem abzuhelfen. Heute wurde ich wieder bei 99:1 fündig, dem Videopodcast, schon oft zu hören im Salatschatten. Nadim bespricht mit Peter Decker vom Gegenstandpunkt die Brandmauer. Es soll ergründet werden, was die anderen Parteien an der AfD überhaupt auszusetzen haben und warum. Alles Moralgesäusel, so viel kann man schon mal verraten, ist sekundär, ist ideelles Kampfmittel. Der Gegenstand ist die Sorte imperialistisches Konzept, in der sich Deutschland ins Weltgerangel werfen soll. Lauschet nun dem Gespräch, soweit es in die Stunde passt. Ich blende in der Mitte Überschüssiges aus. Los geht's.

0: Herzlich willkommen zu 99 zu 1. Mein Name ist Nadim und wir sprechen heute über die Brandmauer zur AfD. Dafür haben wir heute Peter Decker eingeladen aus der Zeitschrift Gegenstandpunkt und ich hole ihn mal direkt rein. Herzlich willkommen, Peter, und herzlich willkommen zurück.
1: Hallo.
0: Der Inhalt des heutigen Gesprächs wird sich mit der Brandmauer beschäftigen. Es gab da so eine Vortragsreihe. Einige von euch haben den Peter vielleicht auch schon kreuz und quer durch Deutschland irgendwo mal getroffen. Der Vortrag heißt Deutschland im Widerstreit zwei Erfassungen von nationalem Notstand. Das bezieht sich auf einen Artikel im letzten Gegenstandpunktheft, im aktuellen Gegenstandpunktheft 1.26. Vielleicht mal als kurze Einführung und auch als Kontext, warum man sich damit eigentlich beschäftigen sollte, mal folgende Frage. Das gibt ja in der gegenwärtigen, heutigen Demokratielandschaft gibt es wenige Konzepte, die so breite Zustimmung durch alle politischen Felder eigentlich haben, wie diese Idee der Brandmauer gegen die AfD. Und da soll eigentlich jedem klar sein sofort, na, die AfD, die ist halt rechtsradikal, da sind auch sogar Nazis dabei. Und damit gehört die einfach nicht in eine demokratische Regierung. Ja, und dann von der Linkspartei bis zur CDU gibt es dort einen Konsens, an den sich die Parteien dann auch zu halten haben und sich auch gerne gegenseitig vorwurfsvoll daran erinnern, wenn da mal irgendwie gebrochen wird, quasi jemand ausbricht und mal doch was mit der AfD macht. Man denkt sich eigentlich, so weit, so klar, eigentlich gibt es da gar nicht so viel zu verstehen. Die wollen halt die Rechtsradikalen da fernhalten. Warum über die Brandmauer reden? Was gibt es da noch zu sagen, Peter?
1: Es gibt zu sagen, oder es ist mein Projekt jetzt, den Grund für den Ausschluss aus dem demokratischen Konsens mal zu ermitteln. Denn eins ist ja klar, bis hin zu der ewigen Diskussion um ein mögliches Parteienverbot der AfD, wird sie aus dem Kreis der Parteien, die so, wie es dann heißt, den Verfassungsbogen bilden, ausgeschlossen. Da gehört sie nicht dazu. Sie passt nicht in unsere schöne Demokratie. Und die Frage, die ich stellen und beantworten will, ist, stimmt es überhaupt? Und wenn es stimmt, inwiefern passt sie denn nicht? Und dieses Nichtpassen, da muss man erstmal wenigstens sagen, ergeben sich Zweifel, da stellen sich Fragen im Sinn von, sind denn die Parteien und speziell die CDU-CSU, also die Rechten in der demokratischen Landschaft, sind denn die wirklich so endlos weit entfernt von der AfD, wie die Brandmauer es behauptet? Dabei ist es ja schon ganz nett, sich mal überhaupt mit dem Gedanken der Brandmauer selber zu befassen, denn es ist ja so, die gilt als vernünftige und notwendige Abgrenzung. Okay, aber wer muss sich eigentlich in dem Sinn abgrenzen? Wer hat es nötig, sich die Kooperation mit einer anderen Partei zu verbieten? Parteien, die wirklich nichts miteinander zu tun haben, die wirklich keine Schnittmengen in ihren Programmatiken haben, die brauchen sich die Kooperation mit anderen Parteien nicht verbieten und müssen auch nicht darauf achten, dass sich die Parteimitglieder oder die Abgeordneten der Parteien dann auch dran halten. Also wenn man an die Linkspartei denkt oder an die Grünen, die haben eine Brandmauer nicht nötig, weil sie sowieso nicht in der Versuchung sind, mit der AfD irgendwas anzustellen. Brandmauer, dieses selbst auferlegte Verbot der Kooperation, verrät selber schon eine gewisse Nähe. Und wenn man sich dann die innenpolitische Agenda von der aktuellen Regierung unter dem Kanzler Merz anschaut, dann muss man sagen, es wird erst recht ein Rätsel, warum die rechten Parteien und die ganz rechte Partei nicht gemeinsame Sache machen. Also ich erinnere jetzt bloß, da gehen wir gar nicht groß drauf ein, ich erinnere bloß an die Migrationspolitik. Ja, da hat die neue Regierung den Standpunkt, Migration stoppen und Abschiebungen erleichtern, vermehren. Die AfD findet es im Grunde alles richtig, aber wie sich's eigentlich für eine Oppositionspartei gehört, das ist gar nichts Besonderes. Sie ist natürlich immer ein Stück radikaler als die, die an der Macht sind. Also sagt sie nicht bloß Migration stoppen, sondern sie sagt ja auch gleich Remigration. Nächster Fall, die deutsche Wirtschaft, die halt nicht wächst seit ein paar Jahren, um jeden Preis wieder zum Wachstum zu bringen, indem man ihr alle möglichen Auflagen erlässt, die der Staat ihr auferlegt hat, um Rücksichten auf Soziales und Umwelt zu erzwingen. Und erzwingen muss man das gegenüber dem Kapital, sonst gibt es diese Rücksichten nicht. In der Hinsicht ist die AfD und sind die C-Parteien auch gar nicht weit auseinander. Die einen sagen eben Wachstum fördern, die anderen sagen Deindustrialisierung stoppen. Aber im Grunde sind beide sich sehr einig, dass eben die Wirtschaft befreit werden muss von Auflagen, von Bürokratie und so weiter. Drittes Beispiel, und dann ist aber auch Schluss mit den Beispielen, wäre die Stellung zu der sogenannten Energiewende. Dass die unter dem Titel Klimapolitik verkauft und gerechtfertigt worden ist, das ist für die CDU ganz ähnlich wie für die AfD der Grund, das für grünen Wahn und eine ideologisierte Politik zu halten. Wobei deutlich wird, nicht ideologisch ist nur, was der Wirtschaft nützt. Alles andere, was ihr irgendwelche Hindernisse in den Weg legt, läuft unter Ideologie. Mach noch ein bisschen weiter. Die Rechten und die ganz Rechten sind nicht nur in der innenpolitischen Programmatik relativ nah beieinander. Sie bekennen sich auch dazu. Die AfD ganz offen, indem die Frau Weidel eigentlich der Regierung am laufenden Band anbietet, es gäbe doch eine rechte Mehrheit im Parlament, befreit euch doch von der SPD und diesen Bremsern in Sachen radikaler rechter Wende und macht mit uns gemeinsame Sache. Wir stünden für eine Koalition bereit. Von der Seite der CDU her, nicht so offiziell, aber in der zweiten und dritten Reihe der Politiker gibt es immer wieder welche, die ausbüchsen und überhaupt nicht verstehen, wieso man eben die rechte Wende nicht viel konsequenter mit der AfD durchziehen könnte und warum man das nicht tut und sich stattdessen an die SPD bindet, die doch eben immerzu bremst bei all dem, was heute in Deutschland Reform heißt.
0: Dann, ich meine, vielleicht kann ich da direkt den ersten Einwand bringen. Ich habe auch sowas Ähnliches jetzt schon im Chat gehört. Ich blende es mal kurz ein. Man streitet sich in der Parteikonkurrenz um dieselben Standpunkte und erhebt deutungshoheitlichen Anspruch auf sie. Es geht so ein bisschen in die Richtung, was ich sagen wollte, nämlich, ist denn dann mit der Parteienkonkurrenz das nicht eigentlich erklärt und mit dem, was du auch gerade erklärt hast, nämlich, dass die Programme so ähnlich sind, dass die sich so programmatisch so nah sind, die AfD jetzt so ein Newcomer ist, der da irgendwie auf dem Wählermarkt kommt und gerade deswegen, weil die sich so ähnlich sind, die wenigen oder kleinen, sage ich mal, Diskrepanzen und Unterschiede dann besonders skandalisiert herausgehoben werden müssen. Einmal, um sich abzugrenzen, zum anderen vielleicht, um die AfD auch vom Regieren auszuschließen, weil man ja selber genau mit diesen Standpunkten regieren möchte. Also ist das nicht einfach die reguläre Parteienkonkurrenz, wie man sie kennt und liebt hierzulande?
1: Die ist es sicher auch. Die gibt es natürlich immer und die gibt es in dem Fall auch. Und natürlich sind die Etablierten immer bemüht, neue Parteien, die hochkommen, mit allen möglichen Mitteln zu behindern und eben ihr Monopol oder ihr Vorrecht in der politischen Landschaft zu verteidigen. Das ist mal schon klar. Ich will jetzt aber, und das ist eigentlich der Versuch des Abends da, ich will suchen und ich will auch behaupten, in dem Gegensatz zur AfD steckt schon mehr Substanz als bloß ja, dieses, wir wollen die Macht ausüben und nicht die. Und wir machen zwar dasselbe wie die, aber wir wollen sein und nicht die. Ich will sagen, da steckt schon noch was anderes dahinter. Und dem, meine ich, wollen wir uns jetzt mal ein bisschen annähern. Denkt mal an diese Parteimitglieder und Abgeordneten, die ab und zu mal was mit der AfD zusammen machen. Dann kriegen sie von den Parteispitzen, muss man sagen, vom Kanzler, von Söder, auch von Jens Spahn, dann kriegen sie von denen ziemliche Ordnungsrufe. Die Brandmauer muss erhalten bleiben, sie muss stehen, es ist furchtbar wichtig. Und wenn man dann zuhört, warum das eigentlich wichtig ist, dann kommt von den also CDU, von den Regierungschristen, dann kommt von denen im Wesentlichen eine Auskunft jenseits der politischen Tagesprogrammatik, eine Antwort auf der Ebene der Werte, der politischen Grundorientierungen. Das Argument heißt, die AfD verachtet die Werte, für die wir stehen. Und wenn man dann an die Werte denkt und dann fragt, welche, ja, dann kommt da außer dem Stichwort Demokratie, dass man denen nicht lässt, obwohl sie auch gewählt werden wollen. Abgesehen von dem kommen Sachen wie der Respekt vor dem Völkerrecht, die Achtung universeller Menschenrechte, die Nichtdiskriminierung von Minderheiten, unsere Weltoffenheit und unseren staatsrechtlichen und gar nicht völkischen Volksbegriff. Wer das nicht teilt, so heißt es dann von denen, wer das nicht teilt, der will eine andere Republik. Und das will man nicht zulassen.
0: Auch hier vielleicht kurz mal ein Einhaken. Ist es denn, also gerade wenn man sich die Regierung Merz anschaut, ja, und ich will jetzt nicht so auf diese Ebene gehen von wegen, ja, die sagen, die Werte sind wichtig, aber eigentlich meinen sie es gar nicht ernst, sondern ich will schon fast weitergehen und sagen, also der Merz, der schwört doch auch diesen Werten schon fast immer mehr ab, wenn es zum Beispiel um das Völkerrecht geht, die Frage von irgendeiner Drecksarbeit im Iran und irgendwelchen Angriffen auf den Iran, die eventuell doch kompliziert zu erörtern seien und auch diese, weiß ich nicht, Nichtdiskriminierung von Minderheiten, Rassismus, das sind doch alles Sachen, die auch mittlerweile ziemlich schamlos an den Tag legen. Also ist da wirklich so eine Differenz?
1: Also da würde ich schon sagen, erstmal, wir reden jetzt nicht über die wirkliche Politik, sondern über die Werte. Also Werte, das sind diese hohen Orientierungen, mit denen Politik gerechtfertigt wird. Und das ist schon klar, mit dem Völkerrecht hat Deutschland schon eigene Kriege gerechtfertigt. Also so ist es nicht, dass so was Edles ist, dass man damit eben die wirkliche Politik nicht rechtfertigen kann. Auf der anderen Seite meine ich schon, dass Deutschland, vielleicht ist das jetzt ja auch gerade ein Kipppunkt, aber dass Deutschland auf diesem Standpunkt mit diesem Völkerrecht als Wert, der hochzuhalten ist, schon noch steht. Die sind total scharf drauf, den Russen eben diesen Ukraine-Krieg als Völkerrechtsbruch vorzuwerfen. Und es hat immer die Seite und damit quasi die Unterstützung der ganzen Welt für die eigene Stellung in dem Krieg einzuklagen. Und auch bei aller Brutalität der Migrationspolitik, da sagen die, selbst wenn wir jetzt nächstens Kneste einrichten in irgendwelchen Drittstaaten für Abzuschiebende, wir schicken keine Mütter mit kleinen Kindern in die Kneste, sondern nur andere. Nicht wie die Amis mit ihrem ICE da, wie diese Einwanderungs- oder Wanderungspolizei da heißt. Also da wird schon immer noch gerechtfertigt mit diesen Werten. Und in dem Fall Iran-Krieg, der jetzt ja gerade aktuell ist, wo der Merz erst gefragt wird, ist jetzt dieser Armeekrieg völkerrechtswidrig? Jetzt ist so klar, nach dem Prinzip, ein unprovozierter Angriff ist gegen die Regeln des Völkerrechts. Hätte er eigentlich sagen müssen, ja, jetzt will er sich mit Trump nicht anlegen. Da sagt er erst, mit Völkerrecht kann man nicht alle Fragen regeln. Und dann kommt am Tag drauf sein Wadefuhl, der sagt, doch, Völkerrecht ist für uns nach wie vor wichtig. Aber ob hier ein Fall von Völkerrechtsbruch vorliegt, das müssen wir erst noch prüfen. Und das prüfen Sie jetzt und prüfen. Und bis der Krieg rum ist, prüfen Sie an dem Ding rum. Also das ist ein Wert, ja, das ist die eine Seite. Mit Wert und wirkliche Politik, das ist nicht dasselbe. Auf der anderen Seite haben die Werte auch nicht so, die haben auch einen Inhalt. Und der Inhalt dieser Werte, der ist nicht gleich nichtig. Der Inhalt der Werte ist, ja, in den Werten, also die ich jetzt vorhin genannt habe, da fasst sich sowas wie der antifaschistische Konsens zusammen, auf den diese Republik gegründet ist. Die Lehre, die wir aus der furchtbaren Nazi-Zeit gezogen haben. Und was ist die Lehre? Die Lehre ist, nie wieder Krieg, nie wieder Diktatur, nie wieder Völkermord. Jetzt mache ich einen kleinen Exkurs. Diese Lehre hat eine interessante Karriere durchgemacht im Laufe der Zeit. Vom Schuldbekenntnis des Sünders, für den das die Eintrittskarte in die Welt respektwürdiger Staaten wieder gewesen ist, hat sich dieser Sünder entwickelt zum Aufpasser auf andere Staaten und deren Betragen und sich zum Richter darüber aufgeschwungen. Also von nie wieder Krieg heißt heute nie wieder Angriffskrieg anderer. Nie wieder Völkermord. Wir haben da Großes geleistet in Sachen Völkermord. Wir kennen uns aus. Nie wieder Völkermord anderer. Schon vor jetzt über 20 Jahren hat der Außenminister Joschka Fischer den damaligen deutschen Kriegseinsatz gegen Serbien oder gegen das damalige Jugoslawien begründet mit unserer Lehre aus Auschwitz. Also kurzum, diese Werte, die mal eine Entschuldigung, ein sich Kleinmachen gewesen sind heute zum Mittel der Beurteilung und des Richtens über das Betragen anderer Staaten geworden. Dennoch, mindestens ein Moment, halten die deutschen Politiker an dieser Lehre aus der Nazizeit fest. Nie wieder ein erfolgloser deutscher Sonderweg. Da merkt man, da ist die Kritik des Faschismus schon weniger an seiner Bösartigkeit als eine an seiner Erfolglosigkeit. Aber dieses Moment, kein chancenloser deutscher Sonderweg mehr, wie er zweimal versucht worden ist, an dem halten sie fest. Und man könnte sagen, und genau auf dieser wertemäßigen Ebene verweigert sich die AfD diesem antifaschistischen Gründungskonsens. Wie tut sie das? Naja, immer wieder mal ein Hitlergruß, immer wieder mal Deutschland, Deutschland über alles. Dann die Auskunft von dem Alexander Gauland, die Nazizeit wäre ein Vogelschiss gewesen in der jahrhundertelangen ruhmreichen Geschichte des Vaterlands. Die Zurückweisung des Schuldkults, die Verurteilung des Holocaust-Monuments in Berlin als Denkmal der Schande. Das sind auf derselben Ebene wie die anderen die Werte Völkerrecht und universelle Menschenrechte und so weiter hochhalten. Genau auf der Ebene ist es die Negation davon. Die AfD besteht darauf, dass die Identifikation mit der Nation durch die Erinnerung an den historischen Fehltritt auf keinen Fall irgendwie geschmälert oder abgemildert werden darf. Und wenn du weiter zuhören willst,

0: Haben die ganze Einbettung der Bundesrepublik in internationale Organisationen wie die EU, die Europäische Union, in die NATO und in die UNO. Dafür steht der Umstand, dass Deutschland für diese internationale Ordnung auch Verantwortung getragen hat, Leistungen für sie erbringt, dass Deutschland seine Interessen im Rahmen dieser Ordnung verfolgt hat und sein Gewicht auch durch den Status, den es in diesen Institutionen erworben hat, zum Einsatz gebracht hat. All das kennt die AfD als, da ordnet sich das Vaterland einem Höheren unter, einem Höheren, wo es doch gegenüber der Nation überhaupt unmöglich irgendwas Höheres geben kann. Diese ganze Einbettung Deutschlands in diese internationalen Organisationen kritisiert sie als Selbstverleugnung der Nation, als Verrat an dem, worum es doch eigentlich der Politik zu gehen hätte. Kann man auch inhaltlich ausfüllen. Die Mitgliedschaft in der NATO kennt sie als Vasallentum gegenüber den Amerikanern und die Bereitschaft, sich in fremde Kriege reinziehen zu lassen. Die EU mit ihrer Marktordnung und ihrem supranationalen Recht kennt sie als grundlosen Ausverkauf nationaler Souveränität. Den Euro kritisiert sie als Verzicht auf das entscheidende deutsche Machtmittel zugunsten weniger leistungsfähiger Nachbarstaaten. Das ist ihre Fassung, also der AfD, ihre Fassung von nationaler Katastrophe, die sie endlich beenden will. Und da hat man jetzt eigentlich einen Punkt, wo man die politische Substanz dieses Gegensatzes schon ein bisschen festhalten kann. Während also für die AfD die ganze Stellung der Bundesrepublik in der internationalen Ordnung und in diesen Organisationen ein einziger Verrat an dem ist, worum es geht, verstehen alle anderen Parteien in Deutschland diese Absage der AfD an den Supranationalismus der EU und der NATO und überhaupt des Westens, die verstehen das alles als einen Angriff auf den Erfolgsweg der Republik, den Weg, der Deutschland nach dem Zweiten Weltkrieg wieder groß und reich und mächtig gemacht hat. Das ist der Konflikt, meine ich, der hier vorliegt. Der Konflikt zwischen dem Erfolgsweg, für den die alten Parteien stehen, und der AfD, die diesen Erfolgsweg für einen Misserfolgsweg erklärt, für einen Weg der nationalen Selbstaufgabe.
1: Da kommt man ja eigentlich an, und das kennt man ja wirklich, diesen Vorwurf an die AfD, dass die einfach zu doof sind, die kapieren das nicht, was Deutschland so erfolgreich gemacht hat. Nämlich genau das, was du ja auch gerade so als deren Erfolgsweg beschrieben hast. Nämlich die Einbindung und die Geltendmachung ihrer Ansprüche in diesen internationalen Institutionen der UNO, der NATO und so weiter. Und auch als, ja, Teil des Westens. Ist es denn dann richtig? Also ist der Einwand, den dann so auch ja CDU-Politiker regelmäßig bringen, von wegen die AfD, ja, sind eigentlich zu blöd zu kapieren, was gut für Deutschland ist. Kann man dann sagen, da haben die recht mit?
0: Werde ich gleich zu kommen, ja. Ich möchte noch zwei Sachen vorher sagen.
1: Okay.
0: Die eine ist, wenn man sich das klar macht, zwischen der AfD und den restlichen Parteien ist das der große Gegensatz. Und was ist das für ein Gegensatz? Das ist wirklich der Gegensatz zwischen zwei Alternativen deutscher Machtentfaltung nach außen. Das ist der Gegensatz zwischen, wie macht sich Deutschland in der Welt groß und den Rest der Welt sich zurecht. Alternativen des deutschen Imperialismus. Ich sage das deswegen, weil die Leute sollen sich engagieren in diesen Alternativen. Das ist das, wo es in Deutschland drum geht. So rum oder so rum. Und da möchte ich erstmal festhalten, das ist eine Alternative, die ist für niemanden ein Angebot. In beiden Fällen ist der normale Mensch hier nichts als Macht und Reichtumsressource der Nation ist Instrument, Mittel der Machtentfaltung des Staats nach außen und muss die Kosten davon tragen. Also erstmal, was für ein schlimmer Gegensatz hier das Land, wenn man sagt, so will, spaltet. Ein Gegensatz, der unterstellt, dass alles, was innenpolitische Kontroversen sein könnten, was soziale

0: Ansprüche und Kämpfe sein könnten, dass alles das erledigt und untergeordnet ist, unter die Machtentfaltung des Staates im Verhältnis zu außen. Das war das eine, was ich noch einschieben wollte vor der Frage, ob die es einfach nicht verstehen. Das andere ist, da wollte ich mal ein bisschen hinweisen drauf, wenn jetzt jemand denkt, ist das denn wirklich so grundsätzlich und so. Es gibt so einen richtigen schönen Prüfstein für die Grundsätzlichkeit dieses Gegensatzes im Augenblick. Und das ist der Ukraine-Krieg und die deutsche Stellung dazu. Wenn die Bundesregierung sagt, sie verteidigt jetzt die europäische Friedensordnung und springt der angegriffenen Ukraine zur Seite, denn Russland hat hier die Grenzen verletzt und die Grenzen sind heilig, wie es schon in der UNO-Charta steht, dann hört die AfD hier nur heraus, dass sich Deutschland schon mal wieder für irgendwelche internationalistischen Hirngespinste hergibt, sich fremden Interessen zu Diensten macht, je nachdem, entweder dem Imperialismus der USA vor Donald Trump oder aber dem sowieso Chancennationalismus des ukrainischen Regimes. Jedenfalls Deutschland gibt sich her für fremde Anliegen, anstatt die eigene Politik von den eigenen Interessen leiten zu lassen. Nicht unser Krieg ist die AfD-Stellung. Nicht unser Krieg, das ist keine unbedingte Absage an Krieg, sondern es ist die Absage an einen Krieg, bei dem die AfD den nationalen Nutzen nicht sehen kann. Und die anderen, die etablierten Demokraten, die stehen auf dem Standpunkt, dieser Krieg ist unbedingt nötig. Also an der Stelle ist der Gegensatz absolut und von beiden Seiten her gibt es den Vorwurf des Verrats. Die AfD verrät Deutschland, wenn sie diesen Krieg nicht unterstützt, und die Demokraten verraten Deutschland dadurch, dass sie den Krieg sponsern und deutsche Ressourcen für diesen längst verlorenen Krieg verpulvern. Insgesamt eine schöne Konstellation. Rechtsradikale Nationalisten plädieren hier für Frieden und die ehrenwerten demokratischen Altparteien.
1: Ihr seid im Freien Radio Potsdam im Salatschatten mit Jobst. Zu hören war die erste Hälfte des Gespräches von Nadim mit Peter Decker im Podcast 99:1. Es geht weiter mit der zweiten Hälfte, genauer gesagt mit dem Teil, der noch in diese Stunde hineinpasst und im Gespräch bis zum Ende führt.
0: Die bestreitet die Familie als den entscheidenden Ort der Reproduktion der Nation. Die wollen was anderes mit ihrem Geschlecht anfangen und beanspruchen auch noch Respekt dafür. Ja, man weiß ja gar nicht, wie viel sie wirklich verbieten würden und wie viel sie wirklich in die Schlafzimmer hinterher steigen. Aber dass die eine Pride Parade machen, also dass sie auch noch beanspruchen, moralisch genauso respektabel zu sein wie Vater, Mutter, Kind. Das ist das, was die als Angriff auf wieder das natürliche Leben der Nation auffassen. Nimm die Sache mit dem Klima, mit der Energiewende. Die Energiewende wird begründet, wird wirklich legitimiert mit oder wurde, man muss fast sagen, wurde legitimiert. Tatsächlich war es einiges andere als eine Verantwortung gegenüber dem Globus. Das war, was ja jetzt so groß ins Zentrum rückt. Es sind Energien, die machen uns unabhängig von den unzuverlässigen Öllieferanten. Die machen uns unabhängig von dem Weltenergiemarkt, den Amerika dominiert und so weiter. Das ist ja jetzt die große Tonart. Aber die AfD nimmt das mit dem Klima, das greift sie auf. Und als was greift sie es an? Da wird Verantwortung für den Globus übernommen, anstatt den Vorteil der eigenen Nation zu suchen. Das ist auch da wieder, eine Globalverantwortung ist eine Sünde gegenüber der eigenen Nation. Und noch ein letztes Beispiel, was diese Geschichte schön unterstreicht mit der letzte Anker der Brandmauer war ja deine Frage. Worauf gründet sie sich letztlich wirklich? Wenn du dir ins Europaparlament schaust, da sagt dieser Weber, also dieser CDU-CSU-Chef der Konservativen dort, ne? Der macht Bündnisse mit der Meloni-Partei. Der macht Bündnisse mit allen möglichen Rechtsradikalen. Aber mit wem macht er keins? mit Parteien, die den Ukraine-Krieg nicht unterstützen. Die wirkliche Scheidelinie ist die Frage, bist du für diesen in der Ukraine ausgetragenen Macht- und Durchsetzungskampf Europas? Wer dagegen ist, der ist echt nicht kooperationsfähig oder würdig. Mit allen anderen, die können durchaus Migrationsfeinde und Schwulenfeinde und was weiß ich, die ganze Kultur wieder auf Nationaltrimmen sein. Alles geht, bloß das geht nicht. Also das ist jetzt gemeint, Absage an den Ukraine-Krieg, das ist unverträglich mit Europa.
2: Da gibt's, kann man direkt nachhaken, weil das genau ins Thema geht, nämlich da fragt Wulf, wenn die Außenpolitik, also was ich gerade Außenpolitik genannt habe, wenn das so im Fokus steht, wie verhält es sich denn dann eigentlich mit der BSW oder dem BSW? Die haben ja eine ganz ähnliche Haltung zu Russland und zum Ukraine-Krieg, aber haben zumindest formell gesprochen, ich habe es zumindest auch noch nicht so gehört, die haben keine eigene Brandmauer. Warum ist denn der Umgang da anders?
0: Soweit ich die Seite wirklich überblick, und das tue ich vielleicht nicht vollständig, ist das eigentlich einfach zu wenig. Die sind zu klein, die sind zu sehr Landespolitiker, also im Osten Landespolitiker und fügen sich da in Koalitionen ein, wo es keine Probleme gibt im Wesentlichen. Und wo es Probleme gab, ist sie ja aufgelöst worden, diese Koalition. Ich glaube, es war Brandenburg, weiß ich aber nicht. Die sind einfach nicht der Feind der Republik. Und wenn sie ja entsprechende Größe hätten, dann müsste man erst mal sehen. Also dass der Wagenknecht diese Russland-Freundschaft diese Putin-Versteherei als verantwortungsloser Populismus angekreidet wird, das ist ja auch da der Fall. Richtig. Da ist jetzt die Brandmauer, die ist einfach, da sind sie zu klein dafür, würde ich mal sagen.
2: Ja.
0: Dass sich die Nation da dran spaltet.
2: Mhm. Jetzt eine Frage zur AfD. Da wird beobachtet von ein paar Leuten, und ich versuche das mal jetzt in eigenen Worten zusammenzufassen, dass es ja gar nicht mehr so richtig so ist, dass die AfD diese Supranationalismen in EU und NATO so grundsätzlich ablehnen würde. Da setzt sich ja selbst in der AfD jetzt zunehmend durchaus, ja, da setzen sich auch immer mehr europäische, transatlantische so Weidel-Lager durch. Kannst du dazu ein paar Worte sagen? So, wie ist das einzuordnen? Nähern die sich da an? Ist das dann vielleicht irgendwie ein Hinweis darauf, dass dann auch irgendwann diese Brandmauer zerbröckeln wird?
0: Ja, das Letztere, die Brandmauer zerbröckeln. Ich glaube, die warten doch auf die nächsten Wahlen und dann wissen sie jetzt schon, die AfD muss gar nicht viel tun und wird stärker. Mhm. Also das ist irgendwie ewig hält die nicht, das ist schon klar. Das andere ist jetzt, die gehen auf die etablierten Parteien und ihre Auffassung von Nation und dem nationalen Weg zu, war jetzt unscharf, wiederholt die These. Da würde ich mal zweierlei Sachen sagen. Erstens, ja, diese AfD mit der Machtoption, das zeichnet sie übrigens als demokratisch kalkulierende Konkurrenten aus, bietet sich der CDU als Koalitionspartner an und will da auch, jedenfalls die Parteispitze will, da auch gewisse Konfliktfelder abräumen oder abmildern. Das ist schon der Fall. Und da hat man ja diesen Kampf zwischen dem Lukassen und dem Höcke gehabt, um die Frage des neuen Wehrpflichtgesetzes. Und da hatte der Lukassen gesagt, ja, wir als Nationalisten müssen doch für die Wehrhaftigkeit der Republik sein und damit Verantwortung tragen für den Laden, wie er läuft. Und Höcke hat gesagt, dieses Land, solange wir nicht dran sind, ist es nicht verteidigungswert und bis dorthin stimmt er keiner Wehrpflicht zu. Wenn sie dann mal dran sind, dann werden sie schon sehen. Das war jetzt ein Fall von, ja, es gibt diesen Konflikt in der Partei zwischen koalitionsfähig werden mit der CDU versus, die nationalistische Fundamentalopposition aufrechterhalten, mit der man ja groß geworden ist. Aber wenn man jetzt denkt, es gibt eine Annäherung an die EU, dann würde ich mal sagen, da haben Sie diese Formulierung, Sie sind ja auch für ein Europa der Vaterländer. Das ist so eine Formulierung. Und die hat eigentlich einen eindeutigen Inhalt. Und der Inhalt heißt, die Nation muss über dem Bündnis stehen. Die Nation muss jederzeit frei sein, das Bündnis oder so viel Bündnis, wie sie nützlich findet, einzugehen oder nicht einzugehen. Auch Militärkooperationen. Aber das, was mit der EU, aber in der Vergangenheit auch, was mit der NATO gewesen ist, dass das nämlich Bündnisse waren, die waren vor der Kalkulation der Nationen. Die haben höher rangiert als die Kalkulation der Nationen. Deswegen gibt es ja überhaupt, sagen wir, in der EU ein EU-Recht, dem die Nationen dann auch gehorchen müssen. Da steht dann schon der Verbund über dem Mitglied, obwohl das Mitglied ein souveränes Mitglied bleibt. Und das halten die für unerträglich. Umgekehrt, Bündnisse, auch Marktregelungen, die den Mitgliedsländern erlauben, an jeder Stelle selbst festzulegen, wie viel Gemeinschaftlichkeit und wie viel Handelshürden oder eigene Normen oder Kapitalbewegungen sie zulassen wollen oder nicht. Für sowas haben die schon was übrig. Nur das ist die Sprengung der EU. Also soweit man bisher das hört, ja, ist also auch die Frau Weidel mit ihrem, sie will ja konstruktiv sein, in Sachen EU immer noch auf diesem Standpunkt ein Europa der Vaterländer. Und da hat sie ja viele Verbündete in Europa auch, in den anderen Ländern.
2: Gut, und dann eine letzte Frage, bevor ich zu meiner allerletzten Frage komme. Eine, die aber auch diesmal aus den Kommentaren kam. Das ist jetzt eine Frage, die geht vielleicht ein bisschen ab vom Thema, weil es sich jetzt wirklich aus Deutschland rausbewegt. Aber fand es doch ganz interessant, warum das denn in Deutschland so besonders ist, darüber mal nachzudenken. Die Frage ist wie folgt, die kommt von Kennedy. Warum ist dieser Widerspruch, über den du vorhin gesprochen hast, den die AfD da erkannt hat, beziehungsweise der Widerspruch, den die AfD auch dann zu den anderen Parteien hat, warum ist da eigentlich nur in Deutschland ein solcher Skandal, in Anführungsstrichen, Brandmauer, sowas gibt es ja wahrscheinlich dann in Spanien, Italien, in dem Sinne nicht, Portugal, England, wo auch immer. Na gut, die Briten sind nicht mehr in der EU. In anderen Ländern scheint mir das eher einfach unter einfacher Parteienkonkurrenz zu laufen. Wahlkampfthema wird das dann halt, aber so die Idee, dass man eine Partei gänzlich ausschließt und quasi regierungsunwürdig hinstellt, das scheint ja wirklich was Deutsches Eigenartiges zu sein. Erstens, siehst du das auch so? Und zweitens, hast du dazu eine Idee, warum das so ist?
0: Ich weiß nicht, ich glaube, so ganz sehe ich es nicht so. Denk mal an Frankreich. Ein ewiger Kampf drum, diese Front National oder Rassemblement National aus den Regierungen und aus den Koalitionen fernzuhalten.
2: Auch mit gerichtlichen Mitteln richtig gegen vorzugehen.
0: Ja, ja. Also wenigstens für Frankreich gilt es, in Italien haben die halt erstmal gewonnen. Ja, das sind jetzt die Mehrheit, diese Fratelli d'Italia. Und die anderen Parteien müssen sehen, ja, wie sie die wieder, was ich, schlecht machen oder halt Wahlen gegen die gewinnen. Irgendwie ist das auch in Deutschland keine Sache, die ewig hält. Wenn die immer stärker werden, dann splittert auch oder dann wird auch diese CDU-Einheit, die es vorläufig hält, noch mehr verunsichert, als sie jetzt schon ist. Also insofern, so absolut meine ich, ist es nicht. Wenn man eins, aber das ist jetzt wieder mehr vom Ausland her gedacht, es ist ja ein interessanter Punkt, dass die Rechtsradikalen in Europa untereinander gut zusammenarbeiten können, aber mit den deutschen Rechtsradikalen nicht so. Das kommt einfach davon, weil wenn unbedingt der Nationalismus in Europa für andere gefährlich ist, dann natürlich aus dem stärksten Land. Also wenn die portugiesischen und die spanischen Rechtsradikalen gut miteinander können, sagen wir mal, ich weiß gar nicht, ob es so ist, dann ist es einfach was anders als, oder anders noch gesagt, es gibt in Europa eine Internationale der Nationalisten, was eine negative Gemeinsamkeit hat, die man versteht. Das ist die Ablehnung des Supranationalismus, des Ganzen, was halt unter dem Stichwort Brüssel läuft. Aber wo ist eigentlich die positive Gemeinschaftlichkeit von lauter Nationalisten? Da kann man immer bloß an Teil- und Zweckbündnisse denken. Und das ist sicher mit den Nationalisten der stärksten Nation am schwersten zu haben. Also deswegen grenzen die eher aus. Also die Die Franzosen können doch mit der AfD nicht, dieses Front National. Irgendwann war mal was und dann haben sie sich jetzt entfremdet. Also wie gesagt, ob das so ganz was anders ist in Deutschland als anderswo, glaube ich eigentlich eher nicht. Wenn, dann ist das ganz andere immer noch ein bisschen diese Rückerinnerung an den furchtbaren Weg, den das Land schon mal gegangen ist. Und das Festhalten dran, dass es eben diesen europäischen Weg einfach nötig hat.
2: Oder vielleicht auch zurückzukommen zu dem, was du vorhin über den Erfolgsweg Deutschlands gesprochen hast. Das ist ja also nicht komplett vergleichslos, aber schon mit Abstand die Erfolgsstory für Deutschland war, die EU. Also dass gerade dieser Supranationalismus das war, was Deutschland zu seinem Erfolg verholfen hat, wo sich jetzt, ich sag mal, in Griechenland wahrscheinlich nicht hinstellen wird und sagen wird, ja, das hat uns groß gemacht. So. Mhm. Und dass die deswegen da auch eher darauf beharren, dass das ja nicht angegriffen wird von so einer Partei wie der AfD. Also das war die Idee, die mir da kam.
0: Ja, ja. Wobei jetzt eben dieser Weg jetzt total fragwürdig geworden ist.
2: Okay, damit kommen wir dann jetzt vielleicht zu der letzten Frage, die ich hatte. Und zwar haben wir ja jetzt gerade über diese beiden Alternativen, man kann das Alternative Imperialismen sprechen, gesprochen haben wir gerade über die, sorry, du hast darüber geredet, dass die AfD sich zu dieser neuen Lage stellt und sagt, ja, genau so soll es sein, das ist die Art und Weise, wie es eigentlich schon immer hätte sein sollen, nämlich wir sind auf uns selbst gestellt, auf unsere Nation, wir sollen auf unseren Egoismus bestehen, so wie der Trump das auch von uns fordert und genauso sollen wir uns in der Welt behaupten und die Regierung quasi auf der anderen Seite einen Double Down macht auf dieses EU-Projekt, indem sie eine gigantische Aufrüstung anfeuert und dafür sorgt, dass die dann eben in der Lage ist, irgendwann sich außenpolitisch dann auch so zu behaupten, wie sie es für richtig hält. Diese beiden imperialistischen Ansprüche stehen sich jetzt gegenüber. Und was ich fragen wollte, ist, dass das ja so trotzdem nicht bei den Otto-Normalbürgern ankommt, sage ich mal. Da kommt ja wirklich niemand an und sagt, na guck mal, hier, das ist jetzt die Frage der nächsten Bundestagswahl, wie sollen wir den deutschen Imperialismus bestreiten in Zukunft, wie sollen wir in Zukunft andere Staaten dominieren, die anpacken, die ausnutzen. Da gibt es den AfD-Weg und da gibt es den CDU-Weg, wähl jetzt mal. Sondern da werden ja die Themen auf eine ganz andere Art und Weise zur Diskussion gestellt. Kannst du das nochmal erörtern?
0: Ja, wir haben ja vorhin mal losgelegt mit den Werten. Den Werten, von denen ich gesagt habe, die umschreiben so einen Grundkonsens der alten Republik. Und diese Werte werden von der AfD nicht akzeptiert, die werden von der verachtet und die setzt eben die Nation als den eigentlichen und einzigen Wert dagegen. Die Leute, die Menschen in der Republik werden schon vereinnahmt für den nationalen Kurs. Sie sollen ihn ja auch mittragen. Sie sollen ja auch die Kosten, seien es bloß welche mit Geld, seien es welche, die das Leben und die Lebensgrundlagen gefährden. Die sollen das ja mittragen. Also werden sie auch dafür beworben und vereinnahmt. Aber wie? Eben nicht, wie du jetzt sagst, in der Form, dass ihnen politische Alternativen auseinandergelegt werden, sondern in der Form, dass man wahlkampfmäßig ihnen quasi ein Bekenntnis zu den guten Werten abverlangt. Gute Werte werden ihnen vorgestellt, gegen die niemand was haben kann, und demgegenüber stehen schlechte Werte, für die eigentlich niemand eintreten kann. Das sind dann die Alternativen, die dem Wähler angeboten werden. Wie heißt es dann meinetwegen? Demokratie gegen die Achse der Autokraten. Oder regelgeleitete Weltordnung gegen das Recht des Stärkeren. Europäische Zusammenarbeit gegen engstirnigen Nationalismus, der uns bloß isoliert. Man merkt, das braucht man bloß sagen. Und man braucht überhaupt nicht mehr sagen, und meinetwegen regelgeleitete Weltordnung, worin besteht die eigentlich? Was ist das Gute an ihr? Was ist das Schlechte an ihr? Nichts davon, diese Formeln, die tragen alle ihre Rechtfertigung schon in sich, weil sie halt Werte sind. Sie sind ein Gutes, für das man eintreten muss, und die stehen gegenüber einem Schlechten, ja, das doch eigentlich kein verantwortlicher Mensch vertreten kann. So billig kriegen die Leute die Alternative vorgestellt, die es wirklich gibt. Noch ein Stück radikalisierter gibt es diese Frage und diese Sorte Vereinnahmung in der Form des Streits um die nationale Identität. Dieses, wer sind wir? Was wollen wir in der Welt? Diese Frage, sind wir weltoffene, internationale Verantwortung übernehmende Europäer oder sind wir engstirnige Nationalisten? Auch wieder, ne? Ein Gutes, ein Schlechtes einander gegenübergestellt. Aber der Reiz besteht an der Stelle überhaupt darin, dass der falsche Gedanke von Werden auf die Spitze getrieben wird, nämlich ganz egal, welcher Inhalt jetzt in die nationale Identität eingefüllt wird, das heißt der weltoffene Europäer oder der engstirnige Nationalist, ganz egal, welchen Inhalt die nationale Identität da jetzt zugewiesen kriegt, die Sache selber ist die Falle, nämlich in der Frage nach der nationalen Identität wird die unbedingte Identifikation des Bürgers mit der Nation vorausgesetzt und abgerufen. In dem Gegenstand nationale Identität selber wird den Leuten schon, wenn man sie dafür kriegt, dass sie das sich zu äußern oder sich dazu stellen, wird ihnen schon jede Distanz zu der Nation aus der Hand genommen, abgesprochen. Distanz, die doch erstmal nötig wäre, um zu beurteilen, womit habe ich es eigentlich zu tun und verdient es meine Unterstützung, ist es, worum es hier geht, eigentlich meine Sache. Das alles wird in der Formel, wer sind wir, von allem Anfang an verunmöglicht. Wer sich die Frage vorlegen lässt, hat die Antwort eigentlich schon gegeben. Wird es verstanden?
2: Ja, ich konnte dir folgen. Du plädierst letztendlich dazu, diese Frage, die einem vorgestellt wird, als eine Frage der eigenen Identifikation mit dem Staat eben als solche dann auch zurückzuweisen und zu sagen, das hat mit mir so nichts zu tun.
0: Ja, diese nationale Identität, dieses, was ist das stärkste Argument gegen die AfD? Wir sind doch weltoffene Europäer. Das ist das Argument, mit dem er gegen die AfD antritt. Und da ist dieses Wir und diese Gleichsetzung von Ich und irgendeiner Definition von Nation, das ist vorweg geleistet, ganz egal, welchen Inhalt ich dieser nationalen Identität dann gebe. Und es wird Distanzlosigkeit im Ausgangspunkt verlangt. Nicht, weil man sich da irgendwie was klar gemacht hat und gesagt hat, jawohl, ich habe es verstanden, das ist meine Sache und deswegen halte ich auch den Kopf dafür hin. Sondern umgekehrt. Die Identität ist vorausgesetzt und von da aus wird über die Welt nachgedacht oder soll über sie nachgedacht. Dasselbe gibt es in der Umkehrung, aber davon habe ich heute schon mal geredet. Nämlich dieses nationale Identität positiv habe ich gerade gehabt, negativ, wer verrät uns? Naja, die beiden Richtungen sind überzeugt davon, dass die jeweils andere Verrätermannschaft ist. Diese etablierten Parteien verraten das Volk mit ihrer globalistischen Ausrichtung und die AfD kriegt den Vorwurf, sie wäre mit ihrer Ablehnung des Ukraine-Kriegs die fünfte Kolonne Putins und würde das Geschäft Putins betreiben und eben auch die Nation verraten. Da merkt man auch hier wieder, das ist kein politischer Gegensatz in Sachen, die machen es nicht richtig, die machen es verkehrt, wir machen es besser. Sondern das ist Verrat hin und Verrat her. Unbedingte Identifikation und unbedingter Ausschluss. Also insofern ist dieser letzte Satz, den ich dann sagen will, wie geht unbedingter Nationalismus in kriegerischen Zeiten richtig? Das ist die Frage, die dem Volk vorgelegt ist. Mhm.
2: Gut, damit wären wir zumindest am Ende meiner Fragen zu dem Thema. Und insofern, Peter, danke ich dir nochmals, dass du hier warst, mal wieder. Und auf jeden Fall hoffentlich bis zum nächsten Mal. Wenn es da irgendwelche Kommentare oder Feedback gibt, schreibt sie immer unten unter die Videos. Die werden natürlich gern gesehen und dann auch beantwortet werden. Und danke, dass ihr alle mit dabei wart. Das war ja wirklich reg besucht. 900 Leute am Höhepunkt. Jetzt sind es immer noch circa 800, nur damit du das auch mal gehört hast, Peter. Das siehst du ja nicht auf deiner Seite.
0: Okay, ich kann nicht.
2: Genau. Wunderbar. Also nochmal vielen Dank, Peter, und bis bald an alle. Ja, habt einen schönen Abend. Ciao. Tschüss, Peter.
0: Okay, tschüss.
1: Tja, das war auch schon wieder der Salatschatten mit Jobst. zu hören waren etwa zwei Drittel eines Gespräches, das Nadim mit Peter Decker, Redakteur der Zeitschrift Gegenstandpunkt, zur Brandmauer geführt hat, und zwar im Podcast 99:1. Dort ist das Gespräch vollständig zu hören, also auf YouTube, Fireside FM und anderen Portalen. Ich werde heute noch die bearbeitete Audioversion zu Archive.org, Archive.org, hochladen, dort zu finden unter Armin Kirchmaus. Unter gleichem Namen, also Armin Kirchmaus, könnt ihr auch bei Facebook mit mir diskutieren. Vielleicht ja auch nur mal sagen, ob ihr die Sendung gehört habt. Seit wir nicht mehr auf UKW senden dürfen, nur noch DAB+, Kanal 12 und 25 für Brandenburg bzw. Berlin, sind vor allem Hörer weggefallen, die uns im Auto lauschten. Zum Abschluss noch ein paar Vortrags- und Diskussionstermine, die man physisch, also real life, besuchen kann. Am Donnerstag, den 14. Mai, gibt es die 27. Konferenz »Der Hauptfeind steht im eigenen Land« ab 15 Uhr am 14. in den Mehringhöfen in Berlin, Gneisenaustraße. Guckt mal ins Programm www.gegen-den-hauptfeind.de. Am Freitag, dem 15. Mai, gibt es wieder eine Veranstaltung im MEZ, im Marx-Engels-Zentrum in der Spielhagenstraße 13 in Charlottenburg. Und zwar geht es darum, warum der US-Israel-Krieg gegen den Iran. Hintergründe und Folgen für die multipolare Weltordnung. 18 Uhr geht's los. Referent ist Mohsen Masarrat. Am Dienstag, den 19.05. in der Hellen Panke, 19 Uhr, Rudolf Barrows Gefängnisentschriften von 1978-79. Am 20.05. im Max-Lingner-Haus, 19 Uhr, Max-Lingner-Haus, schaut mal, wo das ist, Eduard Fuchs, die verlorene Sammlung eines Kulturbolschewisten. Am Donnerstag, dem 21. Mai, 19 Uhr, und zwar in der Mai-Galerie der Jungen Welt, in der Torstraße, Buchvorstellung von Carlos Gomez, Griff nach Gold, die andere Geschichte der Fußball-Weltmeisterschaft. Am 26. Mai in der Hellen Panke, 19 Uhr, Hellen Panke, Kopenhagener Straße, 80. Geburtstag der DEFA, Fallstudien oder DEFA-Geschichte als Politkrimi. Mal schauen, werde ich vielleicht auch da sein. Am 28. Mai spricht Jürgen Tatzko über das Leben seines Vaters als Doppelagent. 15 Uhr ebenfalls in der Hellen Panke. Am Freitag, den 29.05. spricht um 19.30 Uhr, Achtung, Jewgeni Kasakow im Buchladen Sputnik in Potsdam über die Linken im Ukraine-Krieg. Stell dir vor, es ist Krieg und alle wollen mitmachen, ist der Abend überschrieben. Ich werde sicher dort sein und mitschneiden. Ebenfalls am Freitag, dem 29. Mai, beginnen ja auch im Mehringhof die linken Buchtage. Schaut mal ins Programm, ob was für euch dabei ist. Ich werde wohl am Sonnabend hinschauen, habe aber noch nicht gecheckt, was ich mir da anschaue. So, das war's jetzt endgültig für heute. Die nächsten Salatschatten gibt's wieder am 2. und 4. Montag im Monat. Am 2. wie heute 20 bis 21 Uhr und am 4. nachts um 4. Also Dienstag früh. Jobst sagt Tschüss. Thank you.

0: und herzlich willkommen zu Chaos im Radio, eurer nerdigen Sendung. Einmal im Monat, einmal im zweiten Montag im Monat, hier auf eurer Lieblingswelle hoffentlich. Ich bin der Cyrox und hier mit mir ist der Hannes.
1: Hallöchen. Gar nicht so leicht, so ein Intro.
0: Intro will geübt sein, heißt es doch irgendwo geschrieben.
1: So ist es.
0: Na, hast du den März gut überstanden?
1: Ja, mit allem, was dazu gehört. Sonne, Schnee, Sonnenbrand.
0: Schnee?
1: Ja. Ich bin nochmal durch den Thüringer Wald gelaufen, da lag Schnee rum.
0: Ah ja.
1: Überraschend, zu Ostern. Also für mich überraschend. Ich glaube, für die Menschen, die da wohnen, ist das gar nicht so überraschend.
0: Warum schlägt hier eigentlich Schnee rum?
1: Ja. Genau. Hier, du musst noch sagen, wir sind, wer wir sind, glaube ich.
0: Wir sind Chaos im Radio vom,
1: ach so.
0: Vom Potsdamer Chaostreff. Vom Chaostreff Potsdam, CCCP. Genau. Und wir finden hier einmal im Monat statt und bringen euch die neuesten technischen Themen und auch ein bisschen, machen euch so ein bisschen die Erklärberries für was so im Netz irgendwie geht. Und auch so Netzpolitik beispielsweise.
1: Und was so rüberschwappt ins Echte.
0: Ja, was heißt ins Echte? Alles ist echt.
1: Ja, für dich.
0: Nur das eine ist digital, das andere ist eher analog.
1: Bist noch jung. Für mich ist das alles nicht echt, was da in meinem Bildschirm passiert.
0: Ich finde das, was andere als echt bezeichnen, also die Bezeichnung dafür als Meat Space im Sinne von so,
1: ja,
0: Meat wie Fleisch, finde ich eigentlich besser, weil im Sinne von so, nur weil das eine physisch ist und das andere nicht, ist beides gleich real. Ja, für mich auf jeden Fall real war in den letzten Tagen Kisten schleppen. Ich habe bei einem Umzug mitgeholfen. Das war dann nicht ganz so digital meist. Da waren auch Akten dabei und Bücher.
1: Gott.
0: Bücher sind ja auch wichtig. Aber ja, genau. Aber deswegen freue ich mich, dass wir uns jetzt hier zusammengefunden haben, um auch wieder über die anderen Themen zu sprechen. Und derer haben wir ja auch wieder einige. Genau.
1: Bücher. Das erste, was mir hier einfällt, übrigens pro Tipp, ja, also wer mal so einen Umzug gemacht hat, wird feststellen, huch, wenn man ein bisschen liest und die Bücher nicht weitergibt, dann ist das irgendwann ganz schön viel und ganz schön schwer. Also die Strategie, die mir zusagt, ist ja wirklich nur aufheben, was man wirklich plant, nochmal zu lesen oder was irgendeinen besonderen Wert für sich selbst hat. Alles andere stellt's doch in einen von diesen tollen Share-Schränken oder gebt's weiter an Freunde.
0: So Buchtelefonzellen so beispielsweise meinst du, ne?
1: Genau, sowas, ja.
0: Ja, also ich habe da eine umfangreiche, aber so von den Namen her gut sortierte Buchsammlung vorgefunden tatsächlich. Also die Person, deren Hausrat da in Kisten verpackt wurde, ist auf jeden Fall eine sehr belesene Person gewesen.
1: Ja, na, wenn man es ernst meint, ist ja auch schön. So ein schönes Bücherregal ist ja auch schön. Aber wenn man es dann umziehen muss, ist es nicht mehr so schön.
0: Ja.
1: Okay, weißt du, was man auch in ein Buch schreiben kann?
0: Na.
1: Ganz Zahlen? Viele Zahlen, ja.
0: Okay. Kann man? Das sind dann meistens Codebücher?
1: Genau, gibt's gar nichts mehr so viel, oder? Codebücher? Weiß ich nicht. Schon lange nicht mehr gesehen. Aber vielleicht kauft man sowas, wenn man Spion ist.
0: Mhm.
1: Dann zu hören, übersetzen zu können, was man hört auf dem Zahlensender.
0: Ja. Müssen wir, glaube ich, nochmal kurz Zahlensender so ein kleines bisschen erklären, oder?
1: Ja, das überlasse ich dir. Wir hatten das, ist ja auch eins unserer jährlich wiederkehrenden Themen. Aber der ist ja neu. Also jetzt können wir wieder mal drüber reden.
0: Genau, also warum reden wir gerade über Zahlensender? Es ist kürzlich ein neuer Zahlensender im Sinne von einer, ich nenne es jetzt mal ganz verkürzt, Radiostation, ein Sender online gegangen, der wohl zweimal täglich auf Farsi Zahlen sendet, also in der Sprache Farsi. Ich glaube, andere, bin ja nicht ganz so bewandert, ob das dasselbe wie Persisch ist oder eigentlich nur eine, also ein anderes Wort dafür, beziehungsweise die fachlich korrektere Version, das, was gemeinhin irgendwie als Persisch bezeichnet wird. Deswegen bitte seht es mir nach. Da werden Zahlen gesendet und auf bestimmten Frequenzen. Und das Schöne ist, so Zahlensender werden eben ganz gerne von Spionen und Geheimdiensten genutzt, um ihre Spione hinter den feindlichen Linien zu erreichen. Irgendwelche Geheimdienstagenten, um denen mitzuteilen, das ist der Code des Tages quasi, mit dem ihr eure Nachrichten ver- oder entschlüsseln sollt. Die Agenten müssen dann nicht selber aktiv irgendwas senden, sondern die müssen einfach nur hören und können sich das dann notieren und letztendlich ihre Nachrichten ver- und entschlüsseln. Und was dahinter steht, ist so ein One-Time-Pad, ist so theoretische Gedanke dahinter. Dadurch, dass du halt so ein Code hast, kannst du was produzieren, was quasi wie zufällig aussieht.
1: Genau, und ich glaube, das ist auch, muss ich vorsichtig sein, aber ich meine, es ist theoretisch nicht nur praktisch, sondern auch theoretisch unknackbar, so ein One-Time-Pad, weil man, weil es ja nur einmal verwendet wird, hat man nie genug Daten, um irgendwelche Attacken drauf zu fahren. Und du kannst eben das nicht von Zufall unterscheiden. Und wenn so ein Zahlensender wird mit Sicherheit auch einfach jede Menge Zufallszahlen am senden und zu irgendeinem Zeitpunkt kommt dann wahrscheinlich der Code, also der relevante Code, und dann ist es für denjenigen, der es entschlüsseln will, ohne den Code, den One-Time-Pad zu haben, das Einmal-Passwort, ist das faktisch unmöglich rauszufinden, was ist jetzt hier Zufall und was ist tatsächlich relevant zum Entschlüsseln. Das ging ja auch so ein bisschen in die Richtung in der Enigma. Da war nur das Problem, dass ja immer wieder die gleichen Wörter am Anfang und am Ende vorkamen und die Menschen um Turing wussten, was sie da entschlüsseln, was sie zu erwarten haben, wenn eine Nachricht anfängt. Genau, und damit wurde dann das sozusagen dieser One-Time-Pad ausgehebelt.
0: Naja, also Enigma war ja dann auch noch eine physische Maschine mit so diesen Walzen.
1: Genau, dadurch konnte es auch nicht ganz zufällig sein, ja, stimmt schon.
0: Ja, also dieser neue Zahlensender, über den wir gerade sprechen, der wird aktuell als V32 bezeichnet. Also der hat ja keinen offiziellen Namen in dem Sinne, aber
1: wurde auch nicht angekündigt.
0: Nee, genau. aber wird momentan als V32 bezeichnet, und was da auch durchaus interessant ist, ist, wo der sich befinden soll, nämlich in Baden-Württemberg. Durch Triangulation kann man ja versuchen, von wo wird da eigentlich gesendet, und es wurde wohl von, ich glaube, vor allem Funkinteressenten, Funkamateuren eingegrenzt auf so zwischen der Panzerkaserne Böblingen und den Patch Barracks. Und das sind beides Militäreinrichtungen von US-Truppen in Deutschland. Und wenn man sich mal sowohl die Sprache quasi anschaut und das sich in der Nähe von US-Truppenstützpunkten befindet, könnte sich der Verdacht auftun, dass es sich vielleicht um einen Sender handelt, der irgendwas mit dem Krieg gegen den Iran aktuell zu tun hat oder haben könnte. Ist allerdings nicht gesichert, und ob man das rauskriegt, wird sich zeigen. Und gleichzeitig muss man auch sagen, es könnte aber auch eine bewusste Verwirrtaktik von der einen oder anderen Partei sein. Also
1: genau, False Flag sozusagen. Ja. Also das ist eigentlich noch spannender als der Zahlensender an sich, ist ja auch, was sich so, welche Leute sich damit beschäftigen und warum, ne, und versuchen dahinter zu kommen. Ja. Gab ja so noch so ein paar kleine Cherries on top sozusagen, nämlich dass manchmal irgendwelche Windows-Töne reinkommen, so dass es also so wirkt, als hätte jemand, würde jemand einen Windows-Rechner benutzen, um das auszustrahlen. Und es ist unmöglich rauszufinden, ob das jetzt Inkompetenz ist, dass da ein Windows-Ton dazwischen kam oder ob es Absicht ist. Genauso wie man eben nicht weiß, warum die Zahlen auf Farsi gesprochen werden. Ist schon schön. Also man kann sich wunderbar damit beschäftigen, ohne dass jemals was dabei rauskommt.
0: Ja, genau. Also aber es kann natürlich auch einen sehr realen Hintergrund haben. Also das soll gar nicht so heißen, dass das und False Flag würde ja auch bedeuten, dass es quasi von iranischer Seite kommt, aber irgendwie so oder von wem auch immer und aber gar nicht von den US-Truppen, sondern von irgendwem. Aber es kann natürlich auch sein, dass es ein bewusstes Ablenkungsmanöver ist, zum Beispiel seitens USA und Israel, um Kapazitäten dort hinzubinden, die vielleicht anderswo sonst gebraucht. Also der Raum ist relativ weit offen.
1: Es kann ja auch einfach irgendeine Truppe von Scherzkeksen sein, ja. Also das kommt ja auch immer noch dazu. Also
0: was? Ein Piratensender quasi.
1: Ja, ein Piratensender. Ein Piratenzahlensender. Das hatten wir doch schon geplant. Wo ist eigentlich Knurps? Neue Verschwörungstheorie. Knurps betreibt einen Zahlensender und kann deshalb nicht sein.
0: Oh, ja. Ich glaube, das ist nicht okay, neue Verschwörungsmythen hier zu bilden, wenn die Betreffenden nicht anwesend sind.
1: Grüße gehen raus.
0: Jedenfalls, genau. Grüße gehen raus an Knurps. Ja. Was ist sonst noch so passiert? Ich habe einen isländischen Vulkan gesehen. Leider nur von oben. Ich bin verreist und bin dabei über den isländischen Vulkan geflogen, unter anderem, der vor über zehn Jahren dafür sorgte, dass in Europa der Flugverkehr lahm lag, weil er ausgebrochen war damals. Aber er sah sehr schön aus von oben, kann ich nur sagen. Irgendwann muss ich auch mal schauen, das sah so schön aus, sage ich mal, dass ich verstehe schon alleine deswegen, warum man wahrscheinlich nach Island irgendwie will, auch die Landschaft, diese sehr karge Landschaft, sich das mal irgendwie anzuschauen und nebendrin irgendwie noch so heiße thermische Quellen. Hat mir auf jeden Fall Appetit gemacht, dass ich vielleicht dann mal Island selber vielleicht auch mal besuche, aber nicht direkt jetzt vielleicht. Genau. Aber das ist sonst noch so passiert. Und ich sehe.
1: Ist da eigentlich Aktivität? Also sieht man da noch was? Dampft da also irgendwas oder so?
0: Also da leben schon noch immer noch Menschen.
1: Ich meine, ob der Vulkan aktiv ist. Also im Sinne von, macht der irgendwas? Manche Vulkane sind ja einfach so daueraktiv.
0: Also das, was ich gesehen habe, nee, der ist aktuell nicht aktiv. Also zumindest nicht da, also obenrum halt. Also ist, glaube ich, schon, also Geologen würden bestimmt sagen, es ist noch ein aktiver Vulkan, aber er bricht halt gerade nicht aus.
1: Okay. So.
0: Vielleicht sollten wir uns mal jemanden aus dem Bereich, der sich da ein bisschen mehr auskennt, da.
1: Oh, ich kenne sogar jemanden.
0: Okay, lass uns vielleicht mal über Geologie sprechen irgendwann.
1: Und über Island. Okay.
0: Und über Island.
1: Genau, ich habe einen Segway ins nächste Thema. Das ist ganz schön, weil eine Besonderheit von Island ist ja, dass Island zumindest was Energie angeht, komplett autark ist. Bei anderen Sachen ja nicht so. Also dadurch, dass es so eine karge Landschaft ist, müssen die zum Beispiel sehr viel Nährstoffe importieren. Und also so Pflanzen und Tiere halten auf Island ist nur begrenzt möglich. Genau, aber energietechnisch sind sie rund ums Jahr unabhängig wegen Geothermie einfach, ne, weil die auch einfach unfassbar viele Quellen haben, die einfach so heiß sind, ohne dass man da irgendwas machen muss. Und daraus kann man also wunderbar Energie beziehen. Im größten Teil der Welt ist das leider nicht so. Wir müssen uns drum bemühen. Und ich meine, wir haben ja, wenn wir über die Energiewende reden, haben wir immer so technisch die zwei ganz großen Probleme, von den ganzen sozialen Problemen natürlich abgesehen, dass wir es einmal saisonal speichern müssen, weil eben im Winter auf der jeweiligen Halbkugel in der Regel nicht genug Energie da ist. Und genau, das Problem muss man also irgendwie lösen mit Speichertechniken. Und das vielleicht leichter zu lösende Problem sind eben die Tag-Nacht-Wechsel. Also die Frage, wie hält man denn über Nacht den Strom, der am Tag generiert wurde. Und da kommen wir zum Thema Akkus oder Batterien. Also ich bringe diese Begriffe neuerdings immer durcheinander, weil es ja im Englischen Batteries heißt und das sind auch Akkus. Genau, also ich rede über Akkus, Dinge, die man tagsüber dann laden kann und nachts können sie wieder entladen. Oder wir wissen natürlich auch alle, dass man sie für die E-Mobilität im großen Rahmen braucht. Und eine Vielzahl von Problemen aktueller Akkus, die zwar schon sehr, sehr gut sind im Vergleich zu dem, was wir vor 10 Jahren hatten, ist, dass sie immer noch Lithium basiert sind oder neuere Generationen durchaus auch Natrium basiert. Die sind aber deutlich schwerer, deswegen meistens nicht im Auto verbaut. Genau, beide haben aber das Problem, dass sie mit Flüssigkeiten in irgendeiner Form ausgestattet sind innen drin und sobald die Flüssigkeiten, sobald Anode und Kathode aufeinandertreffen in den Akkus, macht's bumm. Wir erinnern uns daran, ich glaube, das müsste in einer ähnlichen Zeit wie der Vulkan gewesen sein, dass man mal mit einer bestimmten Marke von Handy nicht mehr in Flugzeuge rein durfte, weil die bekannt dafür waren, zu explodieren. Das waren also die Akkus und wer so ein bisschen im Bereich der Feuerwehr unterwegs ist, der weiß, dass es ein Riesenproblem ist, wenn so ein E-Auto gegen eine Wand oder gegen einen Baum fährt und die Batterie anfängt zu brennen. Da passiert dann leider im Akku etwa, also nicht nur, dass das also quasi eine exotherme Reaktion ist, die unfassbar viel Energie freisetzt und Puff macht. Es wird auch noch Sauerstoff frei, das heißt, man kann diese Brände nicht ersticken, weil der Sauerstoff einfach aus dem Akku kommt und damit ist es also wirklich sehr, sehr schwierig, einen Brand von einem Akku zu löschen. Und je größer der Akku, desto größer das Problem natürlich. Eine Lösung dafür, und dann kommen wir jetzt so langsam dahin, wo ich eigentlich hin will, sind Solid-State-Batteries. Da ist dann eben keine Flüssigkeit mehr drin, sondern eine völlig andere Chemie. In der Regel auch kein Lithium oder Natrium, sondern wie gesagt, andere Stoffe. Und die haben dadurch, dass da sich eben nichts berührt, das geht dann alles, da müssen die Elektronen durch Kristallgitter durch. Deswegen ist es natürlich wieder je nach Chemie, aber deutlich unwahrscheinlicher, dass die durchgehen im Sinne von explodieren. Also viele Solid-State-Batteries gehen halt dann irgendwie kaputt oder so, aber die fangen nicht an zu brennen.
0: Okay.
1: So, und jetzt zur CES, das ist diese große Elektronenmesse, Elektronik und Informatik, nee, nicht Informatik, aber Unterhaltungselektronikmesse in Las Vegas. Die war, ich glaube, im Januar, vielleicht auch im Dezember, auf jeden Fall irgendwo um den Jahreswechsel rum, hat ein sehr kleines, unbekanntes finnisches Unternehmen eine Batterie angekündigt, oder einen Akku angekündigt, der in jeder Hinsicht besser ist als alles, was bisher auf dem Markt ist. Und hat auch das ist nicht neu, das machen viele. Der Unterschied zu sonst war, dass die angekündigt haben und sie verkaufen es ab April. Es ist jetzt April.
0: Mhm.
1: Das Unternehmen Donut Batteries, also wie die der Süßware, das. Die Süßware, ist ein Ableger von einem Motorradhersteller, auch finnisch, der eben nur Elektromotorräder baut. Und die haben eben angekündigt, zum einen, wie gesagt, dass sie diese Batterie, die leichter ist als alle anderen Batterien, mehr Saft hat, Solid State ist, also nicht durchbrennen kann, bis zu 1 Million Mal aufgeladen werden kann. Also die eierlegende Wollmilchsau der Batterietechnologie. Und sie haben eben angekündigt, das Ding im Motorrad ab April zu verkaufen. So, das haben sie jetzt noch einmal verschoben, aber es ist wohl demnächst soweit. So, nun waren diese Claims so weit von der aktuellen Realität entfernt, dass das natürlich erstmal keiner geglaubt hat. Der CEO des Unternehmens, den man auf, wenn man auf idonotbelieve.com geht, sieht man den ganz gut.
0: Donut.
1: Idonotbelieve, genau, alles am Stück. Da sieht man mehrere Videos mit ihm, ist ein sehr charismatischer Finne. Das für jemanden, der sich mit Finnland und finnischer Kultur auskennt, ist charismatischer Finne, ist schon lustig. Also ist jetzt was anderes als so ein amerikanischer CEO, aber ist schon sehr nah dran. Mit ein bisschen finnischem Geschmäckle. Genau, und der macht gerne mal so Bold Claims. Deshalb, das macht es quasi nur noch unglaubwürdiger. Aber was die jetzt seit Monaten machen, ist eine hervorragende Marketingstrategie.
0: Mhm.
1: Ähnlich wie so ein Zahlensender, komplett unklar, ob das jetzt was davon jetzt gelogen ist, was nur Marketing ist, weil sie gerade zum Beispiel keinerlei Investorengelder sammeln. Also und deswegen sagen sie immer, ja, warum sollten wir denn Marketing machen? Wir wollen ja gerade gar keine Investoren. Ja? Und wir bringen das Ding im Mai raus und dann seht ihr ja, dass es echt ist. Mhm. Aber damit ihr euch bis Mai irgendwie geduldet, bringen wir jetzt unabhängige Tests raus, einmal pro Woche. Das lief jetzt den ganzen März durch. Da kam jeden Montag ein Test raus von einem unabhängigen Institut. Die machen dann immer irgendwas, was mal interessant ist, mal weniger interessant.
0: Ja.
1: Und tragen damit immer diesen Mythos, also halten den am Laufen. Ja? Die alle, die irgendwie im Akku-Umfeld arbeiten oder auch nur grob damit zu tun haben oder sich einfach interessieren, so wie ich, sind halt wunderbar unterhalten. Mhm. Und sie haben halt jetzt schon, also viele Beobachter haben schon ausgeschlossen, dass es irgendwie eine traditionelle Lithium-Technologie sein kann, weil ein Test bewiesen hat, dass das Ding auch bei über 100 Grad noch irgendwie arbeitet, also geladen und entladen werden kann und dabei auch nicht kaputt geht. Und in einem Test ist auch diese, na, da ist immer so eine Vakuum-Pouch drumherum um die Batterie. Wenn die bei einem Lithium- oder auch bei einem Natrium-Akku kaputt geht, dann wäre der Akku danach sehr bald unbrauchbar. Das war also da auch nicht der Fall. So, und jetzt sind eben alle gespannt, worauf es hinausläuft. Mal abgesehen davon, dass das ein wunderbarer Zirkus ist, finde ich natürlich besonders schön, dass es eben eine europäische Geschichte ist. Also sollte da was dran sein. Mhm. Und wirklich ein Akku, der in irgendeiner Form Rekorde bricht. Ja, also selbst wenn nicht alle Versprechen eingehalten werden, selbst wenn nur die Hälfte davon eingehalten werden, dann wäre das grandios. Und das wäre natürlich als Europäer irgendwie sehr schön zu wissen, dass wir hier auch noch in der Lage sind, irgendwas beizutragen zwischen dem ganzen Wirtschaftskrieg, zwischen China und den USA.
0: Also wir sind ja in vielerlei Hinsicht, das wird ja oft gerne vergessen, wir sind ja durchaus, können viele gute Sachen liefern und bauen, gerade so im Technologiebereich, nur geht das halt manchmal so, wenn man nur so im Alltag halt ist, geht das halt manchmal unter. Es fehlen halt manchmal einfach so ein bisschen diese guten Nachrichten. Und ja, mal gucken. Also ich bin auch gespannt. Ich höre das jetzt zum ersten Mal, was von diesem Donut Lab klingt auf jeden Fall.

0: sie haben auf jeden Fall ganz schön lang die Attention Span sozusagen gehalten. Ja, das ist schon eine wirklich schöne Geschichte. Ja, genau. Ich wollte noch dazu sagen, weil du es gesagt hast. Genau, europäische Unternehmen machen natürlich noch sehr interessante Sachen und auch innovative Sachen. Häufig ist es allerdings eher so in dieser Zulieferindustrie. Ja. Also das prominenteste Beispiel ist ja immer wieder ASML, das niederländische Unternehmen, was quasi die Maschinen baut, mit denen Chips gebaut werden und das einzige Unternehmen der Welt ist, was diese Maschinen bauen kann. Mhm. Und genau, aber als Enduser sieht man ja relativ wenig europäische Produkte. Es werden wieder mehr, habe ich das Gefühl. Schön. Aber ja, je mehr, desto schöner natürlich.
1: Ja. Weißt du, was auch schön wäre?
0: Was wäre denn auch schön?
1: Ein bisschen Musik. Haben wir Musik?
0: Ja, wir haben Musik. Ich habe mal was rausgesucht. Warte mal, jetzt überlege ich mal. Ach hier, wenn du da bist, dann fangen wir doch mal. Nee, wir fangen doch mit Ketzer an, wie unsere Hörerinnen und Hörer wissen. Hören wir gerne Musik aus dem Free Music Archive, weil die Lizenz, also weil die offene Lizenzen hat, Creative Commons Lizenzen. Dabei tun sich vermehrt immer wieder dieselben Künstler hervor, die das jetzt schon seit einigen Jahren offensichtlich machen. Eine, ich glaube, Künstlerin, weiß ich nicht, die wir hier schon öfter gehört haben, ist Ketzer. Und den Titel, den wir jetzt hören, ist Behind in Front. Bis gleich. 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

0: schrecke ich mal den Cyrox auf, weil ich überhaupt nicht gesagt habe, dass es gleich zu Ende ist. Willkommen zurück. Cyrox, willkommen zurück. Wir sind
1: ich war die ganze Zeit da, also keine Sorge. Ich habe den lieblichen Klingelausch.
0: Schön. Ja, wir sind wieder, immer noch im Freien Radio Potsdam, weil der zweite Montag im Monat ist. Übrigens erreicht ihr uns auf radio.cc, unter

0: radio.ccc-p.org und auf Mastodon ccc@chaos.social. Und ihr könnt uns auch E-Mails schreiben an radio@ccc-p.org. Genau, warum? Weil wir beim CCCP sind, dem Chaos-Treff in Potsdam. Übrigens jeden Mittwoch ab 19 Uhr gibt es ein bisschen was zu essen und zu quatschen im Freiland.
1: Und zu basteln.
0: Und zu basteln, genau. Alle sind herzlich eingeladen. Man muss nicht einen Mitgliedsbeitrag zahlen oder irgendwas ähnliches. Einfach vorbeikommen und nett sein. Reicht völlig. Ja. Genau. Übrigens, wir sollten es einmal zwischendurch ansagen. Vielleicht machen wir es am Ende nochmal. Wir machen auch eine kleine Veranstaltung. Dazu muss man sich allerdings anmelden. Kann man nicht einfach vorbeikommen. Nämlich zu Pfingsten. Unseren MySpace. Das wird auch im Freiland stattfinden. Genau, und die URL dazu packen wir in die Shownotes, weil wir festgestellt haben, wir machen nicht genug Search Engine Optimization. Wenn man jetzt nach MySpace, also dem Monat MySpace sucht, findet man uns
1: genau
0: nicht.
1: Genau, MySpace mit AI.
0: Genau. Genau, so.
1: Ja, wobei das ist erstmal nur der Call for Participation, also die Bitte, dass man eigene Beiträge einreichen kann. Für alle weiteren Infos bleibt einfach, haltet euch über die gewohnten Kanäle unseres Chaos-Treff auf dem Laufenden.
0: Genau, aber wenn ihr jetzt zum Beispiel jetzt schon wisst, oh, ich würde gerne über was reden, weil ich zum Beispiel einen neuen Akku entwickelt habe und den würde ich gerne auf einer großen Konferenz vorstellen, das könnte man bei MySpace zu Pfingsten machen mit einem kleinen Workshop. Oder Astronauten sind herzlich willkommen, besonders die, die gerade um den Mond geflogen sind. Und über die redet man nämlich jetzt ein bisschen. Ich will anfangen.
1: Mach mal.
0: Gut. Ich habe nämlich heute Morgen einen Artikel ernstzunehmend sogar gelesen, nämlich bei acm.org. Das ist die Informatik, Wissenschaft, Gesellschaft. Wie heißt es eigentlich? Um Gottes Willen, ACM, die ACM. Ich sage immer nur ACM, deswegen weiß ich nicht, wie sie eigentlich heißt.
1: Was die Gesellschaft der Informatik in Deutschland ist, ist quasi die ACM für USA oder den also
0: genau, und damit halt leider auch weltweit sozusagen ACM. Mhm. Die sagen aber auch überall nur ACM. Communications of the ACM. Na, ist ja auch egal. Also die ACM. Da hat
1: sie... Warte, ganz kurz. Ich hab's die Association for Computing Machinery.
0: Oh, nice. Sehr gut. Also wie man am Namen auch hört, schon etwas älter.
1: 1947.
0: Sehr gut. Wow, so wirklich alt. Herzlich. Herrlich. Da hat sich jemand, der auch ein bisschen damit beschäftigt war, aus wissenschaftlicher Sicht, nämlich ein wenig Einblick gegeben, wie denn die Software der Artemis-Mission aussieht. Und zwar da geht es ja genau gesagt um die Orion-Kapsel. Denn Artemis ist erstmal nur das Programm, so wie Apollo. Und Artemis 2 besteht ja daraus, dass da irgendwie eine riesige Rakete, es ist eigentlich die SLS, ich habe da mich gar nicht so mit beschäftigt, also eine sehr starke Rakete, zu Apollo war das dieses Saturn V und jetzt gibt's halt eine neuere, tollere Rakete und das, was oben drauf setzt, wo dann die Astronautinnen und Astronauten drin sitzen, das ist die Orion Capsule und das Ding ist eben auch um den Mond gekreist. So, und früher, TM, war das ja so, dass man Systeme bauen musste. Nee, Moment, auch früher hat man schon Systeme gebaut, die gegen Ausfall gesichert sind durch Redundanz. Das kennt man sowohl aus der Raumfahrt als auch aus der Luftfahrt vor allen Dingen. Auch bei der Luftfahrt muss man sich ja damit auseinandersetzen, dass die Strahlung in hoher Höhe deutlich stärker ist, weil der Schutz unserer Erdatmosphäre eben nicht da ist. Also es ist ja speziell das Magnetfeld der Erde, was die Strahlung abhält, den Boden zu erreichen. Und im Weltall, völlig außerhalb der Atmosphäre, ist das natürlich nochmal schlimmer und das ist schon für Menschen nicht so gut. Aber noch schlimmer ist es eben für die Rechner, die mitfliegen. Speziell jetzt, wenn es irgendwie wirklich hochkomplexe Maschinen sind im Vergleich zu dem, was Apollo in den Weltraum geschossen hat, ist das heute ja wirklich deutlich, deutlich schlimmer oder deutlich komplexer. Und in der Luftfahrt ist es so, dass man häufig mehrere Computer einsetzt, die nebeneinander das Gleiche tun. Und wovon man eigentlich vielleicht schon mal gehört haben könnte, ist, dass man eben häufig eine ungerade Anzahl an Rechnern, Prozessoren und so weiter hat, die gleiche Berechnung ausführen, und dann gibt es so ein Mehrheitsdingens. Also wenn ein Prozessor was anderes ausgerechnet hat als die beiden anderen, dann geht man davon aus, dass da wohl ein Fehler entstanden ist und dass das Ergebnis der beiden anderen Prozessoren wird genommen. So, für den Weltraum hat man, und speziell jetzt für Artemis, bei Apollo war es auch noch so, da waren es auch 3 oder 5 Rechner. Und bei Artemis ist es jetzt aber so, dass man sich das gespart hat und stattdessen alles immer doppelt redundant auslegt, weil die Erkenntnis der letzten Jahre war, dass die Elektronik und auch die Software, die man braucht, um dann wiederum festzustellen, wer ist denn die Mehrheit, also wer hat denn jetzt den Fehler gemacht, auch das ist wieder anfällig. So, und jetzt ist es also so, dass auf vielen verschiedenen Ebenen alles doppelt passiert. In dem Artikel spricht der Autor davon, dass es dann am Ende 8-fach ausgerechnet wird. Tatsächlich alles passiert 8-fach, und es gibt noch ein unabhängiges Backup-System, wo ein zweites Team eine völlig andere Software entwickelt hat, um sich auch noch gegen Softwarefehler abzusichern. Ja, also wenn halt, denn ist ja egal, wie redundant du die Hardware baust, wenn halt der Software-Bug da drin ist, dann passiert das ja in allen Rechnern gleichzeitig. Deswegen gibt es tatsächlich nochmal ein redundantes Backup-Operating-System, was von einem anderen Team entwickelt wurde und dann reduzierte Funktionalität nur hat, aber eben auch die Sonde steuern kann.
1: Aber das heißt, ganz kurz zum Verständnis, Sie haben dann quasi 8 verschiedene Sensoren?
0: Nee, tatsächlich, also Computing, CPUs, wenn man so will. Und dann, also du hast immer, sie nennen so,
1: okay.
0: Das also FCMs.
1: Okay.
0: So, die rechnen jetzt gleichzeitig etwas aus, geben ihr Ergebnis weiter. Hier ist
1: in der Hoffnung, dass da nicht aufgrund von atmosphärischer Störung, aufgrund von Strahlung da irgendwie Bits gekippt sind zum Beispiel oder sowas?
0: Genau, also jetzt
1: oder Produktionsfehlern oder was auch immer, aufgrund von irgendwelchen Störungen, okay?
0: Genau, also ich lese mal kurz vor. Orion utilizes 2 Vehicle Management Computers, also 2 Rechner, each containing 2 Flight Control Modules. Wiederum 2. And redundancy goes deeper. Each FCM consists of a self-checking pair of processors. Ja, also 2 mal 2 mal 2. So, und damit hast du eben 8 Rechner, die hier bauen. So, und der Gag, den sie unten drunter machen, wenn einer dieser Prozessoren selber durch Self-Checking rausfindet, dass irgendwas schiefgegangen ist, geht der silent, sagt also nix. Ja, also es funktioniert ja alles tatsächlich auf Zyklenebene parallel. Also alle Rechner machen zur gleichen Zeit, gehen sie durch die gleichen Bits. Und wenn durch, das kennt man auch so, Error Correction Codes und sowas, was es jetzt auch in handelsüblichen Rechnern gibt, eine CPU feststellt, da ist was schiefgegangen, dann macht er nicht weiter bis zum nächsten Checkpoint sozusagen. Ja. Dadurch findet in der anderen CPU, ist also klar, okay, dann der andere Held sagt nichts. Also ist mein Ergebnis jetzt das, womit wir weitergehen.
1: Okay.
0: Und dadurch, dass das jetzt auf mehreren Ebenen passiert, kommt man zu einem Design, was eben sehr robust ist und durchaus auch robuster als eben diese Majority-Vote-Systeme.
1: Mehrheitsentscheid, Mehrheitsvotum, ja.
0: Genau, weil eben die ja darauf, die haben eben diese Self-Checks nicht gehabt, sondern haben eine falsche Antwort weitergegeben. Ja, also der Rechner, der Prozessor, der betroffen war, hat trotzdem irgendwas ausgerechnet. Das war aber dann halt falsch. Und dann musste eben jemand, also eine weitere Instanz oben drüber entscheiden, oh, das ist falsch. Ja.
1: Okay, und dann, okay, also es geht vor allem um die, generell um die Hardware, nicht nur um Sensoren, sondern um, wirklich um die Hardware, die dann halt mehrfach redundant ist. Oder einfach dadurch, dass du die Redundanzen auf den verschiedenen Ebenen halt einfach einbaust, gibt es dann dieses Achtfache, was du halt meintest, und dann will man noch eine zusätzliche Sicherungsebene haben.
0: Genau.
1: Für die Software, die natürlich auch Fehler enthalten kann.
0: So ist es.
1: Und die verarbeiten dann dieselben Ergebnisse der Prozessoren, oder die laufen dann auf den je auf einem, wie hast du es genannt, Flight Control Module?
0: Flight Control Module, ja. Genau, so, also ich meine, alles andere, was du gerade noch angesprochen hast, so die Sensoren und so weiter, ne, dass die redundant ausgelegt sind, das ist ja sowieso schon so. Der Unterschied jetzt zu Apollo ist, dass die Software viel, viel mehr steuert. Also bei Apollo wurden halt einzelne Ventile und so weiter häufig noch nicht durch Software gesteuert, sondern eben durch Relais und so selber, also mechanische Systeme häufig. Und das ist eben jetzt nicht mehr so. An vielen Stellen wird jetzt eben Software eingesetzt, um eben, na klar, noch also eine effizientere Steuerung zu erreichen. Und ich nehme auch an, dass die Astronautinnen vielleicht nicht mehr so viel eingreifen müssen. Bestimmt noch können, aber eben nicht müssen. Und genau, also viel mehr Komplexität jetzt in Software. Und deswegen eben diese neue Fragestellung, wie stellt man denn sicher, dass hier die Software, nee, dass das Compute, ne, also Memory und Compute nicht Fehler produziert, die es sonst nicht gegeben hätte, weil gar keine Software im Einsatz war. Was so die ganzen Sensoren und so weiter angeht, das wissen wir ja auch so bei den Voyager-Sonden und so weiter. Das war ja schon immer häufig doppelt und dreifach ausgelegt. Und dann wird muss natürlich aber wieder eine Instanz entscheiden, was denn jetzt falsch gelaufen ist. Ne?
1: Ja.
0: So. Genau, also die Details will ich jetzt, also viel mehr ins Detail will ich gar nicht gehen, weil ich den Artikel jetzt auch nur einmal gelesen habe. So, ich fand es sehr interessant, ist auch ein übersichtlicher, kurzer Artikel. Was ich mitgenommen habe und jetzt hier auch quasi verbreiten will, ist also, dass dieses Majority Voting, was ich auch immer so für State of the Art gehalten habe, dass das eben heute zumindest bei dem Artemis-Programm nicht mehr zum Einsatz kommt, sondern dass man jetzt hier eben dieses doppelt ausgelegte Fail-Silent-Design, wie sie es hier sagen, oder wie sie es nennen, dass sie das jetzt benutzen. Genau.
1: Ja, dann wollen wir mal hoffen, dass die Software auch gut funktioniert, die sie da am Laufen haben.
0: Sie sind ja erstmal wieder zurückgekommen, das ist ja schon mal ein gutes Zeichen.
1: Ja, genau. Also war auf jeden Fall eine schöne Geschichte, das so mitzuverfolgen, auch live mitzuverfolgen tatsächlich. Ich habe ja eine Zeit lang mal immer ganz gerne so spät nachts geguckt auf BR Alpha, haben sie ja irgendwie dann so die Videos gezeigt oder teilweise auch das Material von den Apollo-Missionen. Das war tatsächlich ganz schön. Also auch so dieses so, und sie starten jetzt, also wirklich auch so diese Berichterstattung rund um das Kontrollzentrum. Und das waren aber Aufzeichnungen. Und das, was man jetzt aber verfolgen konnte mit, hey, da fliegen jetzt wirklich nach über 50 Jahren mal wieder Menschen zum Mond oder um den Mond. Das hatte irgendwie nochmal einen anderen Reiz, muss ich gestehen. Also das war schon schön.
0: Ja, das ist ja wie bei der ersten Mondlandung, die ja irgendwie nach den meisten Metriken das größte Spektakel, Medienspektakel der Welt war, ne? So.
1: Ja.
0: Also Weltraum begeistert schon immer noch viele Leute. Auch hier diese letzte Mission, die ich noch im Kopf habe, war die Landung auf einem Asteroiden oder Kometen. Oh, hups, nicht vorbereitet, aber das hat ja durchaus auch viele Leute beschäftigt, was da, und alle wollten wissen, was passiert jetzt gerade, was passiert live, ja.
1: Ja.
0: Schon spannend.
1: Wobei ich auch sagen muss, man ist da ein bisschen verwöhnt durch so SpaceX und Co., was so gerade auch so die Videoübertragung während der Mission angeht. Ich habe das selber bei mir gemerkt und teilweise auch die Reaktion im Netz, dass halt so, dass es einfach sehr lange gedauert hat nach dem Start der Rakete und der Mission, dass man überhaupt einen Videostream von der Kapsel bekommen hat. Da ist man sehr verwöhnt worden von SpaceX, die quasi ja nur einen kurzen Aussetzer hatten. Dann haben sie umgewechselt auf andere Infrastruktur und dann konnte man relativ zügig dann das weitere Geschehen verfolgen. Ja, ich weiß nicht, was das, also wie da die technischen Hintergründe dafür sind oder die Unterschiede, warum das so ist. Aber das war dann auch schon irgendwie interessant zu sehen. Okay, ja, man hat, die Sehgewohnheiten haben sich ein wenig geändert.
0: Ja, ich denke, für SpaceX war das ja auch Teil des Investitionsplans sozusagen. Also die haben ja schon versucht, auch also Gelder zu sammeln von Investoren. Und damit war natürlich Medienecho für die enorm wichtig. Und ja, aber das hat schon Schönes, ne? Also auch diese Blüten von, wie hieß dieses Video? Also sie haben es ja auch immer genannt, Rapids Disassembly, ne? War ja immer den Begriff, den sie verwendet haben für eine Explosion.
1: Ach so.
0: Und da gab es ja diesen schönen Videozusammenschnitt, den SpaceX auch selber veröffentlicht hat, wie da die Raketen eine nach der anderen explodieren.
1: Ja.
0: Also
1: ja,
0: okay. Immer unbemannt, mein Gott.
1: Ja. Ja. Nee, aber das war jetzt jetzt ein Rekord für Artemis 2. Noch nie waren Menschen so weit weg von der Erde.
0: Ja, sehr schön.
1: Hat ja auch manchmal seine Licht- und Schattenseiten, im wahrsten Sinne des Wortes.
0: Stimmt. Ja, und dann gab es ja noch diesen einen lustigen, also man ist ja dann doch immer verwirrt, ne? So, also auf der einen Seite, das war ja, glaube ich, auch was mit durch die Medien ging, haben die natürlich alles speziell und neu entwickelte Toiletten und alles super spacig. Und auf der anderen Seite machen sie aber Fotos mit ihren iPhones, die Apple ja Marketing geschickt da jedem in die Hand gedrückt hat. Und das andere, was wir im Stream gesehen haben, was du entdeckt hast, hast du das eigentlich auch auf BR Alpha gesehen?
1: Nee, ich hab's im Fediverse auf Mastodon gesehen.
0: Ah ja.
1: We are still updating Outlook, so everything but email is go.
0: Super, genau. Also Outlook ist mit um den Mond geflogen.
1: War ein Funkspruch, der vom Kontrollzentrum Richtung der Orion-Raumkapsel es gab. Hintergrund der Geschichte war, sie haben da auch irgendwie Tablets gehabt, die mittlerweile sehr nah an so, ja, du meintest schon iPhone beispielsweise, also wirklich so Endverbraucher-Elektronik halt ist. Und da lief dann offenbar auch Outlook, beziehungsweise lief dann teilweise auch nicht. Sprich, man schlägt sich mit quasi mindestens genau denselben Problemen rum, die man so normalerweise hat, wenn man Outlook benutzt. Gibt da auch einen schönen Artikel oder ein schönes Zitat, das unter anderem bei Heise auch verlinkt ist oder niedergeschrieben ist. So von wegen, ja, es kommt eh öfter vor, dass das Outlook mal ein bisschen Probleme macht. Aber das scheint ja offenbar nicht so schlimm zu sein. Aber also schöne Geschichte am Rande. Ja.
0: Genau, und damit wollen wir in unser Lieblingsthema, glaube ich, auch eintauchen für die letzten 10 Minuten, nämlich den Frühjahrsputz der Geräte. Also wir wissen zum einen, ist das in den Medien viel, dass wir natürlich durch die Verwendung von Microsoft-Produkten und anderen Produkten amerikanische Anbieter auch ein bisschen davon abhängig sind, was die amerikanische Regierung so entscheidet. Wir sind natürlich auch davon abhängig, wie die Infrastruktur der amerikanischen Konzerne gerade funktioniert. Und wir sind eben nicht unabhängig, ja, so. Und das ist also der eine Aspekt, weshalb man vielleicht immer mal wieder darüber nachdenken sollte, warum man denn jetzt immer noch, weiß ich nicht, Microsoft OneDrive benutzt oder ich nenne hier mal zu Microsoft, aber ihr wisst, es gibt auch 1000, nee, nicht 1000, aber 5, 6 andere große US-Unternehmen, auf deren Software wir angewiesen sind. Apple haben wir auch schon genannt hier.
1: Google, Meta,
0: exakt. Und dann gibt's aber auch noch so Dinge, die man auf dem Telefon hat, die man irgendwie so unterschätzt. was die so machen. Cyrox hat uns nochmal den Artikel von Netzpolitik rausgesucht, der ist schon von 2025, ist aber immer aktuell, ist ein Evergreen, wo eben nochmal genannt wurde, ja, es sind eben vor allem Dating-Apps, die ja, wo man ja den Standort freigeben muss, um eben ja Kontakte in der Nähe zu sehen und zu finden, die aber dann eben den eigenen Standort nicht nur dafür verwenden, um das rauszufinden, was sie vorgeben, sondern sie speichern den eben auch und verkaufen den dann sehr fröhlich und gewinnbringend weiter. Und also neben den Dating-Apps gibt's dann auch noch so die altbekannten Wetter-Apps. Ich glaube, die man, also so in meinem Bekanntenkreis entdecke ich das immer wieder, da benutzen Menschen einfach die vorinstallierten Apps, die ja häufig auf so, ja, auf den 0815-Telefonen ist schon irgendwas drauf, so Wetter Online und sowas. Und einfach, weil
1: es ist halt praktisch.
0: Ja, so ist es ja da, so. Mhm. Und es macht ja nur das Wetter, was soll's.
1: Ja.
0: Aber auch die nehmen eben den eigenen Standort auf, klar, um rauszufinden, wo man jetzt das Wetter sehen will. Und eigentlich gibt's da sehr, sehr gute Alternativen, entweder öffentlich oder meistens auch freie Software, die eben das schon vom Prinzip her nicht machen wollen, ja, die es gibt, weil sie eben nicht versuchen, irgendwie Profit damit zu machen, dass sie die Daten der Nutzer verkaufen.
1: Wie, was? Wetter-Apps verkaufen meine Daten?
0: Ja. Nicht wahr? Also das ist ja genau der Netzpolitik.org Artikel, den wir nochmal in die Shownotes packen. Ich glaube, wir haben schon mal drüber geredet. Aber ja, da wird eben einfach der Datensatz von Wetter Online, also über alle Nutzer, die immer mal so gucken, wie ist denn hier gerade, ist die Sonne draußen oder was, die übermitteln natürlich auch gleichzeitig mit, wo sie sich gerade befinden. Und das kann man ja wunderbar zu Werbezwecken nutzen. Ja,
1: so. Und gerade wenn man sich überlegt, so okay, kommt der Regenschauer jetzt bei mir vorbei oder nicht, schön das Regenradar und so verwenden, da guckt man ja auch öfter irgendwie nach, so von wegen Tages- und Wochenendplanung, was mache ich in den nächsten 2 Stunden, gehe ich jetzt raus oder später? Oder gehe ich überhaupt gar nicht raus? Da nutzt man dann schon öfter. Und es ist ja auch ein Einsatzzweck dann eben auch. Also gibt ja auch einen Grund, warum die dann den Standort im Zweifel halt haben wollen. Weil du willst natürlich das Wetter oder das Regenradar für deinen aktuellen Standort wissen. Aber wenn sie halt hintenrum deine Standortdaten auch weiterverkaufen und auch Profile darüber bilden, dann lässt sich da auch jede Menge über dich und dein Leben so halt rausfinden.
0: Ja, insbesondere dann, wenn mehrere Apps vom gleichen Konzern kommen. Ja, also ich meine, Wetter-App kann mittlerweile jeder bauen, ja, so, und die dann halt irgendwie mit unterzubringen und das noch zu kombinieren mit zum Beispiel der App, die eigene Smartwatch oder diesen Fitness-Tracker benutzt, ja, oder steuert. Ich weiß nicht, also mittlerweile, das geht ja gar nicht mehr anders, ja. Wenn man sich so ein Ding an den Arm macht, dann muss man auch eine App installieren, um das Teil zu steuern oder um die Informationen davon abzurufen. Und auch so ein Fitness-Tracker nimmt natürlich immer auf, wo er sich gerade befindet. Denn das ist ja häufig auch der Sinn, wenn man laufen geht, dass man die Strecke mit erfasst oder ähnliches. Und beim Fitness-Tracker kommt natürlich auch noch dazu, dass Gesundheitsdaten, die ja nach deutschem Recht auch nochmal gesondert geschützt sein sollten, auch mit in diese App fließen. Und welche App auch immer das jetzt ist, wenn sie nicht frei ist, könnt ihr euch eigentlich fast schon darauf verlassen, dass die Daten auch anderen angeboten werden, um damit halt irgendwie ein Profil über euch zu erstellen. Genau, und hier wollen wir nochmal dazu aufrufen, einen Frühjahrsputz zu machen auf dem Telefon, auf dem Rechner, auf dem, weiß ich nicht, Tablet oder Fernseher, den ihr benutzt. Also zum einen schmeißt doch die Apps weg, die ihr überhaupt nicht mehr benutzt. Glücklicherweise, wir hatten es vorhin erst davon, wenn man Apps lange nicht benutzt, schalten Android und auch iOS mittlerweile Berechtigungen ab, sodass sie eben nicht mehr den Standort tracken können. Aber geht lieber auf Nummer sicher und löscht's. Tut euch selber was Gutes.
1: Gibt ja auch oft genug den Fall, dass du auch einfach Apps auf deinem Telefon hast, wo du die schon lange nicht mehr benutzt hast, wo du gar nicht mehr weißt, weswegen war die da eigentlich, bin ich da überhaupt noch angemeldet? Dann natürlich erstmal gucken, sein Konto zu kündigen, beziehungsweise vorher auch die Daten zu löschen und dann die App runterschmeißen. Ja, aber da einfach auch mal ein bisschen aufzuräumen. Das schont euren Speicherplatz und ja, macht auch einfach ein leichteres Gemüt, dass man einfach da nicht mehr so Wanzen oder Tracker irgendwie hat, die man eh nicht mehr benutzt.
0: Genau. Und wenn ihr dabei seid, so ein Inventar sozusagen im Kopf zu machen über die eigenen Apps, schaut doch mal, ob es nicht mittlerweile freie Alternativen gibt zu Dingen, die vielleicht schon vorinstalliert waren auf dem Telefon, die ihr vielleicht auch gar nicht loswerdet. Ja, das gibt's ja leider auch ganz oft. Aber eben so eine Wetter-App, da gibt's, in Deutschland gibt's die Warnwetter-App, das ist die vom Deutschen Wetterdienst. Die nimmt natürlich auch einen Standort auf, aber der Deutsche Wetterdienst hat kein Interesse daran, die Daten an jemand anderen zu verkaufen. Vermutlich, ziemlich sicher wird der Wetterdienst das selber auch gar nicht erfassen. Auch hier gibt's eine freie Alternative, Tiny Weather Forecast oder die kleine Wettervorschau, je nachdem, in welcher Sprache ihr euch bewegt. Benutzt die Daten vom DWD und hat auch eine sehr ähnliche Funktionalität. Sowohl Cyrox als auch ich nutzen das, weil es zusätzlich eine tolle Integration zu GadgetBridge hat. Schon öfter angesprochen, das ist also die freie Alternative, um euren Fitness-Tracker zu steuern. Auch hier schaut mal, ob ihr denn wirklich die App von dem Anbieter braucht oder ob nicht auch die GadgetBridge das genauso gut kann, vielleicht sogar besser, weil die App ist dafür, dass sie sehr viel Funktionsumfang hat, sehr leichtgewichtig, kommt es mir immer vor. Und da ist ja eben auch keine Werbung drin und kein unsinniger Mist, sondern das ist einfach das, was man erwartet von so einer App, die einen Fitness-Tracker steuert.
1: Und es ist auch quelloffen.
0: Und ja, das ist natürlich für uns immer wichtig. Also man kann auch reinschauen und Menschen schauen da auch rein, ob da alles mit rechten Dingen zugeht. Genau, GadgetBridge, Warnwetter oder Tiny Weather. Genau, hier nur kurz einschieben, dass ihr natürlich, wenn euch das Thema am Herzen liegt, gibt es auch Alternativen zu den 0815 Fitness-Trackern aus dem Supermarkt oder eben den großen Anbietern. Ich habe selber eine Bangle.js. Das ist so eine britische Uhr, die ist auch völlig quelloffen, ein bisschen teurer. Auch die alten Pebbles, wer sie noch kennt, Pebble Watches gibt's wieder. Auch da ist alles quelloffen und beide haben eine schöne Integration zu GadgetBridge. Bei Bangle.js ist es sogar so, dass sie gar nicht erst eine eigene App gebaut haben, sondern die sind quasi von Anfang an GadgetBridge. Das heißt, sobald ihr so eine Bangle.js kauft, unterstützt ihr auch noch die Entwicklung von GadgetBridge mit eurem Geld. Ja, da zum Beispiel aufrufen.
1: Genau. Und kann man ja einmal so durchschauen, wie gesagt, durch die Apps, die ihr so habt, welche ihr davon vielleicht nicht mehr braucht, wo es vielleicht Alternativen gibt. Und das kann man ja auch Stück für Stück machen. Dann eben mal gucken, was es da so gibt. Und wenn man das regelmäßig mal macht, zum Beispiel so im Rahmen von so einer Art Frühjahrsputz oder zum Beispiel auch im Rahmen vom DI Day, dem Digital Independence Day, den wir hier auch ein paar Mal besprochen haben schon, wo es ja darum geht, einmal im Monat sich hinzusetzen, nämlich am ersten Sonntag zum Beispiel, und einfach mal zu schauen, okay, welchen Dienst kann ich heute ersetzen oder welche App, vielleicht durch eine freie und quelloffene, die meine Daten nicht abschnorchelt, dann geht's auf jeden Fall in die richtige Richtung.
0: Genau. Will ich übrigens nochmal aufgreifen, weil das auch eine Erfahrung aus den letzten DI Days ist, wo ich da war. Das Ziel ist hier nicht Perfektion. Ja, also man den Aufwand zu treiben, komplett unsichtbar zu sein sozusagen und für Werbetreibende und so weiter. Das ist da müsste man wirklich sehr viel machen. Ja, das ist häufig in vielen Fällen gar nicht möglich. Also es geht hier nicht um Perfektion, sondern darum wirklich Stück für Stück sich sozusagen aus diesem Netz rauszuziehen. Und für manche Sachen, wie zum Beispiel eine Wetter-App, ist es ein ganz, ganz kleiner Schritt, der aber schon eine recht große Wirkung hat. Und darum geht es uns auch beim DI Day. Ja? Also man muss nicht gleich das, super sichere Handy mit Graphene OS ausstatten und sich komplett von Google verabschieden. Es wäre natürlich schön, wenn man soweit ist, aber wenn noch nicht, dann ist es vielleicht auch einfach okay, eine neue Wetter-App zu installieren, die frei und Open Source ist.
1: Oder den Mail-Anbieter und die Mail-App zu wechseln über die Zeit, ja. Ja, und ansonsten natürlich, was kann man sonst noch so machen? Schaut doch mal, habt ihr vielleicht noch irgendwo einen Server rumstehen, der ein bisschen rumgammelt und verschimmelt, den vielleicht mal wieder zu updaten. So der eine da hinten links, an den ihr schon gar nicht mehr gedacht habt, dass der überhaupt noch existiert. Also vielleicht einfach mal wirklich updaten, wenn nicht sogar einstampfen oder einfach umzunutzen. Man hat ja da über die Zeit dann vielleicht dann doch mal so Systeme angesammelt. Und ansonsten auch mal zu schauen, habt ihr irgendwelche Abos, die ihr nicht mehr braucht, irgendwelche Dienste, die ihr nicht mehr braucht und nutzt und auch nicht mehr nutzen wollt, kündigt die doch einfach mal. Auch da sammelt sich aus meiner Erfahrung irgendwie manchmal Dinge an, die, ja, die sammelt sich an und man nutzt es eigentlich nicht mehr. Da werden dann nämlich auch Dinge frei, dass man gute Podcasts und Medien beispielsweise oder Projekte unterstützen kann, die es auch einfach nötig haben, die einfach gute Arbeit machen. Da gibt's eine ganze Reihe von, und die einfach mal zu unterstützen. Auch unabhängige KünstlerInnen, die gute Arbeit machen. Und das kann man natürlich machen, indem man die entsprechend finanziell unterstützt. Wird immer wichtiger aus meiner Sicht, und man kann das genauso aber auch machen, indem man das einfach weiter sagt, weiter teilt, was es da so alles gibt. Wir müssen auch einfach ein bisschen schauen, dass wir unsere Strukturen ein bisschen verstärken und Menschen, die gute Arbeit machen, auch davon auch leben können, weil die anderen machen es auch.
0: Ja. Jo, damit sind wir auch am Ende unserer Sendung angelangt. Wir haben ja Knops gar nicht zur Verfügung, der uns das Ganze hier schneller spult.
1: Was? Brauchen wir doch gar nicht. Nee, kriegen wir schon hin.
0: Genau. So, und damit ziehen wir uns hier raus für den Monat April und hören uns im Mai wieder. Schaut mal beim MySpace vorbei, also nicht in der alten Plattform, sondern bei unserem Call for Participation für den MySpace zu Pfingsten. Werden wir auch nächstes Mal sicherlich nochmal ansprechen. Genau, und dann wünschen wir euch einen schönen Monat April und freuen uns, wenn ihr wieder einschaltet im Mai.
1: Genau, so machen wir es. In diesem Sinne. Tschüss und abonniert uns gerne auf radio.ccc-p.org.
0: Macht das. Ciao, ciao.

0: Hallo, liebes Wesen, das du gerade lauschst. Ja? Willkommen bei Runaway Hits. Ich begrüße heute zum zweiten Mal in meinem Leben im Studio die gute Kathi.
1: Ja, hallo.
0: Ich freue mich total, dass du da bist.
1: Ja.
0: Und das wird eine mächtige Sendung. Ja? Noch befinden wir uns, glaube ich, auf dem Weg, mehr oder weniger in den Frühling. Und wir hatten ja eigentlich vor, eine Valentins-Special zu machen. Allerdings durch verschiedene
1: Umstände.
0: So ist es richtig, das Wort habe ich gesucht, danke. ergab es sich anders. Das Thema bleibt aber. Wir führen euch an euren zarten, schwitzigen Händchen, nehmen wir euch heute.
1: So.
0: Und führen euch.
1: Du vielleicht.
0: War feucht, ja? Sorry. Aufregung. Nee, da führen wir euch heute schön in den Frühling. Und zwar mit Songs, die euer Herz richtig puckern lassen.
1: Und die auch unsere Herzen haben puckern lassen. Meine Playlist ist halt sehr autobiografisch auch.
0: Ja? Wie spannend. Meine ganz, natürlich auch.
1: Ganz tief könnte heute meine Seele blicken.
0: Ey, dann fangen wir gleich mal an mit einem Song, den du dir ausgewählt hast.
1: Genau. Ja? Meine Playlist ist total gut kuratiert und ich habe Songs für jede Phase der Liebe sozusagen. Ja? Mhm. Man lernt sich kennen, man ist total verliebt, hat die ganze Zeit Sex oder keine Ahnung.
0: Ja.
1: Man entfernt sich voneinander und irgendwann vielleicht auch die Trennung. Und wir fangen natürlich mit dem Schönsten an, mit der Phase des Verliebtseins. Und deswegen spielen wir jetzt Power Plant mit True Love.
0: Ja, dann.
1: Denn jede Liebe ist natürlich die wahre Liebe.
0: Natürlich.
1: Bis sie vorbei ist.
0: Ich will's. Ja.
1: Okay,
0: na denn Leute, Power Plant mit True Love, viel Spaß.

0: dreh dich mal. So.
1: Hoppa.
0: Was denn, ich fällt mir was runter. Vielleicht sollte ich eigentlich nur noch auf dem Boden leben. Ja? Muss ich mir nicht mehr bücken.
1: Ist das gut für den Rücken?
0: Auf dem Boden leben?
1: Leben, ja.
0: Ich weiß nicht.
1: Let's find out.
0: Krieg schon hier noch Leute, die da am Boden leben. Seid ihr grüßt. Wie ist die Luft da unten? So, war ich mal kurz draußen mich erfrischen. Ist ja immer noch leckeres Herbstwetter.
1: Ich dachte, wir haben Frühling.
0: Ja, hey, Ari,
1: bleib doch mal so ein bisschen.
0: Ich habe heute schon dreimal gedacht, wir haben Frühling, weil das wirklich heute ein steter Wechsel war von Sonnenschein und Grau. Mhm. Ja, und bleierner Himmel. Aber soll uns nicht abhalten. Ich habe so viele schöne Songs bei, ja. Und ich bin ja ein Typ, der achtet tatsächlich drauf, sich die Zähne zu putzen.
1: Ich habe von Matze erzählt, wir haben erst 16 Uhr Zähne geputzt.
0: Du, das ist ja auch scheiße, ja, wann, ne?
1: Hauptsache ist passiert.
0: Als ich das letzte Mal beim Zahnarzt war, wurde mir gesagt, oh, sie pflegen ihre Zähne aber sehr gründlich. Dann habe ich so gut es mir gerade möglich war, mit zwei Händen einer weiblich gelesenen Person im Mund gelacht. Dann habe ich gesagt, ist das dir ernst? Ich imprägniere mir regelmäßig die Schnauze mit Nougat, bevor ich schlafen gehe.
1: Hast du deinen Witzezettel dabei gehabt?
0: Nee, ist wirklich so. Also seit März an der Macht ist natürlich kein Nougat mehr, ja, sondern nur noch die billige Haselnusscreme für 1,99. Aber das ist egal, wann du die Zähne putzt. Hauptsache, dass du lässt keine 24 Stunden vergehen.
1: Okay.
0: Denn wirken die Bakterien nämlich.
1: Ja, dann
0: und die Eik immer alle tot, die putzt.
1: Dann ist ja auch eine Kontrolle noch.
0: Ja. Genau. Und, seien wir mal ehrlich, wenn jemand gut und frisch aus dem Mund riecht, dann drückt man da seine Schnauze eher auf, oder?
1: Ja.
0: Süße. Und darum ist Zähneputzen wichtig, oder?
1: Ja, auch für die Liebe.
0: Genau. Und da habe ich einen schönen Song gefunden. Und zwar, warte, da ist, ja, du bist schon richtig. Eins runter. Genau. Marie, hören wir jetzt mal mit Do You Brush Your Teeth?

0: Frage an dich, Ari. Hast du dir in Liebesbeziehungen die Zahnbürste geteilt?
1: Nee.
0: Igitt? Letztens so eine Diskussion drüber gehört und alle waren so völlig empört und ich dachte mir so, normal?
1: Nee, ja, also weiß ich nicht. Also ist das schon nötig? Geht's euch so schlecht?
0: Hey, ja, ich nur eine Zahnbürste.
1: Oh Mann. Aber ihr habt bestimmt auch so ein Bambusteil, ne?
0: Ich nicht.
1: Hey, gut. Du nicht, ich weiß sofort wer.
0: Ich hab eine elektrische.
1: Oh, elektrische Bambus-Zahnbürste. Ja, nee. Also wie gesagt, Zähneputzen, Leute, ne, macht besseres Knutscherlebnis. Ja. Willst du wieder was spielen?
0: Ich guck mal meine Liste. Wenn ich komme, bringe ich ja immer die Easy Royce mit. Und ich habe zwei Lieder in der Auswahl. Einmal eins, wo es ziemlich explizit die Liebe gestanden wird. Ein schlechter Song. Du in meiner Hand, bla bla. Und dann habe ich aber noch einer bei Secret Love. Und ich denke mir, ist die Situation nicht viel interessanter?
1: Wie
0: eine heimliche Liebe.
1: Aha,
0: Secret Love.
1: Secret, ja.
0: Das ist doch die viel interessantere Situation.
1: Ja, und so befriedigend.
0: Deswegen entscheide ich mich für den.
1: Hast du dich genauso entschieden, wie ich mich entschieden hätte? Ja?
0: Ja.
1: Bin ja auch ein bisschen verliebt in Hesselon.
0: Okay.
1: Ja, darf ich das mal öffentlich
0: secret
1: sagen?
0: Ja, bei mir ist es nicht so secret, aber...
1: Großer Schreck. Also ja, ich Bock drauf. Wollen wir den hören?
0: Dann schießen wir den mal ab hier.
1: Nice. Ist die Royce mit?
0: Secret Love.
1: Und bitte.

0: Der Schluss hat mir echt gut gefallen. Also super. Naja, willst du noch was sagen zu dem Lied? Willst du vielleicht auch mal ein neues Getränk?
1: Ja, mein Bier ist alle.
0: Machen wir noch.
1: Leute, stimmt ab in den Kommentaren. Soll ich einen Sekt trinken?
0: Genau, und ein Eiko-Feißbier.
1: Folgt uns. Ja, und ich stiehle so ein bisschen auf deinen Lübser, Ari.
0: Gerne.
1: Ja?
0: Ja.
1: Okay, perfekt. Ich danke dir.
0: Ich trinke ja nicht so viel.
1: Das war Liebe.
0: Ja. Lübser Love. Hey, oh, Moment mal. Hey, sag mal, seit wann machen wir hier Werbung? Ihr habt doch anderes Bier.
1: Ja, klar. Ja. Bex.
0: Ikett.
1: Hast du Röder?
0: Ey, du wirst immer schlimmer fast, ne?
1: Prost.
0: Ja, Prost. Klopp, du hast mir nicht in die Augen gekickt.
1: Ups.
0: Okay, so ist gut.
1: Ja, diese in die Augenschau-Situation gibt es ja hier auch nicht mehr. Wir sitzen ja hier auf einer Perlenkette aufgereiht.
0: Ja, bisschen schwierig.
1: Wir machen das Beste draus.
0: Aber ich gehe jedes Mal nach einer Sendung raus mit 100 Kilo neuer Nackenmuskulatur.
2: Ja?
0: Ne?
2: Ja.
0: Gut.
1: So, what's next auf deinem
0: Ach so, Bildschirm? Vielleicht sollten wir mal klären, es fällt hier uns nicht so leicht, uns in die Augen zu schauen, weil wir nebeneinander sitzen.
1: Ja. Ne?
0: Dass ihr das auch versteht. Ich habe gemerkt, dass ich viele Sachen erklären muss, dass ich auch öfter Witze mache, die keiner versteht.
2: Die letzte Reihe im Bus sozusagen.
1: Ja.
0: Bin ich oder wie? Ja. Gut. Also. Soll ich schon anfangen mit Alltagsrassismus?
1: Boah.
0: Weil du bist ja blond, Kathi, ne? Kann man das so sagen, ohne zu lügen?
1: Ja.
0: Dann kannst du ja sicherlich den nächsten Song mitsingen. Damit sich meine Schwäche spendet.
1: Ah ja.
0: Ja, weil das ist eigentlich ein Song, der hätte auf der Hochzeit laufen können.
1: Ja.
0: Ja. Epidermie, Nicke, Epidemie.
1: Da liefen ja nur Boomfang-MCs auf der Hochzeit.
0: Ja, ja, also ich sag dazu nichts, ne? Ich durfte ja nicht an die Mucke.
1: Oh.
0: jetzt muss ich selber mal, doch, die heißen Epidemie, oder? Tatsächlich. Mhm. Heik Epidermie gesagt, stimmt ja nicht. Heik gelogen schon. Ja? Fake News, ich selber. Gesundheit. Also Epidemie, eine schwedische Band von 1979 ist der Track. Da war ich zwei und du?
1: Wie sagt man, noch ein geiler Gedanke.
0: Ui. Ach stimmt, ja, ja. Du bist ja ein bisschen jünger.
1: Bisschen.
0: Ja, ja. Egal. Also wie gesagt, ich freue mich schon sehr drauf, dass du den Song ja mitsingen kannst, weil du ja blond bist.
1: Ja, ja.
0: Was, dummer Gag, ne? Ich musste mal machen. Der Song heißt Heftig Brüt. Ja? Also
1: hast du richtig ausgesprochen.
0: Heftig Brut? Nee, Heftig Brüt ist, glaube ich. Und das heißt Heftige Braut. Ist das nicht irgendwie niedlich?
1: Ja.
0: Ich liebe die schwedische Sprache. Oh, Scheiß. Alright, dann hören wir jetzt Epidemie mit Heftig Brüt.
1: Ah.

0: Joe?
1: Ja.
0: Hat's dir gefallen?
1: I have the brood.
0: Ja, no? Danke. Ja. Epidemie.
1: Epidemie.
0: Die Schweden. Die haben auch sehr gefühlvolle Love-Songs.
1: Mhm. Ja. Hast gar kein Mütchen gebracht.
0: Das war doch einer. Na komm.
1: Der war gefühlvoll?
0: Ja.
1: Okay.
0: Heftsche Braut.
1: Na klar.
0: Na hör mal. Ich fände es ja geil, wenn wir die nächste Sendung, ne, die wir so machen, im Sonnenlicht aufzeichnen. Vielleicht so bei morgen, am Morgen mit Vögelgezwitscher und so.
1: Okay, mal gucken, ob ich dann schon so gesprächig bin.
0: Mhm.
1: Und ob sie mich nochmal einlädt.
0: Stimmt, na, das sowieso. Ja, aber das mit dem gesprächig sein, das könnte auch mein Problem sein. Ja? So, wie machen wir weiter, meine Liebe?
1: Soll ich mal meine Liste gucken?
0: Ey, sehr gerne. Ich weiß ja, du hast einen Arsch voll geile Mucke bei.
1: Ich würde die Tunnel spielen.
0: Ja.
1: I Lost You, My Mind.
0: Mhm.
1: Ich hoffe, dass da irgendwie was mit Liebe zu tun hat.
0: Ich hab jetzt gehofft, dass du dazu eine Story hast.
1: Nee, ich finde einfach das Lied so geil. Und dachte, das passt vielleicht zum Thema.
0: Okay.
1: Aber I Lost You, My Mind, naja.
0: Weißt du was, denn überlegst du dir noch eine als Hausaufgabe und zwar, solange der Song läuft.
1: Alles klar.
0: Nein, Quatsch. Ja, ihr merkt schon, heute dreht sich natürlich alles um das wichtigste Thema, Liebe.
1: Liebe, ja? Freundschaft ist auch eine Form der Liebe, Ari, ne?
0: Ja.
1: Na komm.
0: Na du, ich musste das jeden Morgen immer sagen, ja, in der Schule wie? Noch. Was Freundschaft.
1: Ach so.
0: Vielleicht kommt das daher, dass
1: deswegen
0: ich da
1: ist,
0: so speziell bin.
1: Ist das der Begriff für dich ausgehöhlt?
0: Oder ja.
1: Freundschaft
0: ist ja sowieso.
1: Schade, ich dachte, wir konnten den mit Leben füllen in den letzten 10 Jahren.
0: Tja, früher war der Russe auch noch der Freund.
1: Hm.
0: Ja. Also wurde mir zumindest ganz schön doller eingetrichtert. Und die Sprache finde ich auch immer noch richtig gut.
1: Freundschaften gehen wie Beziehung vorbei.
0: Ja, du Spott, da war ich.
1: Okay, oder ab.
0: Was heißt, Moment, was heißt Liebe nochmal auf Russisch? Was, Mir?
1: Weiß ich nicht.
0: Hat komm, nicht. Matze, du weißt das doch noch.
2: Ja,
1: ein Küken.
2: Ja, heißt ich liebe.
0: Ja, aber die Liebe heißt nicht Liubliu oder Liubliu. Ich glaube,
2: also,
0: das heißt Mir.
2: Liubliu ist ja das Verb. Also Liubisch.

0: Na, ich höre, ich war hier. Warte mal, sagt mal was?
1: Hallo. Hallo.
0: Ein bisschen mehr?
2: Hallo, du.
0: So, und jetzt nochmal?
2: Hallo, du.
0: Nee, das ist genauso wie vorher. Also Kopfhörer ab oder unten, ist egal. Aber ist ja egal, wenn es aufnimmt.
2: Das machen wir gleich. Ne?
0: Was ich jetzt fragen wollte, woher kennst du bitte Ariel Pink und weißt was da, darüber?
2: Es gibt das. So ein, zwei Lieder, nimm mal die hier. Guck mal, ob der besser
0: ist. Ich probier mal. Ich bin bloß erstaunt, weil ich kannte Ariel Pink überhaupt nicht.
2: Ja, es gibt so ein, zwei Lieder, die kennt man von ihm.
0: Aha.
2: Und dann hat er aber damals so...
0: Und ja, ist besser, lass einfach.
2: Kapitol bestimmt okay. Wurde, hat er irgendwie komische
0: Ach.
2: Sachen
0: dazu gesagt. War so. Der Typ mit dem Büffelkostüm?
2: Ariel Pink. Ich glaube, das war sein Bruder oder so.
0: Alter, ernsthaft?
2: Ja.
0: Oh Mann.
2: Irgendwie hat er da mitgemischt.
0: Dem schreibe ich, dass er ein Pisser ist.
2: Es ist eine Liebessendung.
0: Solange er noch stehen kann, ist er alt genug,
1: ja, dass ich ihn... Ja, wir sind jetzt schon in der
0: Passphase. Nee, aber das kotzt mich an. Ja? Also ich bin ja jemand, der wirklich, guck mal, wenn gibt ja, ich hab dir vorhin erzählt, dass ich überlege, ein Konzert zu machen mit einer Band. Mhm. Habt ihr aber auch erzählt, dass ich jemanden fragen werde, der sozusagen immer sehr gut informiert ist, wie man die Band so politisch einschätzen muss.
1: Ah, ja, okay.
0: Und der mir schon ein, zwei Mal gesagt hat, Alter, also die würde ich jetzt nicht unbedingt spielen oder ein Konzert mit denen machen.
1: Okay.
0: Ne? Und ich bin auch überhaupt ja kein Fan von diesem Scheiß, Musik und Künstler zu trennen. Ja? Ich habe auch keinen Adolf Hitler zu Hause an der Wand hängen.
1: Der hat auch, ja auch keine geile Kunst hier gemacht.
0: Nee, wahrscheinlich nicht. Und das wäre eher auch bei dem Scheiß, den er sonst gemacht hat. Aber ich habe halt schon mal ein Konzert erlebt, wo die Mucke abgestellt wurde, weil der Typ meinte, Börsum ist doch okay, ist doch was Musik, weißt du? Nee, damit kann ich überhaupt nicht anfangen. Aber was ich so zum Kotzen finde, wenn du irgendwas geil findest und dann musst du das wieder trennen, weil du sowas erfährst, dass der Typ da geil fand, das Kapitol mitzustürmen und so, ne?
1: Ja, beziehungsweise kannst du es ja nicht trennen.
0: Doch, bei mir ist das wirklich so. Also, guck mal, mit Gigi Allen mal so ein Ding. Mann, die Mucke ist der Hammer. Aber ich kann doch nicht mehr jemand ernsthaft hören, der wirklich so eine Sachen sagt wie Vergewaltigung findet er okay. Weißt du?
1: Ja.
0: Ein schöner Themenumschwung jetzt, ne? Aber ja, nee, das ist jetzt, habe ich jetzt live in der Sendung erfahren, dass ein Künstler, den ich interessant und geil fand, ich dem sofort wieder eine Tonne drücken kann. Ne? Ah, ist das anstrengend. Warum können die Leute denn nicht in Würde altern, so wie ich? Schön, dass jetzt alle drei lachen, ist das herrlich. Auf die Würde.
1: Oh Gott.
2: Prost.
1: Ja,
0: Prost. Tschüss, so ran, danke.
1: Ja, hier. Hoppa.
0: Oh, du Büchsenkind hier. Du bist wenigstens noch Punk.
1: Ich gebe mein Bestes.
0: Das ist da übrigens noch für dich, ne? Das, wo ist denn? Eigentlich hab's noch einen Tannenzäpfle.
2: Nee. Du hast nur zwei mitgebracht.
1: Wurde schon verzehrt? Ah.
0: Echt?
1: Ist okay.
0: Gut, Leute, jetzt habt ihr uns aber genug quatschen hören. Aber wir machen halt
1: ja
0: eine Radiosendung, die besser ist als jeder Podcast. Weil so fast einer ist. Ihr könnt die Mucke ja dann rausschneiden. Fickt euch. Oh, sorry.
1: Oh Gott.
0: Nee, aber das finde ich immer so lustig, ohne Scheiß. Letztes Mal, was hab ich denn gehört? Ach ja, alles könnte anders sein. Jan Off war ja schon mal bei mir zu Gast.
1: Mhm.
0: Und geil finde ich, also ich glaube, er hat mit keinem, ach doch, vielleicht hat er mal erwähnt, aber weil ich gut finde, irgendwie so 20.000 Sendungen später sagt er zu seinem Kollegen, dass es ja vielleicht ja keine schlechte Idee ist, ab und zu auch mal einen Song zu spielen. Vielleicht kommen die anderen Podcasts ja auch noch auf die geile Idee. Mal sehen, wie sie das denn nennen. New Radio vielleicht.
1: Mhm.
0: Das war jetzt kleiner Seitenhieb nach Berlin. Gut, Leute, bin ich eigentlich dran oder
1: ja,
0: du?
1: Ja, du bist dran.
0: Oh, ich bin dran, geil. Pass auf.
1: Kommt siehst der
0: du
1: Trio?
0: Das? Siehst du das, wie ich immer hier so an Laptop selber dabei...
2: Ja. Das ist kein Laptop.
0: Ihr seht das nicht. Ja, ja, vor mir ist so ein riesiger Technikpult, aber immer wenn ich von Musik quatsche...
1: Aber du musst hier nichts selber machen, du musst einfach
0: genau
1: nur
0: aber es ist schon, Anweisungen geben. Es ist einfach schon so drin, dass ich mit der Hand diese Bedienfeld suche, wo ich den Song anklicken kann, ne? So, aber ich habe ja eine großartige Fachkraft.
2: Hallo.
0: Ja. Hört ihr das?
1: Die streichel Hände, grade. Genau. Genau. Mathes Pulli streicheln.
0: Also ich finde, jetzt ist es vielleicht, also ich schiebe noch einen Song vor, würde ich sagen, und dann kommen wir mal zu dieser Dombrowski-Sache.
1: Okay.
0: Ja, weil einen Song hätte ich gerne noch vorher. Und zwar... Ich glaube, ich nehme The Monks.

0: The Monks mit Love in Stereo, weil das wirklich ein geiler Song ist. Ich hab den vorhin nochmal gehört und hat fast getanzt. Und du weißt, ich tanze ja nicht.
1: Was heißt das, Love in Stereo?
0: Liebe in Stereo.
1: Thank you.
0: Mann, ey, die kommen irgendwo aus den 16ern. So schlaue sind die nicht. Das ist eine schöne Melodie.
1: Und los.
0: Liebe an Kopf aus. Verstehst du?
1: Ja.
0: Also, The Monks mit Love in Stereo.

0: Na, Dacia vielleicht.
1: So.
0: Ja, wir gehen hier schon hinter den Kulissen die nächsten coolen Konzerte durch. Und ich glaube, Ari,
1: ja,
0: da hast du auch was anzukündigen, oder?
1: Ja, bin ich hier im Hintergrund.
0: Na, Ari kramt schon wieder rum. Ja. Mann, ey.
1: Jetzt guck mal hier.
0: Bisschen mehr Professionalität.
2: Stark. Ich bin stark. Tee benutzt, ohne Tee zu benutzen.
1: So, jetzt freut euch schon mal. In jeder Sendung. Nee, doch, nee.
0: Der Monitor ist schon wieder ausgegangen.
1: Ja, Entschuldigung. Achso. Ah, geil. Ah, ja, jetzt hört mich. Oh, bin ich laut?
2: Zu laut?
1: Ja. Ich glaube schon.
0: Ach, alles gut.
1: Ja, aber wir sind beide. Der müssten wir ASMR machen, glaube ich, wenn du zu. Nee, ja, so ist besser.
2: So?
1: Ja, so ist besser. Nice, danke dir. So, pass auf, ich werde euch jetzt alle totlachen, wenn ich die Band nahm. Nee, weißt du was? Wir teilen uns das.
0: Okay.
1: Das Lächerliche darfst du machen.
0: Gerne.
1: Ich glaube, vielleicht kannst du das auch besser als ich.
0: Hab mal Polnisch gelernt.
1: Oh, das ist gut. Also, ich kündige hiermit an. Marcel und Dadas Birthday Bash. Ja, das sind beide mir bekannte Personen, die ich beide sehr lieb habe.
0: Wie alt werden die?
1: Ja, das ist das Besondere. warte mal, ich gucke mal, ob das hier irgendwo drauf steht. Was, wieso steht denn die drauf? Dafür kann man sich doch ruhig schämen. Die werden fast 100. Ja, ja, ja. Also fast 100 Jahre sehr geile Kühlnis. Ich weiß nicht, wie ich das besser beschreibe. Ich bin auch nicht der verfickte Schiller. Ja. Am 30. Mai diesen Jahres, also in knapp kurzer Zeit, auch geil ausgedrückt, Worte, Berlin Club Wild at Heart, kennt man vielleicht.
0: Schon mal gehört.
1: Weil ich früher viel rumgehangen. Kreuzberg, Wiener Straße 20 ist das.
0: Ja? Wer spielt da, Ari?
1: Genau, jetzt kommen wir zu dem schwierigen Teil. Den überlasse ich dir, weil du, glaube ich, in dieser Sprache besser bewandert bist als ich. Bitte schön. Okay. Steht oben in Weiß.
0: Lest selbstbewusst vor. Eine Band aus Tschechien. Sie wird sicherlich ausgesprochen. Snusknost.
1: Ja.
0: Dazu genau. Eine Band aus der Slowakei. Gibt's sie noch?
1: Ja, die spielen da.
0: Prinzovja. Ja, das war einfach. Ja. Und Aftershow mit unserem allerliebsten DJ Michael, dem Drummer von Easy Royce.
1: Ah! Ja, geil, geil, geil! Oh, scheiß auf die Bands.
0: Die Türen öffnen um 7.
1: Kommst du mit?
0: Mm.
1: Okay, cool.
0: Also ganz natürlich. Klar.
1: Nee, weil das erste Mal, dass ich wieder ans Welle Tati hier, das ist echt ewig her.
0: Oh, ich würde mal bei den Bands vorher mal reinhören.
1: Habe ich gemacht.
0: Ja?
1: Die Snusst.
0: Nost?
1: Ich probiere jetzt mal. Snusiknost. Snusiknost und Prinzovia. Prinzovia, oder? Prinzovia? Prinzovia. Mhm. Prinkovia. Nee, Prinkovia, glaube ich. Ja, bei Snusiknost habe ich reingehört und war absolut Snusiknostig.
0: Na gut.
1: Nee, ohne Scheiß.
0: 77er Punkband.
1: Was man den beiden zugutehalten muss, die haben mindestens, wenn nicht noch mehr, besseren Musikgeschmack als ich. Ich kenne die beiden und das ist wirklich, ja.
0: Schönes Kompliment.
1: Ja, weiß ich nicht. Müsst ihr beurteilen. Jetzt Cannibal Corpse. Nee, war ein Witz. Ach, ich muss diesen Gag jetzt einmal machen, ne? Mit diesen Chips.
0: Mach mal.
1: Nee, mach ich nicht. Mach ich eine andere Sendung.
0: Wir wollen aber lachen, Ari.
1: Nee, aber für die Leute, denen sofort ein Bild in den Kopf springt, wenn ich sage Cannibal Corpse und Butchered at Birth, ja, ich werde zum Beispiel nie vergessen, weil ich mich tatsächlich in diese Platte verliebt habe, um jetzt mal den Bogen zu schlagen. Da war ich, ich glaube 17 und wir waren auf Klassenfahrt in Ungarn.
0: Aha.
1: Ja. Meine erste Klassenfahrt war über 2 Tage zelten hinterm Pionierhaus, was hier in Potsdam ist. War kurz nach der Wende. Statt Skiurlaub, ne?
0: Ja, das war
1: und da bin ich mit meinem guten Freund Stelter, mit meinem besten Freund Stelter damals. Wir teilten auch, na, wir waren wie Beavis und Butthead. Nur cooler. was konnten uns. Nur cooler. Wie Beavis und Butthead.
2: Ihr teiltet auch.
1: Den Musikgeschmack und Filmgeschmack und alles so. Ne? und ein Kuscheltier. Aber ist egal. Jedenfalls stehen wir da vom, nee, hat sie doch mal ein Plattenregal, so in den, weiß ich nicht, was ist denn eine City Music, was die da damals hatten. Und ich konnte es nicht fassen. Und dann grinste mir diese Cannibal Corpse entgegen. Ja, als Vinylplatte. Ja, Butchered at Birth ist so, da läuft so ein Fließband durch, wo lauter Embryos drauf liegen und die werden jetzt geschlachtet und so von zwei Arbeitern, die so skelettmäßig aussehen. Halt so ein typischer Death Metal Scheiß. Und daran muss ich letztens denken, als Xavier Naidu wieder Thema war und seine Liebe zu Verschwörungstheorien. Ja. Oh Mann, Leute, wie der sich da in die Faust beißt. Oh nein, das wird in einer der nächsten Sendungen nochmal versampled. Freut euch schon mal drauf. Zusammen mit der nächsten Produktplatzierung von Ruddy the Hits. Das Produkt. Es wird was zum Essen sein. Gut, Konzert haben wir gesagt. Ihr wisst, was ihr zu tun habt. Wenn ihr Arschlöcher seid, kommt da besser nicht hin. Sonst müsst ihr meine Faust fressen. Und wenn ihr cool seid, dann kommt da rein. Jetzt überleg, bist du?
0: Ich bin dran.
1: Oh ja, gut.
0: Guck jetzt mal meine Playlist und
1: ich find's erstaunlich, dass du von da aus lesen kannst. Ich bin richtig neidisch.
0: Ja, ja. Bin ja jung.
1: Ja.
0: Ich spiele eine Band, die mir gar nicht so liegt eigentlich, aber der Song hat mich irgendwie gekriegt, muss ich sagen. Weißt du welcher? Nee. Pogenproblem. Ich kann die auch so schwer aussprechen immer.
1: Ja, das ist auch
0: mit
1: schwierig.
0: Mit dem Song Wir. Und der ist auch ein bisschen zum Nachdenken so.
1: Das ist gut.
0: Nutzen wir mal die Pause gleich.
1: Sehr gern.

0: Nein. Die Antwort auf meine Frage?
1: Na, du musst, also ich meine, welche denn?
0: Ob dir das liegt, Ari? Ob du das tust, was in dem Lied einem nahegelegt wird, über Gefühle zu sprechen?
1: Mit wem denn?
0: Mit PartnerInnen.
1: Naja, sicher, dafür ist man doch zusammen, oder
0: nicht? Manchmal fällt es nicht so leicht, seine Bedürfnisse auch auszusprechen.
1: Ja, na sicher. Aber wie du weißt, ist meine letzte feste Beziehung schon eine Weile her. Oder wohl.
0: Wir haben ja gerade Pi mal Daumen.
1: Es ist auch keine normale gewesen, ne? Aber auf jeden Fall, dass ich über mehrere Jahre schon Gefühle hatte für eine Frau. Ja, ich bin heterosexuell übrigens, muss ich leider so sagen.
0: Leider.
1: Das war langweilig. Naja,
0: mein Gott. Ich habe mal die Erfahrung gemacht, dass ich meine Bedürfnisse ziemlich lange zurückgestellt habe.
1: Das hast du schon mal erzählt, ja.
0: Und dann ging es mir wirklich auch schlecht und dann war ich so an einem eigentlich total empowernden Punkt, wo ich so war wie, okay, und jetzt sage ich auch mal, was ich möchte und was halt überhaupt nicht geht. Hm. Hat der Typ einfach Schluss gemacht.
1: Oh, krass. Mhm. Aber ernste Frage mal, wie lange ist das her?
0: Na, jetzt erkennt sich die Person wahrscheinlich gleich wieder.
1: Warte. Nee, ach, das möchte ich gar nicht wissen.
0: 3 Jahre.
1: Okay. Hm. Nee, ich wollte eher wissen, ob das noch so im jungen Alter ist, ne, wo man ja, wenn ich daran denke, dass meine erste Freundin mir so sagen, wer es mir helfen musste, wie egoistisch ich eigentlich bin. Hm. Also jetzt nicht, was sexuelle Sachen angeht, sondern, ja, unreif halt. Hm. Ne? Ist natürlich klar. Also auch immer wieder interessant, egal wie alt man ist, dass man lernt nie aus und man lernt nichts so schnell und so intensiv wie in einer Beziehung. Weil man direkt einen Spiegel hat, der man aber nicht selber ist. So, ne?
0: Ja, weil man schon ziemlich eng ist.
1: Ja, und ja, natürlich. Also ihr könnt mir überhaupt nicht vorstellen, mit einer Frau wirklich zusammen zu sein und dann auch zu definieren mit Gefühl, ohne das als Grundlage zu haben, so, ja, dass man miteinander redet, wenn was nicht stimmt. Ja, und ich glaube auch, dass das wahrscheinlich in meiner Vergangenheit, auch in jüngeren Jahren, die eine oder andere Frau gab, die das wahrscheinlich so gehandhabt hat wie du.
0: Dass sie sich zurückgehalten hat erst. Und
1: ja, ja. Hm. Also das Allerschrecklichste, was ich mir in Erinnerung behalten habe aus einer Beziehung ist, wenn die Frau, die du liebst, neben dir weint und dir aber nicht sagt, warum.
0: Na, vielleicht muss man das auch aushalten.
1: Ja. Und das Schwierigste emotional, also wo ich auch, wie blöd das doch klingt, man ist der Grund dafür, aber leidet mit. Weißt du? Hm. Das konnte ich nicht ertragen. Das ist ganz schwierig. Und Thema Liebe ist halt auch ein wirklich tiefes Thema. Mhm. Ne? Leider habe ich jetzt ja keinen Song dazu. Boah, hatte ich schon. Ja, aber Leute, sowas hört ihr halt hier auch mal, ne? Wenn es um Thema Liebe geht, werden wir da, sezieren wir Regieren. Ja, wie Karkes sind wir da. Warum heil Karkes nicht bei? Hm. Bist du jetzt endlich dran oder ich? Also, du bist nee, dran, ne? Oder?
0: Du bist dran.
1: Ja,
0: Matze? Und ich kann natürlich einspringen, wenn du nicht.
1: Och, naja.
0: Du hast ja auch noch ein paar, also, die ich auch gerne hören würde, muss ich sagen.
1: Ey, wisst ihr was?
2: Für eine Stunde.
1: Alle klar, ja, okay. Pass auf, wow, dann müssen wir es jetzt bringen, ne, Trio?
0: Ja, los.
1: Wir haben was vorbereitet. Wir hören jetzt Trio mit einem ihrer bekannteren Songs namens Sabine. In diesem Song geht es ja darum, dass Herr Dr. Remmler, den ich ja auch schon mal in der Sendung hatte, Kicher. Ich weiß ja nicht, also das ist schon übergriffig oder so, ne? Mitten in der Nacht bei einer Frau anzurufen, auch wenn man sie kennt. Ja. Aber ihr kennt den Song. Und danach gibt es die Antwort, ja, von der Frau, die auch einen Song gemacht hat, in dem man hört, wie er anruft. Aber zuerst hören wir die bekanntere Nummer. Hier kommt Trio mit Sabine.

0: Hallo? Sabine? Wie geht's? Ne? Pass mal auf. Ja, ja, ist im Radio. Und wir hatten diese Musik im Radio und da musste ich natürlich an dich denken. Weil du ja auch letztes Mal gesagt hattest, ich soll ruhig wieder anrufen, ne? Und doch, doch, hast du gesagt, doch. Doch, bestimmt, bestimmt. Und dann diese Musik, weißt du? Ja, und dann dachte ich, ruf doch mal an und was? Hallo? Hallo? Sabine? Nee, ich dachte nur, dass du dann mal rumkommst. Ja, wie? Wie? Ach, weißt du doch. Ja. Nee. Nee, das sehe ich nicht so. Nee, das muss ja auch nicht sein. Nee, weißt du doch, das ist doch jetzt. Du und ich und weißt du auch, letztes Mal. Hm? Wieso? Das verstehe ich nicht. Letztes Mal hast du ganz anders, also, was? Ja, genau. Und da hast du gesagt, das wäre alles dufte und das ginge ruhig so und, was?
1: Ach, hör doch.
0: Ist ja gar nicht wahr. Ach Mensch, nee, und überhaupt, das ist, nee, wenn das so ist, dann passt mir das auch nicht. Passt? Nee. Klar wäre das dufte und würd mich auch, ja, oder doch, wa? Nee, weil ich meine, das ist doch alles nicht so wichtig. Mensch, Hauptsache du und ich und zusammen und wohlfühlen, oder? Kutschi, ne? Nichts mit Kutschi, sich ausgekutschelt. Ja, denn ab dafür. Okay. Naja. Alles klar. Muss ja auch nicht. Ja, ist klar, du rufst dann wieder an, oder? Nee, das ist schon in Ordnung. Nee, ist schon in Ordnung. Mhm. Okay. Okay, mhm. Tschüss.
2: Ja, Ari fehlt noch. Kleiner Tipp an alle Männer. Ruf niemals besoffen euren Ex-Partnerin an.
3: Zitrone?
2: Hallo.
3: Antworte mir bitte.
2: Mit wem?
4: Gelbe Zitrone war früher das Kennwort, als sich die Gruppe getroffen hat.
3: Die Gruppe. Oh, das ist ja schon frisch draußen. Na ja, nicht so richtig liebes Wetter. Ja, böse.
4: Mister, ich komme ja nie zu spät.
3: So, ja. Frechheit, weil ich eine Tür zugemacht habe und so. Wieso laber ich eigentlich immer wie so eine asoziale Ausgabe von, wie heißt der Typ?
4: David Brecht?
3: Krömer. Kurt Krömer. Das ist mir so aufgefallen.
4: Aber der ist doch schon die asoziale
2: Ausgabe. Ich wollte gerade sagen.
3: Ja, aber ich setz vorhin drauf, weißt du? So bin ich. So ist Ranneville Hits immer noch ein Häufchen raufkacken. Ja? Leute haben Ziele. Ich hab das. So, jetzt haben wir also gehört, wie Herr Remmler nachts 2 Minuten nur noch?
4: 2 Lieder.
3: Alles klar. Da meile ich mich schnell. Also, er hat eine Frau angerufen, hat sie genervt und den Song kennt die ganze Welt. Aber was, wer da die Welt nicht kennt, ist die Antwort. Und die kommt jetzt. Dombrowski heißt die gute Dame. Und da könnt ihr mal hören, wie die Geschichte wirklich war. Ja.
4: Geht ab?
3: Ja, geht ab. Das sind dumme Muskeln.

0: Dombrowski? Hallo. Hallo, wer ist denn da? Wer ist denn da? Ach, du bist es, Alter. Sag mal, weißt du, ob wie spät es ist, sag mal? Hast du wieder die Platte laufen, oder was? Ja. Ja, ist ganz nett, ja. Aber doch nicht nachts um 4 Uhr, hör mal. Sag mal, tickst du noch sauber, oder was? Ja. Was?
1: Ja, nein,
0: erzähl ich dir nachher. Ja, ja, ich bin auch dran, ja. Was ist? Wie rumkommst? Ja, wie stellst du das vor, Alter? Ich bin in Bielefeld. Du hast wohl heute Nacht keinen Aufriss gehabt, oder was? Ja, das sehe ich aber genauso, du. Ja, wieso rufst du mich sonst an, hör mal? Was, ich und du, du und ich? Das sehe ich nicht, ehrlich, Mann. Ja, verstehe ich auch nicht. Was? Meinst du etwa damals nach eurem Konzert? Ja, aber das ist ein halbes Jahr her, Alter, hör mal. Ja, ist ja wohl wahr. Ich weiß doch, wann das war, Mann. Was? War von Kulo. Ja, was? Sag mal, spinnst du, oder was? Oh, Mann, weißt du, ruf ich mal Tasse an. Ehrlich. Ja. Weiß nicht. Was ist wichtig? Wohlfühlen? Ich fühle mich auch so ganz wohl, du. Was, Kutschi? Nee, hat sich ausgekutschiert, du. Ja, Alter, ich kann's auch nicht ändern. Ehrlich. Alles klar? Ja, weißt du was, du. Leg mal auf jetzt, so. Ich ruf dich mal wieder an, okay? Lass mal gut sein. Ich ruf dich an, okay? Tschüss dann, ne? Tschüss. Hab keinen Bock mehr. Tschüss.
1: Sag mal, Sabine, wer war denn das?
0: Ach, weißt du doch, der Typ von Trio wieder.

0: So, arschcoole Nummer, oder?
1: Richtig geil.
2: Ja, müssten viel mehr Leute kennen, finde ich. Ja.
1: Du, ich ruf dich zurück.
2: Aber, wer war denn das schon wieder? Weißt du doch, der Typ von Trio schon wieder.
1: Abi, ja, wir haben nicht mehr viel Zeit und ich spiele einen Song, der unter anderem davon handelt, dass jemand ein Mixtape gemacht hat für seine Angebetete. Mhm. Darüber wollte ich eigentlich ein bisschen länger mit dir sprechen.
2: Du das hast warst du hoffentlich nicht zum letzten Mal.
1: Ich glaube, wir haben beide Mixtapes wahrscheinlich gemacht.
2: Ja, natürlich.
1: In der Vergangenheit.
2: Aber hallo.
1: Matze auch. Ja. Klar.
2: Wollen wir die mal tauschen?
1: Oh, ja. Wenn wir jetzt jedes Mal ein Geschenk füreinander mitbringen. Mhm. Aber dann sprechen wir darüber einfach in der nächsten Sendung.
2: Ja, finde ich gut. Also sagen wir, machen wir jetzt den Ausklang. Machst du jetzt den Goodbye-Song?
1: Ja. Ja.
2: Wo liegen wir denn zeitlich? Ist das,
3: ja, plus minus.
2: Ist jetzt präzise. Gut. na denn, Kathi, würde ich sagen, ich fand's toll, dass du da warst.
1: Schön, ne? Ich fand's auch schön.
2: Ich hoffe, ihr konntet mit den Songs ein bisschen mal anfangen. Und ich überlasse dir sozusagen den Schluss.
1: Schön. Ich darf den letzten Song spielen und der ist eine Empfehlung von meinem guten Freund Basti. Grüße gehen raus. Vorratskammer von Team Scheiße.
2: Tschüss, Leute.
1: Tschüss. Bis bald. Ciao.
2: Ich bin ein, du darfst dich ruhig mit verabschieden.
4: Tschüss. Ja. In der Neustadt.

0: Willkommen wieder mal im Omega Orbit von und mit Omega. Heute habe ich Hannes eingeladen, der euch in den kommenden 2 Stunden durch sein musikalisches Paralleluniversum führen wird. Outside the Box, so ist sein Radio-Essay überschrieben. Wie immer könnt ihr eine Playlist erhalten und Fragen loswerden, wenn ihr eine E-Mail schreibt an omega-orbit@gmx.de. Ja, und nun viel Vergnügen mit Outside the Box.
1: Willkommen zu dieser Radiosendung. Mein Name ist Hannes und ich bin heute hier, um euch verschiedene Musik vorzustellen von weniger bekannten Musikern und Musikerinnen. Und allgemein auch experimentellere Musik, die vom Mainstream etwas abweicht. Die Sendung ist so aufgebaut, dass ich mit den poppigeren Liedern anfange und die Musik im Verlauf der Sendung dann immer experimenteller wird. Ich werde 18 verschiedene Musiker und Musikerinnen vorstellen und jeweils ein Lied aus deren Diskografie vorspielen mit einer kleinen Ausnahme. Aber dazu kommen wir erst gegen Ende dieser Sendung, wo ich eine Band nochmal genauer vorstellen werde. Davor würde ich auch kurz was über die Person an sich oder deren Musik sagen, sowas wie Hintergrundinformationen oder auch besondere Merkmale der Musik. Das erste Lied ist von dem amerikanischen Singer-Songwriter-Duo Lower Town, bestehend aus der Sängerin Olivia Ospie und dem Gitarristen Afsha Weinberg. Ihre Musik hat eine recht angenehme Lo-Fi-Ästhetik, was auch in ihren Musikvideos wiedergespiegelt wird, wie zum Beispiel auch für ihr bekanntestes Lied Best Person You Know, was ihnen einige Aufmerksamkeit gebracht hat. Das Lied, was ich ihnen allerdings vorspielen werde, ist eines der neueren von dem Album I Love to Lie mit dem Namen Antibiotics.

Die nächste Musikerin ist begabte Violinistin, Sängerin und Produzentin Sudan Archives. Sie macht Musik, die Elemente aus R&B, Pop und Hip-Hop vereint, wie Sie auch in dem Lied hören werden. Am bekanntesten ist sie für ihr Tiny Desk Concert bei NPR oder ihre Live-Performance auf der Colors Show. Während ihr 2022 erschienenes Album Natural Brown Prom Queen einen größeren Fokus auf traditioneller Instrumentierung hatte, scheint sich in ihrer neueren Musik ihr Fokus mehr auf elektronische Produktion zu richten, wie auch in einer ihrer neueren Singles Dead von ihrem kürzlich erschienenen Album The BPM.

Moses Sumney, der nächste Musiker, ist vermutlich einer der besten Sänger der aktuellen Zeit, wenn es um die Flexibilität seiner Stimme geht. Der amerikanische Singer-Songwriter ist bekannt für seine ambitionierten Projekte, wie zum Beispiel das Live-Album Live from Blackledshia, was unter anderem dazu führte, dass seine Musik in mehreren Serien verwendet wurde, darunter zum Beispiel Euphoria und Lovecraft Country. Zwar bleibt seine Musik in der Regel im Bereich des Pop- und R&B-Genres, allerdings zeigt Produktion wie in Liedern wie Virile, dass er kein Problem damit hat, auch mal zu experimentieren.

Die französische Band Chagay kann mit der Intensität des letzten Liedes auf jeden Fall mithalten. Zwar ist das Duo noch recht jung und hat auch noch kein komplettes Album veröffentlicht, aber ihre letzte EP Argent zeigt bereits ihr großes Potenzial, energiereiche Tanzlieder zu machen. Die Lieder Shuffle und Sing My Song stehen dabei besonders heraus, das letztere der beiden folgt jetzt.

vier Liedern mit viel Gesang kommen jetzt einige Lieder hintereinander, die komplett instrumental sind. Der erste Musiker, den ich in dieser Kategorie vorstellen möchte, ist Forest Swords. Ein englischer Produzent, der besonders talentiert darin ist, eine bestimmte Atmosphäre zu erschaffen. Sein Lied Panic von dem Album Compassion zeigt, wie genau ein Gefühl allein durch Musik vermittelt werden kann.

Das 2006 erschienene Album Donuts von J Dilla ist sehr besonders für mich. Um wirklich zu verstehen, was dieses Album so besonders macht, muss ich die Umstände schildern, in denen dieses Meisterwerk kreiert wurde. J Dilla verbrachte die letzten Monate seines Lebens im Krankenhaus, wo er an seinem letzten Album arbeitete. Seine Mutter, die während der ganzen Zeit bei ihm war, musste seine Finger massieren, damit er überhaupt an seiner Musik weiterarbeiten konnte. Und unter diesen Umständen ist das Album Donuts entstanden. 3 Tage nach J Dillas 32. Geburtstag und der Veröffentlichung dieses Albums starb er. Das Album ist am besten im Ganzen ohne Unterbrechung anzuhören, aber einige Lieder sprechen auch für sich selber, wie zum Beispiel das fantastische Lied Don't Cry.

Um die Stimmung wieder ein bisschen anzuheben, sind die nächsten Lieder wieder etwas energetischer und freundlicher. Closet Yee ist eine koreanische Produzentin und DJ, die eine sehr eigene Art hat, mit dem Techno-Genre zu arbeiten. Ihre Lieder und Sets sind zwar sehr schnell, aber nicht hastig und haben eine recht entspannte Atmosphäre trotz des hohen BPMs. Dieser Stil zeigt sich nicht nur auf ihren Live-Auftritten, sondern auch in ihrer veröffentlichten Musik, wie zum Beispiel in dem Titeltrack ihres Wire Broke EPs.

Von dem Londoner Musiklabel Nux könnten eigentlich alle Mitglieder hier in dieser Sendung vorgestellt werden. Allerdings gibt es eine Person, die alle anderen Mitglieder verbindet. Sega Bodega, Produzent, Sänger und Mitbegründer des Nux-Labels, ist zwar nicht das bekannteste Mitglied, allerdings hat er für alle anderen Mitglieder schon mehrmals die Produktion übernommen und ist auch außerhalb seines Labels ein sehr begehrter Produzent, insbesondere im Bereich des alternativen Hip-Hop. Mittlerweile legt er neben seiner Produktion auch großen Fokus auf sein eigenes Singen, was aber nicht immer so war. Seine älteren Projekte sind bis auf einige Features komplett instrumental und in diesen Liedern kann man sehr deutlich erkennen, wie einzigartig seine Produktion eigentlich ist. Die Stimmung seiner Lieder kann sich sehr schnell verändern und von still zu laut und wieder zurückgehen, was auch sehr gut zu hören ist in dem Lied NSFW.

0: Unter Leuten, die sich für Hip-Hop nicht unbedingt interessieren, denke ich, dass das gesamte Genre manchmal in eine Schublade getan wird. Die nächsten drei Lieder sollen einige Talente aus der Unterkategorie des alternativen Hip-Hop zeigen, wo dargestellt wird, was für Formen das Genre auch annehmen kann außerhalb der Norm. Zebra Cats ist ein Rapper, der oft Musik macht, die Housebeats und Rap verbindet, was ihm moderaten Erfolg gebracht hat. Besonders mit den Singles I'm a Reed und Tear the House Up. Auf der New Renegade EP kollaboriert er mit Produzentin Layla, um eine Reihe von sehr interessanten Liedern zu machen. Darunter steht vor allem der Titeltrack des EPs heraus, wo er neben elektronischer Produktion auch noch Gospel dazu nimmt.
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Wenn Sie das Broadway-Musical Hamilton kennen, dann werden Sie vielleicht auch den Sänger der nächsten Band kennen. Die Band Clipping besteht aus Rapper und Schauspieler David Diggs und Produzenten Jonathan Snipes und William Hudson. In Clippings Liedern liegt oft ein sehr großer Fokus darauf, Geschichten zu erzählen. David Diggs rappt mit unglaublich hoher Geschwindigkeit und Detail, während die beiden Produzenten mit verschiedensten Techniken Beats und Geräusche machen. Eine der bekannteren Methoden, die passenden Geräusche zu machen, ist zum Beispiel, ein kleines Mikrofon in eine Schale mit Glassplittern zu halten und diese damit zu mörsern. Das erzeugte Geräusch ist zwar nicht unbedingt schön anzuhören, wird aber auf eine Art benutzt, um die Geschichte, die erzählt wird, zu unterstützen. Auch wird mit anderen Musikgenres oft experimentiert, zum Beispiel Gospel auf ihrem Splendor und Misery Album oder auch Musik konkret, wo nicht musikalische Geräusche als Instrumente benutzt werden. Die Alben, die sie veröffentlichen, sind sehr oft Konzeptalben, die eine bestimmte Ästhetik annehmen, wie zum Beispiel Sci-Fi, Horror oder auch Cyberpunk. Sie haben auch eine Reihe von Liedern, alle mit dem Titel Story und der entsprechenden Nummer dahinter, die über alle ihre Projekte verteilt sind. Diese Lieder erzählen ihre eigene Geschichte und hängen alle miteinander zusammen. Das Lied, was ich Ihnen vorstellen werde, kommt auch von dieser Story-Reihe und ist das zweite. Dieses Lied hat auch eine sehr besondere Produktion, wo sich das Tempo die ganze Zeit verändert, von Dreivierteltakt zu Viervierteltakt und so weiter, im Verhältnis dazu, wie sich der Charakter in der Geschichte fühlt.

Für die nächste Band ist wieder etwas Kontext erforderlich, um das Lied und das Album, von dem es kommt, zu verstehen. Injury Reserve war ein Hip-Hop-Trio bestehend aus Richie with a T, Stepper Jay Groggs und Parker Corey. Sie haben drei Alben und ein EP veröffentlicht, im Bereich des Jazz-Rap und teilweise auch alternativer Rap, und haben damit auch einigen Erfolg gehabt. Ihr letztes Album By the Time I Get to Phoenix, basierend auf dem gleichnamigen Lied von Isaac Hayes, und dem Wohnort des Trios sollte allerdings eine sehr andere Richtung einschlagen, was sie beschlossen haben, nachdem die Technik an einem ihrer Konzerte nicht funktionierte und sie improvisieren mussten. In den Worten von Groggs, make some weird shit. Kurz bevor das Album allerdings fertig war, ist Stepper Jay Groggs tragischerweise verstorben. Das Album mag so wirken, als ob alles darauf basiert würde. Allerdings war es reiner Zufall, dass der Ton des Albums mit der tragischen Nachricht übereinstimmte. Nachdem das Album veröffentlicht wurde, haben Richie und Parker verkündet, dass die Band Injury Reserve aufgelöst wird und stattdessen werden sie unter dem Namen By Storm Musik veröffentlichen. Mittlerweile hat Richie auch bereits ein Soloalbum herausgebracht und ein offizielles Album des Duos ist vermutlich in Arbeit. Mit all diesem Kontext gesagt, kommt jetzt das Lied Superman That von dem Album By the Time I Get to Phoenix. Die Version, die kommt, ist allerdings nicht die Albumversion, sondern ein Extended Mix mit Audio von der Live-Tour des Albums.

Nach einigen Genres, die hier vorgekommen sind, fehlt immer noch eins der größeren. Rock, und dazu zähle ich jetzt auch einfach mal Metal. Das ist also der Fokus dieses vorletzten Abschnitts. Model Actress ist eine amerikanische Noise-Rock-Band, die die normalerweise recht harschen Instrumentierungen des Noise-Genres mit sehr energetischen Rhythmen und Melodien verbindet. Sänger Cole Hayden wird instrumental unterstützt von Ruben Radlauer, Jack Wetmore und Aaron Shapiro und liefert sehr schöne bis schauerliche Vocals, trotz seines recht apathischen Stils des Singens. Von Singles zu EPs bis zu den beiden Alben, die die Band bisher veröffentlicht haben, ist jedes Lied sehr eigen und zeigt, wie flexibel die Band sein kann. Das folgende Lied ist Donkey Show und ist der Opener für ihr Debütalbum Dogs Buddy.

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Unter den Musikern und Musikerinnen, die ich im Laufe dieser Sendung vorgestellt habe und auch noch werde, sind alle recht jung. Jetzt kommen allerdings einige Bands, die in ihrer Nische schon seit über 20 Jahren als Legenden gefeiert werden. Darunter ist als allererstes die Noise-Metal-Band The Body. Die Band ist mitunter für die ikonischen Schreie von Gitarrist und Sänger Chip King, die durch nahezu jedes ihrer Lieder hallen, bekannt geworden. Seit ihrer Gründung in 1999 hat die Band weit über 20 Projekte herausgebracht, viele davon in Kollaboration mit verschiedensten anderen Bands wie Full of Hell oder Uniform. Das Lied, was ich vorstellen möchte, kommt auch von einem dieser Alben, in dem sie mit der Sängerin und Produzentin Dis Figg zusammengearbeitet haben. Für gewöhnlich stellt Dis Figg experimentelle DJ-Sets zusammen, die in der Clubszene in Berlin herausstechen und ihr einigen Erfolg sichern. Seitdem hat sie auch ein eigenes Album herausgebracht und mit einigen Bands kollaboriert, wie eben auch mit The Body. In dem Album Orchards of Futile Heaven wird Dis Figgs Gesang kombiniert mit The Bodies ohrenbetäubender Instrumentierung. Das Produkt, was dadurch entsteht, ist zwar nicht unbedingt schön anzuhören, aber dennoch seltsam entspannend. Das Lied To Walk a Higher Path kommt jetzt.

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1: Shushu ist ein chinesischer Film aus dem Jahre 1999, der höchst tragisch ist, wo die Protagonistin gezwungen wird, Höllenqualen zu erleiden. Es ist daher nicht sehr überraschend, wenn sich die Band mit demselben Namen sehr oft mit sehr kontroversen Themen befasst. Worum es genau geht, ist unterschiedlich von Album zu Album, was zu einer sehr variierten Diskografie führt in der langen Zeit, seitdem es die Band schon gibt. Auch die Mitglieder der Band haben sich im Verlauf der Zeit sehr geändert. Die aktuellen Mitglieder sind Jamie Stewart, Angela Seo und David Kendrick. Als Themen werden oft soziale Ungerechtigkeiten, politische Themen oder psychische Probleme genommen. Jamie Stewart selber hat eine tragische Vergangenheit mit dem letzten der eben genannten Punkte und das dritte Album der Band ist in Ehren zu Jamies Vater geschrieben, der sich kurz davor das Leben nahm. Der Klang der Alben ändert sich ebenso schnell wie die Thematik der Alben. Während das Album La Forêt einen sehr ruhigen Ton hat mit akustischen Instrumenten, ist das Album Forget vor allem ein Synth-Pop-Album. Und das Album mit dem Namen Girl with Basket of Fruits ist ein sehr lautes, experimentelles Album. Wieder ein anderes Album ist ein Coveralbum der Filmmusik von Twin Peaks. Das Album allerdings, von dem das Lied kommt, was ich vorspielen will, hat den Namen Angel Guts Red Classroom und hat wiederum einen sehr eigenen Ton. Der Name des Albums kommt, ähnlich wie der Name der Band auch, von einem chinesischen Film mit demselben Namen, der auch ähnliche Thematiken behandelt wie der Film, auf dem Shushu seinen Namen basiert hat. Das Album hat eine sehr düstere Atmosphäre, was ihr auch in dem Lied merken werdet. Das Lied heißt Cynthia's Unisex und ist nahezu am Ende des Albums und erzählt eine wahre Geschichte aus Jamies Leben.

Wenn es in dieser Sendung eine Band gibt, die ich gerne nochmal live erleben würde, ist es das Noise-Rock-Duo Lightning Bolt. Brian Chippendale übernimmt Schlagzeug und Vocals, während Brian Gibson den Bass spielt. Und mit diesen zwei Instrumenten erzeugen sie ein wunderschönes, sehr lautes Chaos aus Ton. Das Duo hat einige Pausen gemacht, seitdem die Band 1994 gegründet wurde, allerdings sind sie seit 2020 wieder sehr aktiv und haben etliche Alben und EPs herausgebracht. Während viele ihrer älteren Lieder keine wirkliche Struktur oder Melodie haben, sind in einigen ihrer neuen Lieder diese Elemente zumindest ansatzweise zu finden, wie auch in ihrem Album Sonic Citadel, was viele meiner Lieblingslieder von Lightning Bolt enthält. Darunter auch das Lied Blow to the Head, ein sehr passender Titel.

Nun kommen wir zum letzten Abschnitt dieser Sendung, zu Musik, die ich nicht wirklich in ein Genre einordnen kann, weil es den traditionellen Merkmalen von Musik nicht unbedingt folgt. Den prominentesten Musiker, mit dem ich die folgende Musik vergleichen kann, der mir einfällt, wäre zum Beispiel Aphex Twin. Musik, die sehr chaotisch ist und nicht unbedingt für alle Sinn macht, aber für einige auch gleichzeitig wunderschön ist. Die nächste Künstlerin hieß Sophie und war eine Erfinderin des Genres, was heute als Hyperpop bekannt ist, zusammen mit anderen Mitgliedern des PC Music Labels. Im Frühjahr 2021 hat sie leider in einem Unfall ihr Leben verloren. Trotz ihres kurzen Lebens hat sie weit mehr zur Musik beigetragen, als die meisten lebenden Musiker und Musikerinnen von sich behaupten könnten. All dies, obwohl sie nur ein einziges richtiges Album während ihres Lebens veröffentlicht hat. Nach ihrem Tod wurde auch noch ein weiteres Album posthum veröffentlicht, was von ihrem Bruder fertiggestellt wurde. Neben ihren eigenen Liedern war Sophie allerdings vor allem bekannt für ihre Kollaboration. Sie hat für sehr viele andere Leute produziert, darunter zum Beispiel Madonna, Vince Staples und vor allem auch Charli XCX, mit der sie sehr gut befreundet war. Das Lied, was ich vorstellen will, kommt auch aus einer dieser Kollaborationen mit venezuelischer Musikerin Arca, die auch gleich noch ihren eigenen Teil in der Sendung bekommt. In dem Lied La Chiqui zeigt sich, was diese beiden Produzentinnen machen können, wenn sie sich an keine Regeln halten müssen. Das Lied ist laut, schnell, metallisch und wunderschön.

0: Als kurzer Abschluss zu Sophie ist hier auch nochmal eine kurze Soundmontage von Sophie mit dem Namen Meat Clothing Torture Garden, um zu zeigen, wie Sophies Kreationen klingen können, wenn sie nicht mehr eindeutig versuchen, Musik zu sein.
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Rabid ist amerikanischer Produzent aus Texas, der ebenfalls das, was Musik Musik macht, in Frage stellt. Rhythmen sind nur selten und wenn vorhanden, sind sie oft auch wieder sofort weg oder durch einen neuen ersetzt, der auch wieder kurz daraufhin verschwindet. Die Geräusche, die Rabid in seinen Liedern verwendet, klingen oft sehr metallisch, auch ähnlich wie bei Sophie, nur dass viele der weicheren Töne nicht mehr vorhanden sind. Es gibt allerdings nicht nur solche Lieder in Rabids Diskografie. Neben den sehr lauten, desorientierenden Liedern, für die Rabid bekannt ist, kommen oft ruhigere Lieder mit simplen Rhythmen, die im Vergleich zu dem Rest sehr angenehm anzuhören sind. Der Ton der Lieder ist dadurch aber nicht unbedingt freundlicher, aber trotzdem angenehm, eine Pause zu haben. Rabid ist am besten bekannt für seine Zusammenarbeit mit Björk an ihrem Album Utopia, was besonders in dem Lied Loss gut zu erkennen ist. Das Lied von Rabid, was ich allerdings jetzt vorspielen werde, ist von seiner EP Baptism und trägt den Namen Straps.

Neben Rabid hat auch noch eine andere Musikerin mit Björk an Utopia gearbeitet. Arca, die ich auch schon bei Sophie's Music erwähnt habe, hat eine sehr variierte Diskografie. Von Alternative Pop zu Ambience zu EDM. Arca fing an mit hauptsächlich instrumentaler Musik und verwendet seitdem mittlerweile in fast allen ihrer Lieder ihre eigene Stimme, um zu singen. Anfangs wurde sie bekannt in der venezuelischen Clubszene mit ihrer sehr besonderen Art der Produktion. Größeren Erfolg international erhielt sie dann schließlich mit der Veröffentlichung ihrer Kick-Serie. 5 Alben, die zusammenhängen, aber immer einen anderen Ton haben und neue Facetten von Arcas Musik zeigen. Mit ihrer wachsenden Popularität hat sie auch öfter Lieder gemacht, die etwas poppiger sind, wie man an ihren neueren Liedern erkennen kann. Die Produktion behält aber dennoch sehr erkennbar ihren eigenen einzigartigen Stil. Das Lied, was ich euch jetzt vorspielen werde, ist der Titeltrack ihres Albums Mutant.

Wenn es um experimentelle Musik geht, gibt es für mich zwei Arten, diese zu erschaffen, was dann auch im Endprodukt wiedergespiegelt wird. Der größte Unterschied der Arten liegt, denke ich, in der Mentalität während des Schaffensprozesses. Die erste Art, das, was wir jetzt die ganze Zeit gehört haben, ist eher spontan. Es ist zwar während des Schaffens eine Vision da, wie das Produkt aussehen soll, allerdings ist der Weg dahin noch nicht ganz klar und muss erst aufgedeckt werden. Natürlich weiß ich nicht, ob der Prozess der hier vorgestellten Person exakt so war, allerdings würde ich es mir zumindest so vorstellen. Die zweite Art dreht das Ganze um. Der Weg, wie man zu dem Ergebnis kommen will, ist klar. Allerdings ist das, was am Ende herauskommen wird, noch nicht offensichtlich. Das hier sind natürlich keine exakten Gruppen, die ich hier aufgestellt habe. Einige Lieder fallen vielleicht auch in beide oder keine der beiden Kategorien herein. Allerdings denke ich, dass es hilft zu erklären, warum ich die folgenden Lieder in einen eigenen Abschnitt gliedern will. Die folgenden vier Lieder sind alle von der Band Clipping, die ich auch schon vorher vorgestellt hatte. Das letzte Lied von vielen Alben von Clipping basiert auf einem Konzept, geschaffen von verschiedenen Künstlern und Künstlerinnen, teilweise auch in Kollaboration mit diesen. Ich fange jetzt einfach mal an mit Secret Piece von dem Album Visions of Bodies Being Burned, was auf dem gleichnamigen Kunstwerk von Yoko Ono basiert, und nach dem Lied werde ich ein bisschen mehr erklären.

Secret Peace wurde 1953 veröffentlicht und später 1964 nochmals veröffentlicht, diesmal in einem Sammelwerk mit dem Namen Grapefruit. Yoko Ono zeigt mit ihrem Werk die Unmöglichkeit, die Natur mit Noten auszudrücken, was in ihrem Studium eine Aufgabe gewesen war. Das gesamte Stück besteht aus einer einzigen Note, die gespielt wird, über Vogelgesang, welche nach einer bestimmten Zeit durch eine andere Note abgelöst wird. Anstatt dass das gesamte Lied von einer einzelnen Person verfasst wurde, haben fast alle Kollaborateure und Kollaborateurinnen des Albums zusammen daran gearbeitet. Jede Note, die im Lied zu hören ist, wurde von einer Person ausgesucht, zusammen mit der Länge, für die sie gespielt werden soll. Kommen wir nun zu dem Partneralbum des eben besprochenen. There Existed an Addiction to Blood. Das Avantgarde-Lied in Frage hier trägt den Titel Piano Burning und der Titel verrät es alles. Das Lied besteht aus 18 Minuten, die alle lediglich aus den Geräuschen eines brennenden Klaviers bestehen. Ich werde jetzt nicht das gesamte Lied abspielen, da es ein bisschen zu lang für die Sendung ist, aber hier ist ein Ausschnitt aus dem Lied.

0: Das Lied basiert auf einer Komposition von Nia Lockwood, in der spezifiziert wird, dass auf einem Klavier gespielt werden muss, welches nicht mehr zu reparieren ist und in Brand gesetzt wurde. Ob man tatsächlich auf dem Klavier spielt oder es einfach brennen lässt, ist wohl der Interpretation überlassen, wie ein Clippings-Version des Ganzen gehört werden kann. Es können auch Ballons an das Klavier befestigt werden, um für mehr Geräusche zu sorgen. Was genau der Akt des Verbrennens eines Klaviers zu bedeuten hat, kann ich euch nicht sagen. Allerdings ist es auch außerhalb von Kunst eine Zeremonie von Bedeutung. Das nächste Lied kommt von Clippings Self-Titled Album und basiert auf einem Stück von John Cage. Der Name des Liedes ist Williams Mix. Was jetzt folgt, klingt wahrscheinlich nicht wirklich gut. Auch für mich tut es das nicht wirklich. Allerdings fand ich es trotzdem wichtig, es hier zu zeigen, da ich Clippings Avantgarde-Musik halt vorstellen wollte. Und dies eben auch dazu gehört.
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1: Die originale Komposition von John Cage bestand aus 8 verschiedenen Kassettenrekordern, die als Samples benutzt wurden und sollte als eine Art Einführung in das Samplen von Musik dienen. Einer der ersten, der Williams Mix neu interpretierte, war Tom Erbe, der auch diesen Williams Mix erstellt hat. Nur, dass er hier nur Audio von Clipping benutzt hat. Zwar hat das Lied bestimmt eine Struktur, allerdings ist diese nur schwer zu erkennen für alle außer den Komponisten selber. Das letzte dieser Avantgarde-Lieder von Clipping ist sowohl ihr erstes gewesen als auch mein Lieblingslied aus dieser Kategorie. Das Lied trägt den simplen Titel Outro und ist eben das. Es ist das Outro zu Clippings erstem Projekt, das Mixtape Mid-City, und besteht in seiner Gesamtheit aus 2 Wörtern, Get Money. Diese Wörter sind aus dem vorherigen Lied genommen, wo sie Teil des Chorus sind. Die Inspiration kommt von dem amerikanischen Komponisten Steve Reich, der für seine minimalistische Musik bekannt ist. Dabei wird stets eine Phrase, ein Satz oder einfach einige Worte immer wieder wiederholt für teilweise über 10 Minuten. Was so, wie ich es hier beschrieben habe, ziemlich langweilig klingt, wird aber sehr viel interessanter dadurch, dass im Verlauf des Liedes der Abstand der Wörter und Wiederholungen immer weiter auseinanderdriftet. Und im Fall von Clippings Lied auch noch alltägliche Geräusche im Hintergrund auftauchen, zum Beispiel vorbeifahrende Autos und ähnliches. An irgendeinem Punkt hören die Wörter auf, wie Worte zu klingen und werden nur noch zu Tönen, die immer weiter zusammenfließen und immer weniger Sinn ergeben. In dieses Lied kann man natürlich sehr viel reininterpretieren, allerdings überlasse ich das euch, während das Lied läuft für die letzten Minuten der Sendung. Denn hier endet diese Sendung leider auch schon. Ich hoffe dennoch, dass es euch gefallen hat oder dass ihr vielleicht sogar ein paar neue Künstler oder Künstlerinnen entdeckt habt. Ich wünsche euch noch viel Spaß mit dem letzten Lied. Also nochmal zum Schluss. Clipping mit Outro und einen schönen Abend noch.
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0: Get money. Das war der Omega Orbit von und mit Omega. Heute allerdings hatte Hannes das musikalische Ruder in der Hand. Sein zweistündiger Radio-Essay hatte den Titel Outside the Box. Eine Playlist könnt ihr erhalten und fragenlos werden, wenn ihr eine E-Mail schreibt an omega-orbit@gmx.de. Bis zum nächsten Mal verabschiedet sich Omega. Macht's gut oder lasst es sein.
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